0: tagsüber von der Ostsee bis zur Donau in Bayern freundlich und trocken, sonst bewölkt und von Westen her Regengüsse und teils kräftige Gewitter. Die breiten sich später in den Südwesten und in die Mitte aus. Dazu maximal 19 bis 27 Grad. Und die Zeit, es ist 2.03 Uhr.
1: Und da gucken wir auf die Straßen. Geht los auf der A1 Osnabrück Richtung Bremen. Die ist zwischen Ahlhorner Heide und Wildeshausen West wegen der Nachtbaustelle bis Mittwoch jeweils zwischen 19 und 6 Uhr gesperrt. Die A2 Berlin Richtung Hannover ist zwischen Dreieck Werder und Lenin nach einem Unfall gesperrt. Die A61 Mönchengladbach Richtung Venlo ist zwischen Kaldenkirchen Süd und Kaldenkirchen wegen Bauarbeiten bis 5 gesperrt. Die A94 München Richtung Passau zwischen Dorfen und Schwindeck, die ist wegen Markierungsarbeiten bis 5 gesperrt. Da ist eine Umleitung eingerichtet über die U55. Dann die A111 Charlottenburg Richtung Dreieck Oranienburg. Da ist der Tunnel Flughafen Tegel in beiden Richtungen wegen Reparaturarbeiten auch bis ca. 5 gesperrt. Die A113 Autobahnzubringer Dresden-Schönefeld-Neukölln ist zwischen Schönefeld Süd und Spätstraße in beiden Richtungen wegen Wartungsarbeiten bis 5 gesperrt. Und zum Schluss die A524 Breitscheid Richtung Duisburg Süd ist zwischen Lindorf und Duisburg-Rahm wegen Reinigungsarbeiten gesperrt. Da wo nichts gesperrt ist, gute Fahrt.
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1: So, jetzt hat sie es selber bestätigt, die Gerüchte, die seit Tagen wild spekuliert werden. Und zwar Gerüchte um Taylor Swift. Was da genau los ist und was sie jetzt bestätigt hat, das hört ihr hier in der Jungnacht in der nächsten halben Stunde. Ich bin aber da und das hier ist Shaboozy, a Bar Song.

0: So mag ich das ja, ne? Wenn ihr nachts unterwegs seid und so geile Laune habt und Energie versprüht, obwohl ihr nachts arbeiten müsst, so wie ich hier. Aber ey, das ist auch kein Grund, irgendwie hier einfach nur energielos in der Ecke zu hängen. Nimm ich mal alle ein Beispiel an diesem Hörer hier, der sich gerade reingemeldet hat.
1: Ja, guten Morgen, ich bin's wieder, euer Big John. Ja, ich bin auch wieder unterwegs. Fahre mal wieder mein LKW durch fernes Land, damit jeder Elektriker morgen seine Kabel auf seiner Baustelle hat. In dem Sinne, ich wünsche euch einen schönen, kühlen Abend und haltet die Räder auf der Straße. Yeeha!
0: Ja, so will man das doch mitten in der Nacht um 2.14 Uhr, oder? Also jetzt alle mal bitte so wie Big John.
1: Yeeha!

0: Jawohl, Leute, jetzt ist es raus. Taylor Swift, die schreibt und singt den neuen Song für den Disney-Film Toy Story 5. I Knew It, I Knew You heißt der Song. Und er kommt schon in 3 Tagen raus, nämlich am 5. Juni. Das hat Taylor vorhin selbst bei Insta verkündet. Und sie schreibt dazu, dass sie sich einen Kindheitstraum damit erfüllt. Sie schreibt nämlich, ich habe schon immer davon geträumt, für diese Charaktere schreiben zu dürfen, die ich vergöttere, seitdem ich als 5-Jährige den ersten Toy Story-Film gesehen habe. Na guck mal, selbst Taylor hat noch Träume, aber ja, wie das halt so ist, sie kann sich die auch auf jeden Fall erfüllen. Und sie bestätigt damit eben die Gerüchte, weil Claudi Franzen aus dem Jungen Nachtteam, da gab es jetzt echt schon seit Tagen die wildesten Theorien, was Taylor denn mit diesem neuen Toy Story-Film so am Hut haben könnte, ne?
1: Am Freitag waren ja in verschiedenen Städten in den USA Plakate aufgetaucht, so blauer Himmel, weiße Wölkchen und die Initialen TS.
0: Okay, aber das hätte er jetzt ja auch für Toy Story stehen können, oder?
1: Nein, tatsächlich für Taylor Swift, die sich dieses TS als Markennamen gesichert hat.
0: Ach,
1: und Disney und Pixar dürfen das gar nicht als Werbung benutzen, wenn sie das nicht vorher mit ihr abgestimmt haben.
0: Okay, mal gucken, vielleicht klappt es ja jetzt, wenn sie zusammenarbeiten. Aber gab es sonst noch irgendwelche Easter Eggs?
1: Und am Wochenende sind dann auch diese Wolken auf TikTok wiederum aufgetaucht, wenn man nach Taylor Swift sucht. Die Wolken sind dann auf einmal auf Taylor Swifts Albumcover von 1989 auf Apple Music aufgetaucht und sogar noch als Projektion auf dem Empire State Building.
0: Na guck mal, jetzt können die Fans auf jeden Fall aufhören zu spekulieren, außer vielleicht, wie der Song klingen könnte. Das ist man nämlich erst am 5. Juni, beziehungsweise was heißt erst, das ist ja schon in 3 Tagen. Dann kommt I Knew It, I Knew You raus, der neue Song von Taylor Swift für Toy Story 5. Und wenn er raus ist, dann klar, ne, hört das natürlich hier und so lange. Gibt's Taylor mit einem, ich sag mal in Anführungszeichen, alten Song, Elizabeth Taylor.

0: Es ist 2:30. Wir gucken auf die Straßen. Geht los auf der A1 Osnabrück Richtung Bremen. Die ist zwischen Ahlhorner Heide und Wildeshausen West wegen einer Nachtbaustelle bis Mittwoch jeweils zwischen 19 und 6 Uhr gesperrt. Die A2 Berlin Richtung Hannover ist zwischen Dreieck Werder und Lenin nach einem Unfall gesperrt. Die A61 Mönchengladbach Richtung Venlo ist zwischen Kaldenkirchen Süd und Kaldenkirchen wegen Bauarbeiten auch bis 5 gesperrt. Die A94 München Richtung Passau zwischen Dorfen und Schwindeck, die ist wegen Markierungsarbeiten auch bis 5 gesperrt. Da ist eine Umleitung eingerichtet über die U55. Dann A111 Charlottenburg Richtung Dreieck Oranienburg. Der Tunnel Flughafen Tegel ist in beiden Richtungen wegen Reparaturarbeiten bis ca. 5 gesperrt. Der A113 Autobahnzubringer Dresden-Schönefeld-Neukölln ist zwischen Schönefeld-Süd und Spätstraße in beiden Richtungen wegen Wartungsarbeiten auch bis 5 gesperrt. Und die A524 Breitscheid Richtung Duisburg-Süd ist zwischen Lindorf und Duisburg-Rahm wegen Reinigungsarbeiten gesperrt. Da was geht, gute Fahrt.
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0: Ja, und da gehen Grüße raus, die Tobi ausrichtet. Und zwar an alle, die bei den Temperaturen in der Backstube stehen. So wie er. Er ist nämlich Bäcker. Und jetzt schon für euch am Start, damit ihr morgens auf dem Weg zur Arbeit ein frisches Brötchen habt. Deswegen Grüße an alle, die uns hier so nett immer umsorgen nachts. Ich bin Laura Dahm. Ich versorge euch auch noch bis 5 mit Mucke und guter Unterhaltung. Und das ist hier Holly Humberstone, To Love Somebody.

0: Also ich habe euch ja vorhin schon versichert. Ich bin real, ich bin echt, ich bin nicht KI. Ich bin Laura Dahm, ich stehe hier im Studio für euch bis 5 noch und laber ins Mikro. Aber bei vielen Filmen und Serien, da könnten jetzt die echten Synchronstimmen durch KI ersetzt werden. Da sprechen wir schon die Nacht drüber, weil es da ja gerade auf jeden Fall ziemlich viel Struggle gibt und Verträge, wo die Synchronsprecher zustimmen sollen, dass aus deren Stimmen die KI ja quasi eigene Stimmen macht und die dann ihre Jobs verlieren könnten. Und viele von euch müssen aber, muss man echt sagen, die stehen hinter den Stimmen, wie zum Beispiel Hörer Oliver.
1: Es fühlt sich halt nicht an, als würde man halt einem Menschen zuhören und dementsprechend fehlt halt auch so diese emotionale Connection.
0: Wenn denn das dann von KI übernommen werden würde und Nikita, die sieht es ähnlich. Nikita aus Köln.
2: Nee, mag ich nicht gerne. Also ich finde das eigentlich gerade schön, wenn, also wenn es einfach anscheinend schon echt ist und selbst wenn ein Fehler passiert und die Stimme irgendwie abkratzt oder was auch immer, dann ist es ja genau das, was man eigentlich sehen möchte. Eben dieses authentische, echte.
0: Ja, man muss ja auch vor allem sagen, das ist ja eine total beschissene Situation für die Synchronsprecher und Synchronsprecherinnen. Und das sieht auch Katharina aus Köln so.
3: Also ich finde es an sich nicht so gut, weil ja natürlich der Job auch von den Synchronsprechern verloren geht. Und das macht das, also ich glaube, man hört es eher nicht raus unbedingt, aber es macht es so unpersönlich. Das finde ich nicht so toll.
0: Ja, ihr könnt euch auch gerne heute Nacht noch dazu reinmelden. Wie seht ihr das? Die Nummer ist die 0221 567 89 3 mal die 1.

0: Jason Derulo will mit euch tanzen. Und wir haben nicht getanzt. Wir haben mal auf dem Instagram-Account von Manuela Schwesig ein bisschen vorbeigeschaut, haben die mal ein bisschen abgecheckt, ne? Das ist ja die Ministerpräsidentin von Mecklenburg-Vorpommern. Und die hat ganz oben im Nordosten ihres Bundeslandes eine ganz besondere Brücke eingeweiht. Da geht's um viel Verkehr und vielleicht hören wir da deswegen auch was anderes raus, als die Brücke eigentlich heißt. Hört mal selbst.
1: Das ist die neue Peenestrombrücke und die wird hier gebaut. Mit der neuen Peenestrombrücke können wir die neue Ortsumgehung Wolgast vollenden und endlich den quälenden Verkehr, wenn man auf Usedom will, beenden. Brückenbau.

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1: Um 3 Uhr mit Christine Beitsch. Die EU macht den Weg für weitere Verschärfungen in der Asylpolitik frei. Unterhändler von Parlament und Mitgliedstaaten haben sich auf eine neue Rückführungsverordnung geeinigt. Was darin steht, erklärt Brüssel-Korrespondentin Katrin Schmidt.
2: Sie ermöglicht es, abgelehnte Asylbewerber in spezielle Rückkehrzentren außerhalb Europas zu bringen, wenn sie nicht direkt in ihre Herkunftsländer abgeschoben werden können, etwa weil das Heimatland sich weigert, sie zurückzunehmen oder die europäischen Staaten keine diplomatischen Beziehungen zu dem betreffenden Land pflegen. Die Rückkehrverordnung sieht nun vor, dass unbegleitete Minderjährige nicht in diese Zentren abgeschoben werden können. Für Familien mit Kindern wird es die Möglichkeit dagegen schon geben, was zuletzt für viel Kritik gesorgt hat. Wo solche Zentren außerhalb der EU genau errichtet werden sollen, ist noch nicht bekannt.
1: Bundesentwicklungsministerin Alaa Radovan hat Israel und die pro-iranische Hisbollah im Libanon zur Deeskalation aufgerufen. Die SPD-Politikerin sagte am Abend im ZDF, sie verurteile die Angriffe der israelischen Regierung. Aber auch die Hisbollah müsse ihre Attacken auf den Norden Israels einstellen. Es müsse jetzt alles für einen Waffenstillstand getan werden. Eine Reise der Ministerin war gestern kurz vor der Landung in der libanesischen Hauptstadt Beirut aus Sicherheitsgründen abgebrochen worden. Der US-Bundesstaat Florida verklagt die KI-Firma OpenAI. Grund ist die Software ChatGPT. Der Generalstaatsanwalt sagt, diese sei eine Gefahr für die öffentliche Sicherheit. Er verwies unter anderem auf einen tödlichen Schusswaffenvorfall auf einem Universitätsgelände. Der Schütze soll sich vor der Tat von ChatGPT beraten lassen haben, etwa was die Art der Waffen angeht, aber auch wann die meisten Menschen auf dem Gelände sind. Wenige Tage vor der Weltmeisterschaft reisen die deutschen Fußballer heute in die USA. Abflug ist am frühen Nachmittag am Frankfurter Flughafen. Holger Dahl berichtet.
3: Ziel ist noch nicht das offizielle WM-Quartier in North Carolina, sondern die Metropole Chicago, wo die DFB-Auswahl Samstag noch ein Testspiel gegen die USA bestreiten wird. Davor soll sich die Mannschaft an die neue Zeitzone gewöhnen und auch auf dem Trainingsplatz arbeiten. Kommenden Montag geht es dann nach Winston-Salem ins Teamhotel. 6 Tage später bestreitet die Mannschaft von Bundestrainer Julian Nagelsmann dann in Houston gegen Curaçao ihr erstes WM-Gruppenspiel.
1: Das Wetter für Deutschland. In der Nacht wechselnd bewölkt, später im äußersten Westen dichte Wolken. Die Tiefstwerte 16 bis 8 Grad. Tagsüber von der Ostsee bis zur Donau in Bayern freundlich und trocken, sonst bewölkt und von Westen her Regengüsse und teils kräftige Gewitter. Die breiten sich später in den Südwesten und in die Mitte aus. Lokal sind Unwetter möglich. Dazu maximal 19 bis 27 Grad. Die Zeit 3.03 Uhr.
4: Da gucken wir wie immer auf die Straßen. Geht los auf der A1 Osnabrück Richtung Bremen. Die ist zwischen Alhorner Heide und Wildeshausen West wegen einer Nachtbaustelle bis Mittwoch. Jeweils zwischen 19 und 6 Uhr gesperrt. Die A61 München-Gladbach Richtung Venlo ist zwischen Kaldenkirchen Süd und Kaldenkirchen wegen Bauarbeiten bis 5 gesperrt. Die A94 München Richtung Passau zwischen Dorfen und Schwindeck. Die ist wegen Markierungsarbeiten auch bis 5 gesperrt. Eine Umleitung führt euch da über die U55. Dann die A111 Charlottenburg Richtung Dreieck Oranienburg, der Tunnel Flughafen Tegel, ist in beiden Richtungen wegen Reparaturarbeiten auch bis ca. 5 gesperrt, genauso wie der A113 Autobahnzubringer Dresden-Schönefeld-Neukölln. Der ist zwischen Schönefeld Süd und Spätstraße in beiden Richtungen wegen Wartungsarbeiten bis 5 gesperrt. Und zum Schluss die A524 Breitscheid Richtung Duisburg Süd. Die ist zwischen Lindorf und Duisburg-Rahmen wegen Reinigungsarbeiten gesperrt. Da wo nichts gesperrt ist, gute Fahrt.
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4: Ja, irgendwie kam es dann doch überraschend, ne? Sie wussten ja alle schon länger, dass Dua Lipa verlobt ist, aber dass sie dann doch jetzt irgendwie so schnell geheiratet hat, da haben wir nicht mit gerechnet. Aber wir haben natürlich trotzdem ganz genau hingeguckt, haben alle Infos und die kriegt ihr hier in der Jungnacht in der nächsten halben Stunde. Ich bin Laura Dahm und noch bis 5 für euch am Start.

ich kann nicht. Oder ich kann das nicht. Ihr glaubt nicht, Leute, wie oft ich das denke. Bei großen Dingen wie irgendwelche Jobs oder andere Herausforderungen, aber auch oft im Alltag, wie zum Beispiel, wenn ich zum Sport will. Ich habe ja gestern Nacht hier auch moderiert und ich war so fertig, weil ich davor fast gar nicht geschlafen habe die Nächte. Und mein ganzer Körper tat einfach so weh, meine Beine. Ich bin zu einer Freundin gegangen und schon die Treppen haben mich gekillt. Ich dachte, meine Beine halten es nicht aus, aber wir waren halt eben zum Sport verabredet. Und deswegen wollte ich dann auch erst recht nicht absagen. Und deswegen, Leute, sind das heute meine Good Vibes to go. Ihr kennt das ja hier, ne? Da teile ich ja nachts mit euch meine Learnings und Erkenntnisse in der Hoffnung, dass sie euch helfen. Und ja, das Thema ist halt eben, dass ich dachte oder oft denke, ich kann das nicht. Und ich dachte wirklich gestern so, nee, es geht nicht. Aber ich war halt eben mit einer Freundin verabredet. Wir hatten diesen Kurs gebucht und wenn man nicht hingeht, muss man Strafe zahlen. Und das muss ich sagen, das motiviert mich sehr. Deswegen habe ich mich aufgerafft, bin dahin. Und es war ein Cyclingkurs und ich muss euch sagen, ne, sobald ich auf diesem Fahrrad saß, es ging. Und es ging sogar nicht nur irgendwie, sondern es ging sehr, sehr gut und es war arschanstrengend, aber mein Körper hat einfach super krass funktioniert und danach, ich war so wach, ich war so fit, mir tat nichts mehr weh. Klar, dich, ne, weil ich glitschnass geschwitzt und hatte ein bisschen Muskelkater, aber es war auf jeden Fall 1000 Mal besser als vorher und deswegen wollte ich das mit euch teilen, weil wir denken ja so oft, ich kann das nicht, ich schaffe das nicht, ich halte die Schmerzen nicht aus bei Liebeskummer oder sonst was. Oder wir denken, ich bin nicht bereit für die nächste Herausforderung, ich bin nicht stark genug, aber wir sind das. Wir sind sogar oft stärker, als wir denken. So, klar, nicht immer. Ist auch okay, wenn es mal nicht funktioniert, ne? Aber meistens klappt es doch besser, als wir uns zumuten. Also beim nächsten Mal, wenn ihr so einen Gedanken haben solltet, denkt daran, einfach machen und es geht. Ich glaube auf jeden Fall an euch.

0: Dua Lipa in der Jungen Nacht und die überschwemmt gerade auf jeden Fall mein Insta. Es ist voll mit Bildern und Videos von Dua Lipa. Die hat nämlich einfach mal komplett out of nowhere geheiratet in London. Wobei man muss jetzt sagen, so ganz out of nowhere war es dann doch nicht. Ne? Die ist ja schon länger mit Schauspieler Callum Turner zusammen, seit ein paar Jahren. Und klar wussten wir, sie sind verlobt, aber dass sie jetzt dann doch so schnell heiraten, das kam dann ziemlich überraschend. Wir haben aber natürlich trotzdem nichts verpasst. Claudi Franzen aus dem Jungen Nachtteam hat alle Details gecheckt. Vor allem natürlich das Wichtigste, ne, das Outfit der Braut. Und Claudi, die Dua Lipa, die hatte gar nicht irgendwie sowas Typisches, sage ich jetzt mal, mit Schleier und Schleppe, ne?
1: Ja, nee, Schleier und Schleppe war da gar nicht angesagt. Ein weißes Ensemble aus so einem langen Rock und Blazer, dafür aber einen riesengroßen Hut.
0: Ja, da muss man auch sagen, der stand hier auf jeden Fall gut. Und das war so ein richtiges classy britisches Outfit. Aber so ein bisschen Outfit-Inspo hat sie sich ja dann schon von außen geholt, ne? Woher?
1: Das Ganze war inspiriert von dem Outfit, welches Bianca Jagger 1971 bei ihrer Hochzeit mit Rolling Stone-Ikone Mick Jagger anhatte. Also diese beiden Outfits werden gerade überall online gegenübergestellt. Es war so ein bisschen der Cool-Girl-Look der frühen 70s, aber es war eben auch nur die standesamtliche Hochzeit. Und nur ganz kleiner Rahmen, so eine Handvoll Family and Friends dabei. Nächstes Wochenende soll es dann aber richtig abgehen.
0: So, dann wollen wir natürlich wissen, was da abgeht bei der fetten Party, bei der richtigen Hochzeit von Dua Lipa und Schauspieler Callum Turner. Und deswegen sprechen wir da gleich drüber mit dir, Claudi, weiter in der Jungnacht um ungefähr 20 vor 4.

0: Es ist halb vier. Wir gucken auf die Straßen. Geht los auf der A1 Osnabrück Richtung Bremen. Viel zwischen Ahlhorner Heide und Wildeshausen West wegen einer Nachtbaustelle bis Mittwoch jeweils zwischen 19 und 6 Uhr gesperrt. Dann die A61 Mönchengladbach Richtung Venlo. Die ist zwischen Kaldenkirchen Süd und Kaldenkirchen wegen Bauarbeiten bis 5 gesperrt. Die A94 München Richtung Passau zwischen Dorfen und Schwindeck. Die ist wegen Markierungsarbeiten auch bis 5 gesperrt. Da führt euch eine Umleitung über die U55. Dann die A11 Charlottenburg Dreieck Oranienburg, da ist der Tunnel Flughafen Tegel in beiden Richtungen wegen Reparaturarbeiten auch bis 5 gesperrt. Genauso wie der A113 Autobahnzubringer Dresden-Schönefeld-Neukölln. Der ist zwischen Schönefeld-Süd und Spätstraße in beiden Richtungen wegen Wartungsarbeiten bis 5 gesperrt. Und die A524 Breitscheid Richtung Duisburg-Süd ist zwischen Lindhorf und Duisburg-Rahm wegen Reinigungsarbeiten gesperrt. Da was geht, gute Fahrt!
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0: Ich liebe eure Energy hier. Ihr müsst alle nachts arbeiten, während andere pennen und die Stellung halten, sei es in der Backstube oder als Security oder als LKW-Fahrer. Und trotzdem seid ihr nachts irgendwie so gut gelaunt, so wie Big John, der sich reingemeldet hat.
2: Yeehaw!
0: Und jetzt kam ja auch noch gute Laune von Hörer Heiko rein.
3: Yippie, ich liebe diese Tage.
0: Mehr davon, Leute. Meldet euch rein unter der 0221 567 89 3x1 mit guter Laune. Ich bin Laura Dahm. Auch gute Laune.

0: total in love, sind auch Dua Lipa und ihr jetzt Mann. Haben wir vorhin schon drüber gesprochen. Die hat ja ganz überraschend geheiratet. Letzte, also jetzt hier am Wochenende in London. Klar wusste man, ne, sie ist schon länger verlobt, aber diese standesamtliche Hochzeit, die kam dann doch ziemlich überraschend. Aber wie gesagt, weil es erstmal nur standesamtlich, die richtige fette Hochzeit, die steigt dann next weekend. Und Claudi Franzen aus München, nach dem nehmen wir so mit. Wo steigt die Mega-Fede?
1: Fliegen wir rüber nach Palermo auf Sizilien. Hier haben Dua Lipa und Callum Turner letzten Sommer schon häufiger Urlaub gemacht.
0: Oder auch Hochzeitslocations ausgecheckt.
1: Das kann auch sein, denn die sind ja seit einem Jahr verlobt. Ja, ich bleibe jetzt erstmal bei den Gerüchten, also dass sie am Wochenende halt eine dreitägige Party planen mit ganz vielen berühmten Freunden. Elton John soll eingeladen sein, Charlie XCX, Mark Ronson, Donatella, Versace. Wow. Allerdings kursieren die Gerüchte jetzt schon seit ein paar Wochen. Und wenn Dua Lipa es geschafft hat, eine standesamtliche Hochzeit in London komplett geheim zu halten, vor der Presse, den Fotografen, da wäre niemand am Start. Schafft sie es vielleicht auch am kommenden Wochenende, uns mit der Party zu überraschen?
0: Das könnte sein, aber ey, wir werden auf jeden Fall, so wie jetzt auch, im Nachhinein davon erfahren und dann erfahrt ihr natürlich alle Details wie immer hier bei uns in der jungen Nacht. Danke.

Male auf, wie oft BTS in diesem Song Swim singen. Habe ich ja schon mehrmals hier gebeten, das mal mitzuzählen. Und irgendwie waren sich immer alle uneinig. Irgendwie 32 Mal, 38 Mal. Ich habe dann selber irgendwie versucht mitzuzählen, mich auch verzählt. Jetzt haben sich aber letztens Hörer Sven und Hörerin Kathi reingemeldet und beide geschrieben, es ist 32 Mal Swim, so quasi im Vordergrund. Aber hinten singen die ja teilweise nochmal so aus dem Hintergrund, werfen sie das Wort nochmal so rein. Dann sind es 38. Und das hat Hörer Martin auch nochmal bestätigt. Der hat nochmal den kompletten Songtext reingeschickt hier in die junge Nacht. Also es sind insgesamt mit diesen Hintergrund-Swim-Wörtern sind es 38 Mal. Hätten wir das geklärt, wisst ihr Bescheid.

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1: Um 4 Uhr mit Christine Beith. Aus den USA und dem Iran kommen unterschiedliche Angaben zum Stand der Verhandlungen über eine Waffenruhe. Die iranische Führung hatte ihre indirekten Gespräche mit den USA zunächst für unterbrochen erklärt. Aus Washington berichtet Samuel Jakisch.
2: Die Führung in Teheran begründete ihren Schritt mit den anhaltenden Angriffen Israels im Libanon. Dort bekämpft die israelische Armee die mit Iran verbündete Hisbollah-Miliz. US-Präsident Donald Trump widersprach umgehend. Die Gespräche mit der Islamischen Republik schritten in raschem Tempo voran, schrieb der US-Präsident auf seiner Online-Plattform. Außerdem, so Trump weiter, hätten ihm Vertreter Israels und der Hisbollah zugesichert, ihre Kämpfer zurückfahren zu wollen. Die USA ringen seit Wochen um ein Abkommen mit dem Iran, das die seit dem 8. April geltende Waffenruhe verlängern soll.
1: Unterhändler des EU-Parlaments und der Mitgliedstaaten haben sich auf strengere Asylregeln geeinigt. Damit sollen Abschiebungen aus der EU in Zukunft schneller und einfacher werden. Geplant sind unter anderem Rückkehrzentren außerhalb Europas. Dort könnten abgelehnte Asylbewerber hingebracht werden, wenn sich das Heimatland zum Beispiel weigert, die Menschen zurückzunehmen. Für unbegleitete Minderjährige soll es Ausnahmen geben. Parlament und Mitgliedstaaten müssen demnach noch formal zustimmen. Die KI-Firma Anthropic bereitet einen Börsengang vor. Das hat das US-Unternehmen jetzt offiziell mitgeteilt. Insider vermuten, dass es im Herbst soweit sein könnte. Es könnte einer der größten Börsengänge der Geschichte werden. Aus San Francisco, Nils Dams.
3: Anthropic verdient vor allem Geld mit KI-Software, die besonders gut und automatisch Computercode generieren kann. Während der schärfste Konkurrent OpenAI mit seinem Chatbot ChatGPT größtenteils private Nutzer hat, wendet sich Anthropic vor allem an zahlende Geschäftskunden. Erst letzte Woche wurde bekannt, dass Anthropic in einer neuen Finanzierungsrunde 65 Milliarden Dollar von Investoren eingesammelt hatte. Daraufhin wurde das KI-Startup mit fast einer Billion Dollar bewertet, höher als OpenAI.
1: Vor der Küste Süditaliens hat es in der Nacht ein Erdbeben der Stärke 6,2 gegeben. Allerdings laut US-Erdbebenwarte in einer Tiefe von rund 250 Kilometern. Deshalb dürften die Auswirkungen begrenzt sein. Kurz nach dem Beben erklärte die italienische Feuerwehr, bisher gebe es keine Notrufe, die damit zusammenhingen. Das Wetter für Deutschland. Die Tiefstwerte liegen am Morgen zwischen 16 und 8 Grad. Tagsüber von der Ostsee bis zur Donau in Bayern freundlich und trocken, sonst bewölkt und von Westen her Regengüsse und teils kräftige Gewitter. Die breiten sich später in den Südwesten und in die Mitte aus. Lokal sind Unwetter möglich, dazu maximal 19 bis 27 Grad. Die Zeit 4.03 Uhr.
4: Die junge Nacht ist hier. Wir gucken auf die Straßen. Geht los mit der A1 Osnabrück Richtung Bremen. Die ist zwischen Ahlhorner Heide und Wildeshausen West wegen der Nachtbaustelle bis Mittwoch jeweils zwischen 19 und 6 Uhr gesperrt. Die A9 Halle-Leipzig Richtung Berlin ist zwischen Niemegk und Brück nach einem Unfall gesperrt. Die A61 Mönchengladbach Richtung Venlo ist zwischen Kaltenkirchen Süd und Kaltenkirchen wegen Bauarbeiten bis 5 gesperrt. Die A94 München Richtung Passau zwischen Dorfen und Schwindeck, da ist die Fahrbahn wegen Markierungsarbeiten bis 5 gesperrt. Eine Umleitung führt euch über die U55. Dann die A111 Charlottenburg Richtung Oranienburg. Da ist der Tunnel Flughafen Tegel in beiden Richtungen wegen Reparaturarbeiten auch bis 5 gesperrt. Der A113 Autobahnzubringer Dresden-Schönefeld-Neukölln ist zwischen Schönefeld Süd und Spätstraße in beiden Richtungen wegen Wartungsarbeiten bis 5 gesperrt. Und die A524 Breitscheid Richtung Duisburg Süd ist zwischen Lindorf und Duisburg-Rahm wegen Reinigungsarbeiten gesperrt. Da aber nichts gesperrt ist, gute Fahrt.
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4: OMG, jetzt hat sie es selbst bestätigt. Taylor Swift, um die gibt es seit Tagen die wildesten Gerüchte. Und jetzt hat sie selber gesagt, was dran ist, welche Gerüchte da gemeint sind. Und was Taylor dazu sagt, hört ihr hier in der jungen Nacht nach 3 Songs. Anfang macht David Guetta mit Sia, Beautiful People. Und das nehme ich jetzt mal als Kompliment. Ne? Ich bin Laura Dahmer.

0: Jetzt ist es raus, finally. Taylor Swift schreibt und singt den neuen Song für den Disney-Film Toy Story 5. I Knew It, I Knew You wird der Song heißen. Und er kommt schon in 3 Tagen raus, am 5. Juni. Das hat Taylor vorhin selbst bei Insta gedroppt. Und sie schreibt, dass sie sich damit einen Kindheitstraum erfüllt. Taylor schreibt nämlich, sie habe immer davon geträumt, für diese Charaktere schreiben zu dürfen, die sie vergöttert, seitdem sie als 5-Jährige zum ersten Mal den Toy Story Film gesehen hat. Ja, wisst ihr Bescheid, ne? Selbst so eine Taylor Swift hat noch Träume und natürlich erfüllt sie sich die dann auch selber. Und sie bestätigt damit halt eben auch die Gerüchte, weil Claudi Franzen aus dem Jünger-Nacht-Team, da wurde jetzt ja wirklich schon seit Tagen, ne, wild spekuliert, was Taylor mit diesem neuen Toy-Story-Film am Hut haben wird, ne?
1: Am Freitag waren ja in verschiedenen Städten in den USA Plakate aufgetaucht, so blauer Himmel, weiße Wölkchen und die Initialen TS.
0: Aber warte mal, das hätte ja jetzt auch für Toy Story stehen können, oder?
1: Nein, tatsächlich für Taylor Swift.
0: Okay.
1: Die sich dieses TS als Markennamen gesichert hat.
0: No
1: und
0: way.
1: Disney und Pixar dürfen das gar nicht als Werbung benutzen, wenn sie das nicht vorher mit ihr abgestimmt
0: Alter,
1: haben.
0: Alter, okay, vielleicht ja jetzt, ne, wenn sie dann zusammenarbeiten. Aber es gab auch noch mehr so Easter Eggs, ne?
1: Und am Wochenende sind dann auch diese Wolken auf TikTok wiederum aufgetaucht, wenn man nach Taylor Swift sucht. Die Wolken sind dann auf einmal auf Taylor Swifts Albumcover von 1989 auf Apple Music aufgetaucht und sogar noch als Projektion auf dem Empire State Building.
0: Okay, aber jetzt können die Fans auf jeden Fall aufhören zu spekulieren, außer darüber, wie der Song klingen wird, weil zu hören gibt's tatsächlich noch gar nichts. Aber wissen wir, wie gesagt, in 3 Tagen am 5. Juni, da kommt I Knew It, I Knew You, der Song von Taylor Swift für Toy Story 5 nämlich raus und bin mir ziemlich sicher, wenn er dann da ist, dann hört er ihn auf jeden Fall auch hier.

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1: È il mio primo concerto in Italia. Grazie Radio Bruno. 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
0: Ja, der hier geht uns fremd, Leute. Das ist Kamrad. Habt ihr gerade gehört, ne? Der macht sich ganz gut als Hobby-Italiener. Der hatte nämlich vor ein paar Stunden seine erste Show in Italien. Da geht er auch ziemlich durch die Decke und hat da jetzt halt zum ersten Mal live performt. Und ich muss sagen, wir freuen uns natürlich, ne, dass er da auch so gehypt wird. Aber ey, Kamrad, nicht, dass du hier deine deutschen Fans vernachlässigst. Da musst du dich in Zukunft selber umarmen, wenn du nach Deutschland kommst. Aber auch das kann er ja. Hug yourself, Kamrad. 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

0: Es ist 5:30. Wir gucken auf die Straße. Es geht los auf der A1 Osnabrück Richtung Bremen. Die ist zwischen Ahlhorner Heide und Wildeshausen West wegen der Nachtbaustelle bis Mittwoch jeweils zwischen 19 und 6 Uhr gesperrt. Die A61 Mönchengladbach Richtung Venlo ist zwischen Kaldenkirchen Süd und Kaldenkirchen wegen Bauarbeiten bis 5 gesperrt. Die A94 München Richtung Passau zwischen Dorfen und Schwindeck ist sie wegen Markierungsarbeiten auch bis 5 gesperrt. Die Umleitung führt euch da aber die U55. Dann die A111 Charlottenburg Richtung Dreieck Oranienburg. Der Tunnel Flughafen Tegel ist da in beiden Richtungen wegen Reparaturarbeiten auch bis 5 gesperrt. Genauso wie der A113 Autobahnzubringer Dresden-Schönefeld-Neukölln. Der ist zwischen Schönefeld Süd und Spätstraße in beiden Richtungen wegen Wartungsarbeiten eben bis 5 gesperrt. Und zum Schluss die A524 Breitscheid Richtung Duisburg Süd ist zwischen Lindorf und Duisburg-Rahmen wegen Reinigungsarbeiten gesperrt. Gute Fahrt euch!
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0: Jo, da bin ich, Laura Dahm. Und Hörer Heiko hat sich reingemeldet mit dieser Frage hier.
2: So, was haben wir denn heute für Tag? Tag der abstürzenden Sterne oder was?
0: Ja, ne, Heiko ist natürlich Ihr Stammhörer und der weiß, ich serviere euch morgens zum Aufstehen immer hier, welcher kuriose Feiertag gefeiert wird. Und heute am 2. Juni ist der, Achtung, mach früher Feierabendtag. Das ist eigentlich ganz guter, sinnvoller Tag, oder? Würde ich ja auch machen, aber ey, ich lasse euch hier natürlich nicht hängen. Ich zieh durch bis 5. Ich bin

0: Also ich kann euch versichern, Leute, ich bin echt. Ich bin keine künstliche Intelligenz, ich bin ein echter Mensch, bin Laura Dahm. Ich stehe hier noch bis 5 vor euch vor dem Mikro und laber da rein. Und ich hoffe, das bleibt auch so, weil man muss sich da ja wirklich Sorgen machen, ne, zum Thema KI. Und da kann es jetzt tatsächlich auch sein, dass in vielen Filmen und Serien die Synchronsprecher und Sprecherinnen durch KI ersetzt werden. Da sprechen wir schon die ganze Nacht drüber, auch was das dann für die Sprecher bedeutet und was sie sich in Zukunft wünschen. Und die meisten von euch, die sich reingemeldet haben, die sind auf jeden Fall gegen KI und pro echte Stimmen. Aber Hörer John, der sieht das so ein bisschen anders.
1: Also ich stehe zu dem Thema KI eigentlich recht positiv. Man muss halt ein bisschen mit der Zeit gehen. Aber kann ich natürlich auch das Bedenken der Stimmgeber nachvollziehen.
0: Ja, und auch Hörer Dominik, der schreibt, also wenn ich jetzt dadurch bei einer Filmfortsetzung die Synchronstimme, wenn die dadurch bleiben und nicht durch andere Sprecher ersetzt werden, dann fände ich das nicht schlimm. Ihn nervt es nämlich, wenn so bestimmte Schauspieler auf einmal eine andere Synchronstimme haben. Also das sind tatsächlich jetzt mal so 2 Stimmen pro KI. Aber ansonsten hoffen eigentlich alle, dass die Synchronsprecher und Sprecherinnen ihre Jobs behalten.

0: Okay, komm, in dem Fall richte ich jetzt hier ausnahmsweise mal Grüße aus, die Kathleen reingeschrieben hat hier ins Junge Nachtstudio. Und zwar schreibt sie, sie ist mit ihrem Mann jetzt seit 10 Jahren zusammen. Sie liebt ihn so sehr von ganzem Herzen, ob ich Alex, ihren Mann, grüßen könnte. Ja, mache ich hiermit. Und falls ihr auch wissen wollt, wie man es schafft, mit seinem Partner so lange zusammen zu bleiben, dann hört jetzt mal ganz genau hin. Da hat das Paar, das wir hier bei der Tag in Berlin und Brandenburg im RBB-Fernsehen gesehen haben, hat auf jeden Fall einen ganz guten Tipp.
1: Also wir haben gestern den 8. Hochzeitstag gehabt.
2: Nein, dann herzlichen Glückwunsch vom RBB. Letzte Frage, was ist ein Garant für eine glückliche Ehe?
1: Dass man sich gegenseitig so akzeptiert, wie man ist.
3: Lutschen, gut lutschen. Vor allem gut lutschen.
2: Gut lutschen?
3: Lutschen.
2: Gut, dann erstmal vielen, vielen Dank dafür.
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4.55 Uhr in der Jungnacht. Hier kommt jetzt noch für euch Alex Claire mit Too Close. Und damit bin ich auch ganz close am Feierabend. Ich mache jetzt nämlich Schluss. Ich bin Laura Dahm, ich bin raus und hab einen schönen, was haben wir denn heute überhaupt? Dienstag, ne? Glaube ich. Hab einen schönen Tag.

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3: 35.
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3: Mit Gina Thoneik. Der Streit um den Görlitzer Park in Berlin, der wird wohl noch eine Weile weitergehen. Gestern hatte das Verwaltungsgericht beschlossen, dass der nachts jetzt doch offen bleiben muss. Die CDU hat aber schon angekündigt, dass sie weiter vor Gericht darum kämpfen wird, dass der Görli nachts wieder dicht gemacht wird, damit da weniger Drogen verkauft werden. Das hat CDU-Innenexperte Dregger dem RBB gesagt. Die Bezirksbürgermeisterin von Friedrichshain-Kreuzberg-Hermann, die findet es dagegen gut, wenn der Park offen bleibt. Es könnte sein, dass ihr bei vielen Flugverspätungen bald keine Entschädigung mehr bekommt. Das EU-Parlament und die Mitgliedsländer, die beschäftigen sich heute mit Änderungen bei den Fluggastrechten. Die meisten EU-Staaten, die wollen, dass es erst ab 4 Stunden Geld gibt. Das Parlament und auch Deutschland wollen dagegen, dass auch in Zukunft 3 Stunden Verspätung ausreichen. Außerdem geht es bei dem Treffen darum, wie wir leichter an diese Entschädigung dann rankommen können. Und hiermit sollen Abschiebungen schneller gehen und einfacher werden. Die EU hat gestern Abend den Weg für sogenannte Rückkehrzentren freigemacht. Das EU-Parlament und die Mitgliedsländer, die haben sich da geeinigt. Diese sogenannten Return Hubs, die sollen irgendwo außerhalb der EU entstehen. Die EU will da dann abgelehnte AsylbewerberInnen hinbringen, die aus welchen Gründen auch immer nicht in ihre Heimatländer abgeschoben werden können. Menschenrechtsorganisationen finden das gar nicht gut. Alba Berlin steht ganz kurz davor, ins Finale um die deutsche Basketballmeisterschaft zu kommen. Im Halbfinale haben die Berliner jetzt auch das 2. Spiel gegen Bamberg gewonnen, mit 85-71 gestern. Und wenn Alba sich jetzt auch im nächsten Spiel durchsetzt, dann heißt es ab ins Finale. Das nächste Spiel ist übermorgen. Und im Finale geht es dann entweder gegen die Basketballer von Bayern München oder die aus Bonn.
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3: 9 Grad im Moment nur in Frankfurt oder 16 Grad sind es immerhin schon in Berlin-Kreuzberg. Und es werden teilweise bis 27 Grad heute im Fritz-Sende-Gelände. Und es wird auch richtig schön mit Sonne, paar lockeren Wolken. Ab morgen allerdings dann auch mal ein bisschen Regen dabei. Zum Wochenende hin, beziehungsweise am Wochenende, ist es dann aber wieder trocken und schön.
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3: A9 Berlin Richtung Leipzig. Zwischen Belitz und Brück, da wird gerade die Fahrbahn ausgebessert. Nur die linke Spur ist frei. Und A10 östlicher Berliner Ring Richtung Dreieck-Barnim. Zwischen Marzahn und Hohenschönhausen, da liegt ein totes Tier auf der linken Spur. In Berlin haben wir gerade eine gesperrte Ausfahrt, eine gesperrte rechte Spur. A113 Richtung Dresden in der Ausfahrt Spätstraße. Da ist die rechte Spur gesperrt, weil es einen Unfall gegeben hat. Und dann haben wir noch jetzt gerade eine Viertelstunde ungefähr ist noch gesperrt der Tiergartentunnel zwischen Heidestraße und Reichpietschufer in beiden Richtungen. Und nochmal Tiergarten, die Scheidemannstraße und die John-Foster-Dulles-Allee, die sind zwischen Jesra-Kabinstraße und Spreeweg in beiden Richtungen gesperrt bis Freitagabend wegen der Sportveranstaltung. Kommt gut an.
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0: In unserer Reihe Der erste Mensch, jetzt. Der erste Mensch, der Zwillinge zur Welt brachte.
1: Hä? Ey, das sind ja zwei?
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2: Wir haben 6 Uhr, schönen guten Morgen.
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3: Flug ist zu spät, Urlaub fängt erstmal mit Stress an, aber immerhin gibt's ja dann ein bisschen Geld zurück. So läuft's im Moment in solchen Fällen oft, aber die EU könnte dafür sorgen, dass wir seltener Entschädigung bei Verspätung bekommen. Das EU-Parlament und die Mitgliedsländer, die sprechen heute darüber, ob es vielleicht erst ab 4 Stunden Entschädigung gibt. Die meisten EU-Staaten, die sind auch dafür. Das Parlament und auch Deutschland wollen dagegen, dass auch in Zukunft 3 Stunden Verspätung ausreichen. Das hat es jetzt schon lange nicht mehr gegeben. Im Görlitzer Park in Berlin-Kreuzberg konnten nachts Leute auf dem Rasen chillen, denn der Park wurde über Nacht nicht dicht gemacht. Das Berliner Verwaltungsgericht hatte gestern in einem Eilverfahren entschieden, dass das so nicht geht. Der Senat will aber weiter dafür kämpfen, dass der Park abgeschlossen wird, um zu verhindern, dass da mit Drogen gedealt wird. Laufen jetzt Verhandlungen oder nicht? Es geht um den Krieg zwischen den USA und dem Iran. Der Iran hatte gesagt, dass die Verhandlungen unterbrochen seien. Jetzt meint aber US-Präsident Trump, die Gespräche, die würden in schnellem Tempo vorangehen. Der Iran meint, er habe die Gespräche unterbrochen, weil Israel weiterhin den Libanon und da die pro-iranische Hisbollah-Miliz angreife. Trump hat dann gestern Abend gepostet, dass Israel und die Hisbollah ihm zugesagt hätten, dass sie die Angriffe stoppen wollen. Und noch eine gute Nachricht zum Schluss. Seit Donnerstag war nach einem 2-jährigen Jungen aus Berlin Althohenschönhausen gesucht worden. Jetzt ist er wieder da. Eine Frau hat ihn in einer U-Bahn am Schlesi erkannt und direkt die Notbremse gezogen. Dann ist die Polizei gekommen und hat den Ex-Freund der Mutter festgenommen. Der war nämlich mit dem Jungen zusammen unterwegs. Im Laufe des Tages muss jetzt ein Gericht entscheiden, ob der in U-Haft kommt.
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2: Da gucken wir zuerst mal nach Brandenburg und zwar auf die A115 Dreieckfunkturm Richtung Dreieck-Nutetal, Fahrt Richtung Süd, also zwischen Samund und dem Dreieck-Nutetal. Da sind 2 Autos auf der rechten Spur liegen geblieben und in Brandenburg auf der A9 Richtung Leipzig zwischen Belitz und Brück. Da wird die Fahrbahn ausgebessert, ist nur die linke Spur frei. In Berlin-Steglitz, Philanderstraße, Höhe Südendstraße sind die Ampeln ausgefallen und auf der A113 Richtung Dresden in der Ausfahrt Spätstraße ist die rechte Spur gesperrt nach einem Unfall. Ansonsten rollt's, kommt gut an.
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4: Guten Morgen.
2: Hey, Axel, sollen wir nur mit guter Laune einsteigen?
4: Du hast Schlechte, ne? Nein, ich lebe das schon.
2: Nein. Jetzt kommt die Ärztegeschichte. Die Geschichte gerade mit der Frau. Was hat die Frau bitte für einen... Ja, die diesen Jungen gerettet hat.
4: Die doch mal, oder?
2: Ey, wirklich, ja.
4: Weißt du, alle gucken immer nur aufs Handy oder sonst was.
2: Ja.
4: Guck mal hin, ob da vielleicht ein entführtes Kind irgendwie unterwegs ist.
2: Kann sich
4: eine Heldin.
2: Kann sich ja 7-fach auf die Schulter klopfen. Mhm. Die ganze Woche. Also wenn ihr heute eine Frau seht in der Stadt, die sich auf die Schulter klopft, wisst ihr Bescheid. Schönen guten Morgen.
4: Wunderschönen guten Morgen, Leute.

0: Promi-Tag war das hier auf Fritz, alle Farben, René Miller, 6.06 Uhr, guten Morgen.
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2: Ah, ey, dieses Sorry, aber ich möchte dich nicht weiter daten, ist ja nicht nur ein Satz, den man immer nur wie ich gesagt bekommt, sondern also vielleicht auch mal selber sagt, weil beim Dating gehört es ja auch einfach mal dazu, Körbe zu verteilen, weil man irgendwann einfach merkt, das passt doch nicht.
0: Und dann kann man das Scheiße und Karma-Punkte verlierend mit Ghosting machen, ja, oder aber mit Anstand. Und ich meine, jeder von uns hat darin einfach eine Erfahrung, also go for it.
2: Ja, wir haben euch mal gefragt, wie geht ihr damit um?
3: Wenn ich einen Korb geben würde, dann immer so weniger Kontakt, dann nicht so viel Interesse zeigen und so, kann sich die Person ja irgendwie schon so drauf einstellen, na okay, das ist ja nicht so viel.
4: Ich würde, glaube ich, recht ehrlich und klar sagen, dass es für mich nicht so passt und dass ich der Person alles Gute wünsche.
0: Ey, und sie ist richtig korrekt, weil Überraschung für manche, so was geht auch persönlich.
4: Wenn es jetzt ein Jahr ist, dann gerne persönlich. Also da will ich es jetzt nicht über WhatsApp machen, aber wenn es jetzt ein kurzer Zeitraum ist, finde ich auch okay. Aber auf jeden Fall Bescheid geben würde ich.
5: Deswegen am besten freundlich sagen, hey, es läuft nicht zwischen uns, passt nicht, und dann ist das Ding für mich geritzt.
0: Ich finde es auch cool, wenn man nicht so Standardfloskeln benutzt, sondern wirklich ehrlich ist. Ne? Also nicht nur, oh, das hat nichts mit dir zu tun, ist nur bei mir. Dann sagt man vielleicht, ey, ich habe gemerkt, ich habe doch noch nicht mit meinem letzten Struggle irgendwie abgeschlossen und den verarbeitet. Ich bin einfach noch gar nicht bereit. Oder ich spüre nicht so eine Anziehung oder nicht so ein Knistern, das ist okay, das hat auch nichts mit dem Aussehen von dem anderen zu tun. Manchmal gibt's ja keine Schmetterlinge oder kein Vibe, das ist normal.
2: Voller Kanne. Also auch cool ist, wenn man dann als gekorbte Person vor allem die Möglichkeit hat, damit abzuschließen. Ja. Und das Schlimmste ist ja, in so einer Traumwelt zu hängen. Aus hätte, würde, könnte und am Ende, selbst wenn ihr es jetzt gerade nicht fühlt, wenn ihr traurig seid, das wird ja vorbeigehen. Das könnt ihr euch tatsächlich aus Erfahrung und der Garantie versprechen.
0: Wir haben das ganz, ganz oft für euch getestet. Ja. Besonders das gekorbt werden.
2: Ja.
0: Haben wir uns ganz genau angeguckt. Nur für euch, um jetzt dieses Klarkommen zu machen.
2: Wirklich.
0: Und wir lachen, hey.
2: Ja, mit

0: Smoke Weed every day.
1: Siehst du? Aber läuft einfach.
2: Nach 4 Jahren schon das Ganze ist richtig gut inzwischen.
1: Ich bin
2: stolz, ja. Willst du noch sagen, was das war, wo wir sind?
1: Das war der Dr. Dre und Snoop Dogg, the next episode. Und wir sind tatsächlich im Studio. Achso, Fritz meinst du? Fritz Radio, hallo.
2: Es geht jetzt um Summer Ready sein, Leute. Ihr habt wahrscheinlich euch schon Outfits überlegt, ja. Schmuck und hast du nicht gesehen. So. Aber ich bin mir ganz sicher, dass den meisten von euch noch ein wichtiges Piece für den Sommer fehlt. Und zwar das Fritz-Shirt. So.
1: Ja, aber bitte. Also das ist nicht einfach nur ein liebloses T-Shirt. Wir haben mit unserem Logo drauf. Das ist Durchdesign von Kevin Buhley. Der arbeitet sonst gerne auch mal für Bands wie 01099.
2: Und schon ganz bald könntet ihr in diesem heißen Teil im Park chillen oder Eis essen gehen, wenn ihr hier mitmacht.
3: Ist Fritz.
4: Schnee von gestern.
2: Ja,
1: und die Leute im Park, die werden sich umdrehen nach euch. Die sagen, warte mal, ist es nicht diese eine Gewinnerin von Schnee von gestern? Und dann sagen wir ja, weil jeden Morgen spielen wir um kurz nach 7 mit euch. Da habt ihr 45 Sekunden Zeit, um so viele Fragen wie möglich zu gestern zu beantworten.
2: Nächste Runde gibt's gleich schon um kurz nach 5. Ne? Natürlich ist ja klar, wenn es jeden Tag kurz nach 5 ist. Mhm. Wenn ihr Bock habt mitzuzocken, dann ruft jetzt gerne schon durch. 0331 70 97 110. Freuen wir uns gleich mit euch zu schnacken.
1: Freuen wir euch.
2: Mann, entschuldige.
1: Da fand ich lustig einfach ein bisschen. Danny, Haar und Dua Lipa jetzt. Morgen.

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0: bin ehrlich, ich glaube, den habe ich gebraucht zum Wachwerden. Haus F, halb so wild, 6:20 Uhr, guten Morgen.
1: Und jetzt mal kurz zum Wetter.
2: Heute freundlich, die Sonne kommt raus, trocken bleibt es auch, nur lockere Wolken bei wieder 24 bis 27 Grad maximal heute.
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0: Ey, heute mag man das vielleicht nicht unbedingt glauben, so wenn man mich hier so quatschen hört, aber also als Kind, ey, ich habe mich eigentlich nicht mal alleine auf den Geburtstag getraut mit meinen Eltern, ne, wirklich. Also was aber auch wiederum heißt, mit Selbstbewusstsein wird man nicht unbedingt geboren.
2: Die Erfahrung hat auch Salma gemacht, die kennt ihr von TikTok, im Schlafanzug und ungeschminkt. Auch dafür braucht Selbstbewusstsein. Und die gute Nachricht, die Salma für uns gestern Abend im Blue Moon hatte, Selbstbewusstsein kann man lernen.
3: Ich habe auch vorher mich ein bisschen erkundigt und es ist tatsächlich so, dass sich Selbstbewusstsein wirklich trainieren lässt. Man braucht einfach nur eine gesunde Selbstachtung. Man muss immer dran denken, dass man doch auch nur ein Mensch ist und das erste Mal auf dieser Erde ist.
0: Erinnert mich an diese Nina Chuba-Zeile. Ich bin noch nicht so gut da drin. Ich lebe gerade zum ersten Mal.
2: Ja.
0: Und ihr konntet gestern natürlich auch anrufen, von euren Strategien erzählen. Leonie, 15 aus Hamburg, hat sich gemeldet. Und die steht im Finale von Jugend debattiert und hat mal erzählt, wie sie mit dem Druck umgeht.
4: Mal einfach zu sagen, ich bin jetzt selbstbewusst, klappt nicht. Aber zu wissen, ich habe Angst, dass das Publikum schlecht über mich denkt. Und dann einfach zum Beispiel mache ich so, ich setze mir eine Person ins Publikum, die ich kenne. Und es ist komplett egal, was ich gerade sage. Die Person lächelt mich an, wenn ich sie angucke. Und es hilft mir direkt, ich habe eine Bestätigung und ich kann weitersprechen. Voll und cool. Muss mir nicht den Kopf zerbrechen, was die anderen gerade denken.
2: Cool. Richtig gute Idee. Ja. Angerufen hat gestern Abend übrigens auch ein alter Bekannter, Levi Pinnell. Der hatte auch noch einen Tipp für uns.
5: Mein Bro-Tipp ist, drüber nachzudenken, was habe ich zu verlieren? Weil mit der Einstellung bin ich sehr weit gekommen im Leben.
0: Ja, also was habt ihr denn zu verlieren, wenn ihr da hingeht? Was hatte ich zu verlieren, als ich auf den Kindergeburtstag gegangen bin? Original gar nichts. Wenn ihr mal wissen wollt, was so eure Strategien sind für mehr Selbstbewusstsein und wie es euch anderen darin geht, dann hört den Blue Moon von gestern gerne mal nach. Geht zum Beispiel in der ARD Sounds App.
2: Guten Morgen.

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0: Kurz nach halb sieben, guten Morgen.
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3: Mit Gina Tonaik. Letzte Nacht war zum ersten Mal seit rund 3 Monaten der Görlitzer Park in Berlin wieder offen. Eine Eilentscheidung vom Verwaltungsgericht hat dafür gesorgt. Aber das könnte sich auch wieder ändern. Der CDU-Innenexperte Dregger hat dem rbb nämlich gesagt, seine Partei werde vor Gericht darum kämpfen, dass der Park nachts wieder zugemacht wird, denn er sei einer der größten Drogenumschlagplätze Berlins. Der Bezirk Friedrichshain-Kreuzberg, der hatte schon die ganze Zeit gefordert, dass der Görli aufbleibt. Menschen, die in der EU kein Asyl bekommen, sollen abgeschoben werden. Und wenn ihr Heimatland dafür nicht in Frage kommt, dann hat die EU da was Neues. Abschiebezentren oder sogenannte Return Hubs, die in anderen Ländern außerhalb der EU liegen. EU-Parlament und Mitgliedsländer haben sich gestern darauf geeinigt. Daran gibt es auch viel Kritik. Der Europäische Gerichtshof hat im April aber geurteilt, dass solche Zentren außerhalb der EU mit dem EU-Recht vereinbar seien, sofern die Menschen da juristischen Beistand und sprachliche Unterstützung bekommen. Es könnte sein, dass ihr bei vielen Flugverspätungen bald keine Entschädigung mehr bekommt. Das EU-Parlament und die Mitgliedsländer, die beschäftigen sich heute mit Änderungen bei den Fluggastrechten. Und die meisten EU-Staaten wollen, dass es erst ab 4 Stunden Geld gibt. Das Parlament und auch Deutschland, die wollen dagegen, dass auch in Zukunft 3 Stunden Verspätung ausreichen. Außerdem geht es bei dem Treffen auch darum, wie wir leichter an diese Entschädigung rankommen. Alba Berlin ist auf einem sehr guten Weg Richtung Finale um die deutsche Meisterschaft im Basketball. Gestern der 2. Sieg in der Halbfinalserie gegen Bamberg. Es gab dann 85-71. Übermorgen ist dann das nächste Spiel. Und wenn Alba da nochmal gewinnt, dann ist das Finale sicher. Und der Gegner wäre dann entweder Bayern München oder Bonn.
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4: Brandenburg 115 Richtung Dreieck-Nutetal. Vorsicht zwischen Samund und dem Dreieck-Nutetal. Da sind 2 Autos liegen geblieben auf der rechten Spur und auf der A2. Richtung Magdeburg zwischen Dreieck-Werder und Lenin. Da steht auch ein Auto. In Berlin, also am Rand hoffentlich. In Berlin 100 Richtung Wedding, da braucht er 10 Minuten länger schon durch die Baustelle Detmolder Straße. 113 statt auswärts. In der Ausfahrt Spätstraße ist die rechte Spur gesperrt, da gab es einen Unfall. Und ansonsten haben wir in Mitte auf der Otto-Braun-Straße in der Kreuzung Alexanderstraße, Ecke Karl-Marx-Allee, Bauarbeiten statt auswärts nur 1 Spur, statt einwärts 2. Da kann es auf jeden Fall voller werden. Und dann haben wir noch eine neue Meldung aus, in Brandenburg ist nichts Neues dazugekommen. Kommt gut an.
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4: Frühschicht. Einen wunderschönen guten Morgen.
5: Und gleich wieder Snow from yesterday.
4: Wow, das ist Englisch vor Schnee von gestern.
5: Ja, spielen wir gleich.
4: Ja, könnt ihr jetzt anrufen. 0331 70 97 110 und macht euch das schönste Fritz-Shirt der ganzen Welt klar.
5: Das hier ist jetzt New Religion, das heißt neue Religion.
4: Ja, krass, das ist Fritz. Das heißt, also Englisch heißt Fritz.
5: Fritz.
4: Fritz, hi.

0: Beep Rex und Faithless. New Religion um 8.36 Uhr. Moin.
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3: Socken war natürlich auch heute wie jeden Tag um kurz nach 6:30. Diesmal mit Manu aus Eisenhüttenstadt. Hallo Manu.
4: Ich grüße euch.
3: Wir grüßen dich zurück. Manu, hast du so ein cooles T-Shirt wie das Fritz-T-Shirt schon zu Hause? Sag nein.
4: Nee, hab ich nicht.
3: Ja. Trifft sich ja
4: von allen möglichen Gruppen und von unseren Rockclubs, wo ich hingehe. Aber von Fritz habe ich noch sowas noch nicht.
3: Das ändern wir genau jetzt nämlich.
0: Genau, 45 Sekunden Zeit hast du, unsere Fragen zu beantworten. Wenn du was nicht weißt, sagst du einfach ganz schnell weiter, okay?
4: Ja, ich hoffe, dass was klappt. Ich hatte ja gestern nicht viel Zeit.
3: Das macht ja gar nichts.
0: Also hier haben manche Leute schon komplett ohne Vorbereitung das T-Shirt gewonnen, muss ich ganz ehrlich sagen.
4: Ich freue mich draußen und ich bin jetzt Fußgänger.
0: 45 Sekunden gehen jetzt los. Der Görlitzer Park muss nachts wieder öffnen. Nach welcher Stadt ist der Park benannt?
4: Nach Görlitz ist er benannt.
0: Richtig, nenne eine Sache, die man im Park machen kann.
4: Sich ausruhen. Was
0: richtig. Ging? Sommeranfang war gestern der kalendarische, phänologische oder der meteorologische?
4: Gestern war der meteorologische.
0: Richtig. Nenne eine Jahreszeit, die nicht an den Sommer grenzt.
4: Winter.
0: Richtig. Hertha BSC bekommt einen neuen Sponsor, den sehen wir dann auch auf den Trikots. Welche zwei Farben haben die aktuellen Hertha-Trikots?
4: Weiter.
0: In welchem Stadion ist Hertha BSC zu Hause? Olympiastadion. Apropos Olympia, welche deutsche Stadt ist noch im Rennen um eine Olympia-Bewerbung?
4: Berlin.
0: Richtig, die Eisbären Berlin haben gestern Neuzugang Gabriel Fontaine verkündet. Welchen Sport machen die? Komm.
4: Vielleicht die Frage nicht ganz verstanden.
0: Na, dann können wir dir leider auch keinen Punkt mehr geben. Das war die Frage, welchen Sport die Eisbären Berlin ausüben. Eishockey wäre es gewesen, aber du hast auch ohne diese Frage
3: 5 Punkte.
0: Wirklich?
3: Manu, richtig Manu. Gut.
0: Hallo?
3: Mann, du darfst dich freuen, das ist cool.
4: Ich weiß nicht, ob das überhaupt schon reicht.
0: Naja, das gucken wir, das sehen wir im Laufe der Woche, denn ihr habt ab morgen die Chance, jeden Morgen um kurz nach 7 gegen Manu anzutreten und Manu mit 6 Punkten zu überbieten.
3: 5?
0: Also genau, aber man braucht 6, um an Manu vorbeizuziehen.
3: Ja.
0: Und deshalb, Manu, gucken wir mal, wie es ab morgen läuft.
3: Manu, hab einen wunderschönen Tag, das war richtig gut, sei mal stolz auf dich,
0: wirklich?
3: Ja?
4: Ja, auch, ihr habt auch einen schönen Tag.
3: Danke, meine Liebe. Bis dann, ciao.
0: Ariana Grande, Hate That I Made You Love Me. Gibt's hier jetzt für euch? Und müsst ihr wissen, ob ihr euch das zutraut, hier morgen 6 Punkte zu machen, könnt ihr schon anmelden.
3: Ganz leicht.
0: Unter 03171797.

0: Colin and Gray. The Best auf Fritz. Wir haben 6:46 am Dienstag. Hello.
1: Das ist ja quasi seine Version von Beste Grüße. Ne?
0: Ja.
1: Und da kann ich dir sagen,
0: was denn?
1: Ich hasse das, wenn Leute Beste Grüße irgendwo hinter Nachricht oder irgendwas schreiben. Ich hasse Beste Grüße.
0: Das verstehe ich. Ich habe das letztens, ich glaube, fast sogar zum ersten Mal in so einer E-Mail unten. Und
1: was?
0: Es soll wahrscheinlich so cooler als mit freundlichen Grüßen kommen oder sowas. Aber Beste Grüße, ich finde, das fühlt sich an wie so ein Schulter, wie wenn man so auf die Schulter klopft. Dabei so, ja. Beste Grüße, mein Lieber.
1: Ich mag das gar nicht. Was benutzt du?
0: LG.
1: Ja? Hasse ich auch.
0: Ich auch, ja. Aber ich benutze es trotzdem.
1: Ich mache immer liebste Grüße.
0: Das hasse ich ja persönlich. Aber das
1: ich hasse
0: ist einfach
1: dich.
0: Nur. Krass, ey. 45 Minuten
1: ist ja nicht. Ich gar nicht.
0: Nee. Ich dich tatsächlich.
1: Ein bisschen.
0: Ich gar nicht. Moin.

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1: Entschuldigung, darf ich Sie mal was fragen?
2: Bin ich nicht, hab ich nicht, kann ich nicht, weiß ich nicht, mag ich nicht, kenne ich nicht, will ich nicht. Schönen Tag noch.
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0: E-Mail unterwegs. Country Girl, 7 vor 7 haben wir es. Schönen guten Morgen.
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3: Das wird auch ein schöner sommerlicher Tag mit Sonne, mit einer lockeren Wolken. Trocken bleibt's auch und es wird dann auch wieder wärmer als gestern. 24 bis 27 Grad heute maximal.
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0: Oh, ey, also krass, ich habe die noch nie live gesehen. Aber eigentlich, also die ist schon so lange so bekannt in Deutschland. Da sollte man sich das mal geben. Ganz viel Spaß. Beim Tipp von Fritz, Kollege Juri, der schickt euch auf eine Lesung von Julia Engelmann.
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4: Eines Tages, Baby, werden wir alt sein. Und ehrlich, wahrscheinlich können die meisten von euch diesen Satz direkt mitsprechen. Genau die Julia Engelmann, die mit ihren Poetry Slam Texten damals komplett viral gegangen ist, liest jetzt aus ihrem neuen Roman Himmel ohne Ende. Darin geht's um erste Liebe, Überforderung, Freundschaft und dieses Gefühl, irgendwie nicht richtig in die Welt zu passen. Also basically, Coming of Age mit Julia Engelmann Vibes. Lauscht Julia Engelmann heute Abend ab 20 Uhr beim Lesen aus ihrem neuen Buch Himmel ohne Ende im Waschhaus Potsdam. Tickets gibt's für 22 Euro.
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4: 7 Uhr haben wir's.
5: Guten Morgen.
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6: Der Streit um den Görlitzer Park in Berlin ist wieder hochgekocht und er wird wohl auch noch eine Weile weitergehen. Gestern hatte das Verwaltungsgericht beschlossen, dass der Park nachts doch offen bleiben muss. Die CDU hat aber schon angekündigt, dass sie weiter vor Gericht darum kämpfen wird, dass der Görli nachts wieder dicht gemacht wird, damit da weniger Drogen verkauft werden. Das hat CDU-Innenexperte Drecker dem RBB gesagt. Die Bezirksbürgermeisterin von Friedrichshain-Kreuzberg-Hermann findet es dagegen gut, wenn der Park offen bleibt. Die EU verschärft ihre Asylpolitik weiter. Unter anderem sollen Menschen, die kein Asyl bekommen und die EU nicht verlassen, bis zu 2,5 Jahre in Abschiebehaft kommen können. VertreterInnen von EU-Parlament und Mitgliedsländern haben sich darauf geeinigt. Das muss jetzt aber noch offiziell abgesegnet werden. Menschenrechtsorganisationen kritisieren, dass Migration damit kriminalisiert würde. Auch beschlossen wurde, dass Menschen in Abschiebezentren in anderen Ländern außerhalb der EU gebracht werden dürfen, wenn sie nicht in ihr Heimatland abgeschoben werden können. Da hat eine Frau sehr gut hingeguckt und eventuell ein Kind gerettet. Seit Donnerstag wurde ein 2-jähriger Junge aus Berlin-Alt-Hohenschönhausen vermisst. Wir haben auch hier bei Fritz darüber berichtet, was er anhatte. Und gestern hat eine Frau ihn in der U-Bahn erkannt. Sie hat dann am Schlesi die Notbremse gezogen und die Polizei konnte den Jungen zurück zu seiner Mutter bringen. Der Ex-Partner der Mutter war mit dem Kind unterwegs. Heute entscheidet sich, ob er in U-Haft kommt. Und das hier wird viele freuen, die in Potsdam im Auto unterwegs sind. Die Nutestraße soll ab heute Abend wieder komplett frei sein. Das hat der Landesbetrieb Straßenwesen gesagt. Seit mehr als einem Jahr gab es auf der Straße jetzt regelmäßig Stau, weil da eine Brücke abgerissen wurde. Es gibt in Potsdam keine andere Durchgangsstraße, auf der mehr Autos unterwegs sind als auf der Nutestraße.
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4: Brandenburg, da haben wir auf der A2 Richtung Magdeburg zwischen dem Dreieck Werder und Lenin ein Auto, das liegen geblieben ist. Auf der A13 Richtung Berlin ist die Anschlussstelle Freiwalde gesperrt. Da finden Reinigungsarbeiten statt. Und auf der A115 Richtung Dreieck Nutetal sind zwischen Samund und dem Dreieck Nutetal 2 Autos liegen geblieben auf der rechten Spur. In Berlin 100 Richtung Wedding. An der Baustelle Detmolder Straße jetzt schon 10 Minuten länger. A 13 statt auswärts. Hier ist die Ausfahrt Spätstraße. Da die rechte Spur gesperrt nach einem Unfall. Und in Marzahn, Landsberger Allee statt einwärts, braucht ihr an der Baustelle Marzahner Knoten auch 10 Minuten länger. So, dann haben wir in Tiergarten die Scheidemannstraße im John-Foster-Dalles-Allee zwischen Itzhak-Rabin-Straße und dem Spreeweg. In beiden Richtungen bis Freitagabend gesperrt. Da findet eine Veranstaltung statt. Ansonsten rollt's, kommt gut an.
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4: 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Hallöchen.
7: Morgen.
4: Ja, würde ich mich anschließen. Aber ansonsten passiert heute nichts.
7: Gar nicht.
4: Wir müssen uns mal was anderes ausdenken, ne, für den Gästelistenalarm.
7: Wir?
4: Welcher Alarm?
7: Morgen.
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0: City, Self-Aware auf Fritz. 7.06 Uhr haben wir es. Guten Morgen.
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2: Und da schicken wir euch zu Pink Pantheres. Und dahin möchte auch gerne Matthias aus Luckenwalde. Hallo Matthias.
3: Ja, einen wunderschönen guten Morgen.
2: Sag mal, habe ich das richtig verstanden? Musst du einen IQ-Test?
3: Was bin ich? Ich habe es gerade nicht verstanden.
2: Du musst zum IQ-Test?
3: Ja, ich muss da heute hin. Das ist über die BG. Da will man gucken, inwieweit ich für welche Umschulung geeignet bin.
0: Ach so, das ist ja interessant. Aber wie, was entscheidet sich denn da? Ich kann mir das gar nicht vorstellen. Also was für Maschinen du bedienen darfst oder was?
3: Nein, wir müssen jetzt zum Beispiel gucken, ob ich entweder den Fahrlehrer machen kann oder halt den Fachinformatiker oder halt nur den Steuerfachangestellten.
0: Ach so, krass, voll interessant. Das wusste ich gar nicht, Alter, dass man da so durchgecheckt wird. Da ist ja wirklich so ein Gebrauchswagen-Test, nichts dagegen. Pass auf, bei uns wirst du ja nicht groß durchgecheckt. Bei uns fragen wir dich einfach nur, ob du Bock hast, auf das Konzert zu gehen. Und wenn du die mit Ja beantwortest, dann bräuchten wir noch einen Codesatz von dir.
3: Na klar, habe ich Bock. Meine Frau freut sich noch viel, viel mehr. Und sehr die... Gut. Die beste Liste ist die Fritz-Gästeliste.
2: Jawohl! Unser Test hast du bestanden! Stimmt.
3: Dankeschön.
2: Bitteschön. Dann viel Spaß.
3: Ich freue mich riesig. Meine Frau wird nachher ausflippen, wenn ich ihr das sage.
2: Ja, siehst du, mal wieder was Gutes getan. Muss auch mal sein.
0: Okay, ganz nebenbei auf dem Weg zum Test. Ey, dann ganz viel Erfolg gleich. Oder also wenig Erfolg, ja. Worauf auch immer du Bock hast. Dass das Ergebnis bei rauskommt, was du dir wünschst. Und ganz viel Spaß mit deiner Frau beim Konzert.
3: Ich danke euch.
0: Gerne.
2: Viel Spaß. Und nachher zwischen 7 bis 10 und 14 Uhr gibt's dann wirklich die allerletzten Gästeliste für Pantheres hier bei Fritz.
0: Heute Abend im Tempodrom, Alter. Richtig
2: morgen.
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0: Sascha Bedingfield. Unwritten. Auf Fritz, gleich 7:15. Einen schönen guten Morgen. Und wir haben alle den Satz schon mal gehört. Adopt, don't shop. Also Haustiere jetzt nicht beim Züchter kaufen, sondern aus dem Tierheim retten. Und Gott sei Dank ist es nicht nur so eine Floskel, sondern es machen auch immer mehr Menschen. Aber wer es jetzt trotzdem schwer hat, ein neues Zuhause zu finden, das sind Tiere aus dem Tierheim, die schon ein bisschen älter sind.
1: Und damit die es so gut wie möglich haben, gibt es jetzt ein richtig fettes Upgrade. Oh.
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1: Und zwar beim, ich muss wirklich heulen fast, Altenheim für Tiere in Pankow. Seit 20 Jahren kümmern die sich um Senioren, Hunde, Katzen, auch Vögel. Und nach so vielen Jahren und so vielen Tieren, denen geholfen wurde, war das ganz schön runtergerockt alles und ist wirklich fast aus allen Nähten geplatzt.
0: Ja, aber nicht mehr, weil nach langer und intensiver Vorbereitung ist jetzt endlich das neue Altenheim für Tiere eröffnet.
1: Oh Mann,
0: mit
1: genau.
0: Viel mehr Platz zum Rumtoben, mitspielen. Die können da einfach mal Tier sein. Entweder bis sich jetzt doch dann jemand findet, der die aufnimmt, oder eben für ein paar sehr, sehr schöne letzte Lebensjahre.
1: Ey, und wenn ihr Bock habt auf so einen kleinen Serotonin-Boost am Morgen, ey, dann checkt mal unbedingt den rbb24 Insta-Account. Da gibt's ein Reel von der Eröffnung. Das ist zu viel. Ja. Ganz viele süße Hunde und Katzen.
0: Meinst du, die Tiere machen dann in Tier im Altenheim auch so einen Bingo-Abend da?
1: Wahrscheinlich nicht.
0: Guten Morgen.

0: Süße, Bock auf Speed-Dating?
1: Na klar. Und tschüss.
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0: ist mit Ciao BB um 7:21. Guten Morgen.
1: Und jetzt mal kurz zum Wetter.
2: Da kommt die Sonne heute raus, nur lockere Wolken am Himmel. Freundlich ist es, trocken bleibt es und es wird wieder richtig heiß. 24 bis 27 Grad heute maximal.
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0: Oh Leute, ey, das ist ein Setting in diesem Buch, das holt mich sofort ab. Ein heißer Sommer in Frankreich, Grillen zirpen, die Sonne brennt aufs Gras, Wasser im Pool glitzert. Das ist so das Setting von Weißer Sommer, dem Debütroman von Eva Bramschürfer. Das klingt richtig schön.
2: Du hast so gut beschrieben, ich war fast nicht mehr im Studio, ja, wird einem direkt warm irgendwie. Und genauso ging es auch unserer Fritz-Buchcheckerin Antonia Kinas beim Lesen, oder? Guten Morgen.
3: Guten Morgen. Und ja, dieses Sommergefühl ist schon so intens. Mhm. Wir sind in einem Ferienhaus in der Nähe von Marseille. Den verbringen wir mit Alma und Theo zusammen. Die beiden sind 26, eigentlich seit 4 Jahren ein Paar, aber eigentlich? Sie haben sich gerade getrennt.
0: Und fahren dann, in, oder? Also das ist dann eher so melancholischer Sommer oder also Happy Summer Love Story, klingt das nicht danach?
3: Ja, also das ist eher was für Leute, die so einen Sommerregen richtig gemütlich finden und dann aber trotzdem in den See springen. In Rückblicken erzählen uns Theo und Alma, wie sie sich kennengelernt haben, wie Theo dann von Frankreich für Alma nach München gezogen ist und warum Alma dann doch alleine nach Paris wollte. Da geht es ganz viel um Fernbeziehungen und darum, mit Anfang, Mitte 20 rauszufinden, wer man ist und was man will, ohne sich und den anderen dabei zu verlieren.
2: Ich finde, das klingt schön, aber es klingt auch ein bisschen wie so ein Selbsthilfebuch für alle, die mit Mitte 20 ein bisschen lost sind.
3: Absolut. Wenn ihr euch diesen Sommer ein bisschen selber finden wollt, tut das mit Alma und Theo. Alles an dieser Geschichte ist nämlich super artsy. Alma malt, Theo studiert Architektur und macht so Skulpturen. Und über Kunst bonden die beiden die ganze Zeit. Kunst ist aber auch, wie Eva Bramschürfer schreibt, ich habe viel langsamer gelesen als sonst, über ganz viele Sätze ganz lange nachgedacht und auch wohl öfter mal ein Tränchen verdrückt. Gerade bei so Zeilen wie, in gewisser Weise fühlt sich das 26-Sein wie an wie... Nee, ich starte nochmal neu.
0: Ja, bitte.
3: In gewisser Weise fühlt sich das 26-Sein an wie der August. Und der August fühlt sich an wie ein Sonntagnachmittag. Mhm. Das Gefühl von Freiheit kurz bevor sie verschwindet.
2: Ah, finde ich das schön.
0: Du musst den ersten Roman schreiben und dann solche Lobeshymnen hier bekommen im Radio von Antonia Kinder. Da kann man Eva Bramschürfer schon mal gratulieren. 272 Seiten, kosten 20 Euro und Weißer Sommer heißt der Roman, in den Antonia Kinas sich wohl ein bisschen verliebt hat.
2: Ja, guten Morgen.

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3: 7:30 Uhr. Guten Morgen.
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5: Ab wie vielen Stunden Verspätung bekommen wir von Fluggesellschaften Geld zurück? Und wann müssen wir extra fürs Handgepäck bezahlen? Die EU will sich heute auf neue Regeln dafür einigen. Die meisten Länder wollen, dass es erst ab 4 Stunden Verspätung Entschädigung gibt. Das EU-Parlament und auch Deutschland wollen, dass es weiterhin ab 3 Stunden gilt. Und das hier hat es jetzt schon lange nicht mehr gegeben. Im Görlitzer Park in Berlin-Kreuzberg konnten nachts Leute auf dem Rasen chillen. Denn der Park wurde über Nacht nicht dicht gemacht. Das Berliner Verwaltungsgericht hatte gestern in einem Eilverfahren entschieden, dass das mit dem Zumachen nicht geht. Der Senat will aber weiter dafür kämpfen, dass der Park abgeschlossen wird nach

0: Hätte Spiel gegen Bamberg gewonnen mit 85-71 gestern. Und wenn Alba sich jetzt auch noch im nächsten Spiel übermorgen durchsetzt, dann ist das Team im Finale. Da geht's dann entweder gegen die Basketballer von Bayern München oder die aus Bonn.
1: Verkehr. Brandenburg A2 Richtung Magdeburg zwischen dem Dreieck Werder und Lenin, da ist ein Auto liegen geblieben. Und auf der A13 Richtung Berlin, da ist die Anschlussstelle Freiwalde gesperrt. A115 Richtung Dreieck Nutetal zwischen Samund und dem Dreieck Nutetal sind zwei Autos auf der rechten Spur liegen geblieben. Und in Berlin auf der 100 Richtung Wedding an der Baustelle Detmolder Straße 10 Minuten länger. A113 statt auswärts in der Ausfahrt Spätstraße ist die rechte Spur gesperrt, da gab es einen Unfall. Und ansonsten haben wir in Tiergarten die Scheidemannstraße und John Foster Dulles Allee gesperrt. Zwischen der Grabinstraße und dem Spreeweg in beiden Richtungen bis Freitagabend, da findet eine Veranstaltung statt. Kommt gut an.
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3: Wunderschönen guten Morgen, ihr Lieben.
4: Ich hab's verkackt.
3: Was hast du verkackt?
4: Mein Outfit heute.
3: Hey, warum denn?
4: Ich bin viel zu warm angezogen.
3: Echt, was hast du denn an?
4: Ja, ich hab so eine Zipperjacke an, so, die ist bis oben geschlossen.
3: Ja, aber Zipper kann man ausziehen.
4: Ja, habe ich nichts Schönes drunter, kann ich dir schon mal sagen. So eine lange Hose, Sneaker.
3: Ja. Wollen wir tauschen? Guck mal, ich habe kurze Hose, ich habe ein T-Shirt.
4: Nee, gar nicht. Leider.
3: Na, dann will ich dir auch keine Beschwerden mehr.
4: Ich wollte nur euch sagen, dass ihr euch vielleicht nicht zu warm anzieht, weil das hat getäuscht bis in den letzten Tagen mit den Wolken, wisst ihr?
3: Ja.
4: Und auch dem Regen, wisst ihr?
3: Vertraut den Wolken kein Wort. Hä?

0: Memories, David Guetta mit Kid Cudi hier auf Fritz um 7.35 Uhr. Wunderschönen guten Morgen.
1: Hey, wenig Geräusche lösen ja tatsächlich so viele Gefühle aus wie ein Schlusspfiff.
0: Ah, ja.
1: Ah, oh, das wird diesen Samstag auch nicht anders sein.
0: Da trifft der SV Prötzl auf die Gastgeber, die TSG Fredersdorf in der Kreisliga Nordost Brandenburg. Und da geht's um nichts Geringeres als den Aufstieg in die Kreisoberliga.
1: Ja, und da kann es natürlich sein, dass ihr jetzt vorher noch gar nicht wisst. Warte mal, also für wen sollte ich denn da meinen Bengalo anzünden? Wir stellen euch die beiden Teams vor. Das hier ist der SV Prötzl.
2: Hi, ich bin Max und ich spiele im Tor und auf dem Flügel. Hab diese Saison, glaube ich, 8 Tore geschossen, 8 vorgelegt und ich glaube 7 oder 8 Spiele zu 0 gespielt im Tor. Das sind, glaube ich, ganz gute Sets. Hey, Fredersdorf, ihr wisst, es wird schwierig, aber ihr könnt euch nicht vorstellen, wie schwierig das wird.
3: Hi, ich bin Matthias, der Kapitän.

0: Kapitän der Mannschaft. Das Miteinander ist für mich, was Fußball ausmacht. Es ist egal, wer von wo kommt, was er arbeitet, wie er aussieht. Das ist Gemeinschaft und das ist das, was Fußball für mich am meisten ausmacht. Wir haben die Tradition, dass Neuzugänge bei uns einen Gurkini trinken müssen. Der Gurkini besteht aus Wodka und Gurkensaft und einer Gurke drinne und auch den Senfkörnern. Ja, und die müssen dann getrunken werden.
1: Hi, ich bin der Christopher und ich bin der Vorstandsvorsitzende. Wir haben als Tradition den Traktor im Herzen und im Logo. Das stammt aus der Historie der Betriebssportgemeinschaft Traktor Protzel. Und die Spieler rufen wir als Schlachtruf vor Beginn des Spiels.
2: Ey, die sollen sich die Energie fürs Spiel aufheben, nicht hier alles voll rausbrüllen, hallo.
3: Irgendwie kann ich mir vorstellen, dass die Gegner vom TSG Fredersdorf auf jeden Fall auch Gurkini zusammen mit den Jungs vom SV Protzel trinken, oder? Ey, auf dem Platz.
2: Also sorry, ein Gurken-Wodka-Drink zum Einstand und ein Traktor im Logo. Ich finde, das spricht für sich. Ich bin jetzt schon großer Fan. 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Geil. Im Radio werden wir von berichten und ihr könnt natürlich beim Fredersdorfer Sportplatz Samstag 14 Uhr mit am Start sein. 3 Euro Eintritt kostet euch der Spaß.
3: Ich finde das so cool. Ich drück beiden ganz schnell die Daumen.
2: Traktor!
3: Traktor!

0: Jonas Goliath, we wanna play hier auf Fritz in der Frühschicht um 7.44 Uhr am Dienstag. Guten Morgen.
1: So Leute, wir müssen jetzt hier wieder, das ist wieder die Aktion Fritz hilft Brandenburg. Ja? Wir müssen jetzt hier wieder alle zusammenstehen, Leute, weil in Bad Freienwalde, bekannt aus dem einen oder anderen Fritz-Trailer, ihr kennt, wir lieben Bad Freienwalde und die Leute brauchen unsere Hilfe. Denn so eine laue Sommernacht in Bad Freienwalde, guck mal, normalerweise klingt sie ja so. Ist schön ruhig, weißt du? Oh, es ist entspannt. Und dann plötzlich, und das ist das große Problem, alle halbe Stunde, so hier.
0: Nein.
1: Ja, pass auf. Folgendes. Leute, anschnallen, festhalten, schwören. Pass auf, das ist wirklich eine Katastrophe. Bad Freienwalde hat mich einen unbeschrankten Bahnübergang. Aha. Ja? So, und jetzt ist die Regel in Deutschland, wir sind ja immer noch in Deutschland hier, du musst als Zug, wenn dann im unbeschränkten Bahnübergang vorbeifährst, einmal anhalten, hupen und dann darfst du erst weiterfahren.
0: Nein,
1: Thema Sicherheit, damit Thema keinen überfahren. So, ja. Jetzt ist das Problem, die Züge und auch die Güterzüge, die kommen dann nachts teilweise alle halbe Stunde, sagen die Leute in Bad Freienwalde. Da wird nachts alle halbe Stunde von so einem Zug gehupt und deshalb haben die jetzt nicht gedacht, das nicht mit uns. Wir gehen dagegen vor politisch. Ja, verstehst du dein eigenes Wort kaum. Und deshalb haben die eine Unterschriftenliste gesammelt in Bad Freienwalde. Aktuell befinden sich da 20 Unterschriften drauf. Und deshalb würde ich euch mal bitten, weil es geht hier tatsächlich auch um die Lebensrealität und ein Stück weit um die Gesundheit der Menschen in Bad Freienwalde. Wenn einer von euch Zeit hat, in Bad Freienwalde heute vorbeizufahren, einfach mal klingeln, die Leute werden da offen dem Thema gegenüber sein, fragen, wo müsst ihr unterschreiben und dass wir die Leute vielleicht auch mal unterstützen ein bisschen. Genau. Ich meine, die zur Deutschen Bahn dann schicken. Zeigt doch mal, wie klingt das nachts. Ist doch kein Leben, Leute. Guck mal, so wie es gerade für euch im Radio war, so ist es in Bad Freienwalde immer, versteht ihr?
0: Das ist scheiße.
1: Ja, ist wirklich scheiße. Guten Morgen.

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0: Gib mir mehr du. 7:51. Einen wunderschönen guten Morgen an diesem Dienstag, ihr kleinen Zaubermäuse. Oder? Okay. Sind es Zaubermäuse, die uns zuhören?
1: Die meisten.
0: Ja, schon.
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1: Das ist auch eine Zaubermaus. Da kommt ganz viel Sonne raus, lockere Wolken, nur trocken bleibt es und wirklich wieder super heiß. 24 bis 27 Grad heute maximal.
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0: Komm.
1: Ja?
0: Einmal mache ich jetzt einen schlechten Witz noch. Oder vielleicht noch zwei, drei Mal.
1: Du machst ihn immer.
0: Ja, komm.
1: Sag jetzt.
0: Also ich dachte ja tatsächlich, das ist eine Lesung von Mike, der in einer offenen Beziehung ist. Aber bei Open Mic handelt es sich um was ganz anderes. Hier der Tipp von Witzkollege Juri.
1: Letzte Woche hast du ihn erst gemacht.
0: Ja, kann ja sein. Das wissen die Leute auch nicht mehr. Ich selber nicht mal.
1: Nee. Du bist der Einzige, der es nicht mehr weiß.
0: Kann sein.
1: Guten Morgen.
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4: Open Mic, Liveband und Berliner Hip-Hop-Community an einem Abend. Genau das ist die Swag Jam in Berlin-Friedrichshain. Seit Jahren bekommen hier vor allem Artists aus der Berliner Hip-Hop-Szene eine Bühne, egal ob zum Netzwerken, Freestylen oder einfach um neue Tracks live auszuprobieren. Dazu kommen wechselnde Special Guests, Open Mic Sessions und genau dieser, vielleicht entdeckt man hier gerade irgendwen, bevor er groß wird, weil. Heute Abend The Swag Jam im Badehaus in Berlin-Friedrichshain auf dem RAW-Gelände. Los geht's da um etwa 20 Uhr und Tickets kosten etwa 13 Euro.
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4: 8 Uhr. Schönen guten Morgen.
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6: Letzte Nacht war zum ersten Mal seit rund 3 Monaten der Görlitzer Park in Berlin wieder offen. Eine Eilentscheidung vom Verwaltungsgericht hatte dafür gesorgt. Aber das könnte sich auch wieder ändern. Der CDU-Innenexperte Dregger hat dem RBB gesagt, seine Partei werde vor Gericht darum kämpfen, dass der Park nachts wieder zugemacht wird, denn er sei einer der größten Drogenumschlagplätze Berlins. Der Bezirk Friedrichshain-Kreuzberg, der hatte aber schon die ganze Zeit gefordert, dass der Görli aufbleibt. Flug zu spät, Urlaub fängt mit Stress an, aber immerhin gibt's dann ein bisschen Geld zurück. So läuft's im Moment in solchen Fällen oft, aber die EU könnte dafür sorgen, dass wir seltener Entschädigungen bei Verspätungen bekommen. Das EU-Parlament und die Mitgliedslieder sprechen heute drüber, ob es vielleicht erst ab 4 Stunden Verspätung Geld gibt. Die meisten EU-Staaten sind auch dafür. Das Parlament und auch Deutschland wollen dagegen, dass es bei 3 Stunden Verspätung bleibt. Damit sollen Abschiebungen schneller gehen und einfacher werden. Die EU hat gestern Abend den Weg für sogenannte Rückkehrzentren freigemacht. Das EU-Parlament und die Mitgliedsländer haben sich da geeinigt. Diese sogenannten Return-Hubs, die sollen irgendwo außerhalb der EU entstehen. Und die EU will da abgelehnte AsylbewerberInnen hinbringen, die aus welchen Gründen auch immer in ihre Heimatländer nicht mehr abgeschoben werden können. Menschenrechtsorganisationen finden das gar nicht gut. Und eine gute Nachricht noch zum Schluss. Seit Donnerstag war nach einem 2-jährigen Jungen aus Berlin Althohenschönhausen gesucht worden. Und jetzt ist das Kind wieder da. Eine Frau hatte es nämlich in einer U-Bahn am Schlesi erkannt und direkt die Notbremse gezogen. Dann ist die Polizei angerückt, hat den Ex-Freund der Mutter festgenommen. Der war mit dem Jungen zusammen unterwegs. Und im Laufe des Tages muss jetzt ein Gericht entscheiden, ob der Mann in U-Haft kommt.
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5: Brandenburg A13 Richtung Berlin, die Anschlussstelle Freiwalde, ist gesperrt und in Potsdam haben wir Stau auf der Nutestraße statt einwärts, eine Viertelstunde länger aktuell. In Berlin haben wir im Berufsverkehr auf der 100 Richtung Wedding 10 Minuten länger durch die Baustelle Detmalder Straße und 100 Richtung Treptow, da beginnt der Stau vor dem Dreieck Charlottenburg überhaupt eine Viertelstunde länger und die Auffahrt Siemensdamm ist aktuell gesperrt. A115 Richtung Berlin, 15 Minuten länger vor dem Kreuz Zehlendorf. In Köpenick braucht ihr eine halbe Stunde länger auf der Rudolf-Rühler-Allee Richtung Köpenicker Straße. Und in Tiergarten, da sind die Scheidemannstraße und die John-Foster-Dulles-Allee zwischen Itzehoe-Grabin-Straße und Spreeweg in beiden Richtungen dicht bis Freitagabend wegen einer Veranstaltung. Ansonsten Rolls, kommt gut an.
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5: Guten Morgen.
7: Klausi, wir brauchen jetzt deine Hilfe. Auch deine Hilfe. Ja. Charlotte hat uns geschrieben, eine Studienmessage über die Fritz-App. Mhm. Charlotte schreibt, bin gerade auf dem Weg zu meiner mündlichen Schwerpunktprüfung in Jura. Mhm. Ich habe so krass Angst. Habt ihr Tipps? Ich bekomme gleich einen Herzinfarkt.
5: Na also, klar.
7: Hast du Tipps?
5: Ja klar, bei Herzinfarkt 112 rufen, beengende Kleidung öffnen und dann natürlich Oberkörper nach oben lagern.
7: Junge, doch wegen Jura, Mann.
5: Achso, da kann ich nicht helfen. Morgen.
7: Mal einfach alles anders als Klausi machen würde.

0: Giant Rooks mit Wanna Back. Wann ist hier auf Fritz? Um 8.07 Uhr am Dienstag. Guten Morgen.
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2: Den Satz ist sorry, aber ich möchte dich nicht weiter daten. Den haben ja wahrscheinlich manche Menschen auch schon mal gesagt und nicht nur gesagt bekommen, wie ich. Beim Dating gehört es einfach auch mal dazu, den Kopf zu verteilen, weil irgendwann merkt man vielleicht einfach, passt nicht.
0: Und das kann man Scheiße und Karma-Punkte verlieren mit Ghosting machen. Man kann es aber auch mit Anstand machen. Und ich meine, ey, jeder von uns hat darin Erfahrung, also go for it.
2: Wir haben euch mal gefragt, wie macht ihr das, wenn es darum geht, einen Korb zu geben?
3: Wenn ich einen Korb geben würde, dann immer so weniger Kontakt, dann nicht so viel Interesse zeigen und so, kann sich die Person ja irgendwie schon so drauf einstellen, na okay, da ist ja nicht so viel.
4: Ich würde, glaube ich, recht ehrlich und klar sagen, dass es für mich nicht so passt und dass ich der Person alles Gute wünsche.
0: Ey, und sie ist richtig korrekt, weil Überraschung für manche, man kann das ja auch einfach so in einem Gespräch machen, hä?
4: Wenn es jetzt ein Jahr ist, dann gerne persönlich. Also da will ich es jetzt nicht über WhatsApp machen, aber wenn es jetzt ein kurzer Zeitraum ist, finde ich auch okay. Aber auf jeden Fall Bescheid geben würde ich.
5: Deswegen am besten freundlich sagen, hey, es läuft nicht zwischen uns, passt nicht und dann ist das Ding für mich geritzt.
0: Ich finde es auch cool, wenn man nicht so Standardfloskeln benutzt, wisst ihr? Also wenn man wirklich ehrlich ist, nicht nur dieses, ey, es hat nichts mit dir zu tun, es liegt nur an mir. Ja. Dann kann man auch vielleicht sagen, ey, ich habe gemerkt, mit meinem letzten Struggle, ich habe den doch noch gar nicht verarbeitet oder da kommt jetzt doch wieder was hoch. Ich möchte dich nicht verletzen und ich bin noch nicht bereit oder ich spüre auch nicht so die Anziehung oder das Knistern, das ist okay. Das hat ja auch nichts mit dem Aussehen zu tun, weil manchmal gibt es halt einfach keine Schmetterlinge oder keinen Vibe und das ist in Ordnung.
2: Ja, und dann ist es also tatsächlich viel cooler, wenn man dann als gekorbte Person die Möglichkeit hat, auch damit abzuschließen und nicht in so einer Traumwelt verweilt oder auch gehalten wird. Irgendwie, wo man sich denkt, hätte, wäre, könnte. Und also vor allem am Ende, selbst wenn ihr es jetzt gerade nicht fühlt, weil ihr traurig seid, das wird vorbeigehen. Das können Sandy und ich tatsächlich mit Garantie sagen.
0: Ja, wir haben das ganz, ganz oft schon für euch getestet. Besonders das gekorbt werden. Das haben wir uns ganz genau angeguckt.
2: Ja, nur für euch.
0: Und ihr hört, wir können lachen. Ja. Guten Morgen.
2: Mit einer kleinen Träne auch mit dabei.
0: Ich lache nur.

0: Hallo und Timberland. Promiscuous auf Fritz 8:16 ist es am Dienstag. Hallo.
1: Kurze persönliche Frage von mir.
0: Ja.
1: Führt ihr eine Liste, mit wem ihr schon gebumst habt? Also jetzt nicht so, um sich geil zu fühlen, sondern einfach um einen Überblick ein bisschen zu haben, wann ihr was mit wem hattet, vielleicht auch in welcher Reihenfolge, was genau, also sowas meine ich jetzt.
0: Also vielleicht kann das ja Vorteile haben, zum Beispiel wenn sich das One-Night-Stand vom letzten Monat reinmeldet und sagt, dass ihr euch mal lieber testen lassen solltet.
2: Ich fühle nicht so eine Liste. Einfach leben, leben und machen.
3: Eine Freundin von mir hat immer eine Liste geführt, was alles passiert ist und wann es passiert ist und ob verhütet worden ist oder nicht und wann sie das letzte Mal irgendwie zu einem Test war, einfach aus der Angst heraus Geschlechtskrankheiten zu bekommen.
4: Ich kenne die Leute, mit denen ich GV hatte und das sind auch nur zwei Leute, deswegen lohnt sich nicht.
5: Ich höre keine Bodycount-Liste. Finde ich, hat was Objektifizierendes, was ich nicht so wertschätzend und richtig finde.
1: Also ich führe eine Bodycount-Liste.
0: Ja.
1: Mit Stift und Zettel habe ich die angelegt, ja, so mit Zeinstrahl habe ich auch gemacht.
0: Ja,
1: und ich sag ehrlich, die letzten fünf Namen sind ein bisschen gequetscht, weil ich habe die wohl mal sehr optimistisch angelegt, diese Liste. Und ich dachte, ich wäre zum jetzigen Zeitpunkt vielleicht schon durch, ja. Aber ich sag mal so, noch ist kein Ende in Sicht.
0: Also der Zeitstrahl auf der Liste ist nach hinten hin offen. Ich spüre es richtig, Deutschland atmet auf.
1: Man muss nicht nur Deutschland, kann auch Spanien, Italien, kann auch auf.

0: Oscar mit Car Sweet Nothings auf Fritz um 8.23 Uhr.
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3: Heiß wird's, auch sonnig, so ein paar Wolken sind mit dabei, sind aber harmlos, weil es bleibt trocken. 24 bis 27 Grad, uiuiui, heute maximal.
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0: Also wenn man sich mal anguckt, was ihr Ferkelchen euch da schon wieder so reinzieht, ja, also in der Bahn, am Strand, ist es wirklich absoluter Wahnsinn. Nein, ich meine jetzt auch keine Pornos, aber Smooth-Romane, das ist eine verrückte Kategorie. Da geht's um Sex mit Drachen oder so, also das ist, du verliebst dich in eine Fee und sowas anderes, ganz, ganz verrückt.
3: So, und nur das,
0: ja,
3: nur das gibt's seit dem Wochenende in dem neuen Buchladen in Schöneberg, The Naughty Chapter heißt der, ja, mhm. Und ihr kennt ja Fritz, wo was naughty ist, da sind wir auch. Fritz-Reporterin Tataya Rodriguez war direkt da und hat scheinbar ihren neuen Lieblingsort gefunden.
4: Hier sind so viele Blumen, es duftet so herrlich nach Lilien, entspannte Musik läuft im Hintergrund und dann der Slogan Hot Girls Read Books.
5: Mhm. Schön hier, gemütlich.
6: Ich finde, diese Buchhandlung gibt so einen Girlhood-Vibe. Ich mag, dass es sehr sortiert ist und ich nach verschiedenen Kategorien schauen kann.
4: Contemporary, Sports, LGBTQ, Dark Romance. Es sieht einfach aus wie so ein rosa romantischer Traum. Wenn ich reinkomme, alles rosa. Die Wände, die Regale, der Kassenbereich, die Leserecke.
5: Hier Merch habe ich gesehen, also so Sachen dazu, so Schnickschnack, da bin ich immer großer Fan von.
7: Sie ist so voll und überlasse wie bei Thalia oder Hugendubel.
4: Und was noch so besonders ist, habe ich Maxi gefragt, die Gründerin des Ladens,
5: dass das auch ein Teil Safe Space wird für Leute, dass man einfach sich, egal um was es in den Büchern geht, austauschen kann.
4: Auch wenn es darum geht, dass du ein Dolch als Dildo benutzt oder so.
5: Du kannst auch von mir aus über blaue Aliens lesen, die dich ficken und lecken, es ist mir scheißegal. I love it.
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0: The Weeknd, hey, I love you, girl, but I'm Pink Panthers, oder Pharrell Williams. Alle sind Stammgäste beim Chefkoch unter den Producern.
1: Kate Renata.
0: Und bald zaubert er was ganz Feines für euch.

0: Es leben so viele Leute in Armut wie noch nie seit 2020. Das steht im neuen Armutsbericht des Paritätischen Gesamtverbands über die Zahlen vom letzten Jahr. Rund jeder und jede Sechste war da arm. Im Jahr 2023 hat es noch einen Tiefstand gegeben. Seitdem sind die Zahlen dann aber jetzt plötzlich hochgeschossen. Es sind also in relativ kurzer Zeit mehr Menschen in die Armut gerutscht. Die erste offene Nacht seit rund 3 Monaten. Der Görlitzer Park in Berlin wurde letzte Nacht nicht abgesperrt. Ein Gericht hatte das gestern per Eilverfahren entschieden. Und die Bezirksbürgermeisterin von Friedrichshain-Kreuzberg-Hermann, die freut sich drüber. In der RBB 24 Abendschau hat die Grünen-Politikerin gesagt, das Gericht habe jetzt die Haltung des Bezirks bestätigt, dass der Senat gar nicht entscheiden darf, ob der Park nachts geschlossen wird. Der Senat hatte das beschlossen, weil im Görli so viel mit Drogen gedealt wurde. Laufen jetzt Verhandlungen oder nicht? Es geht um den Krieg zwischen den USA und dem Iran. Der Iran hatte gesagt, dass die Verhandlungen unterbrochen seien. Dann meinte aber US-Präsident Trump, nö, die Gespräche, die würden jetzt in schnellem Tempo vorangehen. Und der Iran sagt, er habe die Gespräche unterbrochen, weil Israel weiterhin den Libanon und damit die pro-iranische Hisbollah-Miliz angreife. Trump hat dann gestern Abend gepostet, dass Israel und die Hisbollah ihm zugesagt hätten, die Angriffe zu stoppen. Alba Berlin ist auf einem sehr guten Weg Richtung Finale um die deutsche Meisterschaft im Basketball. Gestern gab es nämlich schon den 2. Sieg in der Halbfinalserie gegen Bamberg. Ein 85-71. Übermorgen ist das nächste Spiel und wenn Alba da nochmal gewinnt, dann ist das Finale sicher. Und Gegner ist da dann entweder Bayern München oder Bonn.
1: Verkehr. Vorsicht auf der A10 östlicher Berliner Ring Richtung Dreieck Barnim hinter Hohenschönhausen. Achtung, da liegt ein Gullideckel auf der Autobahn. Vorsicht auf der A10 östlicher Berliner Ring Richtung Dreieck Barnim. Da liegt hinter Hohenschönhausen Gullideckel auf der Autobahn. Auf der A10 westlicher Berliner Ring Richtung Dreieck Werder zwischen Spandau und Potsdam Nord steht ein kaputtes Auto. Und auf der A10 westlicher Berliner Ring Richtung Dreieck Havelland haben wir 10 Minuten Stau zwischen Großkreuz und Leest. A13 Richtung Berlin. Hier ist der Anschluss Freiwalde gesperrt wegen Reinigungsarbeiten. Und in Potsdam auf der Nutestraße stadteinwärts braucht er aktuell eine Viertelstunde länger. In Berlin auch eine Viertelstunde länger auf der 100 Richtung Wedding, Höhe Detmolder Straße. Und in der Gegenrichtung, da geht der Stau los vom Dreieck Charlottenburg. Die Auffahrt Siemensdamm ist da dicht. A115 stadteinwärts an der Baustelle zum Kreuz Zehlendorf. Da braucht er länger, genau wie in Lichtenberg-Nöldener Straße, Marktstraße Richtung Ostkreuz jeweils eine Viertelstunde länger. Sowie in Marzahn, Landsberger Allee stadteinwärts im Marzahner Knoten. Bei der S-Bahn gibt es einen Notarzteinsatz und deshalb Verspätung und einige Zugausfälle auf den Linien S3, 5, 7 und 9. Ansonsten rollt's, aber kommt gut an.
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3: Guten Morgen.
4: Leute, wunderschönen Dienstag. Euch kommt gut rein in diesen Tag. Wir hoffen, dass wir euch gut dabei begleiten können und es leichter machen.
3: Ja, wir geben zumindest unser Bestes
4: an. Also zumindest nicht schwerer.
3: Ja, das wäre wirklich, das wäre unser Ziel, Leute. Dass wir von keinem den Tag schlimmer machen.
4: Wir sind so bare minimum, ey.
3: Ich bin mir aber nicht sicher, ob es geklappt hat. Toi, toi, toi. 3 Wochen halten.
4: Na, hör mal auf zu reden jetzt.
3: Achso. Das war's.

0: Halb und Sam.
1: Oh Gott. Ich habe gerade wirklich Sam Harper vorgelesen, den Namen als Sam. Waterfalls war das auf Fritz, 8.37 Uhr geworden.
2: Jetzt würden ja manche Leute behaupten, dass unser Job nicht wirklich seriös ist. Ja, vielleicht sogar unseriös.
3: Was?
2: Und wenn man hier dann auch arbeitet, kann man sich natürlich denken, ich muss was Seriöseres machen. Man kann sich aber auch denken, ich will was noch Unseriöseres machen, was aber genauso spaßig ist. Ja. Genauso was bei unserem ehemaligen Social-Media-Kollegen Jerome Weinert. Ja. Der ist jetzt Schlagersänger.

0: Wiedersehen. Ey, das schreibe ich auf jeden Fall auf die Bucketlist. Aber so ein Schlagerjob, ja, bei einem Witz, den wir gerade machen, hat Jerome auch erlebt, ist überhaupt nicht überall in jeder Facette wholesome, sondern die Erfahrung, die er macht, ist vor allem in vielerlei Hinsicht voll rassistisch.
1: Es ist, würde ich sagen, gar nicht easy. Vor allem, also ich bin ja auch dunkelhäutig und ich habe da jetzt auch ein bisschen Rassismus erlebt. So Kommentare wie, du sollst lieber auf deiner Sprache singen, damit die Leute das in deiner Familie auch verstehen oder endlich mal jemand, der sich integriert in Deutschland. Aber ich möchte einfach damit eine neue Tür öffnen. Egal wie du aussiehst, egal wen du liebst, kannst alles machen, was du willst. Und ich bin jetzt da, um die Schlagerwelt zu dominieren.
2: Das ist einfach so krank traurig, denn man möchte sein Traum leben, ja? Der möchte Spaß haben und dann sowas.
1: Ich feier Schlager und ich habe ja als Kind Musical gespielt und im Friedrichstadtpalast ganz viele Shows gemacht und ich wollte irgendwas machen, was, wenn ich auf Tour gehe, naheliegend an Musical ist. Und ich finde, mit Schlager kann man eine Riesenshow abliefern.
2: Und seine Familie feiert ihn, vor allem Mama.
1: Ich habe das eigentlich schon immer so ein bisschen angeteased. Jeder wusste, dass ich Schlager liebe und vor allem meine Mutter hört wirklich jeden Tag meinen Song 50 Mal.
0: Oh. Ja, bei Jerome geht's jetzt so richtig los. Vor 2 Wochen hat er seine erste Single rausgehauen und einmal Fritze, immer Fritze.
2: Ja.
0: Wir supporten ihn natürlich und deswegen, wie könnten wir es anders tun, als reinhören bei der Single, die unser Ex-Kollege Jerome rausgebracht hat, jetzt als Schlagersänger. Das ist viel zu geil.
2: Und er kann sie natürlich selber anmoderieren.
1: Ja, liebe HörerInnen, hier ist Lass es mich wieder fühlen von mir, meine Debütsingle Jerome Weinert. Und ich hoffe, ihr seid jetzt mal ein bisschen im Schlagerfieber.
0: Geil.
1: Viel Spaß.
0: Mega geil.
2: Ich freue mich. Wirklich. Ich wünsche ihm alles Gute.
0: Jerome Weinert.

0: Fritz, lass es mich wieder fühlen, ehemaliger Kollege, der jetzt auch Schlager macht.
1: Dominik Falk ist das jetzt hier mit White Keys.
0: Ja, kein, Fritz. Der hat ja hier nicht gearbeitet, tatsächlich, Dominik Falk.
1: Nee, so ehrlich
0: muss man auch sein. Nee, und auch kein Schlagersänger. Guten Morgen.

0: Big Fike, White Keys auf Fritz 8:44 Uhr. Guten Morgen.
1: Am Dienstag, gute Laune, Leute, wo seid ihr? Wo sind
2: oh,
1: die
2: Hallöchen, Herr.
1: Zicke, zacke, zicke, zacke.
0: Wenn wir jetzt einen Schlager gehört haben vor drei Minuten,
1: zicke, zacke, zicke,
0: hallo.
1: Zacke.
0: Was? Also, zwei Möglichkeiten. Entweder du wirst abgeholt oder ich werde abgeholt.
1: Dann du.
0: Kann mich bitte jemand abholen?
1: Guten Morgen! Zicke, zacke, zicke, zacke!
0: Marlene Dietrich, Allee 20. Ich bin an der Schranke.

0: unserer Reihe Sätze kurz vor der Notaufnahme. Jetzt.
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0: So, Barney Longus Mongus mit Song 6 auf Fritz um 10 Minuten vor 9.
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2: Lockere Wolken sind nur am Himmel. Die Sonne scheint auf jeden Fall, beziehungsweise es wird sehr sommerlich und trocken bei 24 bis 27 Grad. Meine Güte.
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0: Warte mal ganz kurz.
2: Was
0: ist das hier
2: denn?
0: Nicht die Veranstaltung mit dem deiner Quiz, wo du auch warst und wo das absolut verrückt
2: Nein.
0: zugeht?
2: Nein.
0: Nein?
2: Nein.
0: Dann haben wir es hier wohl mit einem anderen Quiz in Berlin zu tun. Ganz viel Spaß beim Tipp von Fritz Kollege Juri.
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3: Aus und raus geht Tipps. Seid ihr die Art von Mensch, die beim Kneipenquiz komplett ausrastet, wenn niemand die Hauptstadt von Kasachstan weiß? Dann könnte das Quiz Caraldo was für euch sein. Beim Open-Air-Kneipenquiz im Cassiopeia Sommergarten wird nicht nur unnützes Wissen abgefragt, sondern auch geraten, diskutiert und wahrscheinlich sehr überzeugt Halbwissen rausgehauen. Dazu gibt's Bilderrätsel, Musikrunden und genau diese Wir hätten safe gewonnen Energy. Das Quiz Caraldo Open Air heute Abend im Cassiopeia Sommergarten in Berlin-Friedrichshain startet um 19:30 Uhr. Tickets kosten etwa 10 Euro.
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5: 9 Uhr ist es, guten Morgen.
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6: Jeder und jede Sechste in Deutschland lebt in Armut. Das steht im neuen Armutsbericht des Paritätischen Gesamtverbands über die Zahlen vom letzten Jahr. Das sind so viele wie noch nie seit 2020. Dabei waren die Zahlen danach eigentlich erstmal besser geworden. 2023 gab es sogar einen Tiefststand. Der Chef des Verbands, Rock, der sagt, die Einsparungen, die die Bundesregierung gerade plane, die könnten für noch mehr Armut in Deutschland sorgen. Unter anderem wird gerade darüber diskutiert, das BAföG vielleicht doch nicht zu erhöhen. Menschen, die in der EU kein Asyl bekommen, die sollen abgeschoben werden. Und wenn dann ihr Heimatland dafür nicht in Frage kommt, dann hat die EU da was Neues. Abschiebezentren oder sogenannte Return Hubs, die in anderen Ländern außerhalb der EU liegen. EU-Parlament und Mitgliedsländer haben sich gestern darauf geeinigt, dass sie das erlauben. Darin gibt es auch viel Kritik. Der Europäische Gerichtshof hat im April geurteilt, dass solche Zentren außerhalb der EU mit dem EU-Recht vereinbar seien, sofern die Menschen da auch juristischen Beistand und sprachliche Unterstützung bekommen. Eine Potsdamer Schule bekommt heute ungewöhnlichen Besuch. Zwei Bundesministerinnen kommen am Dolten-Gymnasium vorbei, Bundesbildungsministerin Prien und Justizministerin Hubich. Die wollen da mit 9. und 10. Klassen zusammen über Jugendschutz im Internet diskutieren, zum Beispiel auch über ein Verbot von Social Media für alle unter 14. Eine Kommission der Bundesregierung will bald bekannt geben, ob sie das für Deutschland empfiehlt oder nicht. Noch 9 Tage sind's bis zur Fußball-WM in Mexiko, den USA und Kanada. Und für die deutsche Mannschaft geht's heute los. Die steigt heute Mittag in den Flieger. Erstmal geht's in die USA nach Chicago. Hier ist am Samstag auch die WM-Generalprobe für Deutschland geplant. Das ist ein Spiel gegen die USA. Das erste richtige WM-Spiel für Deutschland, das ist am 14. Juni. Es ist ein Sonntag und es geht gegen Curaçao.
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5: Brandenburg, da gucken wir zuerst auf die A10 westlicher Berliner Ring. Vorsicht, zwischen Spandau und Potsdam-Nord steht ein kaputtes Auto. Und auf der A13 Richtung Berlin, da ist die Anschlussstelle Freiwalde gesperrt. In Potsdam, Lutestraße statt Einherz, inzwischen nur noch 10 Minuten länger. Und in Berlin braucht er auf der 100 Richtung Wedding 10 Minuten länger durch die Baustelle Dittmalder Straße Richtung Treptow. Auf der 100 geht der Stau los vom Dreieck Charlottenburg, der braucht dann eine Viertelstunde länger. Die Auffahrt Siemensdamm ist gesperrt. Wedding Seestraße Richtung 100, vor der Müllerstraße auch eine Viertelstunde länger. In Tiergarten ist es voll auf der Scheidemannstraße und auf der John Foster Dallesallee. Und die Itzergrabinstraße in Spreewig sind noch bis Freitagabend gesperrt wegen einer Veranstaltung. Außerdem ist es von den Lichtenberg am Ostkreuz auf der Nöldner und Kienersstraße. Ansonsten Reutz, kommt gut an.
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3: Guten Morgen.
5: Aus der Reihe indirekte Beleidigung kommt jetzt die Studio-Message von Sabrina. Sabrina schreibt, Celen, ich liebe deine optimistische, ansteckende, gute Laune. Schönen Dank auch. Ich weiß auch nicht, wie sie darauf kommt.
3: Danke.
5: Was ist denn
3: Frage.
5: Eigentlich das Problem?
7: Your call has been forwarded to an automatic voice message system. Or is not available.

0: Selena Gomez.
1: Call me when you break up, cool. War das hier. Hi.
0: Oh, Fritz. 9:06.
1: Wunderschönen guten Morgen.
0: Sorry, ey.
1: Was ist denn los?
0: So, guck mal, wir müssen mal auf ein Geräusch hören, was ganz, ganz viele Gefühle auslöst. Denn es gibt, glaube ich, wirklich, gerade beim Fußball, kein einziges Geräusch, das so viele Emotionen auslöst wie das hier.
1: Oh, das ist ja.
0: Ganz besonders diesen Samstag.
1: Da trifft der SV Prözel auf die Gastgeber, die TSG Fredersdorf in der Kreisliga Nordostbrandenburg. Und da geht's um nichts Geringeres als den Aufstieg in die Kreisoberliga.
0: So, jetzt fragt ihr euch ja natürlich, warte mal, jetzt habe ich ja Bengalos in beiden Farben da. Für welches Team soll ich denn anzünden? Ja, wir stellen euch beide Teams vor. Das hier ist der SV Prözel.
2: Hi, ich bin Max und ich spiele im Tor und auf dem Flügel. Hab diese Saison, glaube ich, 8 Tore geschossen, 8 vorgelegt und ich glaube 7 oder 8 Spiele zu 0 gespielt im Tor. Das sind, glaube ich, ganz gutes Set. Hey, Fredersdorf, ihr wisst, es wird schwierig, aber ihr könnt euch nicht vorstellen, wie schwierig das wird.
3: Hi, ich bin Matthias, der Kapitän der Mannschaft. Das Miteinander ist für mich, was Fußball ausmacht. Es ist egal, wer von wo kommt, was er arbeitet, wie er aussieht. Das ist Gemeinschaft und das ist das, was Fußball für mich am meisten ausmacht. Wir haben eine Tradition, dass Neuzugänge bei uns einen Gurkini trinken müssen. Der Gurkini besteht aus Wodka und Gurkensaft und einer Gurke drinne und auch den Senfkörnern. Ja, und die müssen dann getrunken werden.
4: Hi, ich bin der Christopher und ich bin der Vorstandsvorsitzende. Wir haben als Tradition den Traktor im Herzen und im Logo. Das stammt aus der Historie der Betriebssportgemeinschaft Traktor Prützel. Und die Spieler rufen das als Schlachtruf vor Beginn des Spiels.
1: Irgendwie würde ich gerne so ein Gurkini trinken.
0: Also finde ich geil. Also Wodka mit Gurke finde ich auf jeden Fall. Und dann noch den Traktor im Logo, das passt. Komm, also wenn ihr dabei sein wollt, TSG Fredersdorf, Vogelsdorf gegen SV Prözel, könnt ihr alles komplett mitverfolgen in der Fritz-App. Am Samstag werden wir das übertragen. RBB24 ist am Start. Das wird richtig live kommentiert mit Analyse. Und wir sagen, Sandy, komm mal mit. TSG!
1: Traktor!
0: Nein, richtig, TSG!
1: Traktor!
0: Ja, sehr gut.

0: The Weeknd, Can't Feel My Face, war das hier auf Fritz um 9.13 Uhr am Dienstag. Guten Morgen!
1: Und normalerweise heißt es Adopt, Don't Shop. Also aus Tier jetzt nicht beim Züchter kaufen, sondern aus dem Tierheim retten. Das machen ja Gott sei Dank immer mehr Menschen. Aber wer es trotzdem schwer hat, ein neues Zuhause finden, das sind Tierheimtiere, die schon ein bisschen älter sind.
0: Und damit die es so gut wie möglich haben, gibt's jetzt ein fettes Upgrade.
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0: Und zwar beim Altenheim für Tiere in Pankow. Seit 20 Jahren kümmern die sich um Seniorenhunde, Katzen, Vögel. Und nach so vielen Jahren und so vielen Tieren, denen geholfen wurde, war das alles ganz schön runtergerockt und ist wirklich aus allen Nähten geplatzt.
1: Ja, genau. Aber nicht mehr, weil nach langer und intensiver Vorbereitung hat jetzt endlich das neue Altenheim für Tiere eröffnet, mit viel mehr Platz zum Rumtoben, Spielen und Tier sein. Entweder bis sich doch noch eine Familie findet oder eben für ein paar schöne letzte Lebensjahre.
0: Und wenn ihr Bock auf einen kleinen Serotonin-Boost am Morgen habt, ey, dann checkt unbedingt den rbb24 Insta-Account. Da gibt's ein Reel von der Eröffnung mit ganz vielen süßen Hunden, mit ganz vielen süßen Katzen. Es ist kaum auszuhalten.
1: Ja, wirklich, ey.
0: Ich vermisse Mimi jetzt.
1: Ja, verstehe ich total. Ich vermisse meine Tiere auch. Fette Props an die Leute übrigens, die da arbeiten, ja, die das ermöglichen, diesen Tieren entweder jemanden neuen tollen zu vermitteln oder wirklich ein paar letzte richtig schöne Lebensjahre zu ermöglichen. Ihr seid ganz, ganz toll.
0: Ganz toll.
1: Ganz toll.

0: Jiggets und Charlotte Plank mit Car Crash auf Fritz 29 ist es.
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2: Stellenweise ist es vielleicht noch ein bisschen bedeckt, aber die Sonne wird rauskommen. Es ist freundlich, lockere Wolken nur am Himmel. Trocken bleibt es auch bei wieder wärmeren 24 bis 27 Grad heute maximal.
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0: Ein heißer Sommer in Frankreich. Also ihr müsst euch vorstellen, es sind Grillenzirpen, Sonne, die aufs Gras brennt, Wasser, das im Pool glitzert. Das ist das Setting vom Roman Weißer Sommer. Das ist das Debüt von Eva Bramschürfer und klingt richtig schön.
2: Du hast so gut beschrieben, ich war fast drin. Ich bin gar nicht mehr hier im Studio. Mir wurde sogar richtig warm. Genauso wie unserer Buchcheckerin Antonia Kinas beim Lesen. Oder Antonia, guten Morgen.
3: Guten Morgen. Ja, es war echt, dieses Sommergefühl in dem Roman ist schon intens. Mhm. Wir sind in einem Ferienhaus in der Nähe von Marseille. Den verbringen wir mit Alma und Theo. Die sind beide 26, eigentlich seit 4 Jahren zusammen, aber haben sich irgendwie gerade getrennt.
0: Aber, also, das ist ein melancholischer Sommer oder eher so Happy Summer Love Story?
3: Ja, also das ist was für Leute, die so einen Sommerregen richtig gemütlich finden und dann aber trotzdem in den See springen. In Rückblicken erzählen uns Theo und Alma, wie sie sich kennengelernt haben, wie Theo dann von Frankreich für Alma nach München gezogen ist und warum Alma dann doch alleine nach Paris wollte. Da geht's ganz viel um Fernbeziehungen und darum, mit Anfang, Mitte 20 rauszufinden, wer man ist und was man will, ohne sich und den anderen dabei zu verlieren.
2: Ich finde, das klingt irgendwie total schön. Es klingt aber auch ein bisschen wie so ein kleines Selbsthilfebuch für alle, die mit Mitte 20 so ein bisschen lost sind.
3: Das ist absolut, deshalb kann ich sehr relaten. Also wenn ihr diesen Sommer euch ein bisschen selber finden wollt, dann tut das mit Alma und Theo. Alles an dieser Geschichte ist nämlich auch super art. Sie, Alma malt, Theo studiert Architektur und macht so Skulpturen. Und über Kunst bonden die beiden die ganze Zeit. Aber Kunst ist auch, wie Eva Bramschürfer schreibt. Ich habe so viel langsamer gelesen als sonst, über ganz viele Sätze sehr lange nachgedacht und auch öfter wohl ein Tränchen vergossen dabei. Gerade bei so Zeilen wie, in gewisser Weise fühlt sich das 26-Sein an wie der August. Und der August fühlt sich an wie ein Sonntagnachmittag. Das Gefühl von Freiheit, kurz bevor sie verschwindet.
0: Ach, das klingt richtig, richtig schön und so. Als wenn man die Erfahrung, die Antonia Kinas beim Lesen gemacht hat, auch selber machen sollte. Weißer Sommer von Eva Bramschürfer sind 272 Seiten, kostet 20 Euro und bringt euch im Kopf nach Frankreich.

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3: 9:30 Uhr, guten Morgen.
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3: Mit Gina Tonalk. Viele Sachen sind teurer geworden. Bei vielen Menschen ist Geld immer eher knapp. Und der neue Armutsbericht des Paritätischen Gesamtverbands zeigt, es leben so viele Menschen in Deutschland in Armut wie seit 2020 nicht mehr. 60% waren letztes Jahr betroffen. 16%. Ich habe vielleicht 60 gesagt. So schlimm ist jetzt auch noch nicht. 16% sind betroffen. Das ist aber trotzdem etwa jeder und jede Sechste. Und es gibt auch konkrete Zahlen fürs Fritz-Sendegelände. In Berlin ist die Quote deutlich gestiegen und liegt über dem Durchschnitt in Deutschland bei knapp 19%. Und in Brandenburg hat sich wenig verändert. Die Quote liegt dabei knapp 15% und damit unterm Durchschnitt. Ist ChatGPT eine Bedrohung für die öffentliche Sicherheit? So sieht es der Bundesstaat Florida in den USA und hat deswegen das Unternehmen OpenAI verklagt. ChatGPT ermutige zu Gewalt und gefährde

0: Wie sieht eigentlich der Durchschnittsmensch in Deutschland aus? Das Statistische Bundesamt hat nachgemessen und sagt, Frauen sind im Schnitt 1,66 groß und Männer 1,79. Beim Thema Gewicht hat sich was verändert. Wir sind nämlich schwerer geworden. Und das Amt sagt, mehr als die Hälfte der Menschen in Deutschland ist übergewichtig. Für die Einstufung gilt ein Body Mass Index von mehr als 25. Männer sind häufiger übergewichtig als Frauen.
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2: Vorsicht auf der A113. In beiden Richtungen Achtung zwischen dem Flughafen BER und Waltersdorfer Dreieck. Da sind Leute auf der Autobahn. Und Achtung auf der A10. Östlicher Berliner Ring Richtung Dreieck Spreeau. Zwischen Rüdersdorf und Erkner. Da hat es gerade einen Unfall gegeben. Da liegen Fahrzeugteile und eine Warnbarke auf der Fahrbahn. A10 westlicher Berliner Ring Richtung Dreieck Havelland zwischen Großkreuz und Leest. 10 Minuten länger durch die Baustelle. Auf der A13 Richtung Berlin ist der Anschluss Freiwalde gesperrt. Eine Viertelstunde länger braucht ihr hier. Und in Berlin 100 Richtung Treptow. Hinterm Tunnel Rathenauplatz ist die rechte Spur nach einem Unfall gesperrt. 100 Richtung Wedding an der Baustelle Detmolder Straße. 10 Minuten länger. Und in Tiergarten ist die Scheidemannstraße und John Foster Dulles Allee zwischen der Grabienstraße und Spreeweg. In beiden Richtungen bis Freitagabend wegen einer Veranstaltung gesperrt. Und bei der S-Bahn haben wir auf der S46 zwischen Königs Wusterhausen und Westend einen 20-Minuten-Takt. Kommt gut an?
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2: Guten Morgen, ihr Lieben.
3: Also, ich bin ja überdurchschnittlich. Und
2: bei was
3: du? Gerade hat doch Gina gesagt, der Durchschnittsmensch, die Durchschnittsfrau ist 1,66 Meter. Mhm. Ich bin 1,69 Meter. Also,
2: echt?
3: Bin ich überdurchschnittlich.
2: Ich bin, also, kommt drauf an. Also, in der Dating-App war ich immer auch durchschnittlich. In echt unterdurchschnittlich. Was denn? Hä? Machen doch alle so, oder nicht?
3: Lustig. Hä? Ja, ja. Machen alle so.

0: Party. Tau mich auf hier auf Fritz in der Frühschicht 9:36 am Dienstag. Guten Morgen.
1: Und also heute glaube ich das kaum, aber während ich heute hier so im Radio quatsche, auf normal, als Kind, ne, da habe ich mich eigentlich alleine nicht mal auf den Geburtstag getraut von Freunden. Was aber wiederum auch heißt, Selbstbewusstsein, damit wird man jetzt nicht gerade geboren.
0: Die Erfahrung hat auch Salma gemacht. Die kennt ihr von TikTok, im Schlafanzug, ungeschminkt. Auch dafür braucht Selbstbewusstsein. Und die gute Nachricht, die Salma für uns gestern Abend im Blue Moon hatte, Selbstbewusstsein kann man lernen.
2: Ich habe auch vorher mich ein bisschen erkundigt und es ist tatsächlich so, dass sich Selbstbewusstsein wirklich trainieren lässt. Man braucht einfach nur eine gesunde Selbstachtung. Man muss immer dran denken, dass man doch auch nur ein Mensch ist und das erste Mal auf dieser Erde ist.
1: Erinnert voll an die Nina Schubert-Zeile, ich bin noch nicht so gut da drin, ich lebe gerade zum ersten Mal.
0: Ja.
1: Und gestern konntet ihr natürlich auch anrufen, von euren Strategien zu mehr Selbstbewusstsein erzählen. Und da hat Leonie angerufen, 15 aus Hamburg, und die steht jetzt im Finale von Jugend debattiert.
0: Geil.
1: Und hat sich einen richtig geilen Trick überlegt.
3: Mal einfach zu sagen, ich bin jetzt selbstbewusst, klappt nicht. Aber zu wissen, ich habe Angst, dass das Publikum schlecht über mich denkt. Und dann einfach zum Beispiel mache ich so, ich setze mir eine Person ins Publikum, die ich kenne. Und es ist komplett egal, was ich gerade sage. Die Person lächelt mich an, wenn ich sie angucke. Und es hilft mir direkt, ich habe eine Bestätigung und ich kann weitersprechen und muss mir nicht den Kopf zerbrechen, was die anderen gerade denken.
0: Richtig gute Strategie. Ja. Angerufen hat gestern Abend übrigens auch ein alter Bekannter.

0: Da Levi Penel, der hat auch noch einen Tipp für uns.
1: Mein Bro-Tipp ist, drüber nachzudenken, was habe ich zu verlieren? Weil mit der Einstellung bin ich sehr weit gekommen im Leben.
2: Also, einfach machen. Ne? Wir leben halt nur einmal und wenn es mal schief geht, scheiß drauf. Quasi nach dem Motto. Die ganzen Blue Moon zum Thema, wie geht ihr mit Selbstbewusstsein um? Was hat euch zu mehr Selbstbewusstsein verholfen? Gibt's in der ARD Sounds App. Und jetzt die Nummer hier, die ich auch nicht aus dem Kopf rausbekomme. Das ist eine Katastrophe.
0: Ist doch nicht schlimm, ist doch gut.
2: Ja, ist geil. Du Bowser, Tag.

0: Tame Impala und Jenny Dracula im Remix 9.44 haben wir es schon. Guten Morgen.
1: Du hattest ja vorhin Sabrina Studio-Message vorgelesen über die Fritz-App, das, die explizit an mich gerichtet war und sie geschrieben hat, ich liebe deine optimistische und ansteckende gute Laune.
0: So.
1: Jetzt gibt's wohl aber auch Gegenstimmen.
0: Nee, genau. Hannes schreibt, ich vermisse die Zeit, als Daniel noch früh alleine war. Da konnte man gemeinsam schlecht gelaunt und depressiv sein.
1: Wisst ihr was? Ich gebe euch den Raum. Ich gebe euch den Raum jetzt.
0: So, Hannes.
1: Ich mache jetzt hier alles ruhig, Hannes, und ihr seid gemeinsam traurig und depressiv und schlecht gelaunt.
0: So, Hannes, sind wir uns einig? Ist ein verfickter Scheiß-Kack-Dienstag. Kein Bock auf andere Menschen. Guck mal nach links, guck mal nach rechts, guck mal nach oben, guck mal nach unten. Alles scheiße, wa? Wir zwei.
1: Morgen!
0: Das hat wirklich gut getan gerade.

0: Normale fährt nun mal kein Zug.
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0: schon ein Stück verloren.
1: Hä, aber das ist doch im Himmel.
2: Junge, du bist so unromantisch.
1: Hä, aber es ist, nee, wie kann man denn den Mond verlieren? Jetzt mal ganz, nee, jetzt mal.
2: Du verlierst ständig alles um dich herum.
1: Ist ein Punkt. 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
3: Und jetzt mal kurz zum Wetter.
2: Ja, sag mal, wie der Song hieß.
1: Frederik, nie verstehen.
2: Ja, 9:51, ja, Fritz. Wetter wird schön heute, was soll ich euch sagen?
1: Ja, perfekt. Super,
2: bisschen
1: tschüss.
2: Sonne, wackere Wolken am Himmel. 24 bis 27 Grad maximal.
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1: Die Wolken, die suchen heute eher was Lockeres.
2: So wie ich.
1: Also, man merkt wirklich, ich finde, man hört, ich glaube, irgendwann kann man ein Spiel machen, man hört eine Moderation von uns und dann kann man raten, ist es 6 Uhr, 7 Uhr, 8 Uhr oder 9 Uhr?
2: Nee, ich glaube... Nee.
1: Meinst du, um 6 Uhr ist es auch schon scheiße?
2: Entweder es ist wirklich richtig gut, das kommt selten vor,
1: ja, das stimmt.
2: Oder halt der Rest.
1: Ja. Also, hier spricht für euch der Rest. Wir werden morgen früh wieder da, wenn ihr wollt. Und gleich habt ihr die wunderbare Jule Kahn, right?
2: Yes, right.
1: Oh, das wird schön.
2: Bis morgen, Leute. Achso, ey, letzte Gästeliste. Pink Panthers.
1: Ah, letzte Gästeliste Pink Panthers.
2: Das ist doch
1: schön. Ne?
2: Ja.
1: Ja, klar, wollte ich auch gerade sagen.
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3: Heißer Hossa über Stock und über Stein mit mir, Jule Karten. Keine Ahnung, dieser komische Kindersong hat sich in meinem Kopf heute Morgen verselbstständigt. Ey, aber wir werden dafür sorgen, dass das nicht das Einzige ist, was ihr heute von mir bekommt. Weirde Kinderlieder, nein! Nein. Ich mache euch ein richtig filthy, groovy Date klar für Donnerstag, nämlich mit Kate Tranada. Oh Mann! Der bastelt so geile Beats. Missy Elliott, Anderson .Paak oder auch eine Her. Vertrauen auf den 6-Sterne-Koch der Beats aus Hollywood, aus den USA. Kate Tranada ist in Kanada und USA schon insanely big. Der verkauft da alles aus. Der spielt da Coachella, der kriegt Grammys, der kriegt Grammy-Nominierungen und so weiter. Nur Deutschland ist mal wieder ein bisschen late to the party und ihr könnt jetzt quasi Early Adopter sein für Deutschland. Am Donnerstag ist Kate Tranada im Tempodrom und ich schreibe euch auf Gästeliste schon in dieser Stunde. Also hört ganz genau Fritz und sobald der Gästelistenalarm läutet, ruft ihr an. 0331 70 97 110. Sagt mir den Satz, die beste Liste ist die Fritz Gästeliste. Und dann schreibe ich euch mit Lieblingsplus 1 drauf für Kate Tranada am Donnerstag im Tempodrom. Gibt auch noch Tickets, wenn ihr selber kaufen wollt oder nicht durchkommt. Kein Problem. Aber ihr könnt natürlich auch kleine Füchschen sein und es hier gewinnen. Kate Tranada wirklich, also dieser Groove, dieser Soul, dieser R&B, dieser Vibe. Ah! Noch in dieser Stunde läutet der Gästelistenalarm. Better be quick!

Dua Lipa und Danielle Harl mit Two Hearts, 10.08 Uhr habt ihr gehört hier auf Fritz. Mein Name ist Jule Kahn und ich möchte mich offiziell bedanken. Ja, ich möchte mich bedanken bei Kanada, especially Vermont, dass da einfach die geilsten Sachen entstehen. Also, ich sag nur so viel, Ben & Jerry's Eis vielleicht, ja, danke dafür, ist in Vermont entstanden. Oder auch dieser Typ hier. Hold me close and I won't leave. Noah Kahan, ja, kein Scheiß, der geht gerade komplett dumm mit seinem neuen Song The Great Divide, aber auch der macht schon ultra lange Musik. 2018 hier dieser Track mit Julia Michaels, Hurt Somebody, hatte Fritz natürlich schon. Oder auch 2019 hier diesen Meth und Noah Kahan, Alter, der ist wirklich, also das ist einfach so eine Süßmaus. Drei sehr funny Facts über ihn. Also einmal, er hat ein kleines Sonnenblumenkerne-Geheimnis. Er isst Sonnenblume ganz, ganz, ganz ausschließlich nur mit Schale. Das hat ihn auch schon mal ins Krankenhaus gebracht, aber er hält trotzdem daran fest und sagt, das ist die einzig wahre Art, wie er Sonnenblumenkerne essen möchte. Er hat eine ganze Weile in der Highschool-Zeit mal in Costa Rica gelebt, Fakt 2. Deshalb spricht er auch fließend Spanisch, finde ich auch mega sweet und ganz, ganz süß. Er kann keine Schleifen binden. Als Kind hat er immer so ganz spezielle kanadische Autoschuhe angehabt. Musste man nicht binden und deswegen selbst jetzt als erwachsener Mann struggelt er damit noch. Okay, und ich gebe euch noch einen vierten Fakt, weil das finde ich wirklich am allerkrassesten schon seit ever. Bevor es irgendwie gesellschaftlich erwünscht war, hat Noah Kahan in seinen Songs, in seinen Texten ganz offen über Depressionen, Ängste, eigene Essstörungen gesungen, gesprochen und sogar ein Projekt ins Leben geholfen, um Menschen mentale Gesundheit, also beziehungsweise die mit mentaler Gesundheit strugglen, da einen einfachen Zugang zu geben. Ist ein guter. Danke Kanada, danke Vermont. Wir hören jetzt Noah Kahan mit seiner großartigen, großen, epischen Single The Great Divide hier auf Fritz.

möchte mich bei euch entschuldigen. Ich habe euch natürlich angelogen. Gina von den Fritz Nachrichten kam gerade reingeschaut und meinte so, Jule! Ja, und dann ist es mir wieder passiert. Mein Fehler, der mir dann eingefallen ist, dass er mir schon zu Schulzeiten passiert ist. Ich habe schon zu Schulzeiten immer Vermont in den USA und Vancouver in Kanada verwechselt. Noah Kane ist natürlich kein Kanadier, deswegen danke an die USA nur für dieses kleine Stückchen. Danke für Vermont, hoch im Norden in den USA. Da kommt Noah Kane her. Vermont war es. Vermont und Vancouver habe ich in der Schule schon immer vertauscht. Aber was ich euch trotzdem richtig gesagt habe, Ben & Jerry's kommt auch aus Vermont, also auch aus den USA und ist auch tatsächlich was sehr, sehr Gutes, was die USA mal hervorgebracht haben. So, und jetzt gucke ich in die Studio-Message, ob es eigentlich jemandem von euch aufgefallen ist. Haha, na klar, Marcel. Aber hat Sleepy geschrieben mit einem kleinen Zwinker-Smiley. Also wir halten fest, Noah Kane ist Amerikaner, kommt aus Vermont und Vermont ist ganz hoch im Norden der USA an der Grenze zu Kanada.

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Und sie spricht das an und ich liebe sie dafür. Was gerade großes, wichtiges Thema ist, also eigentlich sollte immer Thema sein, aber hey, die NewcomerInnen arbeiten sich ab am Feminismus, am was wird NewcomerInnen entgegengeworfen. 3 von 10 ist zum Beispiel Emma Rose, ja, einfach so begegnet, so von wegen, dass Typen mir reinschreiben, also sorry, du bist maximal eine 3 von 10, wer will dich schon daten? Leute, was? Und deswegen fair enough, dass Emma Rose einfach auch Songs macht, um toxische Männlichkeit, um uncooles Verhalten auszucallen. Männergrippe zum Beispiel oder auch jetzt die neue Single. Kein Mann, da hat sie auch mal wieder beide Mittelfinger oben. Und von ihren 10 die Mittelzehen auch.

0: mit Sweet Goodbye, 10:26 ist es. Ihr hört Fritz und diesen Satz braucht ihr heute mehrfach.
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0: Das ist unser Codesatz. Und der bringt euch zu Kay Trinada diesen Donnerstag im Tempodrom, wenn ihr wirklich einfach mal wieder so einen Vibe-Groovy-Abend wollt. Mit irgendwie so ein bisschen nach Nullerjahre, auch manchmal 90er Jahre.

haitanische Producer und DJ, euer Place to be am Donnerstag im Tempodrom, präsentiert von Fritz. Ihr wisst, alle Konzerte, die wir präsentieren, haben das Gütesiegel besonders geil. Also genau ins Programm hören. Demnächst könnte der Gästelisten-Alarm läuten und dann ruft ihr an unter der 0331 70 97 110 und sagt mir den Satz der Sätze. Die beste Liste ist die Fritz-Gästeliste. Das hier ist Ariana Grande mit Hate That I Made You Love Me.

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6: Wie viele Menschen in Deutschland sind arm? Bei der Frage hatte sich in den letzten Jahren nicht viel verändert, jetzt aber doch, und zwar nicht in die gute Richtung. Es leben so viele Leute in Armut wie noch nie seit 2020. Das steht im neuen Armutsbericht des Paritätischen Gesamtverbands über die Zahlen vom letzten Jahr. Rund jeder und jede Sechste war da arm. Vor allem junge Leute zwischen 18 und 25 und ältere Menschen im Rentenalter haben wenig Geld. Die EU verschärft ihre Asylpolitik weiter. Unter anderem sollen Menschen, die kein Asyl bekommen und die EU nicht verlassen, bis zu 2,5 Jahre in Abschiebehaft kommen können. VertreterInnen von EU-Parlament und Mitgliedsländern haben sich da gestern darauf geeinigt. Das muss jetzt aber noch offiziell abgesegnet werden. Menschenrechtsorganisationen kritisieren, dass Migration damit kriminalisiert würde. Auch beschlossen wurde, dass Menschen in Abschiebezentren in anderen Ländern außerhalb der EU gebracht werden dürfen, wenn sie nicht in ihr Heimatland abgeschoben werden können.

0: hier bei Fritz darüber berichtet, was er anhatte. Und gestern hat eine Frau ihn dann in der U-Bahn erkannt. Sie hat am Schlesi die Notbremse gezogen und die Polizei konnte den Jungen dann zurück zu seiner Mutter bringen. Der Ex-Partner der Mutter war mit dem Kind unterwegs und heute entscheidet sich, ob der in U-Haft kommt.
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0: So 17 bis 21 Grad haben wir es gerade. Da geht aber auch noch ein bisschen was heute. Bis zu 27 Grad teilweise im Fritz-Sendegelände. Und auch richtig schön Sonne, ein paar lockere Wolken, bleibt aber trocken. Ab morgen dann allerdings immer mal Regen die nächsten Tage. Am Wochenende soll es dann aber wieder trockener werden.
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0: Und haben wir erstmal eine wichtige Warnmeldung aus dem Landkreis Teltow-Fläming. In Großbeeren an der Poststraße gibt es einen Feuerwehreinsatz an der Ecke Teltower Straße. Da ist nämlich bei Bauarbeiten eine Gasleitung beschädigt worden. Da kommt eine ganze Menge Gas raus und deswegen besteht Explosionsgefahr. Das heißt, wenn ihr da in der Nähe seid, bitte ganz schnell aus dem betroffenen Gebiet raus in Sicherheit bringen. Dann im Verkehr haben wir auch eine Warnmeldung von der A10 westlicher Berliner Ring Richtung Dreieckwerder. Zwischen Dreieck Havelland und Falkensee liegen Reifenteile auf der Fahrbahn. Dann A10 östlicher Berliner Ring in beiden Richtungen gerade gesperrt zwischen Hohenschönhausen und Marzahn, was dann einen Unfall gegeben hat. Nochmal A10 westlicher Berliner Ring Richtung Dreieck Havelland zwischen Großkreuz und Lees. 10 Minuten an der Baustelle Stau und auch 10 Minuten auf der A13 Dresden Richtung Berlin. Da ist nämlich die Anschlussstelle Freiwalde gerade wegen Reinigungsarbeiten noch gesperrt. Und B246 Brück Belitz zwischen Riesdorf und Belitz hat es einen Unfall gegeben. Da wird immer mal wieder kurz gesperrt. Und dann haben wir noch in Berlin in Tiergarten die Scheidemannstraße, die John-Foster-Dulles-Allee zwischen Jezrak-Rabin-Straße und Spreeweg gesperrt bis Freitagabend wegen einer Laufveranstaltung. Und eine Meldung von der S-Bahn, eine Reparatur an einer Weiche läuft gerade. In Schöneweide fährt die S46 zwischen Königs Wusterhausen und Westend, deswegen nur alle 20 Minuten. Das war's, gute Fahrt.
2: Danke dir.
0: Gerne.
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2: Mann, wir lassen die Korken knallen am Donnerstag, also zumindest ich. Ja, Donnerstag ist auf jeden Fall Vibe angesagt im Tempodrom, denn fucking Kate Renata ist da und R&B, Soul, Hip-Hop Beats wurden euch noch nie schöner präsentiert als von ihm.
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0: weil Crow sich so alleine fühlt. Naja, vielleicht soll er mal auf ein Kate Renata-Konzert gehen. Da schicke ich euch die ganze Woche noch hin. Kate Renata am Donnerstag im Tempodrom. Das wird beyond. Das wird crazy. Das wird gut. Das wird vor allen Dingen ein großer Vibe. Und ich sehe, ihr catcht den Vibe. Meine Leitungen sind alle voll. Ich hätte wahrscheinlich sogar noch ein paar Leitungen anbauen können. Deswegen Glückslotterie on.
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0: Mal sehen, wer von euch, welche Leitung jetzt hier sich gleich vielleicht möglicherweise mit dem richtigen Codewort auf plus eins zu Kate Renata freuen kann. Ich stoppe und sage, hallo Leitung 4. Hallo Felix.
2: Hi, grüß dich Jule.
0: Hey, na du, wie geht?
2: Och, jetzt noch besser. Also bisher war der Morgen ganz entspannt, ganz gut und er könnte noch besser werden.
0: Er könnte noch besser werden. Wie ist so dein Verhältnis zu Kate Renata? Hast du dir gedacht, oh, die Alte im Radio hat gesagt, das wird richtig geil, ich will da hin, oder bist du schon into the game?
2: Das natürlich auch, aber ich wollte letztes Jahr bereits mit der Freundin zum Konzert gehen, aber irgendwie haben wir es dann doch verplant.
0: Ja.
2: Und jetzt, dass sich jetzt nochmal dieses Jahr irgendwie, also ein Jahr später die Chance ergibt, ey, also es wäre umso geiler.
0: Oh mein Gott, das freut mich natürlich sehr und ich fühle komplett seit Corona irgendwie, ich vercheck so oft irgendwelche Konzerte, weil ich es einfach nicht mehr mitkriege und ich arbeite hier, also was soll's. Felix,
2: ganz
0: jetzt
2: schlimm.
0: Sag mir bitteschön den richtigen Satz der Sätze.
2: Die beste Liste ist die Fritz-Gästeliste.
0: Hey, das hast du fein auswendig gelernt. Ich würde dir eine 1 mit Sternchen gerne geben und Gästeliste plus 1 auch obendrauf.
2: Vielen, vielen Dank, Jule. Vielen, vielen Dank.
0: Süß, du Maus. Ey, dann wünsche ich euch am Donnerstag viel Spaß und slidet super gerne in unsere Studio-Message rein über die kostenlose Fritz-App dann und gebt mal ein bisschen Feelings rüber, wie es euch gefallen hat und so.
2: Machen wir, ja? Machen wir.
0: Okay, Felix, dann habt noch einen schönen Tacho.
2: Du auch, ihr
0: tschüss.
2: Auch.
0: Tschüss. So, und ihr braucht nicht traurig sein. Ich hau euch die ganze Woche noch bis zum Konzert Gästelistenplätze für Kate Renata raus.
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0: Am besten 0331 70 97 110. Schon auf Kurzwahl haben. Den Satz kennt ihr natürlich. Wir hören jetzt Kate Renata und Sid mit You're the One. Am Donnerstag ist er im Tempodrom. Wenn ihr nicht gewinnen solltet, ein paar Tickets gibt's noch. Gönnt euch.

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Los geht's. 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

0: dort, ihr müsst unbedingt ins Internet abtauchen, euch mal 3:30 Zeit nehmen. Es gab einen kleinen fetten, einen großen Diss, einen fetten Diss gegen Drake, gegen Nicki Minaj und gegen Kanye, natürlich. Ey, es war am Wochenende Roots Picnic. Jay-Z ist da seit Jahren mal wieder aufgetreten und hat einen 3,5 Minuten A Cappella Freestyle rausgeballert, wo er gegen Drake schießt, den wir hier gerade gehört haben mit National Treasures, weil Drake ja gerade gefühlt alle Rekorde bricht, auch Jay-Z überholt und auf seinem letzten Album übelst gegen Jay-Z ausgeteilt hat. Jetzt gab's Revanche. Dann Kanye hat sich ja sehr eklig über die Kinder von Beyoncé geäußert. Dafür hat er jetzt eine drauf aufgekriegt. Und naja, Nicki Minaj ist ja sowieso gerade fragwürdig mit ihrer Aussage, sie sei Number One Trump-Fan. WTF, all die hat er wegrasiert in seinem 3,5 Minuten Freestyle-Rap. Ich habe erst überlegt, ob ich euch einen Ausschnitt zeige, aber der Rap macht wirklich nur Sinn, wenn ihr den einmal komplett seht und hört. Also taucht mal ins Internet ab, gebt mal rein. Roots Picnic, Jay-Z und dann könnt ihr euch das einmal reinhören. Jetzt hier noch vor 11 Uhr, wie jemand sein Bett anzündet. Das ist G-Flip aus Australien. Ganz frisch. Schreibt doch mal rein, wie ihr den findet. Komm noch hier vor 11.
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0: Also, im Juni kommt Bruno Mars. Das war's.
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3: Mit mir Jule Karten und ich muss euch jetzt was gestehen. Ich dachte immer, ich bin der einzige Weirdo, der das macht. Und ich weiß, wir feiern eigentlich gerade alle nicht mehr Pedro Pascal, weil wir in unserer Heated Rivalry Liebe sind. Oder vielleicht auch in unserer Off-Campus-Liebe. Aber ich möchte nochmal Pedro Pascal zurückholen, der mir das Gefühl gegeben hat, ich bin nicht der einzige Weirdo. Und zwar ich und er... Er und ich, wir haben eine gemeinsame, sehr toxische Beziehung mit Google Maps. Hört doch mal selbst.
4: I have a very, very toxic relationship with Google Maps. And it says 23 minutes. I'm like, I'm going to get there in 18 minutes. I get into a really, really dark sort of competitive match with shaving minutes off. And then sometimes you make a right turn and all of a sudden it adds like 10 minutes to the thing. And it's like, I've got a very, very, very dysfunctional relationship with maps.
3: Ich bin genauso, egal ob zu Fuß, mit Fahrrad oder mit dem Auto. Ich versuche immer schneller zu sein als das, was Google Maps mir sagt. Ey, schreibt rein, wenn ihr genau solche Weirdes seid wie Pedro Pascal und ich. Oder falls ihr irgend so einen anderen Treffer habt. Ey, Treffer sind welcome in der Fritz-Studio-Message. Okay.

9 ist es. Ich habe ein kleines Quiz für euch. Also slidet mal rein in die Studio-Message und schreibt mal ganz schnell, wen hören wir denn jetzt hier? Na, kennt ihr es schon? Schon einen Plan? Wen hören wir hier gerade im Hintergrund? Es ist die allererste Single dieser Band und ich lieb's gerade, dass es noch keiner von euch gelöst hat. Es war Bilderbuch mit ihrer allerersten Single Calypso, die einfach mal vor 16 Jahren rausgekommen ist. Mit dem dritten Album Shake Shock kam dann der Durchbruch 2013. Und ich finde es einfach so krass, wie die seit über 16 Jahren sich immer wieder neu erfinden und gleichzeitig immer noch die edgy, weirden Typen von Bilderbuch bleiben. Deswegen habe ich mich sehr gefreut, als es hieß, es gibt einen neuen Song. Und der heißt Push Reality. Hör mir hier. Er ist so geil.

0: In unserer Reihe Der erste Mensch, jetzt. Der erste Mensch, der mit dem Finger in der Nase bohrte.
1: Ey, warte mal. Wenn ich den hier reinstecke,
2: das passt perfekt.
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0: Homewrecker von 19 ist es. Ihr hört Fritz und wir müssen hier einfach mal kurz zugestehen, dass jeder Hit ist ein Hit. Wirklich so für so dumme Playlisten, Wiki einfach beste, egal ob mit FSK.
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0: Klatsch mir Liebe machen oder geh dumm. Ich finde die Wiener New Musikerin, Newcomerin, die haut wirklich einen raus nach dem anderen und es macht immer einfach Bock.
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0: Also ich weiß auch nicht, es bockt mich auf jeden Fall sehr, deswegen mag ich sehr, dass sie mit Fallen ihre neuen Single uns jetzt so einen kleinen atmosphärischen Track führt.

0: 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Open Mic, Liveband und Berliner Hip-Hop-Community an einem Abend. Genau das ist die Swag Jam in Berlin-Friedrichshain. Seit Jahren bekommen hier vor allem Artists aus der Berliner Hip-Hop-Szene eine Bühne, egal ob zum Netzwerken, Freestylen oder einfach um neue Tracks live auszuprobieren. Dazu kommen wechselnde Special Guests, Open Mic Sessions und genau dieser, vielleicht entdeckt man hier gerade irgendwen, bevor er groß wird, weil. Heute Abend The Swag Jam im Badehaus in Berlin-Friedrichshain auf dem RAW-Gelände. Los geht's da um etwa 20 Uhr und Tickets kosten etwa 13 Euro.
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Grüße gehen raus an alle, die heute noch nach Hamburg fahren, um Linkin Park live zu sehen. Falls ihr es noch nicht mitbekommen habt, ey, ihr könnt euch einfach mal ein Fischbrötchen von Linkin Park serven lassen. Emily Armstrong und ihre Boys machen das. 100 Fischbrötchen plus Karaoke plus gratis Pizza und noch ein paar geheime Preise. Ballern sie raus. Gestern waren sie schon in Hamburg. Heute morgen sind sie es nochmal und morgen ab 19 Uhr, schreibt der Musikexpress, können Fans beim Seafood-Restaurant Underdogs Neuerkamp 13 nicht nur Merchandise kaufen und Limited Editions, sondern eben auch ein Fischbrötchen kriegen. Pizza, dies, das, gesurft von Linkin Park höchst selbst. Hören wir jetzt hier mit The Emptiness Machine auf Fritz.

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0: 11:31.
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4: Mit Gina Thoneik. Die EU will heute was eintüten, was mit unserem Urlaub zu tun hat. Es geht um Fluggastrechte, unter anderem um Entschädigungen, wenn ein Flug Verspätung hat. Katrin Schmidt hat den Überblick.
5: Ja, im Kern geht's darum, ob für alle Passagiere in der EU es auch künftig dabei bleibt, dass es ab 3 Stunden Verspätung Entschädigung gibt. Das sind bisher generell so 250 bis 600 Euro, je nach Entfernung des Flugziels. Dafür streiten die ein, vornehmlich das EU-Parlament, oder ob es künftig erst ab 4 oder im Zweifel sogar ab 6 Stunden Verspätung Geld zurückgibt.
4: Und auch um einheitliche Regeln zum Handgepäck soll es heute gehen. Viele Sachen sind teurer geworden in letzter Zeit. Bei vielen Menschen ist das Geld eher knapp. Und der neue Armutsbericht des Paritätischen Gesamtverbands zeigt, es leben so viele Menschen in Deutschland in Armut wie seit 2020 nicht mehr. 16% waren letztes Jahr betroffen. Das ist etwa jeder und jede Sechste. Und es gibt auch Zahlen fürs Fritz-Sendegelände. In Berlin ist die Quote deutlich gestiegen und liegt überm Durchschnitt in Deutschland bei knapp 19%. In Brandenburg, da hat sich eher wenig verändert. Die Quote liegt bei knapp 15% und damit unterm Durchschnitt.

0: Moment haben wir so zwischen 19 und 23 und es ist trocken heute, teilweise auch schön sonnig, ein bisschen Wolken auch dabei, aber da kommt nichts raus. Ab morgen wird es aber anders, da soll es immer mal regnen zwischendurch die nächsten Tage, am Wochenende dann aber auch wieder schöner.
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0: Erstmal nochmal die Warnmeldung aus dem Landkreis Teltow-Fläming, Großbeeren, Poststraße. Hier gibt's an der Ecke Teltower Straße einen Feuerwehreinsatz und zwar ist da bei Bauarbeiten eine Gasleitung beschädigt worden. Da kommt eine ganze Menge Gas raus, deswegen besteht Explosionsgefahr. Heißt, alle, die da wohnen, bitte raus aus dem Gebiet. Ihr könnt in den Jugendclub Großbeeren in der Teltower Straße 25 gehen und da Unterschlupf finden. Dann schauen wir auf die Straße A10 nördlicher Berliner Ring Richtung Dreieckbahnhof zwischen Birkenwerder und Mühlenberg. Hat es einen Unfall gegeben, da ist nur eine Spur frei. In Berlin ist gesperrt im Tiergarten die Scheidemannstraße und die John-Foster-Dulles-Allee zwischen Yitzhak-Rabin-Straße und Spreeweg. Bis Freitagabend ist das da, weil da so eine Laufveranstaltung geplant ist. Und bei der S-Bahn gibt es auch noch was. Da wird nämlich eine Weiche repariert in Schöneweide. Deswegen fährt die S8 nur zwischen Bickenwerder und Treptower Park und die S46 zwischen Königs Wusterhausen und Westend fährt nur alle 20 Minuten. Aber sie fährt. Das war's. Gute Fahrt.
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2: Guten Tag. Mit mir Jule Kaden und Taylor Swift hat wieder einen Song zu einem Film zugesteuert. Welcher das sein wird, das verrate ich euch nach Taylor Swift.

0: 5.
1: Finde ich irgendwie cutesy, zusammen mit Jack Antonoff, mit dem sie ja schon häufiger zusammengearbeitet hat, machen sie zusammen einen Song. Und was ich auch richtig, richtig funny fand, dass sogar eine kleine Sprechrolle in dem Film auch an einen anderen Musiker geht. Fischer wird quasi in Form von Synchro auch mit bei Toy Story 5 mit am Stissel sein. Und diesen Song verstehe ich wirklich nicht. Beauty and the

0: Ich weiß nicht. Ah, irgendwie ist dieser Song ja schon sehr, sehr geil. Justin Bieber und Nicki Minaj, Beery and the Beat. Aber irgendwie kann ich den nicht so enjoyen. Nicki Minaj, Girl, was geht ab? Nachdem du jahrelang die Migrationspolitik von Trump irgendwie scheiße fandest, ist jetzt Number One Supporter seit irgendwie einem halben Jahr. Und ich frag mich so, how can that be? Irgendwas, what is wrong with you? Ich finde, das hat auch nicht so viel mit politischer Meinung oder Meinungsvielfalt zu tun, weil kann man ja jetzt schon mal sagen, also die Sachen, die da Trump macht, die sind jetzt nicht so easy peasy in der Welt und es ist vielleicht auch slightly alles ein bisschen gefährlich. Manche Leute würden sogar sagen, naja, ihr wisst, also I don't get, warum Nicki Minaj zusammen mit Justin Bieber, warum feiern wir das? I don't get it.
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Oh my, es hat Indie Boys, kennen wir ja einige, aber Florin macht hier nochmal ein bisschen anders. Stumm für immer seine neue Single hier auf Fritz und ich finde es super sweet. Mal wieder ein Klischeebruch. Dieser Typ hat Blockflöte, Klavier und Trompete als Kind gespielt und jetzt guckt, was aus ihm geworden ist. Ein geiler Typ. Also, Klischee können wir mal wieder streichen. Jonas Blue, Malif mit Edge of Desire. Jetzt hier auf Fritz. Dann Naked und Arden Jones mit

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0: mit Looking for Something und ich bin so happy. Das ist Felix Jehn, also Meek im Felix Jehn Remix, hören wir hier gleich noch vor 12. Und Felix Jehn, so heißt ja noch das Künstlerprojekt von Fee. Fee, am liebsten they, them. Ausgesprochen, sie ihnen. Und Fee hat aber auch jetzt in einem Instagram-Reel gesagt, so ganz ehrlich, jedes Pronomen, was euch zu mir irgendwie in den Kopf kommt, nehmt es.
1: And I use all pronouns. They, them, he, him, she, her, sie, ex, sie, hen, whatever pronouns exist in your language, I take them all. Just because to me, the way I figured out not being non-binary for myself, it's a fluid concept. And I also was getting tired of being misgendered, and that way it includes it all, and that's literally how I feel inside as well.
0: Fee, also kein Bock mehr, irgendwie immer misgendert zu werden, und gleichzeitig ist es genau das, was Fee fühlt, nämlich so dieses, ey, mein Non-Binary-Dasein ist irgendwie fluide, ich fühle mich als sie, als er, als they, als them, als alles Mögliche, also nehmt einfach das Pronomen, was ihr irgendwie gut findet für Fee, und am besten kommt dann noch später in dem Reel, mixt doch einfach ein bisschen die Pronouns. Wir hören Felix ihn jetzt gleich hier noch mit Meek.
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0: 12 Uhr.
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2: Mit mir Jule Kaden und die Frage ist, ob ihr eure Outfits schon ready habt. Heute Abend Pink Panthers ist in town. Gestern war sie in Amsterdam. Falls ihr ein bisschen Inspo braucht, also lilafarbene, seidig glänzende Leggings. Dann ein pinker Slip mit einer riesengroßen, übergroßen Schleife drauf. Und ein pinkrotes Top. So ein ganz normales mit kleinen, dünnen Trägerchen. Und pinkrote Schuhe. So sah Pink Panthers gestern Abend aus. Ich bin so gespannt, ob es auch so Parts bei ihr im Konzert geben wird, wo sie quasi ein bisschen akustischer unterwegs ist oder ob sie uns ihre geilen, selbstgebastelten Tunes ausproduziert ballert. Die Y2K-Queen, Producerin, Sängerin, Singer, Songwriterin, alles, alles. Sie kann alles, sie ist cool, sie ist sweet und dabei so ganz doll humble. Heute Abend ist sie im Tempodrom, präsentiert von Fritz. Ich gehe natürlich hin, weil ich will natürlich morgen im Radio allen erzählen, was ihr verpasst habt. Wenn ihr aber jetzt denkt, ich will nichts verpassen, aber es ist ausverkauft. Girls, Boys, ich habe noch einmal zwei Gästelistenplätze bis 14 Uhr für euch für Pink Panthers. Das sind die allerletzten Gästelistenplätze, die wir verlosen für das Konzert heute Abend. Also die nächsten zwei Stunden klebt ihr mit eurem Ohr im Radio drin. 0331 70 97 110 ist die Nummer und das Passwort ist, die beste Liste ist die Fritz-Gästeliste.
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Yes! They did it. Dua Lipa ist verheiratet und sie behält ihren Namen. Und ja, er ist Dua Lipa. Ha! 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

Und falls ihr es jetzt nicht gucken könnt, weil ihr gerade arbeiten müsst oder Autofahrt, also Dua Lipa hatte nicht so einen ultra sexy Catsuit an oder so, was ich ihr durchaus zugetraut hätte. Es war ja nur ganz kleine Trauung, kleine, sweete Sache. Sie sah tatsächlich, auf dem ersten Foto dachte ich so, das könnte Kate Middleton sein. Also die Herzogin. Sie hatte einen engen weißen Blazer an, einen knielangen Rock, der dann nach hinten noch ein bisschen länger ist und dann auch so ein riesiger Hut mit so einer riesigen weißen Krempe, also alles in weiß gehalten, auch weiße Handschuhe, und so ein riesiger Hut mit so einer riesigen weißen Krempe, der so ein bisschen runterschlappt und unten drunter, also das untere vom Hut war quasi Gold. Also hätte man wirklich kurz denken können, das sind da die Royals, aber es war Dua Lipa mit ihrem Jetzt-Mann, Schauspieler Callum Turner.

alle Farben, Renny Miller und Body Talk hat was gemeinsam mit dem folgenden Song von Kehlani, Missy Elliott. Der heißt Back and Forth und das Body Talk, wie alle Farben und Renny Miller den Körper bewegen wollen, ist auch dieses Vor- und Zurück-Körperbewegung bei Kehlani und Missy Elliott. Habt ihr wieder eine Verbindung gefunden, die ihr gar nicht wusstet, dass sie existiert?

12.22 Uhr ist es, ihr hört Fritz. Und ich liebe es, 90er, Nuller Jahre Vibes wieder ein bisschen mehr, dank Pink Pantherist zu haben. Ja, UK Garage, bisschen Dubstep, Drum Bass ist auch immer wieder mit dabei, also vor allen Dingen Drum and Bass. Und ganz viel einfach nur Bock, Y2K-Stil. On Fleet, Pink Panther ist heute Abend zu Recht deswegen ausverkauft im Tempodrom in Berlin. Ey, wir präsentieren euch das. Ich haue im Laufe der Sendung jetzt die allerletzten Gästelistenplätze raus. Das heißt, ihr solltet sowas von krass hinhören, die 0331 70 97 110 parat haben. Alles, was ich bisher online gesehen habe über die Show. Oh mein Gott, wir sind heute im Übrigen auch UK Europe Tour Finale. Das heißt, es wird nur sick heute Abend im Tempodrom. Und ich hoffe, dass mindestens ein Song auch so eine kleine Süßigkeit hier ist, wie Pink Panthers beim Tiny Desk Konzert, ganz akustisch. Mal sehen. Und ihr hört genau hin. Einmal zwei Gästelistenplätze für Pink Panthers gibt's hier jetzt noch auf Fritz. Die beste Liste ist die Fritz-Gästeliste. Ist das Codewort und 0331 70 97 110 ist die Nummer, die ihr anruft, sobald der Gästelistenalarm läutet.

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2: Seid ihr die Art von Mensch, die bei einem Kneipenquiz komplett ausrastet, wenn niemand die Hauptstadt von Kasachstan weiß? Dann könnte das Quiz Caraldo was für euch sein. Beim Open-Air-Kneipenquiz im Cassiopeia Sommergarten wird nicht nur unnützes Wissen abgefragt, sondern auch geraten, diskutiert und wahrscheinlich sehr überzeugt Halbwissen rausgehauen. Dazu gibt's Bilderrätsel, Musikrunden und genau diese Wir-hätten-safe-gewonnen-Energy. Das Quiz Caraldo Open-Air heute Abend im Cassiopeia Sommergarten in Berlin-Friedrichshain startet um 19:30 Uhr. Tickets kosten etwa 10 Euro.
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3: 12:30 Uhr.
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3: Mit Britta Hautnagel. Wenn wir am Flughafen hängen, weil der Flug 3 Stunden oder mehr verspätet ist, dann können wir in der Regel 250 bis 600 Euro Entschädigung bekommen. Die EU spricht heute aber darüber, ob das vielleicht in Zukunft erst ab 4 Stunden Verspätung gelten soll. Und auch einheitliche Regeln zum Handgepäck sind Thema. Katrin Schmidt erklärt, was da geplant ist.
4: Dass künftig ohne zusätzliche Kosten ein persönlicher Gegenstand wie Handtasche, Rucksack oder Laptoptasche plus ein Handgepäckstück mit an Bord genommen werden kann. Strittig war zuletzt aber, ob sich Kunden auf eine gesetzlich festgelegte Größe und Gewicht fürs Handgepäck verlassen können sollen oder ob die Airlines da mehr Spielraum haben und quasi nur verpflichtet sind, ihre Maße deutlicher zu kommunizieren.
3: In Berlin-Hohenschönhausen ist eine Straßenbahn entgleist. 20 Menschen wurden verletzt, 3 von ihnen schwer. Passiert ist das an der Ecke Arnimstraße-Wartenberger Straße. Die Tram war laut Feuerwehr in einer Kurve gegen den Mast einer Oberleitung gestoßen. Der hintere Teil ist dann aus den Schienen gesprungen. Die Feuerwehr war mit einem Großaufgebot vor Ort. Jeder und jede Sechste in Deutschland lebt in Armut. Das steht im neuen Armutsbericht des Paritätischen Gesamtverbands über die Zahlen vom letzten Jahr. Das sind so viele wie noch nie seit 2020. Dabei waren die Zahlen danach eigentlich erst mal besser geworden. 2023 gab es sogar einen Tiefstand. Der Chef des Verbands, Rock, sagt, die Einsparungen, die die Bundesregierung plane, könnten zu noch mehr Armut führen. Das Delten-Gymnasium in Potsdam hat heute hohen Besuch bekommen. Die Bundesministerinnen für Bildung und Justiz, Prien und Hubig, sowie Brandenburgs Bildungsminister Hoffmann sind da. Sie wollen mit den 9. und 10. Klassen über Jugendschutz im Internet diskutieren. Es geht unter anderem um Altersbeschränkungen für Social Media, KI im Unterricht oder Deepfakes.
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3: Am Mittag kriegen wir eine Mischung aus Sonne und häufig lockeren Wolken im Fritz-Sende-Gelände, dabei weitgehend trocken bei maximal 23 bis 26 Grad. Heute noch mal schön warm. Morgen dann wieder wechselhaft mit Regen und auch kühler.
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3: Geht los mit der Meldung aus dem Kreis Teltow-Fleming, Groß-Behren-Poststraße. Da gibt's an der Ecke Teltower Straße einen Feuerwehreinsatz. Bei Bauarbeiten ist eine Gasleitung beschädigt worden. Da ist eine große Menge Gas ausgetreten und es besteht Explosionsgefahr, warnt die Feuerwehr. Anwohner werden gebeten, das Gebiet sofort zu verlassen. Ihr könnt da in den Jugendclub Groß-Behren in der Teltower Straße 25 gehen. Dann gucken wir auf die Straßen. A2 Richtung Magdeburg zwischen Dreieck Werder und Lenin wird ein liegen gebliebenes Fahrzeug geboren. Zwei Spuren sind da gesperrt, kann da länger dauern. Und A10 nördlicher Berliner Ring Richtung Dreieck Barnim. Zwischen Birkenwerder und Mühlenbeck gab es einen Unfall, die rechte Spur ist gesperrt. Zum Stadtverkehr Berlin, da haben wir Aktuelles von der S-Bahn. Wegen Bauarbeiten in Gräbnitzsee fährt die S7 zwischen Gräbnitzsee und Potsdam Hauptbahnhof nur alle 20 Minuten. Kommt gut durch, gute Fahrt.
1: Danke dir.
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5: Ey, mal Sendegelände gefragt. Wen sehe ich denn eigentlich von euch heute Abend bei Pink Panthers im ausverkauften Tempodrom? 4000 Menschen passen da rein. Da sind doch bestimmt auch

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0: Fritz und wir sind Boulevard of Broken Dreams, Green Day mäßig unterwegs, aber auch bisschen Y2K, Nullerjahres-Style von Pink Panthers. Und die allerletzte Person wird jetzt hier gewinnen. Die allerletzten Gästelistenplätze für heute Abend. Pink Panthers im Tempodrom.
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0: Ja, Mann, es war super schnell ausverkauft. Und wir haben es euch natürlich gesaved, weil wir präsentieren es euch. Ich mache einfach Stoppe und sage, hallo Leitung 3, hallo Anna.
2: Hallo
0: Anna, schön, du bist on fire, aber ich habe gehört, du bist ziemlich altruistisch unterwegs, selbstlos bist du, aber du und ja. Willst die beste Schwester der Welt werden, hau mal raus.
2: Ja, meine Schwester ist Fan und ich dachte, ich versuch's für sie.
0: Oh mein Gott.
2: Und ich kann es irgendwie gar nicht fassen, dass ich jetzt irgendwie am Telefon bin.
0: Ja, du, mein Finger, also ich slide dann immer so über alle Lines und dann bleibe ich irgendwo stehen und du hast da wohl Glück gehabt, würde ich mal sagen.
2: Ja, meine Schwester noch mehr.
0: Ja, ey, das wird heute Abend richtig, richtig geil. Haltet nach einem Knödelzopf Ausschau mit einem rosa Scrunchie drin, das bin dann ich und dann können wir uns einmal hacken bei Pink Panthers.
2: Sehr gut.
0: Okay, ey, Anna, dann viel Spaß heute Abend bei Pink Panthers. Grüße gehen raus an deine Schwester und dann sehen wir uns heute Abend, okay?
2: Ja.
0: Alles klar, tschüss. So, und morgen früh hören wir dann natürlich hoffentlich in der Frühschicht, wie es bei Pink Panthers war. Ich hoffe, ich überlebe das Konzert, denn ich bin hyped. Nee, wartet mal. Jetzt war ich so hyped, ich habe ja völlig was vergessen. Juri, gib nochmal Anna zurück. Die hat noch gar nicht das Codewort gesagt. Oh mein Gott. Anna, jetzt war ich so hyped, jetzt hast du gar nicht das Codewort gesagt. Das ist mir ja noch nie passiert. Oh mein Gott.
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0: Oh mein Gott, wie cringe wäre es gewesen, wenn du es jetzt nicht weißt. Okay, jetzt offiziell. Anna, wir sehen uns heute Abend. Tschüss. Alter, was ist mir heute Morgen in den Kaffee gefallen? Ich weiß es doch auch nicht.
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0: Und wir haben jetzt Pink Panthers. Girl Like Me, den haben wir auch heute Abend. Alle, die zu Pink

0: Also meine Freundin hat neulich gesagt, ich soll bloß nie in ihr Handy kicken. Wegen Vertrauen und so.
1: Nee, ne?
0: Hab ich natürlich trotzdem gemacht. Und was find ich da?
1: Na was?
0: Ein Akku, eine SIM-Karte und eine 32er Speicherkarte.
1: Nee.
0: Ich glaube, es hackt.
1: Genau.
0: Na, warte, Fräulein.

0: Dazzy mit Satisfy. 12.52 Uhr. Da habe ich direkt an Sex gedacht. Ich sag's, wie es ist. Und American Girls von Harry Styles. Naja, Harry Styles, da müssen wir nicht drüber reden. Ich liebe ja wirklich dieses Album. Ich verstehe die Menschen nicht, die sagen, das ist nicht so gut, weil das quasi nicht diese offensichtlichen Pop-Nummern hat, sondern ich sage mir so, Harry Styles hat endlich das gemacht, was er selber geil findet. Lieben wir doch. Den Track hier hören wir noch vor 13 Uhr hier auf Fritz.
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2: Guten Tag.
9: Mit mir Jule Karden und ich habe was ganz Tolles für euch, nämlich den 21. Juni, die Vetteler Musik. Es ist ein Sonntag und wir hören uns hier gleich mal durch unser Line-Up, denn wir senden 14 bis 20 Uhr vom RAW-Gelände für euch mit 12 geilen Acts. Wer das ist, sind 2 Songs.

0: 13:06 Uhr ist es und Date für 0 Euro hier.
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0: Die Fritz Sessions meet fetteler Musik und zwar am 21. Juni. Ihr wisst es, der längste Tag des Jahres ist immer fetteler Musik. Das heißt Mucke draußen, geil, geil, geil, alles für umsonst. Und wir haben uns wieder das Café Kult auf dem ARW-Gelände geklärt und stellen euch da ziemlich nice Acts auf die Bühne. Unter anderem... Stella. Das finde ich so krass. Also erstens, dass sie international klingt, aber auch dieser epische Sound, das da so einfach live für um es zu sehen. Okay. Cara kommt auch vorbei. Die kennen wir mit Dritte Chance aus der Fritz-Playlist.
2: Ich muss gar nichts.
0: Antje Schumacher, auch schon seit Jahren ein Musiktrüffel-Schwein-Liebling.
3: Es wird nie wieder so egal.
0: Smello, von dem habt ihr vielleicht noch nicht so viel gehört, aber den stellen wir euch auch vor auf der Fritz Vetterler Musikbühne.
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0: Und Georg Gustav, na, zudem haben wir doch alle hier schon im Radio geweint. 12 Acts sind's insgesamt, also auch Carly, Frederik, Jenny und Joy sind mit dabei, die habt ihr schon mal richtig abgefeiert. Nikita, Honey You, 12 Acts wird's geben und eine davon am 21. Juni ist auch diese hier. Faye Montana, ihr müsst nichts machen. Einfach rumkommen, euer Date einpacken, 14 Uhr geht's los.

0: Manchmal stelle ich mir vor, ich hätte voll viele Muskeln.
1: Wie so ein Bodybuilder?
0: Naja, ich stell's mir ja nur so vor.
1: Also mehr wie so ein Body-Einbilder.
0: Ja.

0: Da hat sie sowas von recht. Nichts bricht so wie ein Herz. Mark Ronson und Miley Cyrus. Mein Herz bleibt leer. Und Soroba, Neil scheint wild zu zählen. Also, mit Anzu kam ja dann Song 4 raus. Dann Provinz und Eriksson und Sohobani mit Song 11. Und jetzt zählen wir wieder in eine andere Richtung. Jetzt sind wir bei Song 6. Sohobani und Longus Mongus und Eriksson jetzt hier auf Fritz.
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1: Eines Tages, Baby, werden wir alt sein. Und ehrlich, wahrscheinlich können die meisten von euch diesen Satz direkt mitsprechen. Genau die Julia Engelmann, die mit ihren Poetry-Slam-Texten damals komplett viral gegangen ist, liest jetzt aus ihrem neuen Roman Himmel ohne Ende. Darin geht's um erste Liebe, Überforderung, Freundschaft und dieses Gefühl, irgendwie nicht richtig in die Welt zu passen. Also basically, Coming of Age mit Julia Engelmann-Vibes. Lauft Julia Engelmann heute Abend ab 20 Uhr beim Lesen aus ihrem neuen Buch Himmel ohne Ende im Waschhaus Potsdam. Tickets gibt's für 22 Euro.
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Mag diesen Song sehr von Teddy Swims. Mr. Know-It-All, Mr. Ich weiß schon alles. 13:22 gehört hier auf Fritz. Und wie crazy wollt ihr gehen? So? Oder noch einer mehr? Das ist Slater mit ihrem Album Worst Girl in America. Ich zitiere da auch mal raus, ich werde lesbisch von dem ganzen Tequila. Die Lady, die stratzt richtig ab und wir hören jetzt hier ihre neue Single. Dance, drei Punkte. Und im Übrigen das komplette Album, alle Songtitel sind in Großbuchstaben geschrieben. Wirklich ein so gutes Album hat sie da rausgebracht. Gönnt euch mal, vor allen Dingen sehr gut für Workouts oder aggressives Rennen. Sehr zu empfehlen. Worst Girl in America, Ende März rausgekommen von Slater. Slater mit 3 Y. Und die restlichen 45 Sekunden, bevor sie dann anfängt mit Singen, gönne ich euch jetzt hier.

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3: 13:30.
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3: Mit Britta Notnagel. Und wir starten mit der nächsten Runde im Streit um den Görli. Seit gestern muss der Park in Kreuzberg ja nachts wieder offen bleiben, hatte das Verwaltungsgericht gestern so entschieden. Dagegen zieht der Berliner Senat jetzt vor Gericht. Seit März wurde der Görli nachts geschlossen. Der Senat hatte das durchgesetzt und vor allem mit dem Drogenhandel dort begründet. Ein Teil der Gemeinde Großbeeren im Kreis Teltow-Fleming ist wegen eines Gaslecks evakuiert worden. Betroffen sind mehrere hundert Menschen. Laut Feuerwehr besteht wegen des Lecks Explosionsgefahr. Johann Friedrich Paul weiß mehr darüber.
4: Wie der Bürgermeister von Großbeeren, Martin Wonneberger, sagte, wurde anscheinend bei Bauarbeiten eine Gasleitung beschädigt. Diese soll jetzt repariert werden. Innerhalb des Sperrkreises befand sich auch eine Kita. Diese wurde frühzeitig gegen 10 Uhr evakuiert. Der Sperrkreis soll nach Angaben des Bürgermeisters noch bis knapp 14.30 Uhr, also bis in den Nachmittag, aufrechterhalten werden. Danach soll die Leitung anscheinend wieder repariert sein.
3: Die EU will heute was eintüten, was mit unserem Urlaub zu tun hat. Es geht um Fluggastrechte, unter anderem um Entschädigungen, wenn ein Flug Verspätung hat. Katrin Schmidt hat den Überblick.
5: Ja, im Kern geht es darum, ob für alle Passagiere in der EU es auch künftig dabei bleibt, dass es ab 3 Stunden Verspätung Entschädigung gibt. Das sind bisher generell so 250 bis 600 Euro, je nach Entfernung des Flugziels. Dafür streiten die einen, vornehmlich das EU-Parlament, oder ob es künftig erst ab 4 oder im Zweifel sogar ab 6 Stunden Verspätung Geld zurückgibt.
3: Wenn ihr noch ein paar Pflanzen für den Balkon oder ein bisschen was Grünes für auf dem Teller braucht, die TU Berlin, die verschenkt heute wieder Pflanzen, knapp 2000 Stück, und zwar Rucola- und Erbsenpflanzen. Das Ganze geht noch bis 14 Uhr, müsst ihr euch also beeilen, gegenüber der Bibliothek der TU und der Universität der Künste in Berlin. Jede Person darf pro Sorte eine Pflanze mitnehmen.
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3: Ist eine Mischung aus Sonne und Wolken jetzt gerade so am Mittag, soll aber heute weitgehend trocken bleiben und nochmal recht warm, 23 bis 26 Grad. Ab morgen wird's dann wieder wechselhaft mit Regen und auch kühler.
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3: A2 Richtung Magdeburg, hinter dem Dreieck Werder wird ein liegengebliebenes Fahrzeug geborgen. 2 Spuren sind da gesperrt und es gibt Stau, da müsst ihr 20 Minuten mehr einplanen. A10 nördlicher Berliner Ring Richtung Dreieck Barnim zwischen Birkenwerder und Mühlenbeck ist nach einem Unfall die rechte Spur gesperrt. Fahrt dort vorsichtig. Einen Unfall gab es auf der A11 Richtung Stettin zwischen Joachimsthal und Pfingstberg, deshalb dort Behinderung im Moment. Berlin, da Hohenschönhausen, die Wartenberger Straße ist weiterhin gesperrt, da gab es einen schweren Straßenbahnunfall. Zwischen Arnimstraße und Anna-Ebermann-Straße in beiden Richtungen ist die Strecke dort dicht. Dann haben wir noch was Aktuelles zur S-Bahn. Wegen Bauarbeiten in Griebnitzsee fährt die S7 zwischen Griebnitzsee und Potsdam Hauptbahnhof nur alle 20 Minuten. Kommt gut durch.
6: Merci beaucoup.
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6: Mit mir, Jule Kaden, 13.33 Uhr ist es und ich würde sagen, ihr sagt alles am Donnerstag ab. Ja, nicht wegen Kate Renata, wenn das nicht eures ist, habe ich noch einen ganz tollen Kinobesuch für euch in petto. Und es hat mit Kitsch Creek zu tun. Das neue Album kommt am Freitag raus und ihr könnt es vorher schon hören und zwar in einem Kinosaal. Wie genau das funktioniert, was ihr dafür machen müsst, klären wir in 2 Songs, aber schon mal so viel vorher. 0331 70 97 110, die Nummer solltet ihr ready haben. In 2 Songs könnt ihr was gewinnen. Was mit dem neuen Kitsch Creek Album zu tun hat.

0: die Chance habt ihr jetzt. Ruft an unter 0331 70 97 110 und zwar genau jetzt, wenn ihr Bock habt, Kitschkrieg 2, das Album, das am Freitag erscheint, vor allen anderen zu hören. Sind ja schon ein paar Singles draußen, wie hier mit Provinz oder auch mit Levin, Liam, und ihr könnt das Album nicht einfach nur so Listening-Session-mäßig hören. Nein, die Boys sind in Berlin am Start am Donnerstag. Es war sofort ausverkauft, der Termin. In Berlin Prenzlauer Berg im 8-Kino. 8 Berlin, die haben auch ein Kino. Und da seht ihr quasi den Visual-Film zum Album. Also, die beschreiben das so ein bisschen wie, es ist ein stilisierter Rave durchs Album mit ganz vielen Visuals. Das fette Killazan-Soundsystem wird da eine große Rolle spielen und es ist so ein bisschen Kunstexperiment und Andy Warhol wäre sehr stolz auf die gewesen und dann eben der Sound von Kitschkrieg. Alles präsentiert in dem Kino mit dem neuen Album von Kitschkrieg und wir haben jetzt die Möglichkeit, zweimal zwei Nasen von euch dafür umsonst hinzuschicken. 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
0: Kein Codewort, kein nichts nötig. 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
0: Wir hören jetzt Kitschkrieg, Blumengarten und Shirin David mit ihrem neuen gemeinsamen Song Gut genug.

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0: unserer Reihe Social Media Verbot für alle. Jetzt Mama.
1: Ach, guck mal, hier bei Facebook. Da gibt's ein Mädchen, das macht zusammen mit seiner Mutter bei Topmodel mit. Du, das wäre doch auch was für uns, oder?
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0: Ey, bevor es jetzt hier gleich mal wieder guten Bücherlesestoff für euch gibt, ab 14 Uhr inklusive einem Altenheim für Tiere in der Region und auch Jessie Lee Noll, baller ich euch hier den hier gleich noch. Na, bei wem kickt da gleich die Beyoncé rein? Sweet Dreams habe ich gleich für euch. Und auf diesem Baller hier noch Yigitz und Charlotte Plank mit Car Crash. Alles beides noch vor 14 Uhr. Und dann ist Jessie Lee Noll eure Sendungsbeauftragte hier.
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3: Ja, das ist richtig, aber ich bin noch nicht so wirklich sicher, was ich von dem Tag heute halte. Morgens bin ich schon mit Halsschmerzen aufgewacht. Eben gerade habe ich meine eigene Banane nicht selbst geschält bekommen. Also mein Tag in einem Emoji wäre das zerfließende Smiley, glaube ich. Was ist bei dir, Redakteurin Antonia?
4: Und das mit der Banane, da muss ich gerade daran denken, dass ich wirklich, ich habe so eine Wasserflasche zum Wiederauffüllen. Ich versuche die seit 3 Tagen zu öffnen.
3: Ja.
4: Krieg es nicht hin.
3: Und dann
4: eben Kollegen gefragt, kannst du es aufmachen? Ist voll schwer. Zack, auf. Ich hab noch nie so sehr an mir gezweifelt.
3: Ich auch nicht an dir eigentlich.
4: Nee. Also ähnlicher Emoji.
3: Bei euch, Leute, euer Tag bisher in einem Emoji. Schickt gerne mal rein in die Studio-Message. Hier ist Rudimental. 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
1: Wir machen diesen Sommer alle Urlaub in Frankreich, Leute. Dieses Gefühl kommt auf jeden Fall, wenn ihr das Buch Weißer Sommer lest. Da hört ihr die Grillen zirpen, selbst wenn ihr gerade in der U8 sitzt. Fritz, Buchcheckerin Antonia Kinas, du hast den Urlaub quasi schon hinter dir.
2: Ja.
1: Wo hast du mental gewohnt?
2: Also wir verbringen den Sommer in einem Ferienhaus in der Nähe von Marseille. Da sind wir zusammen mit Alma und Theo. Die sind beide 26, eigentlich seit 4 Jahren zusammen. Aber sie haben sich gerade getrennt.
1: Nein, was?
2: Ja.
1: Dann ist es sozusagen eher ein Trennungsurlaub / melancholischer Sommer und kein Happy Urlaubsflirt.
2: Ja, also dieses Buch ist was für Leute, die so einen Sommerregen richtig gemütlich finden, aber dann trotzdem in den See springen. In Rückblicken erzählen uns Theo und Alma, wie sie sich kennengelernt haben, wie Theo dann von Frankreich für Alma nach München gezogen ist und warum Alma dann doch lieber alleine nach Paris wollte. Da geht's ganz viel um Fernbeziehungen und darum, mit Anfang, Mitte 20 herauszufinden, wer man ist und was man will, ohne sich und den anderen dabei zu verlieren.
1: Okay, dann lass es mich so formulieren. Weißer Sommer ist ein Selbsthilfebuch für alle, die mit Mitte 20 so ein bisschen lost sind.
2: Kann man so sagen, deswegen relate ich so gut dazu. Aber wenn ihr wirklich euch diesen Sommer ein bisschen selbst finden wollt, tut das mit Alma und Theo. Alles an dieser Geschichte ist super artsy. Alma mal, Theo studiert Architektur und macht so Skulpturen. Und über Kunst bonden die beiden auch die ganze Zeit. Und Kunst ist aber auch das, wie Autorin Eva Pramschöfer schreibt. Ich habe viel langsamer gelesen als sonst, über ganz viele Sätze ganz lange nachgedacht und dabei wohl öfter auch so ein Tränchen verdrückt.
1: Oh.
2: Gerade bei so Zeilen wie, in gewisser Weise fühlt sich das 26-Sein an wie August. Und der August fühlt sich an wie ein Sonntagnachmittag. Das Gefühl von Freiheit, kurz bevor sie verschwindet.
1: Also wenn ihr so ein bisschen auf Poesie steht und einen Urlaub in Frankreich fühlt, dann holt euch den Debütroman von Eva Pramschöfer, Weißer Sommer, 272 Seiten.
2: Mhm.
1: Und ein Stück Selbstfindung bekommt ihr für 20 €.

0: Hall. Und du, Liebe, mit Two Hearts habt ihr gehört auf Fritz an diesem Dienstag. Welches Tier würdet ihr eher zu Hause aufnehmen? Den süßen Hundewelpen oder die zahnlose, graue Hundedame, die nicht mehr so gut laufen kann? Also alte Tiere aus dem Heim haben es leider richtig, richtig schwer, ein neues Zuhause zu finden. Aber damit es denen wenigstens gut geht im Heim, wurde richtig geackert.
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0: Und zwar beim Altenheim für Tiere in Pankow. Seit 20 Jahren kümmern die sich da um die Omis und Opis unter den Hunden, Katzen und auch Vögeln. Bloß nach so langer Zeit, klar, und so vielen Tieren, denen da geholfen wurde, saß da halt auch schon richtig runtergerockt aus und war voll bis oben hin. Aber eben nicht mehr. Das Team hat sich da richtig reingehangen und endlich das neue Altenheim für Tiere eröffnet. Mit viel mehr Platz zum Rumtoben und Spielen. Entweder bis sich halt vielleicht doch noch eine Familie findet, die zu Hause Platz für ein kleines Senior-Tierchen hat oder damit die Tiere noch so ein paar schöne Jahre da verbringen können. Und wenn ihr gerade merkt, ja, also eigentlich bin ich ja viel im Homeoffice und ich habe auch eine große Bude, vielleicht einen Garten, einen großen Balkon. Ich hätte Platz für so einen Hunde-Opi oder eine Katzen-Omi. Dann checkt mal den rbb24-Channel, da ist ein Reel zur Eröffnung und da erwartet euch wirklich ein Cuteness-Overload.

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1: Drake mit Hotline Bling um 2:15. Also das Wetter draußen in einem Satz. Habt ihr den verstanden? Das ging so schnell. Es ist Sommer, hat sie gesagt. Also mit sie meine ich Ilse Graf. Die hat zusammen mit Oswald einen Song gekocht. Den könntet ihr bei Bedarf auch mal live ballern, aber erst dann, leider wenn kein Sommer mehr ist. Am 20. November spielen Oswald im Kettelhaus. Und jetzt hört ihr die Boys hier bei Fritz und Esther natürlich mit

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0: Nightmare Grey war das mit Greedy auf Fritz. Chronisch krank und behindert sein, das allein ist schon heavy und bei Sabrina Lorenz aus Berlin ist es genauso. Aber diese Frau kann nichts stoppen. Die setzt sich trotzdem gleichzeitig noch fulltime für andere Menschen mit Behinderung ein. Sie macht auch Content dazu, unter anderem auf Instagram als Fragments of Living, um behinderten Menschen mehr Sichtbarkeit zu geben. Sie sagt nämlich, Zitat, ey, nicht meine Erkrankung, an der ich mit 18 schon hätte sterben sollen, ist das Problem, sondern die Vorurteile und Barrieren.
1: Ich bekomme manchmal die Frage, ob ich mich nicht mal genügend mit Behinderung auseinandergesetzt hätte. Ich kann ja nicht meine Behinderung wie so ein Anorak aufhängen und dann mich entscheiden, jetzt gerade mal nicht mehr behindert zu sein. Hallo, mein Name ist Sabrina Lorenz. Ich bin 27 Jahre alt und lebe aktuell in Berlin. Ich bin gelernte Sozialarbeiterin, bin aber gerade tätig als Autorin und als Beraterin für Antidiskriminierung und vor allem Anti-Ableismus. Ich habe ganz ursprünglich mal angefangen, einen Blog zu schreiben, der heißt Fragments of Living. Und da ging es viel mehr um eine Art Tagebuch aus dem Leben einer chronisch erkrankten und behinderten Person. Und ich bin dann irgendwann auf das Wort Ableismus gestoßen. Und das hat ein Gefühl für mich beschrieben, welches ich habe, seit ich ein junges Kind bin. Dieses Gefühl von, irgendwas fühlt sich gerade nicht richtig an oder irgendwie fühlt es sich gerade sehr verletzend an, wie die Person mit mir umgeht. Aber mir wurde ganz häufig gesagt, naja, so gehen wir halt mit Menschen mit Behinderung um. Ich bekomme schon sehr viele Nachrichten von zum Beispiel Männern, bei denen Behinderung ein sexueller Fetisch ist. Aussagen und Nachrichten, dass wir in diesem Land nur gerne Menschen haben möchten, die auch fähig sind, in Anführungszeichen. Sehr explizite Gewaltandrohungen, viele Witze, die ich absolut gar nicht witzig finde, sondern ziemlich menschenverachtend. Und gleichzeitig ist aber das, was trägt und das, was bleibt, die ganz, ganz, ganz vielen liebevollen Nachrichten. Das sind Menschen, die mir geschrieben haben, wegen dir habe ich mich getraut, Nachteilsausgleich in der Uni zu beantragen. Dass meine Worte ihnen in einer schweren Phase geholfen haben. Oder dass ich Menschen untereinander connected haben und gefunden haben über die eine Kommentarspalte und dadurch angefreundet haben. Lehrkräfte, die mir schreiben, dass sie meine Videos als Lernmaterial in Schulen und Berufsschulen nutzen. Und das ist dann irgendwie schon ziemlich faszinierend. Es ist heute ein Privileg, eine große Erfüllung, dass das hier mein Job sein darf.
0: Alter, diese Frau macht mich so sprachlos. Das ist einfach der Wahnsinn, was sie da leistet. Und wenn ihr sie dabei supporten wollt, Fragen an sie habt oder eine Community zum Thema chronische Erkrankung sucht, checkt mal ihr

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5: 14:30, halb drei.
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5: Und die hat Britta Notnagel.
6: Mal ist es die Hautfarbe, mal eine Behinderung, das Geschlecht oder die Religion. Es gibt viele Auslöser, die dazu führen, dass Menschen diskriminiert werden. Und das passiert in Deutschland offenbar immer öfter und am meisten am Arbeitsplatz. Das zeigt der neue Jahresbericht der Antidiskriminierungsstelle des Bundes. Mehr Infos dazu hat Chris Berdrow aus dem ARD-Hauptstadtstudio.
7: Menschen suchen zum Beispiel Rat wegen diskriminierender Stellenausschreibungen, Absagen bei Bewerbungen oder auch Mobbing am Arbeitsplatz. Ein weiteres großes Thema sind Alltagsgeschäfte. Der Bericht erwähnt diskriminierende Absagen bei der Wohnungssuche. Auf Platz 3 folgen laut dem Bericht Diskriminierungen bei staatlichen Stellen, also Ämtern und Behörden. Und die Antidiskriminierungsbeauftragte sieht in den Zahlen unter anderem den Beleg, dass sich rassistische Einstellungen in Deutschland verfestigen.
6: Nächste Runde im Streit um den Görli. Seit gestern muss der Park in Kreuzberg ja nachts wieder offen bleiben, hatte das Verwaltungsgericht gestern so entschieden. Dagegen zieht der Berliner Senat jetzt vor Gericht. Seit März wurde der Görli nachts geschlossen. Der Senat hatte das durchgesetzt und vor allem mit dem Drogenhandel dort begründet. In Berlin-Hohenschönhausen gibt es nach einem Straßenbahnunfall weiterhin Probleme. Die BVG geht davon aus, dass die Strecke bis Donnerstag gesperrt bleibt. Das betrifft die Linien M5 und M17. Am Vormittag war eine Straßenbahn in einer Kurve vor der Arnimstraße vermutlich erst gegen einen Mast der Oberleitung gefahren und dann entgleist. 20 Menschen wurden verletzt, 3 von ihnen schwer. Flixbus baut seine Direktverbindungen zum Flughafen BER in Schönefeld weiter aus. Zum Beispiel werden die sächsischen Städte Görlitz und Zittau neu mit dem BER verbunden. Das Angebot zwischen Leipzig und Schönefeld wird ausgeweitet und Flixbus plant auch eine Sommerlinie an die Ostsee. Im Juli und August gibt es Fahrten nach Warnemünde, Bad Doberan und Kühlungsborn.
3: Wetter.
6: Am Nachmittag oft sonnig, trotz ein paar Wolken. Nur zwischen Prignitz und Fläming gibt es ein leichtes Schauerrisiko. Ansonsten soll es meist trocken bleiben heute und recht warm. Höchstwerte 24 bis 28 Grad. Genießt das nochmal, denn die nächsten Tage wird es wieder ein bisschen kühler und auch wechselhafter.
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6: A2 Richtung Magdeburg. Hinter dem Dreieck Werder wird ein liegengebliebenes Fahrzeug geborgen. 2 Spuren sind dort gesperrt. Es staut sich, da müsst ihr 20 Minuten mehr einplanen. Vorsicht auf der A9 Richtung Leipzig. Hinter Kleinmarzehns ist auch ein Fahrzeug liegen geblieben. A11 Richtung Stettin. Nach einem Unfall ist die Autobahn zwischen Joachimsthal und Pfingstberg gesperrt. Dann Vorsicht auf der A13 Richtung Dresden. Zwischen Ortrand und Schönborn liegen mehrere Metallplatten auf der Fahrbahn. Guck mal nach Berlin, Hohenschönhausen. Die Wartenberger Straße ist weiterhin gesperrt nach einem Straßenbahnunfall. Und zwar zwischen Arnimstraße und Anna-Ebermann-Straße in beiden Richtungen. Dann noch was zur S-Bahn. Wegen Bauarbeiten in Griebnitzsee fährt die S7 zwischen Griebnitzsee und Potsdam Hauptbahnhof nur alle 20 Minuten. Kommt gut durch, gute Fahrt.
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5: Hallo. Dieses Wochenende werden einige von euch todesheiser sein. Der Grund hat was mit einem Ball zu tun und mit so einer hier. Und eure Stimme könnt ihr danach wirklich beerdigen. Warum, hört ihr gleich. Erstmal Lady Gaga Magic.

0: Great Divide war das auf Fritz. Ey Leute, zeigt mir ein Fußball-Profi-Team, was so eine Stimmung macht.
1: BSG! Traktor! BSG! Traktor! BSG! Traktor!
0: Ey, ich werde wirklich heiser beim Zuhören, wie geil ist es? Aber es ist klar, dass die Jungs vom SV Protzel angezündet sind. Die spielen am Wochenende um den Aufstieg in die Kreisoberliga. Das ist ein richtig großes Ding, Mann. Gegner ist das Team von der TSG Fredersdorf. Beide Mannschaften stellen wir euch diese Woche vor, damit ihr euch überlegen könnt, wem ihr den Aufstieg ein bisschen mehr gönnt. Vielleicht ja dem SV Protzel. Die sind auf jeden Fall krass siegessicher und haben ein ekliges, aber witziges Aufnahmeritual.
2: Hi, ich bin Max und ich spiele im Tor und auf dem Flügel. Hab diese Saison, glaube ich, 8 Tore geschossen, 8 vorgelegt und ich glaube 7 oder 8 Spiele zu Null gespielt im Tor. Sind, glaube ich, ganz gute Stats. Ey, Fredersdorf, ihr wisst, es wird schwierig, aber ihr könnt euch nicht vorstellen, wie schwierig das wird.
3: Hi, ich bin Matthias, der Kapitän der Mannschaft. Das Miteinander ist für mich, was Fußball ausmacht. Es ist egal, wer von wo kommt, was er arbeitet, wie er aussieht. Das ist Gemeinschaft und das ist das, was Fußball für mich am meisten ausmacht. Wir haben die Tradition, dass Neuzugänge bei uns einen Gurkini trinken müssen. Der Gurkini besteht aus Wodka und Gurkensaft und einer Gurke drinne und auch den Senfkörnern. Ja, und die müssen dann getrunken werden.
4: Hi, ich bin der Christopher und ich bin der Vorstandsvorsitzende. Wir haben als Tradition den Traktor im Herzen und im Logo. Das stammt aus der Historie der Betriebssportgemeinschaft Traktor Protzel. Und die Spieler rufen es als Schlachtruf vor Beginn des Spiels.
0: Wenn das euer Vibe ist, dann ist es eure Mannschaft zum Anfeuern am Samstag. Der SV Protzel kickt gegen die TSG Fredersdorf. Der Bums wird im RBB-Fernsehen übertragen, aber wenn es für euch passt, dann setzt euch gerne direkt in eine Fankurve. 14 Uhr geht's los auf dem Fredersdorfer Sportplatz in der Florastraße und 3 € zahlt er am Eingang. Hier ist Romay auf

0: entspannt sein.
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0: Auf keinen Fall eine Drama Queen. Ich hasse Drama Queens.
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3: FC Böllern, ole.
0: Sei entspannt und spontan.
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0: Du musst entspannt sein.
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4: Dating-App-Texte typisch männlich. Endlosschleife.

0: Britney Harris mit Vertigo auf Fritz. Ich glaube, dieses Gefühl, was unsere Eltern haben, wenn wir von zu Hause ausziehen, das haben gerade auch die Boys von 1999.
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0: Einfach, weil einer von den Jungs, Paul, jetzt nebenbei ja auch sein eigenes Ding macht. Der hat seine erste Solo-Single draußen und ja, privat persönlich hoffe ich, dass da noch mehr kommt und vor allem mehr Tracks mit Saxophon, weil Paul kann Klavier und Saxophon spielen. Letzteres hat er sogar schon mal bei Live-Auftritten mit 1999 dabei gehabt und ja, ob in seinem Song, in seinem eigenen Song eins dabei ist, da könnt ihr mal drauf achten. Hier ist Paul mit Give Me More Juice.

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1: Eines Tages, Baby, werden wir alt sein. Und ehrlich, wahrscheinlich können die meisten von euch diesen Satz direkt mitsprechen. Genau die Julia Engelmann, die mit ihren Poetry Slam Texten damals komplett viral gegangen ist, liest jetzt aus ihrem neuen Roman Himmel ohne Ende. Darin geht's um erste Liebe, Überforderung, Freundschaft und dieses Gefühl, irgendwie nicht richtig in die Welt zu passen. Also basically, Coming of Age mit Julia Engelmann Vibes. Lauft Julia Engelmann heute Abend ab 20 Uhr beim Lesen aus ihrem neuen Buch Himmel ohne Ende im Waschhaus Potsdam. Tickets gibt's für 22 Euro.
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4: Ja, schon 15 Uhr, wa?
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4: Das dauert jetzt ein bisschen, Leute, das sage ich euch schon mal. A2 Berlin Richtung Magdeburg. Hinter dem Dreieck Werder wird ein liegen gebliebenes Fahrzeug geborgen. Zwei Spuren sind gesperrt. Rechnet mit Stau um die 20 Minuten. A9 Berlin Richtung Leipzig zwischen Niemek und Kleinmarzehn steht ja auch ein bisschen länger. A115 A-Bus stadtauswärts in Höhe Spanischer Allee ist die rechte Spur dicht. Da steht ein defektes Fahrzeug. Wir gucken rüber nach Berlin. A100 statt in Richtung Wedding an der Baustelle Detmolder Straße gibt es Stau. Hohenschönhausen, die Wartenberger Straße, ist weiterhin nach einem schweren Straßenbahnunfall in beiden Richtungen gesperrt. Und zwar zwischen Arnim und Anna-Ebermann-Straße. Westend am Theodor-Heuss-Platz sind die Ampeln außer Betrieb. Seid da bitte vorsichtig. Und dann noch eine Sache in Tiergarten. Die Scheidemannstraße und die John-Foster-Dulles-Allee sind zwischen Jezer-Grabin-Straße und Spreeweg in beiden Richtungen bis Freitagabend wegen einer Laufveranstaltung gesperrt. Kommt gut durch, Leute.
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4: Und nach so viel intensivem Verkehr lasse ich euch kurz durchatmen, bis wir gleich eine der größten Fragen der Menschheit klären. Nach Robin Schulz.

0: Bei uns in der Fritz-Redaktion wurde heute eine Grundsatzdiskussion losgetreten. Und zwar zur Frage, ist ein Mettbrötchen ein Sandwich oder nicht? Ich persönlich sage oder nicht. Für mich ist es ein belegtes Brötchen. Würdest du aber dagegen argumentieren, Redakteurin Antonia?
1: Warum? Also jetzt, wenn man das mal so wissenschaftlich und so wirklich investigativ mal recherchiert und da mal reingeht.
0: Aha.
1: So, Definition eines Sandwiches. Da steht Duden.
0: Ja.
1: Zwei zusammengeklappte belegte Brotscheiben.
0: Ah, aber das ist genau der Punkt für mich. Ein Mettbrötchen besteht aus einer Brötchenhälfte, meine Meinung, mit dieser Mettwurst obendrauf. Und ich habe auch gerade parallel nach Bildern von Mettbrötchen gesucht. Die sind alle aufgeklappt.
1: Ja, aber es ist trotzdem Brot mit Sachen drauf. Und ein Mettbrötchen ist ja ein bisschen mehr als nur, also es ist ja nicht nur Mett, es sind auch Zwiebeln drauf. Und diese zweite Komponente, das gibt mir Sandwich-Vibes.
0: Aber hast du irgendwo in irgendeinem Laden schon mal ein Sandwich dir machen lassen und dann wurde das nicht zusammengeklappt?
1: Nee, aber ich glaube, das ist ein Fehldenken im Laden der Leute.
0: Komm.
1: Das ist, da denken Leute viel zu engstirnig.
0: Ihr habt auf jeden Fall heute das letzte Wort, Leute. Ist ein Mettbrötchen ein Sandwich? Was sagt ihr? Gerne mal eine Studio-Message schicken in der kostenlosen Fritz-App. Diese Grundsatzfrage müssen wir heute dringend klären in dieser Sendung.
2: Mhm.

0: diesen Mann liebe. Dominik Feig war das mit White Keys auf Fritz. Brötchenhälfte, eine dicke Schicht Mettwurst, ein paar Zwiebelringe so oben drauf. Fertig ist das Mettbrötchen, nicht das Mett-Sandwich. Aber einige Fritz-Kollegen meinten heute, doch, Mettbrötchen sind auch Sandwiches. Fritz-Hörer Marcel sagt nochmal was ganz anderes, Redakteurin Antonia. Mikro auf!
1: Ich bin da. Ich war noch ganz irritiert von Marcells Nachricht. Er hat nämlich geschrieben, Moment, hallo, jetzt hakt hier wirklich, Leute, Technik ist gerade komplett am
0: Abgehen. Marcel sagt,
1: zugeklebtes Brötchen ist eine Semmel, was? Und dann bin ich so, ja, nee, Marcel, eine Semmel ist ein anderes Wort für Schrippe.
0: Okay, Marcel.
1: Das ist also schon mal richtig, aber das klärt nicht
0: Aufgabe,
1: unser Problem.
0: Bisschen verfehlt?
1: Ja.
0: Anders Fritz-Hörer Thomas?
1: Genau. Thomas hat sich für eine ganz klare Antwort entschieden. Er hat geschrieben, Mettbrötchen ist und bleibt kein Sandwich.
0: So. Schließt ihr euch da an, Leute? Seid ihr Team Thomas und auch ich, muss man sagen. Antonia hat die sehr merkwürdige Meinung, es ist ein Sandwich.
1: Man sollte da ein bisschen offener rangehen. Ein bisschen flexibler auch.
0: Jetzt fühle ich mich schlecht, dass ich... Das ist eine miese Argumentation.
1: Ja. Mein Gott.
0: Okay, Leute, jetzt seid ihr dran. Studio-Message in der Fritz-App. Ist der Mettbrötchen auch ein Mett-Sandwich? Ist das ein Synonym quasi? Alan Walker, Fake.

0: Also aktuell, wenn ich richtig zähle, steht es 4-1 in der Mettbrötchen-Diskussion. Mhm. 4 sagen, Mettbrötchen ist und bleibt Mettbrötchen. Und eine Person, und die sitzt mir gegenüber, Redakteurin Antonia, sagt, ja, es ist auch gleichzeitig ein Sandwich. Nein, Quatsch.
1: Ja, ich sage ja nicht, dass es nicht auch ein Brötchen ist.
0: Naja, aber liest ihr die Nachricht von Lea durch hier? Was schreibt sie?
1: Ja, Lea hat geschrieben, nope, sorry, Mettbrötchen ist kein Sandwich.
0: Ja, das fühle ich. Okay, und Jesse hat nochmal ein ganz anderes Argument. Also nicht ich, Jesse, sondern Fritzhörerin Jesse.
1: Hatte ich dich wohl im Verdacht.
0: Mhm.
1: Aber die andere, unsere Fritzhörerin Jesse hat geschrieben, Sandwiches sind nicht aus Brötchen. Und da sag ich, Leute, was geht bei Subway? Also, was ist das dann? Weil das sind auch Brötchen oder so
0: lange Brötchen.
1: Ja. Ja, aber das ist wohl auch ein Sandwich. Also es muss, glaube ich, nicht nur Toast sein.
0: Also ich finde auf eine Art deine Argumentation wirklich ganz löchrig und irgendwie auch bedauernswert.
1: Jede Form von zusammengeklapptem Brot. Scheiße.
0: Leute, meldet euch gerne noch mehr rein, dass Mettbrötchen doch wirklich einfach nur Mettbrötchen sind und keine Sandwiches. Viele Fritz-Kollegen meinten heute gleich, doch, natürlich ist es per se auch ein Sandwich. Aber habt ihr schon mal ein zusammengeklapptes Mettbrötchen gesehen? Ich glaube nicht. Antonia, ich glaube
1: nicht. Ich habe immer noch ein sehr gutes Argument. Das wird euch gefallen.
0: Ja, das heben wir uns noch auf. Mhm. Später. Ich bin gespannt.
1: Ja. Du kommst

0: Ja.
1: Entschuldigung, darf ich Sie mal kurz stören?
0: Ja, ja, aber nur kurz bitte.
1: Map, map, map, map, map, map, map,
0: hallo?
1: Map, map, map, map.
2: Ja, was ist denn noch?
1: Map, map, map, map,
2: das kann ja wohl nicht wahr sein.
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0: Olivia Dean. Mit So Easy auf Fritz. Ja, wie kommt man überhaupt auf die Idee, Mettbrötchen als Sandwich zu bezeichnen? Das fragt Fritz-Hörerin Julia in der Studio-Message. Absolut berechtigte Frage, Julia. Ich hätte sie nie gestellt, aber ein kleiner Teil der Fritz-Redaktion war heute Team Matt Sandwich. Inklusive Redakteurin Antonia, die ist jetzt schon auch ein bisschen peinlich berührt hier. Und wie du merkst, du bist ja wirklich ganz allein mit deiner Sandwich-Theorie.
1: Ja, leider schon. Claudi hat uns auch geschrieben, nichts mit flexibel, ein Mettbrötchen ist und bleibt ein Mettbrötchen, kein Sandwich. Ganz liebe Grüße. Liebe Grüße zurück. Und auch Yvonne schreibt, kein Sandwich, eher wohl ein Canapé.
0: So, und Ben hat es sogar nochmal ganz konkret aufgedröselt. Er schreibt, ein Mettbrötchen ist ein Mettbrötchen. Man kann auch ein halbes Mettbrötchen sagen. Da ist ja in 90% der Fälle immer ein halbes Brötchen mit Zwiebel, optional Petersilie ist. Und ein Sandwich ist halt ein Sandwich zusammengeklappt mit Belag deiner Wahl.
1: Ja.
0: So, Antonia, was sagst du jetzt?
1: Jetzt muss ich euch hier über Dinge aufklären,
0: also,
1: die ihr gar nicht
0: wissen könnt. Du hattest ja noch ein Argument.
1: Ich hatte noch eins.
0: So, dann los.
1: Und zwar, die Diskussion kam auf, weil das Mettbrötchen in einem Sandwich-Ranking sehr weit oben gelandet ist. Und da denke ich mir, wie ist es in das Sandwich-Ranking gekommen? Und ich meine, wir können uns ja wenigstens darauf einigen, dass es geil ist, dass das Mettbrötchen im Sandwich-Ranking sehr weit oben ist.
0: Also ich würde jetzt mal sagen...
1: Dafür müssen uns ja aber eingestehen, dass es ein Sandwich ist, damit es da gewinnen kann.
0: Hey. Ich würde sagen, unsere Fritzhörer haben die letzten Worte. In dem Fall Fritzhörerin Annette.
2: Ein Hackepeterbrötchen bleibt ein Hackepeterbrötchen. Und es ist nicht ein Sandwich.

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4: Es ist 15.30 Uhr. Halb vier.
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4: Mit Britta Notnagel. Extremisten versuchen in Berlin immer stärker junge Leute zu radikalisieren. Davor hat Innensenatorin Spranger heute gewarnt, als sie den neuen Verfassungsschutzbericht vorgestellt hat. Der zeigt laut Spranger, dass vor allem Rechtsextreme und Islamisten Jugendliche über Social Media ansprechen.
5: Mit rassistischen sowie queerfeindlichen Slogans und Parolen erreichte die Szene neue und junge Anhängerinnen und Anhänger, die offensiv gegen alle jene vorgehen, die nicht in ihr Weltbild passen.
4: Auch Linksextreme versuchen so zunehmend junge Leute zu radikalisieren. Die Szene ist letztes Jahr noch größer geworden. In Berlin gibt es laut Verfassungsschutz jetzt fast 4000 Linksextremisten. Die rechte und islamistische Szene ist deutlich kleiner. Die Antidiskriminierungsstelle des Bundes meldet einen neuen Rekord. Mehr als 13.000 Menschen wollten sich letztes Jahr dort beraten lassen. Am häufigsten ging es um Fälle von Rassismus. Über 40% der Anfragen handelten davon. Betroffene haben zum Beispiel berichtet, dass sie am Arbeitsplatz rassistisch beleidigt wurden oder bei der Wohnungssuche diskriminierende Absagen bekommen haben. Wenn wir am Flughafen hängen, weil der Flug 3 Stunden oder mehr verspätet ist, dann können wir in der Regel bis zu 600 Euro Entschädigung bekommen. Die EU spricht heute aber darüber, ob das vielleicht in Zukunft erst ab 4 Stunden Verspätung gelten soll. Und auch einheitliche Regeln zum Handgepäck sind Thema. Katrin Schmidt erklärt, was da geplant ist.
6: Dass künftig ohne zusätzliche Kosten ein persönlicher Gegenstand wie Handtasche, Rucksack oder Laptoptasche plus ein Handgepäckstück mit an Bord genommen werden kann. Strittig war zuletzt aber, ob sich Kunden auf eine gesetzlich festgelegte Größe und Gewicht fürs Handgepäck verlassen können sollen oder ob die Airlines da mehr Spielraum haben und quasi nur verpflichtet sind, ihre Maße deutlicher zu kommunizieren.
4: Ja, und zum Schluss noch eine Entwarnung für Großbeeren im Kreis Teltow-Fleming. Das Gasleck im Bereich Teltower Ecke Poststraße ist abgedichtet. Bürgermeister Wonneberger hat dem RBB bestätigt, dass die Anwohnenden zurück in ihre Häuser dürfen. Das Leck an der Gasleitung, das war am Vormittag bei Baggerarbeiten entstanden. Wegen Explosionsgefahr wurde die Umgebung evakuiert.
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4: Am Nachmittag oft sonnig, trotz ein paar Wolken, nur zwischen Prignitz und Fleming. Da besteht leichtes Schauerrisiko. Ansonsten soll es meist trocken bleiben heute und auch nochmal schön warm. Ab morgen dann wieder wechselhafter mit Regen und auch kühler.
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4: A2 Richtung Magdeburg. Hinter dem Dreieck Werder wird ein kaputtes Fahrzeug geborgen. 2 Spuren sind deshalb gesperrt. Es staut sich dort, plant da 20 Minuten mehr ein. Gucken wir nach Berlin. Da haben wir Stau auf dem Stadtring A100 Richtung Wedding. An der Baustelle Detmolder Straße braucht es rund 10 Minuten länger. Dann A115 A-Bus stadtauswärts in Höhe Spanische Allee blockiert ein kaputtes Auto die rechte Spur. Es staut sich ab Hüttenweg auch mit 10 Minuten Verzögerung. Dann Hohenschönhausen. Die Wartenberger Straße ist weiterhin nach einem schweren Straßenbahnunfall in beiden Richtungen gesperrt, und zwar zwischen Arnim und Anna-Ebermann-Straße. Westend am Theodor-Heuss-Platz. Bitte Vorsicht, da sind die Ampeln außer Betrieb. Es kann im Moment länger dauern. Und noch was zur S-Bahn. Wegen Bauarbeiten fährt die S7 zwischen Griebnitzsee und Potsdam Hauptbahnhof nur alle 20 Minuten. Und auf den Linien S41, 42, 8 und 85, da gibt es nach einer Zugstörung Verspätungen und Ausfälle. Allen unterwegs wünscht man eine gute Fahrt.
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7: Jo, und die sagt, Mettbrötchen sind keine Sandwiches. Das habt ihr durchweg alle so bestätigt in der Studio-Message. Redakteurin Antonia hält trotzdem dagegen oder hast du inzwischen aufgegeben?
8: Ach Leute, ist nicht leicht mit euch, ne? Aber das Problem ist, Jessie aus der Studio-Message, also nicht du, hat ein Screenshot von einem Wikipedia-Artikel geschickt.
7: Du?
8: Da steht's leider drin, Sandwich sind zwei zusammengeklappte Brotscheiben aus Toast. Und weil Wikipedia immer recht hat, da kann ich jetzt nichts mehr machen.
7: Und vor allem hat Fritz-Hörer Leroy recht, also dem hätte ich jetzt echt geglaubt, der schreibt, ich bin Koch und kann sagen, das ist kein Sandwich.
8: Valide.

0: Vor dem Computer sitzen, eine Präsi bauen, Mails löschen, aber dabei keine Taste berühren. Das soll bald möglich sein. Der Chiphersteller Nvidia hat zumindest einen Prozessor entwickelt, der die Art, wie wir Computer bedienen, komplett verändern könnte. Nerd-Kollege Justin Timpe, erklär das mal bitte für Normalos. Was hat Nvidia da jetzt genau abgeliefert?
1: Also kurz und einfach gesagt, wir können damit Laptops und PCs wirklich mit unserer Stimme steuern und echt komplexe Aufgaben geben. Also zum Beispiel, bestell mir diesen einen Artikel oder erstell mir eine PowerPoint-Präse über Dinos. Maus und Tastatur werden damit wirklich für viele Sachen erstmal voll überflüssig, weil der PC quasi zu einem eigenständigen Assistenten wird.
0: Aha.
1: Also no joke, wir können uns zurücklehnen und schauen einfach zu, wie sich diese Programme auf unserem Bildschirm einfach nur durch unsere Audiobefehle öffnen und die KI alles macht.
0: Da fehlt mir dann ehrlich gesagt die Laptop-Experience. Aber okay, wie geht das?
1: Es funktioniert auch ähnlich wie zum Beispiel beim PC. Also da kannst du es genauso machen. Das Ganze klappt durch so einen neuen winzigen Chip, fast so groß wie unser Daumen. Und in diesem kleinen Ding ist so viel Rechenleistung, wie sonst einfach nur in riesige Rechenzentren bisher. Der Vorteil, diese Power passt eben jetzt zum Beispiel in so einen Laptop, aber auch einfach in so einem Computer. Und dadurch soll unser Device eine eigene, ja, ein eigenes Gehirn bekommen. Und so eben zu einem täglichen Assistenten werden. Stell dir einfach vor wie ChatGPT oder auch Gemini, nur eben noch ein bisschen krasser.
0: Ach, gruselig. Also

0: Ich könnte dann sagen, yo, öffne Amazon Prime und starte Game of Thrones.
1: Ja, zum Beispiel, genau.
0: Oder geh auf meine Bilder und suche mir alle Pics raus mit meinem Hund.
1: Ja, genau so würde diese KI das dann umsetzen. Die Entwickler, die versprechen sich davon aber vor allem einen großen Sicherheitsvorteil, weil alle Daten direkt auf dem eigenen Laptop bleiben würden und nicht mehr in so einer Cloud im Netz landen würden. Sei das System theoretisch sicher vor Hackerangriffen? Ob das jetzt wirklich klappt, bin ein bisschen skeptisch. Das wird sich noch zeigen müssen.
0: Also vielleicht können wir bald dann richtig faule Schweine sein, Leute, wenn wir das nicht schon sind. Erste Laptops mit dieser Technik sollen schon diesen Herbst rauskommen. Ob der Chip am Ende wirklich so sicher ist, wie schon wieder alle behaupten, und wir da dann mit Hände auf dem Rücken sozusagen am Lappy sitzen, I doubt it. Let me talk to you.

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1: außer über Klimakatastrophen, Rechtsradikalismus, Wohnungsknappheit, Krieg in Europa, Fake News, Inflation, Altersarmut, Bildungsnotstand, Wirtschaftskrise
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0: Kennedy Funeral auf Fritz um 10 vor 4. Also die Eier musst du erstmal haben, deinen Song so zu nennen, wie sie hier eigentlich heißt. Madonna aka Queen of Pop, die ist mit dem Titel ja schon auch irgendwie unantastbar. Selbst wenn ihre Peak-Time ewig her ist. Aber wenn es nach Sahide geht, dann gehört dieser Titel Queen of Pop bald ihr. Hört er selbst, das ist Sahide mit Queen of Pop auf Fritz.
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1: Open Mic, Liveband und Berliner Hip-Hop-Community an einem Abend. Genau das ist die Swag Jam in Berlin-Friedrichshain. Seit Jahren bekommen hier vor allem Artists aus der Berliner Hip-Hop-Szene eine Bühne, egal ob zum Netzwerken, Freestylen oder einfach um neue Tracks live auszuprobieren. Dazu kommen wechselnde Special Guests, Open Mic Sessions und genau dieser, vielleicht entdeckt man hier gerade irgendwen, bevor er groß wird, weil. Heute Abend The Swag Jam im Badehaus in Berlin-Friedrichshain auf dem RAW-Gelände. Los geht's da um etwa 20 Uhr und Tickets kosten etwa 13 Euro.
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0: Also, im Juni kommt Bruno Mars. 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
2: 16 Uhr.
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2: Was ist da los, Leute? Ey, A2 Berlin Richtung Magdeburg. Hinter dem Dreieck Werder wird ein defektes Fahrzeug geborgen. Zwei Spuren sind gesperrt und wir stehen leider eine Dreiviertelstunde länger. Gucken wir rüber nach Berlin. A100 Stadtring Richtung Wedding an der Baustelle Detmolder Straße. Braucht ihr 10 Minütchen länger. Und in Richtung Treptow auch zwischen Kurfürstendamm und Oberlandstraße. A111 stadtauswärts zwischen Festplatz und Tunnel Flughafen Tegel ist die linke Spur nach einem Unfall gesperrt. Da ist es voller ab Dreieck Charlottenburg. A115 Avus stadtauswärts in Höhe Spanischer Allee blockiert ein defektes Fahrzeug die rechte Spur. Rechnet damit 20 Minuten mehr ab Dreieck Funkturm. Hohenschönhausen, die Wartenberger Straße ist immer noch nach einem sehr schweren Straßenbahnunfall in beiden Richtungen gesperrt. Zwischen Arnim und Anna-Ebermann-Straße. Und es gibt noch was zu S-Bahn. Auf den Linien S41, 42, 8 und 85 gibt es nach einer Zugstörung Verspätungen und Ausfälle. Kommt gut durch, Leute. Toi, toi, toi.
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2: Es gibt Orte im Fritz-Sende-Gelände, da gehst du nur mit Leuten hin, die du nicht leiden kannst, ja? Den Alex zum Beispiel. Also wenn Ghosten jemals legit ist, dann beim Alex. Aber so ein paar Spots brauchen wir natürlich, wenn uns mal Freunde und Family hier besuchen. Und da haben wir Tipps für euch. Nach Patrick's Golden.

0: schöner macht schöner, das wisst ihr ja. Und Sommer auch, das wissen unsere Freunde. Deshalb kommen sie jetzt auch wieder alle an, um so ein paar Tage mit uns zu chillen. Berlin und Brandenburg ist einfach auch wieder schön, aber wohin gehen wir da mit unseren Leuten? Was zeigen wir denen? Da habt ihr sofort einen Plan im Kopf.
1: Auf jeden Fall der Fernsehturm.
2: Ich würde denen meine Gegend zeigen. Schöneberg, Neuendorfplatz, Bülowstraße, so ein bisschen spazieren gehen, ne, dadurch gehen, ja.
3: Ja, was ich ganz besonders liebe, ist der Wasserfall im Viktoriapark.
4: Auf jeden Fall Sanssouci, den ganzen Park und das Schloss.
5: Neues Palais ist ganz toll.
6: Kudamm und Alexanderplatz.
7: Ich sag Hackscher Markt, weil da hat man irgendwie so alle Eindrücke von Berlin aufeinander mit so Wasser und so coolen Läden und die Menschen chillen da auch immer alle.
0: Hackescher Markt gehe ich voll mit. Das ist auch mein absoluter Go-To-Spot. Da gibt's auch ein Volleyballfeld am Monbijou-Park, so Tischtennisplatten. Ein Spot, wo jetzt Leute Salsa tanzen. Aber Redakteurin Antonia, die Antwort hat mich hier so ein bisschen schockiert.
1: Auf jeden Fall der Fernsehturm.
7: Ja, da weiß ich auch nicht. Was? Also wirklich, der Alexander, das ist wirklich der schlimmste Ort aus der Hölle auf der Welt, glaube ich. Du kommst da raus, es riecht alles nach Pisse. Du wirst very likely von der Straßenbahn überfahren. Es ist viel zu voll. Und es sind ja auch keine Berliner da. Also ich kenne niemanden, der hier wohnt, der da aktiv hingeht.
0: Stimmt.
7: Das ist ja so, als würdest du nicht mehr in Berlin sein eigentlich.
0: Jeder will dir auch irgendwas verkaufen. Ist auch ein bisschen unangenehm so.
7: Ja, es ist gar nicht der Place to be. Und Internet hast du da auch nicht. Das ist wirklich eine grande Katastrophe.
0: Was sind deine Favorite Spots in Berlin-Brandenburg? Hast du überhaupt welche?
7: Ja, ich finde es hier auch ganz nett. Nee, so wenn meine Eltern kommen oder so, dann gehe ich immer ganz gerne mit denen so ans Maybachufer. Da ist ein bisschen Wasser.
0: Kreuzberg,
7: genau. Mhm. Das ist so schon die Full Berlin Experience, aber ist ein bisschen Wasser. Meine Mama sagt manchmal, ist ein bisschen dreckig hier auch.
0: Oh.
7: Aber dann bin ich so, ja, dann müssen wir wirklich rausfahren nach Brandenburg.
0: Ja.
7: Aber da so vom Dorf kommt der selber, das bringt nichts.
0: Dreckig, aber sexy, wie immer.
7: Ja.
0: Ich würde auch sagen, die Insel der Jugend am Treptower Park. Bei der S-Bahn einfach aussteigen, dann ganz durch den Park laufen. Da seht ihr dann so eine Bogenbrücke zu einer Mini-Insel mit einem super sweeten Biergarten, Liegestühlen und, jetzt kommt wirklich der Gamechanger, ihr könnt euch Tretboote ausleihen, die aber aussehen wie richtig coole Boote.
7: Also mich hattest du schon beim Biergarten, weil Biergarten ist immer fein.
0: Ja, wunderbar.

0: Und der hier war Ed Sheeran. River war das auf Fritz. Ein perfekter Samstag beginnt für viele mit dem Geräusch. Schön Fußballspiel auf dem Sportplatz im Kiez. Das war bei dir auch so, Redakteurin Antonia, oder?
1: Ja, manchmal. Kiez war es nicht. Aber früher, als ich noch bei meinen Eltern auf dem Dorf gewohnt habe, da war das Highlight auf jeden Fall das Kreisklasse C-Spiel am Samstag um 15 Uhr von der Herrenmannschaft.
0: Ja.
1: Da waren die cuten Boys am Start. Stimmung war immer mega. Manchmal wurde ein bisschen gepöbelt. Und dann halt auch noch den halben Tag draußen gewesen sein und Platzwurst für einen Schnapper.
0: Voll.
1: Danach Kabine saufen. Klar. Das ist ein Tipptopp-Wochenend-Szenario, wenn du 16 bist.
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0: K-Sweet Nothings auf Fritz. 16.17 Uhr haben wir es am Dienstag. Seine Attitude finde ich wirklich sehr sympathisch.
1: Mein Ziel war immer so, Songs zu machen, die beim ersten Mal hören cool sind und beim dritten Mal hören halt nicht langweilig werden.
0: Das sagt Dominik Hartz.
2: Ihr wunderschöne Augen, also hinter, ja, Klimper, Klimper, ihre langen Wimpern.
0: Ich würde mal behaupten, der Typ macht sowieso nie langweilige Songs, aber ihr könnt ja mal drauf achten, wie ihr seinen neuen Track dann beim dritten Mal findet. Ab jetzt hört er den öfter mal in der Playlist. Das ist Alles geht vorbei von Dominik Hartz auf Fritz.

0: Love Me Not von Raven Lene. Ey, ich wünsche uns allen so eine krasse Freundin hier.
1: Ich bin 8 Stunden aus Rottweil hierher gefahren, weil sie am Montag Geburtstag hat. Sie weiß, wie sehr ich sie liebe.
0: Das ist Anna, die war letzten Freitag bei uns im Studio, um ihre beste Freundin zu supporten. Ihre beste Freundin, aka Fritzhörerin Loredana. Ja, die hat dann eine Stunde lang ihre Latin-Playlist angeschmissen, ihr hört es. Da war dann, glaube ich, der Moment gekommen, wo wirklich das ganze Fritz-Sendegelände instant Bock hatte auf Salsa tanzen lernen. Übrigens auch, ja, richtig funny Story, wie Loredana überhaupt Fritz-Hörerin geworden ist. Das ist unserer Reporterin Natalia zu verdanken. Die hat Loredana random auf der Straße angesprochen und wollte, dass sie ein sehr intimes Körperteil malt.
2: Sie ist einfach rumgelaufen, hat Umfragen gemacht und wollte, dass Leute einfach Vulven auf ihr Notizbuch zeichnen. Und tatsächlich war meine die akkurateste.
0: Naja, und so hat sich dann Loredana ein bisschen in Fritz verliebt und hat einfach mal ihre eigene Sendung moderiert. Könnt ihr auch sehr gerne machen, wenn ihr wollt, auch zu zweit. Zu dritt wird ehrlich gesagt schwierig, weil wir nicht so viele Mikros hier im Studio haben. 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Hier ist jetzt The Kid Laroi mit Pieces. Fritz ist an.

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3: Gleich 5:30.
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3: Und die hat Britta Notnagel. Die extremistische Szene in Berlin wird größer, jünger und gewaltbereiter. Davor warnt Innensenatorin Spranger. Anders ist der neue Verfassungsschutzbericht, der heute rauskam. Da steht zum Beispiel drin, dass junge Leute vor allem über Social Media radikalisiert werden. Laut Spranger kommt das aber nicht nur aus der rechts- und linksextremen Szene.
4: Schon seit längerem sind im islamistischen Spektrum salafistische Prediger auf nahezu allen Social Media Plattformen präsent und zielen mit ihrer Propaganda vor allem auf die Radikalisierung Jugendlicher ab.
3: Auch vor Berliner Schulen rekrutieren Islamisten zunehmend Jugendliche, Bahnspranger. Seit dem Mittag gibt es eine Razzia in 3 Bundesländern. Zoll, Bundespolizei und Steuerfahndung wollen mutmaßliche Schleuser und Steuerhinterzieher schnappen. Großen Einsatz gibt es da auch in Cottbus, hat das Hauptzollamt Frankfurt-Oder dem RBB-Studio Cottbus bestätigt. Aktionen gibt es auch in Berlin und Schleswig-Holstein. In Berlin-Hohenschönhausen gibt es nach einem Straßenbahnunfall weiterhin Probleme. Die BVG geht davon aus, dass die Strecke bis Donnerstag gesperrt bleibt. Das betrifft die Linien M5 und M17. Am Vormittag war eine Straßenbahn in einer Kurve vor der Arnimstraße vermutlich gegen einen Mast der Oberleitung gefahren und dann entgleist. 20 Menschen wurden verletzt, 3 von ihnen schwer.
2: FIFA-Fußball-WM.
3: Die deutsche Fußballnationalmannschaft ist auf dem Weg in die USA. Am Mittag ist das DFB-Team in Frankfurt am Main losgeflogen. Und wie es jetzt weitergeht, das weiß Tim Brockmeier.
5: Rund 8 Stunden sind Neuer, Kimmich und Co. in der Luft. Damit es da nicht langweilig wird, gibt's jede Menge Filme per Onboard-Entertainment im Angebot. Und zum Essen wird wahlweise Riesengarnele, Rind oder geschmorte Aubergine serviert. Um etwa 15.30 Uhr Ortszeit landet der Flieger in Chicago. Für das Team von Bundestrainer Julian Nagelsmann geht's dann direkt ins Hotel. Den Jetlag wegschlafen und an die Bedingungen vor Ort gewöhnen. In den nächsten Tagen stehen Trainingseinheiten und auch ein paar Fanaktionen in Chicago an, bevor dann am kommenden Samstag um 20.30 Uhr deutscher Zeit das allerletzte Testspiel vor der WM ansteht. Gegner ist Gastgeber USA.
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3: Am Nachmittag oft sonnig, trotz ein paar Wolken, nur zwischen Prignitz und Fläming. Da besteht leichtes Schauerrisiko. Heute nochmal schön warm. Ab morgen wird es dann wieder wechselhafter mit Regen und auch ein bisschen kühler.
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3: Vorsicht in Brandenburg auf der A9 Richtung Berlin. Zwischen Kalmarzehns und Niemeck steht ein kaputtes Fahrzeug. Dann Vorsicht auf der A115. Dreieck Funkturm Richtung Dreieck Nutetal. Zwischen Kleinmachnow und Potsdam-Babelsberg, da liegen Gegenstände auf der Fahrbahn. A2 Richtung Magdeburg. Hinter dem Dreieck Werder wird ein kaputtes Fahrzeug geborgen. 2 Spuren sind deswegen gesperrt und es staut sich dort. Da dauert es 45 Minuten länger im Moment. A12 Richtung Frankfurt-Oder haben wir Stau zwischen Stork und Briesen mit 20 Minuten plus. Zum Stadtverkehr Berlin. Es staut sich auf dem Stadtring A100 Richtung Wedding. An der Detmolder Straße braucht ihr etwa 10 Minuten länger und in Richtung Treptow auch 10 Minuten plus zwischen Kudamm und Oberlandstraße. Dann A111 Stadt auswärts. Zwischen am Festplatz und Tunnelflughafen Tegel ist die linke Spur nach einem Unfall gesperrt. Es staut sich ab Kaiserdamm auf der A100. Da müsst ihr eine Dreiviertelstunde mehr einplanen. Wir haben noch was aus Gropiusstadt. Die Johannisthaler Chaussee, die ist zwischen Imbuschweg und Fritz-Erle-Allee gesperrt. Auch da gab es einen Unfall. Und einen Unfall gab es auch in Mitte. Die französische Straße ist deswegen zwischen Gendarmenmarkt und Charlottenstraße in Richtung Ebertstraße gesperrt. Allen unterwegs gute Fahrt.
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3: Mit Jocelyn Noll und ich demonstriere euch mal kurz, wie man eine Situationship möglichst nicht beendet.
6: Wenn ich einen Korb geben würde, dann immer so weniger Kontakt, dann nicht so viel Interesse zeigen und so, kann sich die Person ja irgendwie schon so drauf einstellen. Na, okay, da ist ja nicht so viel.
3: Nee, dieses Auslaufen lassen ist blöd, Leute. Lieber Real Talk und sagen, warum es für euch nicht passt. Es ist natürlich immer so dieses maximal unangenehmste Gespräch, was es gibt, aber wie ihr das übersteht. Als korbende und gekorbte Person. Das klären wir gleich. Nach Tame Impala.

0: Du, es liegt nicht an dir, es liegt an mir. Das ist ein richtig mieser Satz, um eine Situationship zu beenden. Und wer ghostet, kommt sowieso direkt in die Hölle. Aber das können wir verhindern.
1: 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Einfach besser klarkommen.
0: Wir können auch Schluss machen, ohne beschissenes Karma zu riskieren. Ihr macht es zum Beispiel ganz direkt und face-to-face.
2: Ich würde, glaube ich, recht ehrlich und klar sagen, dass es für mich nicht so passt und dass ich der Person alles Gute wünsche. Wenn es jetzt ein Jahr ist, dann gerne persönlich. Also da will ich es jetzt nicht über WhatsApp machen, aber wenn es jetzt ein kurzer Zeitraum ist, finde ich auch voll okay. Aber auf jeden Fall Bescheid geben würde ich.
3: Deswegen am besten freundlich sagen, hey, es läuft nicht zwischen uns, passt nicht und dann ist das Ding für mich geritzt.
0: Ja, Hauptsache ghosten ist halt keine Option, weil es einfach ein Scheißgefühl bei der geghosteten Person hinterlässt. Redakteurin Antonia, ja. Du hast schon ein paar sehr unangenehme, das war's jetzt, Gespräche geführt.
4: Wohl, auf beiden Seiten war ich schon.
0: Wie überlebe ich das und die andere Person auch?
4: Ja, wichtig ist, wenn ihr die Person seid, die irgendwie was beendet, appreciatet erstmal ein bisschen das, was da war. Seid ehrlich, sagt vielleicht, ey, ich habe gemerkt, dass ich meine letzte Beziehung noch gar nicht verarbeitet habe oder ich glaube, mein Fokus liegt gerade ganz woanders oder auch, sorry, ich bin maximal lost und das wäre dir gegenüber unfair. Auch wenn es manchmal schwer fällt, die richtigen Worte zu finden, das ist leider auch ein Struggle.
0: Nein, Korb ist immer blöd, so, ja. Aber für die gekorbte Person trotzdem immer noch besser,
4: ja,
0: oder?
4: Auch da, als Betroffene muss ich sagen, ja, hat mir das Gefühl gegeben, nicht nur irgendwas am Fließband gewesen zu sein und auch nochmal bestätigt, hey, es liegt vielleicht wirklich gar nicht so sehr an mir, sondern an den Umständen oder an der anderen Person und das ist irgendwo auch okay und führt dazu, dass ihr nicht für immer in der What-If-Traumwelt lebt, weil die ist shattering auf lange Sicht.
0: Auf jeden Fall. Ich wurde auch mal geghostet von einer Freundin.
4: Oh, ich auch.
0: Und das Schlimmste ist, dass ich bis heute keine Ahnung habe, warum. Deshalb, Leute, macht Schluss. Beendet Freundschaften, aber

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So, die kurze Pause hier zwischen Airplanes von Hedy Williams und Ariana Grande, die hört ihr gleich, möchte ich nutzen, um mal kurz Fritz-Hörer Thomas zu grüßen. Der hat Fritz immer in seinem Erotikladen in Spandau laufen. Finde ich großartig. Und dir will ich schon mal sagen, Thomas, der Verkehr läuft bei uns wieder in so 13 Minuten.

0: Frau hat ein sehr ungewöhnliches Hidden Talent. Ariana Grande kann perfekt ein weinendes Baby nachmachen. Habt ihr vielleicht schon mal in irgendeinem Reel auf Instagram gesehen? Es ist maximal gruselig. Und das ist so mein persönliches unnützes Wissen. Was für ein Fun Fact kennst du, Redakteurin Antonia?
1: Es gab eine Zeit in den 1880er Jahren, wo Frauen so ausgestopfte Vögel auf ihren Hüten getragen haben. Und es gab tatsächlich Leute, die sind zum Birdwatching in Malls gegangen.
0: Oh mein Gott!
1: Und haben die Hüte angeschaut.
0: Warum weiß man sowas? Na gut, andere Story. Genau sowas braucht ihr aber heute Abend, Leute. Kollege Juri sagt euch, wofür genau.
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4: Seid ihr die Art von Mensch, die bei einem Kneipenquiz komplett ausrastet, wenn niemand die Hauptstadt von Kasachstan weiß? Dann könnte das Quiz Caraldo was für euch sein. Beim Open-Air-Kneipenquiz im Cassiopeia Sommergarten wird nicht nur unnützes Wissen abgefragt, sondern auch geraten, diskutiert und wahrscheinlich sehr überzeugt Halbwissen rausgehauen. Dazu gibt's Bilderrätsel, Musikrunden und genau diese Wir-hätten-safe-gewonnen-Energy. Das Quiz Caraldo Open-Air heute Abend im Cassiopeia Sommergarten in Berlin-Friedrichshain startet um 19:30 Uhr. Tickets kosten etwa 10 Euro.
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5: Fast 17 Uhr oder auch um 5.
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5: Vorsicht auf der A12 Berlin Richtung Frankfurt oder zwischen Dreieck Spreeau und Friedersdorf liegt ein totes Tier auf der linken Spur. Seid da vorsichtig. A2 Berlin Richtung Magdeburg. Hinter dem Dreieck Werder laufen vermutlich noch bis in die Nacht Bergungsarbeiten. Zwei Spuren sind gesperrt. Aktuell braucht ihr so eine Dreiviertelstunde länger. A12 Berlin Richtung Frankfurt oder zwischen Storkow und Fürstenwalde West gibt's Stau, da so 10 Minuten. Wir gucken rüber nach Berlin. A111 stadtauswärts. Zwischen am Festplatz und Tunnel Flughafen Tegel ist die linke Spur nach einem Unfall gesperrt. Deshalb ist es leider auch richtig voll. Ab Hohenzollern-Damm auf der 100 45 Minuten plus. Länger dauert's ansonsten auch noch in Köpenick auf der Rudolf-Rühl-Allee Richtung S-Bahnhof Wuhlheide, in Friedrichshain und Treptow vor der Elsenbrücke und in Karlshorst auf der Tresco-Allee Richtung Tierpark. Und Mitte, die französische Straße ist zwischen Gendarmenmarkt und Charlottenstraße in Richtung Ebertstraße nach einem Unfall gesperrt. Was ist da los, Leute? Kommt gut durch.
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5: Also für alle, die jetzt gerade in einem dieser diversen Staus stehen, kommt hier eine ernst gemeinte Dose Mitleid.
2: Oh.
5: Haltet durch. Kaigo und Run Republic unterstützen euch mental mit Musik.

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1: Wir machen diesen Sommer alle Urlaub in Frankreich. Dieses Gefühl kommt auf jeden Fall, wenn ihr das Buch Weißer Sommer lest. Da hört ihr die Grillen zirpen, selbst wenn ihr gerade in der U8 sitzt. Und Fritz, Buchcheckerin Antonia Kienast, du hast den Urlaub quasi schon hinter dir.
2: Oh ja.
1: Wo hast du mental gewohnt?
2: Ja, in einem Ferienhaus in der Nähe von Marseille. Den verbringen wir zusammen mit Alma und Theo. Die sind beide 26. Eigentlich seit Ferien zusammen. Aber sie haben sich gerade getrennt, deswegen so fröhlich wird's gar nicht.
1: Manu, ach so. Das ist sozusagen eher ein Trennungsurlaub / melancholischer Sommer und kein Happy Urlaubsplan.
2: Ja, es ist sehr melancholisch. Es ist was für Leute, die so Sommerregen richtig gemütlich finden und dann aber trotzdem in den See springen. In Rückblicken erzählen uns Theo und Alma, wie sie sich kennengelernt haben, wie Theo dann von Frankreich für Alma nach München gezogen ist und warum Alma dann doch alleine lieber nach Paris wollte. Da geht's ganz viel um Fernbeziehungen und darum, mit Anfang, Mitte 20 herauszufinden, wer man ist und was man will, ohne sich und den anderen dabei zu verlieren.
1: Okay, ich habe das jetzt sacken lassen, dann lass es mich so formulieren. Weißer Sommer ist ein Selbsthilfebuch für alle, die mit Mitte 20 ein bisschen lost sind.
2: Ein bisschen ist, ja? Schon, deswegen kann ich doch so gut dazu relaten.
1: Ja.
2: Und ja, ich sag euch, wenn ihr euch diesen Sommer ein bisschen selber finden wollt, tut das mit Alma und Theo. Alles an dieser Geschichte ist super artsy, super poetisch. Alma malt, Theo studiert Architektur und macht so Skulpturen und über Kunst bonden die beiden auch die ganze Zeit. Kunst ist aber auch, wie Autorin Eva Pramschiffer schreibt, ich habe so viel langsamer gelesen als sonst, über ganz viele Sätze super lange nachgedacht und auch wohl öfter da mal ein Tränchen verdrückt. Gerade bei so Zeilen wie, in gewisser Weise fühlt sich das 26-Sein an wie der August. Und der August fühlt sich an wie ein Sonntagnachmittag. Das Gefühl von Freiheit, kurz bevor sie verschwindet.
1: Wow, also wenn ihr ein bisschen auf Poesie steht und einen Urlaub in Frankreich gebrauchen könnt, dann holt euch den Debütroman von Eva Pramschiffer. Weißer Sommer, 272 Seiten und ein Stück Selbstfindung bekommt ihr für ein Zwanni. Danke dir.
2: Gerne.

0: BTS mit Swim auf Fritz, 17:11 haben wir es. Wenn sich die Parteien im Bundestag einmal so einig wären wie ihr heute, dann hätten wir keine Probleme mehr, Leute. Das war vorhin wirklich eine einstimmige Sache. Darf sich ein Mettbrötchen auch als Mett-Sandwich bezeichnen, ja oder nein? Und ihr direkt so?
1: Ein Stopp! Das bleibt alles so, wie es hier ist. Und es wird sich hier nichts dran rütteln.
0: Also ein bisschen konkreter gesagt, Fritz-Hörerin Claudi meinte so, nee, nix mit flexibel. Ein Mettbrötchen ist und bleibt ein Mettbrötchen, kein Sandwich. Julia hat erklärt, warum sie auch der Meinung ist, Zitat, ein Sandwich besteht doch aus zwei belegten Brot- oder Toastscheiben, die zusammengeklappt werden. Eva sagt außerdem, ein Sandwich ist mit Salat und Gurke sowie Tomate. Und Leroy sieht das auch so aus professioneller Perspektive. Er schreibt, ich bin Koch und kann sagen, das ist kein Sandwich. In diesem Sinne, ihr habt das letzte Wort, beziehungsweise Fritz-Hörerin Annette hat das wirklich allerletzte Wort zur Frage, Mettbrötchen oder Matt Sandwich.
2: Ein Hacke-Peter-Brötchen bleibt ein Hacke-Peter-Brötchen. Und es ist nicht ein Sandwich.
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Die kennt ihr doch. Olivia Rodrigo war das mit Drop Dead. Aber kennt ihr auch die hier? Das ist Georgia Meek, beziehungsweise als Künstlerin nennt sie sich einfach nur Meek. Kommt aus London und sie hat einen Song gemacht, der ging erst viral. Und dann dachte sich später DJ Felix Jehn, okay, den muss ich auch mal remixen. Und das Ergebnis ist so, wie der Song heißt. Fabulous.

0: in unserer Reihe Neulich, jetzt. Neulich beim Bewerbungstermin für Türsteher.
1: Guten Tag.
2: Tag.
1: Entschuldigung, wir hatten 13 Bewerbungen und jetzt sind nur Sie da? Wo sind denn die anderen?
2: Die sahen nach Ärger aus. Da habe ich sie ja nicht erst drin gelassen.
1: Sie sind engagiert.
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0: Wolken mehr zu erwarten, aber immerhin hören wir sie. Materia, Jascha und Miss Platinum waren es. Auf Fritz 17.23 Uhr am Dienstag. Chronisch krank und behindert sein? Das allein ist schon heavy und bei Sabrina Lorenz aus Berlin ist es genauso. Aber diese Frau kann nichts stoppen, die setzt sich trotzdem gleichzeitig doch fulltime für andere Menschen mit Behinderung ein. Content macht sie auch dazu, unter anderem auf Instagram als Fragments of Living, um behinderten Menschen mehr Sichtbarkeit zu geben. Sie sagt nämlich, Zitat, nicht meine Erkrankung, an der ich mit 18 schon hätte sterben sollen, ist das Problem, sondern die Vorurteile und Barrieren.
1: Ich bekomme manchmal die Frage, ob ich mich nicht mal genügend mit Behinderung auseinandergesetzt hätte. Ich kann ja nicht meine Behinderung wie so ein Anorak aufhängen und dann mich entscheiden, jetzt gerade mal nicht mehr behindert zu sein. Hallo, mein Name ist Sabrina Lorenz. Ich bin 27 Jahre alt und lebe aktuell in Berlin. Ich bin gelernte Sozialarbeiterin, bin aber gerade tätig als Autorin und als Beraterin für Antidiskriminierung und Frauenrechte. Ich bin 27 Jahre alt und lebe aktuell in Berlin. Ich bin gelernte Sozialarbeiterin, bin aber gerade tätig als Autorin und als Beraterin für Antidiskriminierung und vor allem Anti-Ableismus. Ich habe ganz ursprünglich mal angefangen, einen Blog zu schreiben, der heißt Fragments of Living. Und da ging es viel mehr um eine Art Tagebuch aus dem Leben einer chronisch erkrankten und behinderten Person. Und ich bin dann irgendwann auf das Wort Ableismus gestoßen. Und das hat ein Gefühl für mich beschrieben, welches ich habe, seit ich ein junges Kind bin. Dieses Gefühl von, irgendwas fühlt sich gerade nicht richtig an oder irgendwie fühlt es sich gerade sehr verletzend an, wie die Person mit mir umgeht. Aber mir wurde ganz häufig gesagt, naja, so gehen wir halt mit Menschen mit Behinderung um. Ich bekomme schon sehr viele Nachrichten von zum Beispiel Männern, bei denen Behinderung ein sexueller Fetisch ist. Aussagen und Nachrichten, dass wir in diesem Land nur gerne Menschen haben möchten, die auch fähig sind, in Anführungszeichen. Sehr explizite Gewaltandrohungen, viele Witze, die ich absolut gar nicht witzig finde, sondern ziemlich menschenverachtend. Und gleichzeitig ist aber das, was trägt und das, was bleibt, die ganz, ganz, ganz vielen liebevollen Nachrichten. Das sind Menschen, die mir geschrieben haben, wegen dir habe ich mich getraut, Nachteilsausgleich in der Uni zu beantragen. Dass meine Worte ihnen in einer schweren Phase geholfen haben. Oder dass ich Menschen untereinander connected haben und gefunden haben, über die eine Kommentarspalte und dadurch angefreundet haben. Lehrkräfte, die mir schreiben, dass sie meine Videos als Lernmaterial in Schulen und Berufsschulen nutzen. Und das ist dann irgendwie schon ziemlich faszinierend. Es ist heute ein Privileg, eine große Erfüllung, dass das hier mein Job sein darf.
0: Die Frau macht mich so sprachlos. Das ist der Wahnsinn, was sie da leistet. Und wenn ihr sie dabei supporten wollt, Fragen an sie habt oder eine Community zum Thema chronische Erkrankung sucht, checkt mal ihr Instagram. Fragments of Living heißt sie da.

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3: Gleich 17:30, halb sechs.
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3: Und ja, doch Britta Notnagel.
4: Egal ob von links, rechts oder aus der islamistischen Szene. In Berlin radikalisieren sich immer mehr Leute, das zeigt der neue Verfassungsschutzbericht. Innensenatorin Spranger hat ihn heute vorgestellt und das hier gesagt.
5: Ein besonders besorgniserregender Trend ist die Tatsache, dass immer jüngere Menschen mit verfassungsfeindlichen Positionen und Aktivitäten in Berührung kommen.
4: Ja, und rekrutiert werden Jugendliche laut Spranger vor allem über Social Media, aber auch direkt vor Berliner Schulen. Der Verfassungsschutz spricht unter anderem von einer neuen rechtsextremen Jugendkultur, die gewaltbereit sei. Mal ist es die Hautfarbe, mal eine Behinderung, das Geschlecht oder die Religion. In Deutschland werden offenbar immer mehr Menschen diskriminiert. Das zeigt der neue Jahresbericht der Antidiskriminierungsstelle des Bundes. Großes Problem ist Rassismus, berichtet Chris Berdrow.
6: 43% der Hilfesuchenden fühlten sich rassistisch diskriminiert. Sie waren damit erneut die größte Gruppe. Gefolgt von Benachteiligungen wegen einer Behinderung, dem Geschlecht oder sexueller Orientierung, Alter sowie Religion und Weltanschauung. Besonders häufig erleben Menschen Diskriminierung bei der Arbeit, der Wohnungssuche und in Ämtern und Behörden.
4: Flixbus baut seine Direktverbindungen zum Flughafen BER in Schönefeld weiter aus. Zum Beispiel werden die sächsischen Städte Görlitz und Zittau neu mit dem BER verbunden. Das Angebot zwischen Leipzig und Schönefeld wird ausgeweitet und Flixbus plant eine Sommerlinie an die Ostsee. Im Juli und August gibt es Fahrten nach Warnemünde, Bad Doberan und Kühlungsborn. Ja, und wenn ihr in Potsdam mit dem Auto unterwegs seid, sind das wahrscheinlich Good News für euch. Die Nutestraße soll ab heute Abend wieder komplett frei sein. Das hat der Landesbetrieb Straßenwesen angekündigt. Seit mehr als einem Jahr gab es auf der Straße regelmäßig Stau, weil eine Brücke abgerissen wurde.
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4: Bis zum Abend meist lockere Wolken, aber länger sonnig. In Westbrandenburg kann es einzelne Schauer geben. Die nächsten Tage wird es dann wieder wechselhafter bei uns im Fritz-Sender-Gelände. Gucken wir auf morgen. Oft wolkig, vereinzelt auch Regen und kühler, 18 bis 21 Grad maximal.
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4: A2 Richtung Magdeburg, hinter dem Dreieck Werder laufen vermutlich noch bis in die Nacht hinein. Bergungsarbeiten, zwei Spuren sind da gesperrt, aktuell braucht er eine Dreiviertelstunde länger. A11 Berlin Kreuz Uckermark zwischen Bandlitz und Lanke, in beiden Richtungen Sichtbehinderung durch Rauch, dort brennt es auf dem Mittelstreifen. A12 Richtung Frankfurt Oder zwischen Fürstenwalde West und Fürstenwalde Ost steht ein kaputtes Auto auf der rechten Spur im Stau, im Baustellenbereich, gibt einen langen Stau, deswegen ab Storkow plus eine Stunde. Zum Stadtverkehr Berlin, A111, Stadt auswärts zwischen am Festplatz und Tunnelflughafen Tegel ist die linke Spur nach einem Unfall gesperrt, haben einen langen Stau ab Hohenzollern-Damm auf die A100. 45 Minuten dauert es dort länger. Und noch was aus Mitte, die französische Straße ist zwischen Gendarmenmarkt und Charlottenstraße in Richtung Ebertstraße gesperrt, da hat es einen Unfall gegeben. Kommt gut durch, gute Fahrt.
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3: Und jetzt, wo, glaube ich, durchschnittlich die meisten Fritz-Hörer und Hörerinnen Feierabend haben, weißt du, was kommt, Britta?
4: Ja,
3: drei,
4: ich weiß, was kommt.
3: 2, 1, schönen Feierabend. Oh, und dazu der perfekte Feierabend-Song, präsentiert von Zati, auch extra was zum

0: die Frau kam auch aus dem Nichts und hat einen der geilsten Songs dieses Jahres geballert. Slater mit Dancer, das ist auf Fritz Lech 20 vor 6. Leute, zeigt mir ein Fußball-Profi-Team, was so eine Stimmung macht.
1: BSG! Traktor! BSG! Traktor! BSG! Traktor!
0: Alter, ich bin heiser vom Zuhören einfach nur. Wie geil ist es? Und es ist auch klar, dass die Jungs vom SV Protzel angezündet sind. Die spielen am Wochenende nämlich um den Aufstieg in die Kreisoberliga. Gegner ist das Team von der TSG Fredersdorf. Beide Mannschaften stellen wir euch diese Woche vor, damit ihr euch dann überlegen könnt, wem ihr den Aufstieg mehr gönnt. Vielleicht ja dem SV Protzel. Die sind auf jeden Fall krass siegessicher und haben ein ekliges, aber witziges Aufnahmeritual.
2: Hi, ich bin Max und ich spiele im Tor und auf dem Flügel. Hab diese Saison, glaube ich, 8 Tore geschossen, 8 vorgelegt und ich glaube 7 oder 8 Spiele zu 0 gespielt im Tor. Sind, glaube ich, ganz gutes Set. Ey, Fredersdorf, ihr wisst, es wird schwierig, aber ihr könnt euch nicht vorstellen, wie schwierig das wird.
3: Hi, ich bin Matthias, der Kapitän der Mannschaft. Das Miteinander ist für mich, was Fußball ausmacht. Es ist egal, wer von wo kommt, was er arbeitet, wie er aussieht. Das ist Gemeinschaft und das ist das, was Fußball für mich am meisten ausmacht. Wir haben die Tradition, dass Neuzugänge bei uns einen Gurkini trinken müssen. Der Gurkini besteht aus Wodka und Gurkensaft und einer Gurke drinne und auch den Senfkörnern. Ja, und die müssen dann getrunken werden.
4: Hi, ich bin der Christopher und ich bin der Vorstandsvorsitzende. Wir haben als Tradition den Traktor im Herzen und im Logo. Das stammt aus der Historie der Betriebssportgemeinschaft Traktor Protzel. Und die Spieler rufen es als Schlachtruf vor Beginn des Spiels.
0: Ey, wenn das euer Vibe ist, dann ist das eure Mannschaft zum Anfeuern am Samstag. Der SV Protzel kickt gegen die TSG Fredersdorf. Der Bums wird im RBB-Fernsehen übertragen. Aber wenn es euch passt zeitlich, dann setzt euch gerne direkt in eine Fankurve rein. 14 Uhr geht's los auf dem Fredersdorfer Sportplatz in der Florastraße. 3 Euro zahlt am Eingang. Und was ruft ihr dann? TSG! Traktor!

Ey, bei K-Pop-Videos mag ich am liebsten die Choreografie.

0: Guten Tag, Gisela. Fritz ist am 17:45 haben wir es. Also die interessantesten Menschen sind ja schon noch immer noch die, die ein bisschen auf geheimnisvoll machen. Das Konzept hat er voll verstanden.
1: Ich hoffe, es kommt der Tag, wo du sagst, ich vermisse dich, ich vermisse dich.
0: Puma ist es, Newcomer und für uns absolutes Hidden Jam. Und das behalten wir natürlich nicht für uns, deshalb ist er hier für euch. Puma mit Schwarz.

0: glaube, Fritzhörer Marcel versucht mich ein bisschen aus dem Studio zu vertreiben. Der schreibt in der Studio-Message: Tschüssi, Jessely Noll, dir einen wundervollen Feierabend. Ja, ich gehe schon, Marcel. 4 Stunden reichen aber jetzt auch, da hast du natürlich recht. Und ich fühle mich auch langsam nicht mehr ganz so fresh. Im Gegensatz zu Cassandra, die übernimmt hier gleich ab 18 Uhr die Späti. Und wir haben dann morgen wieder ein Date ab 14 Uhr. Ich warte auf jeden Fall auf euch.
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2: 17.59 Uhr haben wir es. Britta Notnagel weiß, was auf den Straßen los ist.
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3: Und da geht's los in Brandenburg auf der A2 Richtung Magdeburg. Hinter dem Dreieck Werder laufen noch bis in die Nacht vermutlich Bergungsarbeiten. Zwei Spuren sind da gesperrt. Aktuell braucht er da 45 Minuten länger. A12 Richtung Frankfurt-Oder zwischen Fürstenwalde-West und Fürstenwalde-Ost steht ein kaputtes Wohnmobil im Baustellenbereich. Die Autobahn ist da gesperrt. Es gibt einen langen Stau ab Storkow. Eine Stunde plus da im Moment. Zum Stadtverkehr Berlin, A111 stadtauswärts. Zwischen am Festplatz und Tunnelflughafen Tegel ist linke Spur nach einem Unfall dicht. Gibt einen langen Stau ab Hohenzollerndamm auf der A100. 45 Minuten müsst ihr mehr einplanen. Dann haben wir einen Unfall in Mitte. Die französische Straße ist deswegen zwischen Gendarmenmarkt und Charlottenstraße in Richtung Ebertstraße gesperrt. Und noch ein Hinweis zur S-Bahn auf den Linien S46 und 47. Müsst ihr mit Verspätungen und Ausfällen rechnen, da hat es einen Polizeieinsatz gegeben. Allen unterwegs, gute Fahrt.
4: Dankeschön, Britta.
3: Gern.
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4: 18 Uhr haben wir es. Hello, happy Dienstag. Na, wie ist euer Tag so weit gelaufen? Ich hoffe, er ist nicht so ganz durchgepeitscht wie meiner und ihr konntet ein bisschen Zeit zum Chillen finden. Falls aber nicht, dann bekommen wir das safe die nächsten 2 Stunden hin. Ich habe nämlich sehr, sehr cute Themen mitgebracht, wie zum Beispiel das Thema, dass Kinder in New York offiziell länger aufbleiben dürfen. Aber ich habe auch eine nice Playlist am Start und eröffnen darf die Jersey Kids Aiken.

0: Lipa war das hier gerade bei Fritz. Ey Leute, in New York ist gerade kompletter Ausnahmezustand. Deren Basketballmannschaft, die New York Knicks, die stehen nämlich zum ersten Mal seit 1999 wieder in den NBA Finals. Die Knicks, die treffen dann auf die San Antonio Spurs. Los geht's in der Nacht vom Mittwoch auf Donnerstag, deutsche Zeit. Und der Hype, der geht mittlerweile so weit, dass der New Yorker Bürgermeister offiziell die Schlafenszeit für Kinder aufgehoben hat, damit die Kids die Finals gucken können. Das ist zwar nur so symbolisch, diese Anordnung, aber trotzdem krass und süß und krass süß, oder? Und ich meine, können wir das bitte auch für die Fußball-WM nächstes Jahr übernehmen? Die Spiele, die sind ja auch in den USA, viele davon erst mitten in der Nacht. Das wäre doch nur fair, wenn wir auch unsere Schlafenszeiten dann aufheben, oder? So von wegen Arbeitsbeginn ist dann auf 11 Uhr erst vorverlegt und die erste Stunde in der Schule, die gibt es dann einfach Spielanalyse. Hier mal bitte Bundesregierung oder so. Wer ist da zuständig?
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0: uns mal vor, vorm Computer sitzen, eine Präsi bauen, Mails löschen, aber dabei keinen einzigen Finger krumm machen, soll bald möglich sein.
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0: Der Chiphersteller Nvidia hat zumindest einen Prozessor entwickelt, der die Art, wie wir Computer bedienen, komplett verändern könnte. Nerd-Kollege Justin Timpel erklärt mal für uns Malus, was hat Nvidia dann da genau abgeliefert?
2: Also kurz und einfach gesagt, wir können damit Laptops und PCs wirklich mit unserer Stimme steuern und echt komplexe Aufgaben geben. Also zum Beispiel, bestell mir diesen einen Artikel oder erstell mir eine PowerPoint-Präsi über Dinos. Maus und Tastatur werden damit wirklich für viele Sachen erstmal voll überflüssig, weil der PC quasi zu einem eigenständigen Assistenten wird. Also, no joke, wir können uns zurücklehnen und schauen einfach zu, wie sich diese Programme auf unserem Bildschirm einfach nur durch unsere Audiobefehle öffnen und die KI alles macht.
0: Okay, das ist super crazy, aber wie genau geht das dann?
2: Es funktioniert auch ähnlich wie zum Beispiel beim PC, also da kannst du es genauso machen. Das Ganze klappt durch so einen neuen winzigen Chip, fast so groß wie unser Daumen. Und in diesem kleinen Ding ist so viel Rechenleistung, wie sonst einfach nur in riesige Rechenzentren bisher. Der Vorteil, diese Power passt eben jetzt zum Beispiel in so einen Laptop, aber auch einfach in so einem Computer. Und dadurch soll unser Device ein eigenes Gehirn bekommen und so eben zu einem täglichen Assistenten werden. Stell dir einfach vor wie ChatGPT oder auch Gemini, nur eben noch ein bisschen krasser.
0: Also kann ich dann sagen, yo, öffne Netflix und starte mal die und die Serie oder geh auf meine Bilder und suche mir mal alle Bilder mit meinem Hundeneffen raus?
2: Ja, genau so würde diese KI das dann umsetzen. Die Entwickler, die versprechen sich davon aber vor allem einen großen Sicherheitsvorteil, weil alle Daten direkt auf dem eigenen Laptop bleiben würden und nicht mehr in so einer Cloud im Netz landen würden.
0: Also vielleicht können wir bald noch ein kleines bisschen more lazy sein. Erste Laptops mit dieser Technik sollen schon diesen Herbst rauskommen. Ob der Chip am Ende aber wirklich so sicher ist und wir da echt so mit Hände auf dem Rücken vorm Laptop sitzen können, I doubt it.
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0: kurz gehört. Ey Leute, ich glaube, wir müssen mal ganz kurz über Pokémon reden. Die feiern nämlich dieses Jahr ihr 30-jähriges Jubiläum und der Hype ist gerade bigger than ever. Diese Woche wurden neue Jubiläumsprodukte angekündigt und in Chicago hat mittlerweile sogar ein eigenes Pokémon-Museum aufgemacht. Kein Scheiß. Da werden Pokémon-Skelette echten Dinosaurier-Skelette gegenübergestellt, sodass man halt sieht, wie groß die jeweils sind. Und die Fiction-Pokémon, die kacken echt nicht ab, weil die ja auch von so echten Dinos inspiriert wurden. Richtig, richtig crazy. Ich find's auch irgendwie absurd, wie so ein Gameboy-Spiel jetzt seine eigene Museumsausstellung bekommen hat. Früher haben wir auf der Schule noch Karten getauscht und gehofft, dass wir endlich mal Glurak ziehen. Und heute fahren Menschen für Pokémons ins Museum. Es ist echt wild.
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5: 18:29 hat das.
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5: Mit Britta Notnagel. Die extremistische Szene in Berlin wird größer, jünger und gewaltbereiter. Davor warnt Innensenatorin Spranger. Anlass ist der neue Verfassungsschutzbericht, der heute rauskam. Da steht zum Beispiel drin, dass junge Leute vor allem über Social Media radikalisiert werden. Laut Spranger kommt das aber nicht nur aus der Rechts- und Linksextremszene.
6: Schon seit längerem sind im islamistischen Spektrum salafistische Prediger auf nahezu allen Social-Media-Plattformen präsent und zielen mit ihrer Propaganda vor allem auf die Radikalisierung Jugendlicher ab.
5: Auch vor Berliner Schulen rekrutieren Islamisten zunehmend Jugendliche, warnt Spranger. Der Berliner Senat wehrt sich dagegen, dass der Görlitzer Park in Kreuzberg nachts wieder offen sein muss. Die Umweltverwaltung hat angekündigt, dass Beschwerde gegen die Gerichtsentscheidung von gestern eingelegt wird. Seit März war der Görlitzer Park nachts geschlossen, muss jetzt aber vorerst wieder offen bleiben. Wie entsorgt ihr eigentlich alte Batterien? Viele machen das nämlich falsch, sagt die Deutsche Umwelthilfe. Sie hat ausgerechnet, dass letztes Jahr nur etwas mehr als die Hälfte der alten Batterien in Deutschland an Sammelstellen abgegeben wurden. Der Rest landete unter anderem im Hausmüll oder in der Umwelt. Das ist aber gefährlich, weil sie Schadstoffe enthalten und in Müllfahrzeugen sogar Brände auslösen können. Abgeben könnt ihr alte Batterien und Akkus kostenlos, zum Beispiel in Supermärkten, Drogerien oder auf Recyclinghöfen.
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5: Die deutsche Fußballnationalmannschaft ist auf dem Weg in die USA. Am Mittag ist das DFB-Team in Frankfurt am Main losgeflogen. Und wie es jetzt weitergeht, das weiß Tim Brockmeier.
7: Rund 8 Stunden sind Neuer, Kimmich und Co. in der Luft. Damit es da nicht langweilig wird, gibt's jede Menge Filme per Onboard-Entertainment im Angebot. Und zum Essen wird wahlweise Riesengarnele, Rind oder geschmorte Aubergine serviert. Um etwa 15.30 Uhr Ortszeit landet der Flieger in Chicago. Für das Team von Bundestrainer Julian Nagelsmann geht's dann direkt ins Hotel. Den Jetlag wegschlafen und an die Bedingungen vor Ort gewöhnen. In den nächsten Tagen stehen Trainingseinheiten und auch ein paar Fanaktionen in Chicago an. Bevor dann am kommenden Samstag um 20.30 Uhr deutscher Zeit das allerletzte Testspiel vor der WM ansteht. Gegner ist Gastgeber USA.
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5: Eher zum Abend wird es überall ein bisschen wolkiger. In Westbrandenburg kann es auch einzelne Schauer geben. In den nächsten Tagen wird es dann insgesamt wieder wechselhafter. Morgen oft wolkig, vereinzelt auch mit Regen und kühler. 18 bis 21 Grad maximal.
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5: Vorsicht in Brandenburg auf der B169 Richtung Cottbus. Zwischen Hörlitz und Sedlitz liegt ein totes Tier auf der Straße. Dann auf die Autobahnen. A2 Richtung Magdeburg. Hinter dem Dreieck Werder laufen vermutlich noch bis in die Nacht hinein Bergungsarbeiten. 2 Spuren sind da gesperrt. Aktuell braucht er da 45 Minuten länger. A12 Richtung Frankfurt-Oder. Zwischen Fürstenwalde-West und Fürstenwalde-Ost steht ein kaputtes Wohnmobil im Baustellenbereich. Die Autobahn ist im Moment gesperrt, gibt einen langen Stau ab Storkow. Zum Stadtverkehr Berlin. A111 stadtauswärts zwischen am Festplatz und unter Flughafen Tegel sind jetzt alle Spuren wieder frei. Der Stau, der löst sich gerade auf, dauert aber noch ein bisschen länger. Gucken wir noch zur S-Bahn. Wegen Bauarbeiten fährt die S7 zwischen Griebnitzsee und Potsdam Hauptbahnhof nur alle 20 Minuten. Und auf den Linien S46 und 47 müsst ihr nach einem Polizeieinsatz noch mit Verspätungen und Ausfällen rechnen. Allen unterwegs wünscht man eine gute Fahrt.
8: Vielen Dank dir, Britta.
5: Gern.
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5: 18:33 Uhr haben wir es und wie könnte ich die nächste halbe Stunde eröffnen ohne Mr. Harry Styles? American Girls ist hier bei Fritz.

0: So Leute, heute jettet die deutsche Nationalmannschaft in die USA zur anstehenden Fußball-WM. Ihr habt es gerade in den Nachrichten gehört. Und die Tickets fürs Finale kosten halt mal teilweise bis zu 11.000 Euro. What the f... Aber für ein einziges Fußballspiel. Was ist denn bitte aus diesem Sport geworden? Sollte Fußball nicht irgendwie für uns alle da sein? Aber wisst ihr, was wirklich für uns alle da ist? Ganz genau, das Spitzenspiel zwischen der TSG Rot-Weiß Redersdorf-Vogelsdorf und dem SV Prötzl. Da geht's um die Meisterschaft in der Kreisliga Nordost-Brandenburg. Erster gegen Zweiter, mehr Tabellendrama geht ja eigentlich gar nicht. Und das Beste ist, ein Ticket kostet gerade mal 3 Euro. Und für alle, die es nicht schaffen, bei diesem absoluten Fußballklassiker vor Ort dabei zu sein, no worries, der RBB überträgt das Spiel live. Inklusive Kommentar. Also wenn ihr Bock habt auf echtes Fußballfieber, auf Aufstiegskampf, auf Public Viewing Feelings ohne 11.000 Euro Ticket, dann checkt auf jeden Fall das Game diesen Samstag um 14 Uhr aus. Ich sag mal so, das hat das absolute Potenzial dazu, Fußball-Highlight des Jahres zu werden.
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0: Frage, wie sollte man eine Situationship auf gar keinen Fall beenden?
1: Wenn ich einen Korb geben würde, dann immer so weniger Kontakt, dann nicht so viel Interesse zeigen und so, kann sich die Person ja irgendwie schon so drauf einstellen, okay, da ist ja nicht so viel.
0: Okay, bitte niemals so machen. Also schon klar, jemanden einen Korb zu geben, beziehungsweise eine Situationship zu beenden, das ist nie das niceste Gespräch, aber wie ihr das vielleicht doch ein kleines bisschen charmanter und korrekter für alle lösen könnt, das klären wir jetzt.
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0: Es liegt nicht an dir, es liegt an mir. Du bist ein toller Mensch, aber du bist zu gut für mich. Ich habe gemerkt, ich bin doch nicht ready für was Festes. Oder einfach gottlos aus dem Nichts ghosten. Sind alles Sachen, dafür kommt ihr straight in die Hölle. Aber ey, wir können auch eine Sache beenden, ohne beschissenes Karma zu farmen. Ihr macht es zum Beispiel ganz direkt face-to-face.
3: Ich würde, glaube ich, recht ehrlich und klar sagen, dass es für mich nicht so passt und dass ich der Person alles Gute wünsche. Wenn es jetzt ein Jahr ist, dann gerne persönlich. Also da will ich jetzt nicht über WhatsApp machen, aber ganz jetzt ein kurzer Zeitraum, das finde ich auch okay. Aber auf jeden Fall Bescheid geben würde ich.
4: Deswegen am besten freundlich sagen, hey, es läuft nicht zwischen uns, passt nicht und dann ist das Ding für mich geritzt.
0: Mhm. Hauptsache ghosten ist keine Option, weil es einfach ein scheiß Gefühl bei der geghosten Person hinterlässt. Wenn ihr jemanden einen Korb geben oder eine Freundschaft beenden wollt, dann macht das so bitte mit so ein kleines bisschen Würde zumindest. Niemand erwartet eine perfekte Erklärung, aber ehrlich zu sein, das hilft schon. Zu sagen, ich habe gemerkt, dass meine letzte Beziehung noch gar nicht so verarbeitet ist oder mein Fokus, der liegt gerade woanders, das ist tausendmal besser, als einfach so abzutauchen. Klar, ein Korb tut weh, aber eine ehrliche Absage ist meistens viel, viel leichter zu verkraften als einfach gar keine Antwort, weil sie einem zeigt, dass man nicht einfach irgendeine Person so am Fließband war und weil es hilft zu verstehen, dass es oft gar nicht an einem selbst liegt, sondern an den Umständen oder an der anderen Person. Das verhindert auch, dass der oder diejenige sich monatelang irgendwelche What-If-Szenarien so plattenmäßig im Kopf vorspult die ganze Zeit und sich fragt, was so eigentlich noch hätte passieren können. Deswegen, macht Schluss, beendet Freundschaften, sagt ab, aber macht's mit Ehre, weil geghostet zu werden ist oft viel, viel schlimmer, als die Wahrheit zu hören.
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1: Eines Tages, Baby, werden wir alt sein. Und ehrlich, wahrscheinlich können die meisten von euch diesen Satz direkt mitsprechen. Genau die Julia Engelmann, die mit ihren Poetry Slam Texten damals komplett viral gegangen ist, liest jetzt aus ihrem neuen Roman Himmel ohne Ende. Darin geht's um erste Liebe, Überforderung, Freundschaft und dieses Gefühl, irgendwie nicht richtig in die Welt zu passen. Also basically, Coming of Age mit Julia Engelmann Vibes. Laut Julia Engelmann heute Abend ab 20 Uhr beim Lesen aus ihrem neuen Buch Himmel ohne Ende im Waschhaus Potsdam. Tickets gibt's für 22 Euro.
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kurz aufpassen, bitte. Es ist ein Falschfahrer unterwegs. Und zwar auf der A12 Berlin, zwischen Berlin und Frankfurt oder zwischen Friedersdorf und Storkow kommt euch ein Falschfahrer entgegen. Bitte aufpassen. Ein Falschfahrer auf der A12 zwischen Friedersdorf und Storkow, zwischen Berlin und Frankfurt oder aufgepasst, bitte fahrt äußerst rechts und überholt mich.

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2: 19 Uhr haben wir es, hallo Cassandra hier. Ey Leute, dieses Thema hier hat die Fritz-Redaktion heute schon todesgespalten. Deswegen bin ich jetzt sehr, sehr gespannt auf eure Meinung dazu. Wenn ihr Freunde habt, die abends Geburtstag haben und ihr seid zu diesem Geburtstag verabredet, ihr wisst schon, ihr seht die, meldet ihr euch dann trotzdem tagsüber, um denen alles Gute zu wünschen, oder wartet ihr dann, bis ihr die persönlich abends seht? Und vor allem auch, wie macht ihr das, wenn ihr noch so organisatorisch was klären müsst? Also wenn dann die Frage ist, um wie viel Uhr treffen wir uns nochmal? Gratuliert ihr dann vorher oder ignoriert ihr einfach die Tatsache, dass ja eigentlich jetzt gerade Geburtstagsgrüße anstehen? Schreibt's mal in die kostenlose Fritz-App, da findet ihr die Studio-Message und schreibt mir rein, wie handhabt ihr das? Grüßt ihr ganz kurz oder gratuliert ihr ganz kurz oder ignoriert ihr das? Tut ihr so, als hättet ihr es vergessen? Ich finde, in dieser Hinsicht gibt es nur eine Meinung, die zählt. Alles andere ist crazy. Ich verrate euch gleich welche.

0: Also sorry, ihr seid doch alle ein kleines bisschen crazy. Sowohl Gabriele als auch Alex haben mir in der Studio-Message geschrieben. Ganz klar Team schreiben und beglückwünschen. Auf jeden Fall, sagt Gabriele, die Person, die hat ja schon Geburtstag. Ja, check ich. Natürlich hat die Person schon Geburtstag. Aber wir sehen doch uns doch abends. Da muss ich mir doch nicht überlegen. Ach, guck mal, Jule hier aus der Redaktion, die ist anscheinend auch in eurem Lager.
1: Ich gratuliere auf jeden Fall safe schon davor. Also bei den Leuten, die ich in meinen Kalender eingetragen habe, wo ich sehe, oh, die Persona hat heute Geburtstag. Das sind Menschen, die sind mir einfach so close. Da schreibe ich auf jeden Fall dann schon am Morgen, wenn ich das im Kalender sehe, eine kleine Nachricht. Also ich übertreibe jetzt auch nicht. Ich schreibe dann einfach nur alles Gute, freue mich auf später. Und dann gratuliere ich halt abends nochmal. Kein großes Problem.
0: Doch, voll das große Problem. Ich muss mir ja dann überlegen, was schreibe ich der Person? Ich habe ja, also ich kann ja nicht einfach nur so schreiben, so alles Gute, bis später. Da kommt, also das finde ich auch irgendwie nicht wertschätzend. Wisst ihr, was ich meine? Dann will ich schon einen ordentlichen Text. Und ich überlege mir doch dann nicht einen ordentlichen Text. Dann muss ich mir noch einen zweiten ordentlichen Text überlegen, den ich dann abends der Person ins Gesicht sage. Auf gar keinen Fall kriegt die Person von mir eine SMS noch am Tag. Tagsüber. Nein. Wie seht ihr das? Schreibt mir mal eine kostenlose Studio-Message in der ebenso kostenlosen Fritz-App. Ihr könnt mir auch gerne eine Sprache rumschicken. Ich freue mich drüber.
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0: unserer Reihe Social Media Verbot für alle. Jetzt LehrerInnen.
1: Du, sag mal, ich hab doch meinen Tanz für den Frieden bei TikTok hochgestreamt. Aber irgendwie sieht es wohl keiner. Obwohl ich es schon 2-mal in eurem Klassenchat gelinkt habe. Komisch, oder?

0: Also, ich muss schon ehrlich sagen, ich verstehe nicht ganz, warum dieses Thema für manche so glasklar ist. Guck mal, was Juri dazu sagt.
1: Hey, ja klar, ist doch not a big deal. Ich schreibe dann einfach, alles Gute, Bro, bis später. Und dann am Abend sage ich jetzt nochmal richtig und alles Gute. That's it.
0: Wie behandelt ihr eine Person, die tagsüber Geburtstag hat, da und abends dann natürlich auch, aber ihr seht die dann persönlich? Gratuliert ihr da tagsüber noch per SMS? Ruft ihr da an? Thomas hat eine Studio-Message geschrieben und mit der fühle ich mich das allererste Mal so ein klitzekleines bisschen schlecht vielleicht. Er meinte so, also ich gratuliere der Person natürlich vorab zum Geburtstag mit einem schönen Text oder ich singe total schief mein Happy Birthday Ständchen. Und dann, wenn man sich sieht, nochmal persönlich. Ich möchte auch nicht, dass die Person denkt, man hätte sie vergessen und dann enttäuscht ist und traurig am Ehrentag dann durch den Tag läuft. Und diese Vorstellung hier, die macht mich schon auch ein kleines bisschen traurig, aber dann denke ich mir auch so, also mein ganz im Ernst, diese Person, die weiß doch, wir sind abends verabredet zum Geburtstagsessen. Die weiß doch, dass ich weiß, dass sie Geburtstag hat. Und dieses persönliche Gratulieren, darauf freut sie sich dann den Tag über, denke ich mir. Keiner denkt doch mehr, man hätte die Person vergessen, wenn man für abends verabredet ist. Wie macht ihr das? Wenn ihr Freunde habt, die Geburtstag haben, ignoriert ihr die den Tag über und gratuliert dann ordentlich abends? Oder meldet ihr euch schon irgendwann mal morgens oder so? Schreibt mir mal eine Studio-Message. It's Fritz.

0: Endlich mal eine normale Person hier in der Studiomesse. Sophie meinte nämlich, absolute Zeitverschwendung für beide, wenn man vorher gratuliert. So nämlich, Sophie, so. Es macht doch gar keinen Sinn, wenn man sich am Abend noch sieht, tagsüber dem Geburtstagskind nochmal zu gratulieren. Aber Lisa aus der Redaktion, die nimmt sich dafür ganz besonders Zeit, aber nur für sehr gute Freunde.
1: Also, wenn es eine richtig, richtig gute Freundin ist, ich sag jetzt Freundin ersten Grades, davon habe ich so 2, 3, vielleicht auch, naja, vielleicht 4. Naja, dann würde ich auf jeden Fall schreiben und dann sage ich, hey, alles Gute und ich habe dich so lieb und ich freue mich, dass wir uns heute Abend sehen und Umarmung kriegst du dann nochmal persönlich, aber ich freue mich auf die nächsten Jahre mit dir, keine Ahnung, sowas und süß.
0: Oh.
1: Und bei so Freundinnen zweiten, dritten Grades vielleicht nicht unbedingt. Es sei denn, wir müssen wirklich noch irgendwie was abquatschen, dann würde ich auch schon schreiben. Oder also eine längere Nachricht oder auch eine süße kleine Audio. So,
0: ich hoffe, alle Freundinnen von Lisa haben gerade zugehört und fühlen sich entweder sehr glücklich oder beleidigt, weil sie festgestellt haben, ja, dann bin ich ja wohl dritten Grades bei Lisa im Freundeskreis. Wie seht ihr das? Schreibt ihr euren FreundInnen tagsüber, wenn die Geburtstag haben? Oder seid ihr der einzig richtigen Meinung und denkt, ey, das ist doch absolute Zeitverschwendung. Was mache ich mir eine Platte? Überleg mir zweimal, was ich dieser Person Glück wünschen soll. Dann schreibt mir eine Studio-Message. Oder schickt mir eine Sprache rum. Darüber freue ich mich auch total.
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5: Mit Britta Notnagel. Egal ob linksextrem, rechts oder islamistisch, in Berlin radikalisieren sich immer mehr Leute. Das zeigt der neue Verfassungsschutzbericht. Innensenatorin Spranger hat ihn heute vorgestellt und das hier gesagt.
6: Ein besonders besorgniserregender Trend ist die Tatsache, dass immer jüngere Menschen mit verfassungsfeindlichen Positionen und Aktivitäten in Berührung kommen.
5: Rekrutiert werden Jugendliche laut Spranger vor allem über Social Media, aber auch direkt vor Berliner Schulen. Der Verfassungsschutz spricht unter anderem von einer neuen rechtsextremen Jugendkultur, die gewaltbereit sei. Der Fall von zwei vermissten Kindern aus Cottbus ist aufgeklärt. Die Mutter hat sich nach einem Zeugenaufruf im Fernsehen jetzt bei der Polizei gemeldet. Sie war mit den Geschwistern vor 5 Jahren spurlos verschwunden. Die Kinder sind heute 12 und 13 Jahre alt. Die Behörden sagen, dass es ihnen gut geht. Mal ist es die Hautfarbe, mal eine Behinderung, das Geschlecht oder die Religion. In Deutschland werden offenbar immer mehr Menschen diskriminiert. Das zeigt der neue Jahresbericht der Antidiskriminierungsstelle des Bundes. Großes Problem ist demnach vor allem Rassismus, berichtet Chris Berdo.
7: 43% der Hilfesuchenden fühlten sich rassistisch diskriminiert. Sie waren damit erneut die größte Gruppe. Gefolgt von Benachteiligungen wegen einer Behinderung, dem Geschlecht oder sexueller Orientierung, Alter sowie Religion und Weltanschauung. Besonders häufig erleben Menschen Diskriminierung bei der Arbeit, der Wohnungssuche und in Ämtern und Behörden.
5: Ein Teil der Gemeinde Großbeeren im Kreis Teltow-Fleming musste heute evakuiert werden. Schuld war ein Gasleck im Bereich Teltower Ecke Poststraße. Das war am Vormittag bei Baggerarbeiten entstanden und es bestand Explosionsgefahr. Kurz nach 15 Uhr war das Leck aber repariert und die AnwohnerInnen durften zurück in ihre Häuser.
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5: Am Abend jetzt bei uns hier in Potsdam noch ein bisschen Sonne, aber es wird immer bewölkter zum Abend hin. In Westbrandenburg sind noch einzelne Schauer möglich. In den nächsten Tagen dann insgesamt wechselhafter. Gucken wir auf morgen. Wolkig ist es da oft, vereinzelt kann es auch regnen und wird kühler, maximal 18 bis 21 Grad morgen.
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5: A2 Richtung Magdeburg, hinter dem Dreieck Werder laufen immer noch Bergungsarbeiten. Vermutlich dauert das bis in die Nacht hinein, da sind 2 Spuren gesperrt. Aktuell braucht er da eine halbe Stunde länger. A12 Richtung Frankfurt-Oder, zwischen Fürstenwalde-West und Fürstenwalde-Ost steht ein kaputtes Wohnmobil im Baustellenbereich. Die Autobahn ist da gesperrt und es gibt einen langen Stau ab Storkow. B1, B5 Richtung München. Müncheberg zwischen Heidekrug und Hoppegarten. Bei Müncheberg, hier gibt es Behinderungen an einer ungesicherten Unfallstelle. Vorsicht dort. Und wir gucken nach Berlin. A100 Stadtring Richtung Wedding. Der Britzer Tunnel ist nach einem Unfall im Moment gesperrt. Und noch ein Hinweis zur S-Bahn. Auf den Linien S46 und 47 müsst ihr nach einem Polizeieinsatz noch mit Verspätungen und Ausfällen rechnen. Allen unterwegs. Wünsche mir eine gute Fahrt.
4: Dankeschön, Britta.
5: Bitte sehr.
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4: 19:32 Uhr. Wann gratuliert ihr Geburtstagskinder, wenn ihr sie am Abend noch seht? Ist die Frage, die wir hier die ganze Zeit diskutieren. Und endlich kommt mein Team erst am Abend persönlich gratulieren raus. Hannes hat zum Beispiel geschrieben, es geht ja nicht darum, sich zweimal eine Platte zu machen, was ich der Bestie sage, sondern nur darum, dass das erste Mal unnötig ist, wenn wir uns am Geburtstag sowieso noch sehen. Word! Es ist doch so eine Zeitverschwendung. Auch Alexa meinte, einfach so ein vergesslichen Freundeskreis, dass auch ohne Treffen manchmal zu keinen Grüßen kommt. Hauptsache, man ist zur Feier da und hat eine geile Zeit. Warum nochmal vorschreiben? Lieber sich fertig machen und pünktlich sein. So nämlich. Nehmt euch die Zeit. Das beste Geschenk ist, einer Person keine Zeit zu klauen. Und Zeit klauen ist definitiv, wenn man tagsüber erst schon mal gratuliert und dann noch ein zweites Mal am Abend. Das ist doch einfach, das ist fast schon unhöflich, würde ich sagen. Wie seht ihr es?

0: Also ihr seid doch schon wieder ein kleines bisschen crazy. Es geht so ab in der Studio-Message. Robin hat zum Beispiel geschrieben, ich würde immer über den Chat kurz gratulieren. Eine Feier am Abend ersetzt nur den ansonsten obligatorischen Geburtstagsanruf. Es ist so wild. Und Thomas meint, es kann aber doch auch was dazwischen kommen und man vergisst abzusagen. Passiert auch mal. Und somit hat man auf jeden Fall gratuliert und steht nicht als Buhmann da. Also egal, ob man abends verabredet ist, man gratuliert am Morgen oder am Tag und dann zur Party nochmal persönlich. Ist auf jeden Fall sweet und schön. Ja, sweet ist es, aber also ganz im Ernst, ihr müsst euch dann ja auch extra eine Platte machen. Also macht ihr dann beide Grüße gleich ausführlich? Also wenn es dann zum Beispiel eine Geburtstagssprachnachricht gibt oder eine Geburtstagsnachricht per Text, überlegt ihr euch dann wirklich so über, keine Ahnung, 20 Zeilen, wie sehr ihr die Person doll liebt und was weiß ich? Und dann gibt es dann nochmal denselben Text abends oder wie läuft das? Ich bin jedenfalls Team Mary aus der Redaktion, eine der wenigen normalen Personen, die hier arbeiten heute.
1: Also wenn ich das Geburtstagskind am Abend sehe, weil es beispielsweise eingeladen hat zum Feiern oder wir irgendwie noch weggehen, dann gratuliere ich auch wirklich erst abends, wenn wir uns sehen. Also dann habe ich ein Geschenk parat, dann gibt es eine dicke Umarmung, dann gibt es liebe Worte und ja, tagsüber gratuliere ich dann nicht, egal ob wir, keine Ahnung, irgendwie bei WhatsApp schreiben oder Sprachnachrichten austauschen. Da tue ich dann so, als hätte ich es vergessen, aber natürlich habe ich nichts vergessen. Ich gratuliere dann wirklich erst abends damit. Dann das Gratulieren richtig groß und fett ist.
0: Genau, ist doch dann viel schöner und keine Ahnung, besonderer und so. Was denkt ihr? Gratuliert ihr dem Geburtstagskind erst abends, wenn ihr es seht, oder auch schon tagsüber? Studio Message, raus da.
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0: Weiß ich jetzt nicht, ob wir den Streit hier heute beilegen konnten. Die meisten unter euch, die sind ein kleines bisschen cuter als ich. Ich gebe es jetzt zu. Ihr findet, man sollte schon mal tagsüber gratulieren. Das gehört zum Anstand. Aber ich und sehr viele normalere Menschen als ihr da draußen findet es super unnötig, den Tag über schon zu gratulieren. Zeitverschwendung ist die nächste oder sind die nächsten Stunden hier auf gar keinen Fall bei Fritz. Claudika Miet wartet nämlich schon auf euch und hat richtig Bock und hat eine mega geile Playlist am Start. Ich wünsche euch ganz viel Spaß beim mit ihr gemütlich durchhören. Ich wünsche euch einen wunderschönsten Abend. Dankeschön, dass ihr ein kleines bisschen mit mir mitgeraged habt.
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0: Hi, gleich 20 Uhr. Es ist Zeit. Am Dienstag natürlich hierfür.
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0: Wunderschönen guten Abend, wie schön, dass ihr hier dabei seid. Ich habe natürlich wieder brandneuen Rap und R&B dabei und wir starten mit einem Track, ja, den die Fußball-Weltmeisterschaft tatsächlich herangespült hat. Es gibt nämlich einen FIFA World Cup Soundtrack. Und da wurde ja natürlich safe nicht gespart, sondern eher richtig dick aufgetragen. Und deshalb war es jetzt auch gar kein Problem, Future und Tyler zusammen zu verpflichten. Rausgekommen ist der Song Game Time.
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Game Time, so heißt dieser gemeinsame Song von Future und Tyler. Den findet ihr auf dem FIFA World Cup Soundtrack. Herzlich willkommen und wir checken jetzt hier mal die Playlist ab für heute, denn ich bringe hier immer sehr viel neuen Rap und R&B mit und natürlich will ich euch da auch straight mal einen Überblick verpassen, was ich heute alles so mitgebracht habe. Zum einen gibt es neue Songs und sogar einen Film von Anderson .Paak. Außerdem widmen wir uns dann nochmal ganz ausgiebig dem neuen Album von Black. Ein unglaublich deepes, sehr, sehr persönliches Album. Und dann habe ich auch noch so die neue Überraschungs-EP von Freddie Gibbs hier mitgebracht. Wo ich sage, ey, die ist super catchy. Also er hat da vorher gar kein Aufhebens dran gemacht, kein Tamtam. Und dann zack, boom, kam sie raus. Also trotzdem, ich kann mich da nur verneigen. Und natürlich habe ich auch heute wieder eine Newsrutsche vorbereitet. Also ganz viele Schlagzeilen aus der Rap- und R&B-Welt dabei. Und unter anderem gab es ja so eine Sache, die so alles überschattet hat. Und zwar ist Jay-Z nach so 10 Jahren mal endlich wieder solo aufgetreten. Und zwar beim The Roots Picnic. Und da hat er auch direkt mal ausgeteilt. Gegen wen? Das erzähle ich euch nachher in Ruhe eben in der Newsrutsche. 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So, und damit sind wir jetzt beim Godfather des Rap bei Snoop Dogg. Hier ist damit Slid Off.

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1: Snoop Dogg, Slid Off. Ja, dann sehr, sehr cinematischer Track. Zu ihm gibt's übrigens nachher auch noch News, fällt mir gerade auf, zu dem Thema Biopic, wenn wir nachher in der Newsrutsche sind. Aber Leute, jetzt erstmal anderes Thema. Gibt es bei euch auch so Worte, wo ihr euch einfach fucking nochmal nicht merken könnt, wie man die ausspricht? Also bei mir im Englischen sind es vor allem zwei, wo ich immer wieder dran erinnert werde. Zum einen ist es ja, da fängt's jetzt an. Feather oder Feather. Also immer wenn ich diesen Billie Eilish Song anmoderieren musste, ey, ich habe jedes Mal so halbe Panikattacke bekommen, musste erstmal wieder recherchieren und habe es jetzt, wie ihr merkt, immer noch vergessen. Ich weiß es nicht. Feather, Feather, falls ihr irgendwie eine Eselsbrücke habt, bitte schreibt mir eine Studio-Message. Und dann gibt's auch noch ein anderes Wort. Und ich finde, da, total zu Recht, kann ich mir das nicht merken, ne? Und zwar geht es um das Wort, ja, Beard. Also, ich kann mir das immer nicht merken. Ich weiß immer nicht, heißt es Beard oder Beard? Und mal ganz ehrlich, das ist auch unlogisch. Wie soll man das sich merken können? Also, nur Bear auf Englisch, ich habe gerade nachgeguckt, also der Bär, ja, der große Bär im Wald, der schreibt sich auf Englisch Bear, B-E-A-R, so. Bear, das kann man sich ja vielleicht noch merken. Aber das Komische ist doch, wenn man an das Bear, an das B-E-A-R ein D noch dran hängt, müsste es doch Beard heißen. Heißt es aber fucking nochmal nicht. Es heißt dann Beard. Das heißt Bart. Wieso? Ich check das einfach nicht. Und deshalb kann ich mir das nicht merken, weil das einfach unlogisch ist. Ich versuche jetzt ab diesem Moment, das für mich mitzunehmen, Bear, wie der Bär, ja, wie im Deutschen. Aber warum das dann Beard ist mit Bart, keine Ahnung, da habe ich auch keine Eselsbrücke. Ich kann einfach nur hoffen, dass ich es mir jetzt einprägen werde, weil Sid ein neues Album rausbringt, ja? Und das wird Beard heißen, also Bart. Vielleicht muss ich jetzt so oft mit euch über dieses Album reden, dass ich das dann am Ende mir gemerkt habe. Immerhin ist das ja eine gute Nachricht, ne? Nach 4 Jahren hat Sid jetzt endlich ein neues Album angekündigt. Für alle, die sich jetzt nochmal fragen, Sid, wer war das nochmal? Das ist die Frontfrau von der Band The Internet. Mitte Juli wird sie Beard rausbringen. Und es gibt schon mal vorab einen Track, da hat sich Sid mit Blue June zusammengetan. Der Song heißt Colin.

Kyle Ray und Young Boy Never Broke Again. Und yes, falls ihr gerade überlegt habt, haben sie da Khalees gesampled? Exactly. Der Track hier heißt Better Than Yours. Anderson .Paak, mit dem könnt ihr euren ganzen Abend heute verbringen, denn er hat einen Film veröffentlicht bei Netflix. K-Pops heißt er. Also der kann jetzt seine Bio noch ergänzen, um eben Schauspieler und auch Produzent von einem Netflix-Film, wo ich euch denke so, okay, wow, Chapeau. Und zwar hat er ja auch koreanische Wurzeln und hat das deshalb in diesen Film einfließen lassen und er spielt darin auch ja, den Main Character, und zwar spielt er einen so ein bisschen abgehalfterten Musiker. Er singt auch sehr viel in dem Film, der aber nicht so richtig seinen Durchbruch geschafft hat und der deshalb über so einen Jungen versucht nochmal in dieses Musikgeschäft reinzukommen und das so zum Klingen zu bringen. Und das ist ganz cute, weil der Junge, das ist sein eigener Sohn und der kann auch unglaublich gut singen, also ist wirklich super beeindruckend. Und dann ist das Ganze aber auch so Comedy- und Familienfilm, weil da sind auch viele so Szenen, zum Beispiel, wo eine Frau und ein Mann sich kennenlernen und dann eigentlich so ein bisschen intim werden. Das ist halt mit Comics gelöst. Also es ist wirklich ein Familienfilm. Sehr, sehr niedlich. Ich muss trotzdem sagen, so richtig mein Ding war es jetzt nicht. Also ich habe auch gedacht, okay, also ich gucke das jetzt, weil es Anderson .Paak ist und ich den großartig finde. Aber also eine große Filmempfehlung kann ich jetzt nicht geben. Aber wenn ihr den toll findet, wenn ihr auf seine Songs steht, dann checkt den ab, weil er singt da wirklich unglaublich viel. Und natürlich auch den Soundtrack vom Film K-Pops hat er ja Großteil selber bestückt mit seinen Songs oder auch mit Features. Und deshalb hören wir da jetzt rein. Also es gibt jetzt zwei Songs vom Soundtrack von K-Pops. Erst Aftertaste und dann den Track Cautions, damit dabei N-Mix.

ziemlich catchy für einen Soundtrack, finde ich. Anderson .Paak hat eben den Soundtrack kuratiert und eigentlich auch selbst bestückt mit seinen eigenen Songs vom Film K-Pops, wo er auch selber ja Regie geführt hat und auch mitspielt. Also ja, checkt den Film ab und vor allem den Soundtrack, den kann ich euch wirklich ans Herz pressen. Eine amerikanische Flagge mit weißer Farbe komplett weiß malen, das ist so, ja, das ist schon eine heftige politische Aussage und keine Kunstaktion einfach mal nur. Aber genau das hat Vince Staples jetzt gemacht. Das Ganze ist schon so eine Art Marketing-Idee für sein neues Album, das diese Woche Freitag rauskommt, ist aber auch natürlich ein extremes politisches Ausrufezeichen. Cry Baby wird jetzt sein neues Album heißen und in einer Pressemitteilung wird die Scheibe als dynamisches, konfrontatives Werk, das die Spannung, Absurdität und emotionale Last Amerikas einfängt, beschrieben. Also ihr merkt schon, da geht so einiges. Und ja, als ein Album, das die Zeit und ihre Vorläufer nicht dokumentiert, sondern aktiv mit ihnen ringt, steht da auch noch, es soll übrigens auch eine Live-Instrumentierung haben, was ich sehr, sehr, sehr spannend finde, muss ich mal sagen. Wir geben uns jetzt den neuesten Vorab-Track gleich, der heißt Cotton. Und ich kann euch auch noch sagen, dass es auch eine große Release-Party geben wird. Und die könnt ihr euch anschauen, und zwar über YouTube. Ab Freitagmorgen 6 Uhr läuft die bei YouTube über den Kanal von Vince Staples. Ich glaube, da sollten wir auch alle mal einschalten. Und hier jetzt eben sein neuester Vorab-Track, Cotton.

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4: 8:30.
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5: Extremistinnen versuchen in Berlin immer stärker, junge Leute zu radikalisieren. Davor hat Innensenatorin Spranger heute gewarnt, als sie den neuen Verfassungsschutzbericht vorgestellt hat. Laut Spranger werden Jugendliche vor allem über Social Media angeworben. Der Bericht zeigt auch die linksextreme, rechte und islamistische Szene in Berlin, die ist größer geworden. Der Verfassungsschutz zählt mittlerweile allein fast 4000 Linksextreme. Insgesamt sind es über 8000 Extremistinnen. Die Antidiskriminierungsstelle des Bundes, die meldet einen neuen Rekord. Mehr als 13.000 Menschen wollten sich letztes Jahr dort beraten lassen. Am meisten ging es um Fälle von Rassismus. Über 40% der Anfragen drehten sich darum. Betroffene haben zum Beispiel berichtet, dass sie am Arbeitsplatz rassistisch beleidigt wurden oder bei der Wohnungssuche diskriminierende Absagen bekommen haben. Wie entsorgt ihr eigentlich alte Batterien? Viele machen das nämlich falsch, sagt die Deutsche Umwelthilfe. Sie hat ausgerechnet, dass letztes Jahr nur etwas mehr als die Hälfte der alten Batterien in Deutschland an Sammelstellen abgegeben wurden. Der Rest landete unter anderem im Hausmüll oder in der Umwelt. Das ist gefährlich, weil die Batterien Schadstoffe enthalten und in Müllfahrzeugen Brände auslösen können, sagt die Umwelthilfe. Abgeben könnt ihr alte Batterien und Akkus kostenlos, zum Beispiel in Supermärkten, Drogerien und auf Recyclinghöfen. Eine Berliner Schülerin hat beim Plakatwettbewerb Bunt statt Blau gleich zweimal abgeräumt. Die 17-Jährige aus Schöneberg ist Landes- und Bundessiegerin geworden. Dafür bekommt sie insgesamt 800 Euro Preisgeld. Platz 3 beim Bundeswettbewerb ging an eine Schülerin aus Schulzendorf. Bei dem Wettbewerb gestalten Jugendliche aus ganz Deutschland jedes Jahr Plakate gegen Rauschtrinken. Diesmal haben rund 6000 Leute mitgemacht.
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5: 21 bis 26 Grad sind's. Im Fritz-Sendegelände geht erstmal mit relativ wenigen Wolken in die Nacht später. Da zieht dann aber von Süden und Westen her Regen rein. Wird nicht ganz so kalt. Die Nacht, die Tiefstwerte liegen so um 15 Grad. Morgen, da scheint dann vor allem im Norden erst noch die Sonne. Sonst ist es aber schon von vornherein bewölkt und regnerisch. Kann auch Gewitter geben. Am Nachmittag wird's dann noch mal ein bisschen schöner. Wir kriegen maximal 21 Grad. Und in den nächsten Tagen, da ist dann auch die Regenwahrscheinlichkeit relativ hoch.
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5: Probleme aktuell auf der A2 in Richtung Magdeburg. Da brennt gerade ein Auto zwischen dem Dreieck Werder und Lenin. Deswegen ist die Autobahn gesperrt. Auf der A111 stadteinwärts gibt es Probleme durch eine Ölspur. Und zwar zwischen dem Kreuz Oranienburg und Hennigsdorf. Dann gucken wir noch nach Berlin. Da gibt es immer noch Probleme in Hohenschönhausen. Die Wartenberger Straße, die ist weiterhin nach dem schweren Straßenbahnunfall in beiden Richtungen gesperrt. Zwischen Arnimstraße und Anna-Immermann-Straße. Bei der U-Bahn gibt es einen Polizeieinsatz, deswegen fällt die U5 geradeaus zwischen Friedrichsfelde und Frankfurter Allee. Und schon mal eine Meldung für morgen, betrifft Frankfurt Oder. Da wird im Ortsteil Losso eine Munition gesprengt. Nicht eine, aber da wird generell Munition gesprengt. Und deswegen müssen die AnwohnerInnen da bis um 8 Uhr ihre Wohnungen verlassen. Alle unterwegs, gute Fahrt.
4: Danke, Timo.
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4: Nabend, ihr Lieben, und let's go. Wir widmen uns jetzt einem wirklich heiß ersehnten neuen Album. Und da tauchen wir jetzt nochmal ein bisschen ausführlicher ab als eh schon. Und zwar rede ich von Love is the New Gangster. Gute Message, das Album stammt von Black. Bevor ich euch verrate, wieso das Album vermutlich so heiß und was für eine Reise auch diese neue Scheibe füllen war, hören wir jetzt erstmal rein. Und zwar in den Song Bird Flu. Hier ist Black.

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1: Bird Flu, ein Song von Black. Und mit 4 Jahren hat Black das allererste Mal gerappt, ja mit 4, auf einem Beat, das ist cute, von seinem Papa, der war nämlich auch Rapper. Und eigentlich war damit auch klar, welchen Weg er einschlagen möchte. Und jetzt hat Black Album Nummer 4 released, Love is the New Gangster. Und eigentlich, muss ich sagen, wird in den Lyrics der Tracks auch deutlich, wieso er die Scheibe so genannt hat. Denn es ist eine Umschreibung seines Erkenntnisprozesses, würde ich jetzt einfach mal so das zusammenfassen. Nämlich, dass Schmerz und Trauer aushalten und eben nicht Rachegefühlen zu erliegen oder den Schmerz anderer Leute gegen sie selber auszunutzen, das alles ist wahre Stärke. Das alles ist wirklich Gangster sein, ja, indem man Verantwortung für seine eigenen Muster übernimmt, für sein eigenes Verhalten. Und das finde ich irgendwie eine unglaublich schöne Erkenntnis, die er da, den Weg, den er da durchgemacht hat. In einem Song zum Beispiel, daher nehme ich so diese Erkenntnis für mich, jedenfalls diese Interpretation, da hegt er ganz kurz so richtige Hassgefühle, Hassgedanken an die Ex und setzt sogar imaginär so ein Kopfgeld auf.

Ashen the Blunt von Black und Young Thug, ein Song von Blacks neuem Album Love is the New Gangster. Und das ist so das persönlichste Album ever von ihm, was sich auch damit zu tun hat, dass er wieder Vater geworden ist, er eine Therapie gemacht hat und sich eben wirklich auf verschiedenen Ebenen mit sich selbst auseinander hat setzen müssen auch. Und im Studio, so hat er auch erklärt, ist einfach alles so aus ihm rausgesprudelt und in Songs reingeflossen. Im Interview mit dem Rolling Stone hat Black auch erklärt, dass er sich gerne so aller möglicher Genres bedient, dass er das liebt, also auch so Alternative und Jazz. Und er meinte auch, ich bin einfach neugierig und ein Fan, was so Musik hören angeht. Und er sagte auch, ich glaube, das größte Kompliment, das man von jemandem bekommen kann, der deine Musik hört, ist, dass er innehalten und sich fragen muss, was ist das? Also, ihr merkt schon, Black hat sich persönlich und auch musikalisch weiterentwickelt. Ich finde echt, das ist eine sehr schöne, ruhige, entspannte, aber auch diepe Platte. Nicht so düster, finde ich, wie sein Debüt, was ich immer noch am meisten feiere. Das war echt so richtig dark und hat schon richtig vor Heftigkeit geknistert irgendwie so. Aber das ist weicher, eben aber auch emotionaler aufgeladen. Also deshalb gibt's jetzt noch zwei weitere Tracks hier. Erstmal Wifey Baby Mama von Black und danach Black und 2 Chainz Sunday Again.

Sunday Again. Und ich finde, der Song klingt auch nach einem Track, wenn man sonntags noch im Bett liegt, Fenster aufmacht, warme Sommerluft einem entgegenbläst und dann einfach, ja, dieser Track läuft. Black on 2 Chainz, ein Song von eben Blacks wunderschönem, doch, muss ich sagen, neuen Album, was ich euch einfach mal ans Herz pressen möchte. Love is the new gangster. Drake, der hat jetzt Geschichte geschrieben und das ist schon wieder irgendwie so eine Story, wo sich der Kreis schließt, denn auf Iceman, seinem neuen Album, eins seiner drei neuen Alben, auf dem Cover, da ist ja seine Hand zu sehen, wie er einen Original Handschuh von Michael Jackson trägt, so mit Diamanten besetzt. Den hat er sich gekauft damals. Und jetzt ist eben die News, dass Drake Michael Jackson übertroffen hat im Rahmen der meisten Nummer 1 Singles eines männlichen Solokünstlers. Ist das nicht crazy? Also seit Beginn der wöchentlichen Veröffentlichungen der Charts 1956, hat überhaupt kein Künstler es sonst geschafft, gleichzeitig die Plätze 1, 2 und 3 zu belegen. Und dann on top kommt auch noch dazu, Drake hat nun gemeinsam mit Taylor Swift die meisten Nummer 1 Alben unter den Solo-Artists. Die einzige Band, die noch da sozusagen mehr Erfolg hatte als er bis jetzt, sind die Beatles. Ja, das ist doch einfach schon richtig, richtig crazy. Also er ist mit seinen drei Alben unfassbar erfolgreich. Ich weiß, Iceman ist so das wirklich mega erfolgreichste, ist auch so, was für die typischen Drake-Fans, alle werden diese Platte natürlich dann lieben, da macht er halt Drake-Things und ich muss sagen, ich finde Maid of Honor am allerbesten, weil er da so ein bisschen progressiver im Sound ist, ein bisschen experimenteller, so wie er sich meiner Meinung nach auch noch nie so wirklich gezeigt hat. Ich mag so diese Beatwechsel, dieser neue Sound, die Artists, die er sich dafür geholt hat. Ich liebe, dass er auch sehr viele Frauen, die gerade so aufstrebende Künstlerinnen sind, auf diese Platte geholt hat, was ich sonst immer bei Artists vermisse. Also ja, mag ich einfach sehr. Deshalb kann ich mich auch für ihn sehr, sehr freuen für diese ganzen Rekorde, die er da irgendwie eingefahren hat. Ob ihn das jetzt wirklich glücklich macht, ob es für ihn jetzt was Besonderes ist, das kann ich gar nicht ehrlich gesagt einschätzen. Aber vielleicht ja schon. Wir hören jetzt hier zwei Songs von seinen neuen Alben. Erst Make Them Cry, der Track müsste auf Iceman drauf sein. Und dann Outside Tweaking von Drake und Stunna Sandy. Der Song ist, so ich mich erinnere, on Made of Honor drauf. Also lass uns loslegen und congratulations, Drizzy.

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1: Hello, hello. Wunderschönen guten Abend, Leute. Lasst uns mit der Newsrutsche starten. Ich habe wieder so einige Meldungen und Schlagzeilen aus der Rap- und R&B-Welt dabei. Und wir starten jetzt direkt mal mit zwei Good News. Ja, zum einen hat Quavo ein gemeinsames Album mit Trommelwirbel Pharrell Williams bestätigt. Also ich nehme mal an, Pharrell wird das Ganze produzieren, vielleicht auch hier und da mal ein paar Adlibs noch bringen. Aber ja, interessante Kombi, gerade weil die eigentlich jetzt erstmal so ein bisschen unterschiedliche Mucke machen. Aber ist ja auch nicht das erste Mal, dass sie zusammenarbeiten. Und dieses Album soll auch früher kommen, als wir denken. Ich finde, das klingt doch sehr vielversprechend. Außerdem, Meldung Nummer 2, YG hat jetzt endlich mal ausgeplaudert, wann sein neues Album released werden wird. Und es ist gar nicht mehr so lange hin. 19. Juli it is, ja. Also ich freue mich sehr ist ja gar nicht mehr so lange hin. Also wenn ich jetzt mal 19 minus 2, 17 Tage, also nicht mal mehr 3 Wochen. Das ist doch cool. Und natürlich liebe ich es ja hier in den Urban Tunes auch immer, gerade in der Newsrutsche, eher ältere Tracks zu spielen. Ne? Sonst bin ich ja hier immer total neu. Ihr sollt neue Tracks, neue Tunes kennenlernen, aber in der Newsrutsche, da weigere ich mich und da hole ich dann auch gerne mal einfach die Classics raus. Und deshalb hören wir jetzt hier von YG Bacon Bacon Bean Bull.

Big and Bad Bean Bull. Ich habe gerade dazu auch getanzt. Ein Track von YG. Nichts, absolut gar nichts hat diese Woche in der Hip-Hop-Bubble für so viel Rummel gesorgt wie der Auftritt von Jay-Z. Ja, der hat nach so 10 Jahren mal wieder eine Solo-Show performt und zwar im Rahmen des The Roots Picnics. Das ist ja jedes Jahr. Und dieses Mal stand da eben auch Jigga auf der Bühne. Und alleine schon seine Optik hat für Schlagzeilen gesorgt, denn er hat da einen Afro gezeigt, den er noch nie hatte. Also gab es wirklich noch nie. Und dann hat er natürlich erstmal so ein Set gespielt mit Bangern. Beyoncé stand auch im Publikum und hat mitgevibed. Hatte auch irgendwie so eine ganz alte Jacke von ihm an aus so einem ganz alten Musikvideo. Also es war so, ja, richtig classy. Und dann hat Jay-Z da noch einen Freestyle performt und hat dann da mal so eben den lyrischen Rundumschlag gemacht. Also er hat gegen andere Rap-Artists und auch Weggefährten geschossen. Und ja, da kamen dann auch direkt so danach einige Leute, Hater im Internet erstmal aus ihren Löchern gekrochen, um sich zu beschweren. Ich kann es auch so ein bisschen verstehen. Also dazu muss man wissen, Jay-Z hat vor ein paar Monaten in einem Interview erzählt, dass Rap-Beef einfach nicht mehr zeitgemäß ist. Also er wurde auf diesen Beef von Kendrick und Drake angesprochen und er meinte so, dass er findet, dass das einfach überholt ist, weil, und das kann ich nachvollziehen, dass einfach ja durchs Internet, durch Social Media zu heftig wird. Also dadurch können sich wirklich so richtig Leute formieren und die fangen dann an, den einen oder anderen richtig zu hassen, die müssen sich dann positionieren und wenn du Drake feierst, dann kannst du auf keinen Fall irgendwie eine Gleichzeitigkeit haben und sagen, du findest auch den Kendrick-Song gut. Nein, du musst dann irgendwie mit aller Power Drake im Internet runtermachen und er findet irgendwie, dass sich dieses Konzept deshalb überholt hat. Meiner Meinung nach, und deshalb sagen viele, ey, wie kann er da jetzt bitte austeilen? Ich verstehe diesen Punkt. Gleichzeitig habe ich das Gefühl, dass er sich nicht ausgesprochen hat gegen generelle Disses oder Competition. Und ich weiß, das kann man anders sehen, aber ich hatte eher das Gefühl, dass er jetzt nach 10 Jahren mal wieder auf eine Bühne steigt, freestylt und einfach mal sich so ein bisschen Luft macht und so in alle Richtungen mal so ein bisschen piekst, ohne jetzt da den großen Beef heraufbeschwören zu wollen, zu müssen auch irgendwie. Ja, aber kann man natürlich so sehen oder so sehen. Ich habe auch gleich jetzt hier mal so ein paar Beispiele mitgebracht, wen er disst, aber dazu gleich mehr. Ich will jetzt hier auch nicht eine Viertelstunde am Stück quatschen, ist ja auch noch eine Musiksendung. Deshalb geben wir uns jetzt einfach mal auch ein Classic von Jay-Z und zwar, ihr erkennt es. Now tuned into the motherfucking greatest. Dirt of your shoulders, Leute.

Dirt Off Your Shoulders von Jay-Z, der jetzt die Woche einen Auftritt beim The Roots Picnic hatte und dann auch noch einen Freestyle neben seinen Classics performt hat. Und da hat er eben auch echt den Rundumschlag gemacht. Und ich wollte jetzt mal noch ein paar Disses rauspicken, mit denen wir uns kurz mal beschäftigen. Unter anderem geht er da auch gegen Drake, denn auf Iceman, dem neuen Album von Drake, da rappt ja Drake unter anderem The Jig Is Up und sagt dann auch noch, also das er sozusagen jüngere Artists eigentlich ja nicht dazu raten würde, dass sie zu Jay-Z aufschauen würden, sondern vielleicht eher andersrum, Jay-Z zu denen. Außerdem rappt er ja dann auch noch, dass er eher Geld nehmen würde, als mit Jay-Z ein Abendessen zu verbringen. Ich verstehe eigentlich gar nicht, warum. Ich könnte mir vorstellen, dass es daran liegt, dass Jay-Z ja sozusagen derjenige ist, der immer entscheidet, wer beim Super Bowl die Halftime-Show spielen darf. Und da hatte er sich für Kendrick Lamar entschieden, unabhängig von dem Beef. Das hat er jetzt auch vor kurzem in einem Interview erklärt. Er meint auch so, dass er Drakes Mucke total gut findet und dass er den auch feiert. Deshalb fand ich das eigentlich schade, dass Drake jetzt gegen Jay-Z so ausgeholt hat. Aber ja, Jay-Z ballert da so ein bisschen zurück und sagt so, the jig is up, N-word, I'm up 10. Wrong Chart Champ, was ich total witzig finde, falsche Charts Champ. N-Word looked up to Hov, I never looked up to them. Also er stellt ja nochmal klar, die Leute schauen hoch zu mir, ich schaue zu keinem hoch. Die heftigste Zeile eigentlich, ich finde, das ist alles so ein bisschen, ja, teilweise auch lyrisch stark, dass er dann so Wortspiele drin hat, zum Beispiel mit den Zeilen, dass er sagt so, it's gonna cost you a B to say my name, weil da drinnen steht einmal, also es kostet dich ein B, um meinen Namen zu sagen, was einmal das B für Billionaire steht, was er ist und auch der Mann von B, also von Jay, von Beyoncé, also das ist sozusagen ein Wortspiel. Und dann sagt er ja auch noch, it cost you a B to say my name, was auch noch auf den Destiny's Child Song say my name anspielt. Also auch da, so eine Zeilen sind irgendwie cool. Dann ist da aber auch noch eine Sache, die ich echt heftig finde, weil er rappt, I really get under your skin, ask un how I'm playing. Und das finde ich schon krass, weil das bezieht sich diese Referenz auf einen Typen namens Lance Un Rivera. Deshalb sagt er auch, frag un, wie ich spiele. Der Musik-Executive Producer, den Jay-Z damals vor vielen Jahren, vor 27 Jahren, ich glaube, das war in einem Nachtclub, mal angestochen hat, weil der Songs von Jay-Z vorher released hat, also einfach geleakt hat. Und das finde ich schon irgendwie eine crazy Zeile. Also das fand ich schon irgendwie als einziges so ein bisschen zu heftig. Das fand ich drüber. Ansonsten, ja, holt er auch noch zum Beispiel gegen Kanye West aus und rappt Everybody Think They, also er meint Yay, Everybody Think They, Yay, The One Insane, You're No Maniac, watch how Sammy act in my presence and red shrink. Also, klarer Schuss gegen Kanye West. Also da erklärt Jay, dass ja, Kanye Wests Verhalten sich einfach ändert, wenn er mit Jay-Z in einem Raum ist. Und ich finde, er sagt ja auch eigentlich, also ich finde, es klingt auch so ein bisschen, als wäre es eine PR-Strategie von Kanye, dass er immer solche verrückten Moves macht und es am Ende ja dann immer mit irgendeiner Diagnose entschuldigt. Aber das war vielleicht nur mein Gefühl. Und dann, das finde ich cool, er verteidigt auch noch seine Kinder, weil er sagt, you ever heard of a Wunderkind? Also Wunderkind auf Deutsch sozusagen, das ist ja ein englisches Wort dann auch. Also you ever heard of a Wunderkind? My children is some of them. Have you N-word? No shame. Also da verteidigt er sozusagen, dass auch dann immer gesagt wird, ey, Blue Ivy, dass sie mit bei Beyoncé auf der Bühne steht, dass sie auch schon irgendwie eine Grammy-Nominierung oder ein Grammy auch hat. Also da versucht er, glaube ich, die einfach vor Kritikern zu verteidigen und sagt so, ey, das sind einfach Kinder, die haben wahnsinnig viele Talente und wir fördern das einfach und möchte sozusagen die einfach aus dieser Schusslinie rausnehmen. Also so viel zum Freestyle von Jay-Z. Er hat auch noch ja andere Leute irgendwie immer mal wieder erwähnt. Es geht auch noch um Tory Lanez und den zieht er auch noch so ganz leicht durch den Kakao, was ich wiederum sehr großartig finde. Aber das würde jetzt hier den Rahmen sprengen. Also so viel zum Roots Picnic und Jay-Z's Bars. Die haben wir jetzt an der Stelle mal so ein bisschen decoded. Und natürlich geben wir uns jetzt auch noch einen weiteren Classic von Jay-Z. Einen meiner absoluten Lieblingssongs von ihm.
Und zwar den gemeinsam mit Santi Gold. Die beiden haben auch ewig nichts mehr gemacht. Ich glaube auch dieser Song, den gibt's nirgendwo bei Streaming-Plattformen, was ich schade finde, weil ich liebe den. Damals hieß sie auch noch Santo Gold. Der Track Brooklyn, We Go Hard.

Brooklyn, we go hard von Jay-Z und Santi Gold, a.k.a. Santo Gold. Kodak Black, meine Güte, der ballert einfach voll umsonst die Kohle raus. Und zwar, weil er sich ja innerhalb von 2 Wochen wegen verschiedener Delikte verhaften hat lassen müssen. Also, das ist schon crazy. Innerhalb von 8 Tagen klicken da 2 Mal die Handschellen. Oh mein Gott. Ja, was ist passiert? Also, Kodak Black wurde Anfang des Monats wegen eines Drogendelikts in Gewahrsam genommen. Und zwar wurde ihm da vorgeworfen, dass er doch angeblich Drogen geschmuggelt hätte. Jetzt könnte man erstmal sagen, ja, er hat sich dann auch erstmal auf nicht schuldig bekannt. Was man aber dazu wissen muss, bei der Verhaftung, ja, hatte er MDMA und noch andere illegale Substanzen bei sich und sogar $37,000 Bargeld. Trotzdem hat er danach gesagt, nein, er wäre nicht schuldig, weil die Tasche, in dem das MDMA und die anderen illegalen Substanzen drin gewesen sind, die würde gar nicht ihm gehören und das Bargeld auch nicht, das würde einem Kumpel von ihm gehören, ja. Irgendwie sick, der Anwalt meinte jetzt so, ja, das gäbe gar kein richtiges Recht, das wäre ein schwaches rechtliches Fundament, auf dem diese Klage basiert, das hätte gar nicht eingereicht werden dürfen, wo ich denke so, hä, wenn der Typ mit MDMA und illegalen Drogen erwischt wird, ja, safe, aber gut, er wird es vielleicht besser wissen. Kodak Black ist dann rausgekommen, dank einer Kaution in Höhe von $75,000, gebt euch das mal, $75,000 und dann 8 Tage später, ja, musste er schon wieder zur Wache, denn er wurde Anfang des Jahres, also Kodak Black, bei einer Polizeikontrolle aufgefordert, dass er bitte anhalten solle. Und dann ist er aber geflohen, also nie eine gute Idee, Leute. Und er soll dann auch noch die Beamten bei der rechtmäßigen Ausübung ihrer dienstlichen Pflichten behindert haben. Das kommt jetzt auch noch dazu. Deshalb gab es diesen Haftbefehl, der noch ausstand. Und ja, weil er jetzt ja eh schon wegen dieser Drogensachen irgendwie in großer Bedrohung war und ich glaube, er auch einfach jetzt Schiss hatte, ist er einfach selber zur Wache gefahren und hat sich selber gestellt. Da musste er dann auch nochmal Kaution zahlen, $3,500. Also, gebt euch doch mal. Er hat irgendwie fast $80,000 rausgeballert. In 8 Tagen. Für, also wirklich, naja, ich will es jetzt gar nicht weiter kommentieren. Fucking Drogen, sage ich dazu einfach nur. Zumal er ja auch jetzt schon 100 Mal immer gesagt hat, er nimmt keine Drogen mehr, er ist jetzt clean. Ja. Scheint nicht so. Auch von Kodak Black habe ich jetzt meinen absoluten Lieblingssong mitgebracht und zwar Tunnel Vision. Unglaublich alter Track, aber ich finde, er hat nie wieder so einen starken Song rausgebracht. Also sorry, no sorry.

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3: ExtremistInnen nehmen anscheinend immer stärker junge Menschen ins Visier. Im neuen Berliner Verfassungsschutzbericht steht, dass vor allem Rechte und Leute aus dem islamistischen Spektrum versuchen, Jugendliche und junge Erwachsene für ihre Positionen zu gewinnen. Das passiert vor allem online über Social Media. Sorge macht Innensenatorin Spranger auch, dass linksextreme Gruppen immer gewalttätiger werden. Insgesamt geht der Verfassungsschutz von über 8000 ExtremistInnen in Berlin aus. Jugendliche vom Komasaufen abhalten. Darum geht's beim Wettbewerb Bund statt Blau. Da hat jetzt das Bundesfinale hat's gegeben und da haben auch zwei SchülerInnen aus dem Fritz-Sende-Gelände sich durchgesetzt. Den ersten Platz für das beste Plakat, den hat sich eine Schülerin aus Berlin-Schöneberg gesichert. Ihr Plakat zeigt einen jungen Menschen, der aus einer zerbrochenen Glasflasche raustritt und in den Sonnenuntergang guckt. Platz 3 ging an eine Schülerin aus Schulzendorf. Die beiden kriegen jeweils mehrere hundert Euro Preisgeld. Das Selbstbestimmungsgesetz soll nochmal geändert werden. Dafür haben sich jetzt mehrere Bundesländer zusammengetan. Das Gesetz soll es ja zum Beispiel trans- und intergeschlechtlichen Menschen einfacher machen, ihr Geschlecht und ihren Namen offiziell zu ändern. Sachsen, Sachsen-Anhalt und Thüringen fordern jetzt aber von der Bundesregierung, stärker gegen Leute vorzugehen, die das Gesetz ausnutzen. Sie wollen, dass die Standesämter in bestimmten Fällen eingreifen können. Bei uns in Deutschland wird noch über ein Handyverbot an Schulen diskutiert. Unser Nachbarland Polen will da jetzt Tatsachen schaffen. Die Regierung in Warschau hat ein Gesetz beschlossen, das Handys von der 1. bis zur 8. Klasse an den Schulen verbieten soll. Soll aber zum Beispiel auch Ausnahmen geben, zum Beispiel wenn das Handy im Unterricht verwendet werden soll oder wenn das jemand aus gesundheitlichen Gründen braucht, zum Beispiel um irgendwelche Werte zu tracken.
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3: 21 bis 25 Grad sind's. Im Fritz-Sende-Gelände geht erstmal mit relativ wenigen Wolken in die Nacht. Später, da zieht dann aber Regen rein. Wird nicht ganz so kalt, in der Nacht geht runter auf um die 15 Grad. Morgen, da scheint dann erst noch im Norden ein bisschen die Sonne. Sonst ist es aber schon von Beginn an regnerisch und kann auch Gewitter geben. Am Nachmittag wird's noch ein bisschen schöner. Wir kriegen nur noch maximal 21 Grad. Und in den nächsten Tagen gibt's dann auch eine relativ hohe Regenwahrscheinlichkeit.
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3: In Brandenburg Probleme auf der A2 Richtung Magdeburg. Da ist gerade die Feuerwehr im Einsatz zwischen dem Dreieck Werder und Lenin. Da ist aktuell eine Spur gesperrt. Dann guckt man nach Berlin. Da ist die A111 gesperrt zwischen am Festplatz und Seidelstraße in beiden Richtungen wegen Tunnelwartungsarbeiten bis morgen früh um 5. Auch auf der A113 gibt es Wartungsarbeiten. Die ist gesperrt zwischen Schönefeld Süd und Spätstraße. Und in Hohenschönhausen ist weiterhin die Wartenberger Straße dicht nach dem schweren Straßenbahnunfall vorhin. Und zwar zwischen Arnimstraße und Anna-Ebermann-Straße. Noch kurz zur S-Bahn. Wegen Bauarbeiten fährt die S7 zwischen Griebnitzsee und Potsdam immer noch nur alle 20 Minuten. All unterwegs, gute Fahrt.
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2: Wundervollen guten Abend. Schön, dass ihr dabei seid. Wir starten jetzt hier in die letzte halbe Stunde. Aber ich kann euch versprechen, ich habe trotzdem noch so einige brandneue Songs dabei, die ihr unbedingt hören müsst. So wie das neue Material von Freddie Gibbs. Der scheint so ein bisschen auf Überraschungen zu stehen, denn ohne große Ankündigung hat er mal so eben über Nacht eine 3-Song-starke EP released. RBT hat er die getauft und von der ist hier Rabbit Mode.
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1: Rabbit Mode von Freddie Gibbs. Also beim nächsten Song habe ich ehrlich gesagt Gänsehaut bekommen, weil das ist eine Red Flag in Songform. Ja, sorry, ich muss mich ein bisschen bei Blast entschuldigen, aber als ich so mir die Lyrics angehört habe, dachte ich so, also das macht was mit mir, weil ich genau solche Typen, die sowas erzählen, auch in meiner Zeit ja sehr oft kennengelernt habe, als ich noch gedatet habe, als ich bei allen Dating-Plattformen der Welt angemeldet war. Inzwischen habe ich auch über die einen Menschen gefunden, einen Mann, den ich über alles liebe. Also ich kann euch sagen, es gibt noch Hoffnung. Aber ganz ehrlich, oft sind da eben auch so Fuckboys dabei. Und sorry, Blast kommt in seinem neuen Song wie ein Fuckboy rüber. Also er singt darüber, dass sie ihn nirgendwo mit hinnehmen kann, aber er sie immer bei sich haben möchte, dass er sie nachts vögeln will und morgens lieben, also nur morgens irgendwie, und dass sie doch Erinnerungen für später schaffen können, aber er will jetzt erstmal nur im Moment leben. Oh, sorry, aus eigener Erfahrung kann ich euch wirklich sagen, wenn jemand sowas bringt und ihr eine feste Beziehung wollt, ne, wenn ihr einfach nur so ein bisschen à la carte leben wollt, do it, gebt euch. Aber wenn ihr was Ernsthaftes wollt, ja, dann bitte bei solchen Aussagen rennt. Gerade Strecken können gerannt werden, wirklich. Ist für mich einfach Fuckboy-Behavior, dieser Track. Pff, ja, aber wenn man einfach nicht auf die Lyrics achtet, klingt er sehr weibig, sehr sommerlich, sehr leicht. Also vielleicht blendet ihr jetzt einfach das aus oder fühlt euch da sogar verbunden, was auch immer. Just My Type heißt der Track, jetzt Blast.

Just My Type, ein neuer Fuckboy-Song von Blaster. 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Ihr Cuties, Blast kennt ihr alle, aber ihr sollt ja hier in den Urban Tunes auch immer noch Artists entdecken, ja, die ihr vielleicht bald mit auf eure Playlist nehmt, weil ihr euch so schockverliebt in die. Und ich möchte euch jetzt eine talentierte Lady aus London vorstellen, und zwar heißt die Aleya, die ja mixt sehr verschiedene Sounds ineinander, lässt also wirklich so Genre miteinander verschmelzen. Sie selber bezeichnet sich übrigens als Malerin, die Musik macht, denn sie hat wirklich ursprünglich mit Malen und Graffiti angefangen und hat dann aber so den Weg Richtung Musik gefunden und macht das jetzt eben auch. Trotzdem sagt sie, sie ist eine Malerin, die Musik macht. Damit ist ja eigentlich so der Schwerpunkt klar. Trotzdem kann ich euch sagen, also ihre Songs klingen jetzt nicht wie eine Sidequest. Wirklich wunderschön. Und ja, wir hören jetzt natürlich auch einen Song von ihr, und zwar Sailor. Hier ist Aleya.

Bed of Roses, so hat Tiana Taylor diesen Track getauft, mit dabei auch noch Wale. Und wir widmen uns jetzt noch einer Lady, die ihr vielleicht nicht kennt. Ich habe heute irgendwie Bock, dass ihr auch so Nachschub für eure Playlisten bekommt und auch mal wieder so neue Artists kennenlernt. Und deshalb stelle ich euch jetzt Ama vor, schreibt sich wirklich A-M-A. Sie war zuletzt mit Ella May als Support Act auf Tour, hat auch einen gemeinsamen Song schon mit Brent Faiyaz veröffentlichen dürfen und ist gerade jemand, den wir wirklich, finde ich, alle auf dem Schirm haben sollten. Ihre Schwester übrigens, die könntet ihr auch kennen, wenn ihr öfter Urban Tunes hört, das ist Mahalia. Und Mahalia supportet ihre Schwester Ama auch an allen Ecken und Enden, also so richtig, richtig cute. Einfach so Geschwisterliebe an der Stelle. Und jetzt hat Ama einen neuen Song, in dem sie sehr interessanterweise so die Perspektive wechselt. Also sie reflektiert so das Zerbrechen einer Beziehung, aber aus Sicht des Mannes. Hört selber Ama und Soul.

Sia Rashad hat sich da die wundervolle SZA geangelt, sind ja beide auch beim gleichen Label. Der Track heißt Boy in Red. Und ihr Cuties, ja, damit bin ich jetzt schon wieder halb raus. Hier geht's nämlich gleich weiter mit dem Blue Moon. Da werdet ihr mich dann gleich auch nochmal hören. Und ich habe heute das Thema Freundschaft mitgebracht. Ich möchte gerne wissen, ey, wie lange halten so eure Freundschaften? Wann ist mal eine Freundschaft aus welchen Gründen auseinandergegangen? Habt ihr eure Bestie vielleicht aus einem guten Grund einfach aus eurem Leben gestrichen? Hat sie euch beklaut, belogen, ist mit eurem Freund fremdgegangen, whatever? Oder hat sich das vielleicht auch so ganz langsam auseinandergelebt? Und ja, wie verletzt hat euch das vielleicht auch, dass diese Freundschaft nicht mehr besteht? All das werden wir besprechen ab eben gleich 22 Uhr im Blue Moon. Die Nummer ist die 0331 70 97 110. Ansonsten sei noch gesagt, die Urban Tunes gibt's wie immer als Podcast auch zum nochmal hören in ARD Sounds, auch for free, einfach App runterladen. Und damit bin ich raus. Mein Name ist Claudia Kamit. Hier zum Abschluss gibt's Mike Will, Made It und Tizo Touchdown und auch Ludacris mit Deeper. Habt noch einen schönen Abend. Bye oder bis gleich.

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4: Hallo, wunderschönen guten Abend. Ey, ganz ehrlich, ich finde, wenn eine Freundschaft auseinanderbricht, fühlt sich das wie fucking Liebeskummer an. Also das ist wirklich, man verliert da so eine wichtige Bezugsperson und das kann richtig doll wehtun. Und ich möchte heute mit euch über Freundschaften reden, auch über Freundschaften, die zerbrochen sind. Denn ich komme gerade drauf, weil ich vor ein paar Tagen zufällig eine Freundin auf der Straße getroffen habe, mit der ich, ja, da fängt es eigentlich schon an. Gar keine Freundin mehr. Das war mal eine sehr, sehr gute Freundin von mir. Und dann hat die einen Typen kennengelernt und hat sich irgendwie komplett gewandelt. Also sie war gar nicht mehr für mich da. Mir ging es damals richtig krass schlecht. Ich hatte so richtig so eine depressive Episode. Und sie war null für mich da. Dann hat sie sich komplett mit diesem Typen da irgendwie, der sie wirklich ekelhaft behandelt hat, sofort zusammengetan, ist mit dem zusammengezogen und ja, hat alles darüber hinaus vergessen. Und ich glaube, dass er so ein Typ war, weil ich dann immer gesagt habe, ey, willst du wirklich schon mit dem zusammenziehen? Sei doch lieber vorsichtig, der hat dich so schlimm behandelt schon am Anfang, bevor ihr zusammengekommen seid. Vielleicht guckst du dir das erstmal noch ein bisschen an und sie immer so, nee und bla bla und sie will mir den auch gar nicht vorstellen, weil der hat eigentlich keine Freunde und ich würde den wahrscheinlich nicht mögen, wo ich auch denke so, okay, red flag. Und das fand ich aber so schmerzhaft und ich kann mir aber vorstellen, dass er dann gesagt hat, ja du, also du willst jetzt dich mit einer Freundin treffen, die gegen mich ist. Du willst jetzt mit einer Freundin Zeit verbringen, die uns eigentlich auseinanderbringen möchte vielleicht, die irgendwie mich nicht mag, die sich gegen uns ausgesprochen hat. Ist es dein Ernst? Und ich kann mir dann vorstellen, dass er sie in solche Bredouille emotionale Ausnahmesituationen gebracht hat, dass er sie Stück für Stück isoliert hat. Also sie hat irgendwie zu allen Leuten, die ich so kenne, irgendwie gar keinen Kontakt mehr. Und das finde ich schon super traurig. Und vielleicht habt ihr sowas auch erlebt. Vielleicht kann mir der ein oder andere erklären, wie diese Typen das machen. Ich verstehe nämlich noch nicht so ganz die Dynamik dahinter, weil ich glaube einfach, dass kein Typ das mit mir schaffen würde. Vielleicht stimmt es aber gar nicht. Vielleicht wart ihr ja auch mal in so einer Beziehung und der Typ hat euch Stück für Stück isoliert von eurem Freundeskreis, von eurer Familie und ihr habt es erst gar nicht gecheckt so und es hat lange gedauert. Also auch das würde ich super gerne heute mal besprechen, wenn ihr dazu irgendwelche Meinungen oder Stories habt. Die Nummer ist die 0331 70 97 110 und ihr kommt dann auch nicht direkt hier bei mir in die Show, keine Sorge, ich finde es immer wichtig zu sagen, weil ich freue mich natürlich immer, wenn ihr anruft, sondern ihr kommt erst draußen dran bei Timo, der ist heute der Redakteur, sehr, sehr empathischer, richtig guter Typ und wenn der angerufen, also wenn ihr den angerufen habt, dann fragt ihr euch, wie heißt ihr, wie alt seid ihr, wo wohnt ihr, heißt, ihr könnt auch anonym anrufen, wir sind hier wieder in 5 Bundesländern und erst dann kommt ihr im Anschluss zu mir hier in die Show rein, also easy. Deshalb, also ihr könnt auch anonym anrufen, würde mich sehr freuen. Wir reden heute alles zum Thema Freundschaften.
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4: Und da möchte ich wirklich wissen, wie sehen denn eure Freundschaften aus? Wie oft seht ihr euch? Wie oft textet ihr? Wie oft telefoniert ihr? Schickt ihr euch einfach nur jeden Tag Memes hin und her? Oder quatscht ihr auch richtig deep? Was sind für euch Red Flags in Freundschaften? Sagt ihr, wenn ihr den Partner, die Partnerin scheiße findet, die neuen Freund, die neue Freundin? Oder habt ihr daraus vielleicht, wie ich, gelernt, dass es keine gute Idee ist? Ist vielleicht bei euch auch schon mal eine Freundschaft zerbrochen, weil eure beste Freundin euch gesagt hat, ey, ich kann mit deinem neuen Freund überhaupt null was anfangen und der ist irgendwie überhaupt nicht gut für dich? Kann ja auch sein. Also 0331 70 97 110. Ruft doch mal hier an und erzählt mir, ja, alles zum Thema Freundschaften. Welche Freundschaften sind bei euch zerbrochen? Woran sind die zerbrochen? Vielleicht ist ja auch eure beste Freundin mit eurem Freund ins Bett gegangen. Vielleicht hat die euch bestohlen oder krass belogen oder ihr habt mitbekommen, dass sie irgendwie im Freundeskreis plötzlich anfängt, echt über euch herzuziehen und ekelhafte Sachen über euch zu erzählen. Oder vielleicht hat sie auch Geheimnisse ausgetratscht, also rumgeerzählt. 0331 70 97 110. Erzählt mir mal von euren Besties. Was sind das für Leute? Wie oft seht ihr euch? Allein das würde mich mal interessieren. Und wie sind die Freundschaften auseinandergegangen bei euch? Also war das eher so nach und nach und das hat sich so ein bisschen verloren? Oder war das ganz anders und ihr habt so richtig ein Gespräch geführt und habt wie so Schluss machen in der Beziehung auch diese Freundschaft beendet? 0331 70 97 110. Und den Anfang, den macht jetzt Manuel aus München. Hi Manuel.
3: Hallo.
4: Hello, herzlich willkommen. Du hast einen besten Freund.
3: Ja.
4: Sag mal, warum würdest du sagen, ist es dein allerbester Freund?
3: Weil wir uns seit dem Kindergarten kennen und wir waren zusammen in der Grundschule und danach waren wir bis zur 5. Klasse in der Klasse zusammen immer. Mhm. Und dann ist er von der Schule gewechselt.
4: Okay.
3: Und danach haben wir uns in der Schule ja nicht mehr gesehen, aber dann sind wir auf die gleiche Schule wieder gewechselt.
4: Ah, und in diesem Jahr, wo so ein bisschen Funkstille war, hattet ihr da gar keinen Kontakt oder hattet ihr trotzdem
3: doch,
4: irgendwie euch?
3: Weil wir wohnen in der gleichen Gegend. Also er wohnt zwei Häuser weiter weg.
4: Ah, so, also ihr habt trotzdem Kontakt gehalten, aber habt natürlich nicht mehr irgendwie jeden Tag zusammen Hausaufgaben gemacht und abgehangen nach der Schule. Vielleicht, aber der Kontakt ist geblieben.
3: Ja.
4: Und sag mal, wie ist es denn vom Gefühl her? Ist der wie so ein Bruder für dich? Würdest du das so beschreiben oder?
3: Ja, also der ist schon wie ein Bruder für mich. Also weil er ist auch immer da für mich. Also zum Beispiel, wir haben schon so viel durchgemacht.
4: Was denn zum Beispiel? Hau mal raus.
3: Ja, also zum Beispiel, wir waren Fußball spielen und dann waren halt so Ältere.
4: Aha.
3: Die haben uns halt die haben halt mit uns gespielt. Mein Freund hat sich halt verletzt. Richtig, also Fuß verdreht und er ist halt richtig angeschwollen. Und danach habe ich ihm gesagt, ja, das wird nicht schnell heilen. Er hat mir nicht geglaubt, dann sind wir zu seiner Mutter gegangen und dann hat er gesagt, ja, Mama, es tut mir nicht so weh, aber da ist er in die Notaufnahme. Und dann hat er eine Bänder, also nicht übergehen, aber auch nicht gerissen, dann irgendwie so mittendrin, also ganz komisch.
4: Okay.
3: Aber man muss halt nicht so operieren. Und es ging dann nur so 3 Monate lang ging das wieder, nach 3 Monaten, und dann konnte er schon wieder Fußball spielen und so. Aber da war das so ein Moment, da dachte ich, okay, jetzt kann er nie wieder Fußball spielen, weil wir wussten halt nicht, was es genau war.
4: Okay, und da hast du richtig so mitgelitten?
3: Ja, also es hat sich so angefühlt, als hätte ich mich selber verletzt, weil ohne den Fußball zu spielen ist halt schon doof.
4: Das heißt, da fehlt dann irgendwie was?
3: Ja.
4: Ach, herrlich, okay. Das heißt, ihr kennt euch schon richtig lange. Und wie oft seht ihr euch? Jeden Tag in der Schule momentan noch, ne?
3: Also wir schlafen zusammen immer, weil wir sind bei den gleichen Eltern.
4: Ihr seid bei den gleichen Eltern? Was bedeutet das?
3: Ja, also meine Mutter ist zurzeit in Urlaub, also in Reha.
4: Ah.
3: Und deswegen, also schon so ein halbes Jahr, und deswegen schlafe ich bei ihm zurzeit.
4: Also du wohnst da quasi halb?
3: Ja.
4: Ist ja wirklich wie ein Bruder.
3: Ja.
4: Ach, stark. Und habt ihr da auch manchmal Zoff oder läuft da alles easy?
3: Ja, also manchmal so kleine Streitigkeiten gibt's natürlich immer.
4: Mhm.
3: Wenn man so dicht auf dicht aufeinander sitzt, dann werft da eine manchmal. Deswegen.
4: Aber das kriegt ihr dann schnell wieder eingepegelt.
3: Ja,
4: Habt ihr mich mal angeschrien vor Wut?
3: Fragen will, spätestens wenn er fragt, ob ich mit ihm wieder FIFA zocken kann.
4: Ah, das ist so das geheime Codewort für wir sind wieder fein?
3: Ja.
4: Ah, okay. Ja, also ihr Lieben, ihr könnt übrigens alle hier sehr gerne anrufen. Manuel, lass mich kurz was sagen, weil ich Videos streame auch gerade über meinen Instagram-Account claudia.kamit, Kamit mit K und dann A, M wie Martha, I, E, T, H. Und da schreibt gerade Eva, sie würde anrufen, aber sie ist zu schüchtern. Ihr Leute, ihr braucht keine Sorge haben, oder? Guck mal, Manuel, das ist doch easy hier, oder?
3: Ja, also ich rufe das erste Mal jetzt an. Ich habe gestern nämlich probiert, aber dann hat sie mir von der Zeit gereicht, weil ich dann ins Bett musste.
4: Ah ja, und wie fühlt sich so an? Wie ist es?
3: Ja, relativ cool. Und da das auch im Podcast gibt, dann fühlt es sich richtig witzig an, da meine eigene Stimme zu hören.
4: Das stimmt, ja. Sehr, sehr smart bist du, Manuel, dass du ja auch gleich noch das rausballerst. Als Info muss ich das nicht machen. Sag mal, Manuel, habt ihr euch mal angeschrien richtig? Das würde mich auch mal interessieren.
3: Ja, bestimmt. Also im Fußball, dann zu Hause wegen Dings, weil ich die Tischpackung geöffnet habe, obwohl ich sie nicht öffnen durfte.
4: Was hast du geöffnet?
3: Eine Tischpackung. Die war neu. Das war so eine limitierte Edition.
4: Oh, shit.
3: Ja, und ich wusste es halt nicht.
4: Verstehe. Ja, kann ich ihn aber auch verstehen, dass er da ein bisschen pisst ist. Okay.
3: Ja, da hat er richtig angeschrien.
4: Ja, fühle ich. Fühle ich sehr. Und sag mal, eine Frage habe ich noch. Was ist denn für dich so eine Red Flag in Freundschaften? Also wo würdest du sagen, so okay, das ist jetzt wirklich too much. Das ist eine Grenzüberschreitung, da überlege ich jetzt echt sogar, ob das mit uns als Freunde weitergehen kann. Gibt's da was? Fällt dir da was ein?
3: Ja, also jetzt zum Beispiel sich mit mir verabredet und dann wirklich so 10 oder 5 Minuten, bevor wir uns treffen, sagt, Anni, Ich hab mich gerade mit jemand anderem verabredet oder ja, ich muss noch bei meiner Mutter helfen, obwohl er gar nichts helfen muss, sondern einfach nur zu faul ist. Oder wenn er Geheimnisse erzählt, also so. Mhm. Oder Sachen erzählt, die nicht, zum Beispiel, die mir halt peinlich sind.
4: Verstehe, also dass er dein Vertrauen missbraucht und hier ist voll die Mücke in meinem Gesicht. Gott.
3: Ja, Schnark ist bei mir im Zimmer.
4: Boah, ich hasse Mücken. Die lieben mich. I hate it. Excuse me. Sorry, aber ich habe dir zugehört. Okay, also wenn der im Prinzip ja nicht loyal sein würde, deine Sachen ausplaudern würde, die du ihm im Vertrauen erzählt hast, oder vielleicht irgendwie sogar, ja, was der gerade auch erzählt, so auch lügen und sich nicht mit dir treffen würde, also eigentlich nicht so den Effort reinstecken würde, den du hast und dir irgendwie das Gefühl geben würde, du bist ihm egal. Das kann ich verstehen. Ja. Das ist ja auch mies. Okay, aber das ist noch nicht passiert bei euch beiden.
3: Nein.
4: Na, Gott sei Dank. Manuel, ey, dann hoffe ich, dass du mit deinem Buddy da immer befreundet sein wirst. Wie heißt der?
3: Ja, Bastian.
4: Bastian, dann grüßen wir den an der Stelle. Pennt er gerade oder hört er im Nebenzimmer zu?
3: Der hört ihn, der kennt den Blumen gar nicht.
4: Ah, okay.
3: Ich werde ihm den Podcast morgen zeigen.
4: Ach, nice. Ja, sehr, sehr gut. Also vielleicht hat er es ja doch gehört und ruft jetzt nochmal zurück an, um über dich kurz nochmal so ein paar cute Worte zu verlieren. Kann ja auch sein, wer weiß. Ich bin gespannt. Ja,
3: also ich grüße einmal Bastian Schirmosch.
4: Okay, ist gegrüßt. Liebe geht raus an euch beide. Und ich finde es richtig cute, dass ihr so dieses Code-Wort quasi habt im Prinzip von wollen wir FIFA spielen. Dann ist alles wieder gut. I love it. Manuel, Grüße nach München und bis ganz, ganz bald.
3: Ciao.
4: Ciao, schönen Abend noch. Und ihr merkt schon, es ist easy. Ihr könnt schüchtern sein, ihr braucht keine Angst haben. Das läuft hier ganz easy, wenn ihr hier anruft. Und ich möchte eben ja mit euch heute über das Thema Freundschaften reden. Welche Freundschaften sind bei euch schon auseinandergegangen? Woran lag das? Was waren so die Gründe? Was sind so Red Flags für euch in Beziehungen? Wie oft seht ihr euch? Werft ihr euren FreundInnen das vielleicht auch vor, wenn ihr die weniger seht oder wenn die sich weniger Zeit nehmen, in Anführungsstrichen? Ja, erzählt mal, wurdet ihr mal belogen, betrogen von einer Freundin, einem Freund? 0331 70 97 110. Jonas aus Karlsruhe. Hi, Jonas.
5: Hi.
4: Oh, ich habe gerade Paranoia, dass mir die Mücke wieder ins Gesicht hüpft. Kannst du das verstehen?
5: Ja, verstehe ich, alles klar.
4: Oh, ekelhaft. Naja, also falls ich kreische, du weißt Bescheid.
5: Kein Problem, alles gut.
4: Okay. Du, erzähl mal, wir reden jetzt über einen guten Kumpel, mit dem du dich zerstritten hast. Erzähl mal, wie würdest du das Wort Kumpel an der Stelle definieren? Also, wie würdest du es beschreiben?
5: Kumpel in Bezug auf den Freund, mit dem ich mich zerstritten habe oder allgemein?
4: Ja, wie sah da so eure Kumpelschaft aus?
5: Also, zu Beginn war es echt eine schöne Freundschaft. Wir hatten wir kennen uns schon ewig, haben uns ewig gekannt, seitdem wir 7 Jahre alt waren, durch unser Hobby. Mhm. Wir haben beide Tischtennis schon früh gespielt. Und ja, dann hatten wir eigentlich echt eine schöne Kindheit zusammen, bis wir so 14, 15 waren. Und ja, dann gab es einen kleinen Streit, aber das hat sich dann wieder eigentlich entspannt danach. Mhm. Und am Ende ist halt dann nochmal eskaliert ein bisschen, würde ich sagen.
4: Und darf ich fragen, worum es in dem Streit ging? Also so ungefähr?
5: Ja, es war, wir waren dann irgendwann kicken zusammen auf dem Fußballplatz und dann ja, habe ich ihn versehentlich so umgetackelt, sage ich mal. Also ich bin so mit den Stollen rein und das fand er halt damals gar nicht cool und dann war er halt übel sauer auf mich. Aber nach einer Zeit ging es dann wieder und wir haben uns eigentlich erstmals wieder vertragen dann, genau.
4: Okay, also das hast du ja nicht mit Absicht gemacht. Du warst einfach nur komplett into it.
5: Ja, ich würde schon sagen, dass ich ein bisschen sauer war in der Situation auch, weil auch ein bisschen davor so ein bisschen rumgepöbelt wurde, aber ich habe es nicht mit Absicht verletzt, genau.
4: Okay, du warst einfach nur so in Rage.
5: Genau, ja.
4: So in Rage-Mode quasi.
5: Und Rage-Mode, genau.
4: Bist dann irgendwie... Er hat dann deine Wut auch ihn getroffen an der Stelle, ohne dass es beabsichtigt war. Okay.
5: Ja,
4: und dann
5: habt ihr so da, kann man sagen.
4: Und dann habt ihr euch vertragen erstmal wieder, alles war wieder fein. Und dann ist es an welcher Stelle wieder eskaliert?
5: Ja, genau. Wir haben uns dann, als wir so 1,5 Jahre später, haben wir uns nochmal irgendwo getroffen auf so einem Weinfest mit so 17,5. Und dann haben wir angefangen, wieder Kontakt aufzubauen und wurden auch echt wieder eng. Und
4: so lange hattet ihr danach keinen Kontakt?
5: Ja, es war
4: wegen
5: schon eine
4: dieser Sache.
5: Zeit. Genau, ja, das war, ist echt eskaliert zwischen uns. Also,
4: aber warte mal, erstmal habt ihr euch ja vertragen wieder.
5: Genau, ja, wir haben uns dann vertragen.
4: Und wann ist das dann, wie viele Tage, Wochen später ist es dann wieder eskaliert, richtig doll?
5: Das war dann kurz nachdem wir beide 18 Jahre alt wurden.
4: Stopp mal, das ist ja da, wie viel Zeit war denn dazwischen?
5: Wo zwischen jetzt?
4: Nee, zwischen dem, also stopp mal, ich bin irgendwie, check ich gerade die Zeit.
5: Zwischen der Verletzung und dem Wiedervertragen.
4: Also ich hatte es so verstanden, dass ihr diesen Streit hattet, dann habt ihr euch erstmal wieder vertragen und alles war wieder nice.
5: Nein, wir hatten den Streit und haben uns dann erst wieder mit so 17,5 vertragen.
4: Ach so, das ist ja dann wirklich eskaliert. Ich dachte, ihr habt euch, ihr hattet euch irgendwie wieder vertragen und dann ist es nochmal eskaliert.
5: Das war echt in dem Moment. Das war echt lang, genau, ja.
4: Sick, okay. Okay, und dann gab es da sozusagen 1,5 Jahre erstmal gar keinen Kontakt.
5: Genau, da waren wir erstmal auseinander und haben uns dann zufällig wieder auf einem Fest getroffen und dann haben wir uns eigentlich wieder gut verstanden. Ja, bis dann kurz nach dem 18. Geburtstag von uns beiden, genau.
4: Ah, okay. Und wie kam das dann dazu, dass ihr plötzlich wieder aufeinander zugegangen seid?
5: Ja, das war eigentlich zufällig. Also wir waren dann auch so ein bisschen aufgesplittet von den Freundesgruppen und dann waren wir halt auf so einem Fest bei uns. Mhm. Und da haben wir uns, sind wir uns zufällig über den Weg gelaufen, haben uns halt ein bisschen ausgesprochen und danach war eigentlich wieder alles fein erstmal.
4: Und bist du auf ihn zugegangen oder er auf dich?
5: Ich würde sagen, es war eher so ein gegenseitiges Aufeinanderkommen. Mhm. Also weil wir beide wussten, dass wir eigentlich viel Zeit miteinander verbracht hatten, die Jahre vorher. Und ja, es war so ein bisschen eine Entschuldigung von beiden Seiten eigentlich.
4: Ach wirklich, ja? Also das heißt, es war wirklich, dass beide irgendwie bereut haben, dass das damals so eskaliert ist.
5: Genau, ja. Es war halt, man hat es schade gefunden, dass halt so passiert ist.
4: Und sag mal, wie würdest du das beschreiben, dass dieses Vermissen? War das so wie Liebeskummer, würdest du das sagen?
5: Ja, ich würde schon sagen, dass es auf jeden Fall ähnlich wie Liebeskummer war, weil es einfach, man hat quasi eine Person verloren, mit der man so seine ganze Kindheit verbracht hat quasi.
4: Ja, sehr.
5: Also es war halt einfach, es war schon keine leichte Zeit.
4: Und wie eng seid ihr jetzt?
5: Ja, genau. Wir haben uns ja einen Vertragen gehabt und nachdem wir beide 18 wurden, haben wir uns dann endgültig verstritten und jetzt ist überhaupt kein Kontakt mehr da, genau.
4: Was war denn jetzt schon wieder los?
5: Ja, wir wurden beide 18 und haben uns gedacht...
4: Ja, guter Grund zum Streiten.
5: Nee, wir kennen uns jetzt schon, seitdem wir klein sind und so. Wir wollten immer mal ins Casino gehen zusammen, haben wir immer gesagt gehabt. Uh-huh. Und dann haben wir halt beide so 400 Euro mitgenommen ins Casino und haben gesagt, ja, wenn wir jetzt was gewinnen, Großes oder so, dann teilen wir es halt durch 2 auf. Mhm. Und dann, wie es halt so im Casino ist, habe ich dann alles verloren. Und er hatte noch so 100 Euro. Und es war schon spät, wir wollten eigentlich nur gehen. Und dann hat er 100 Euro auf die Zahl gesetzt, auf die Zahl 0. Und es halt, dann kam ihm wirklich die 0 und er hat 3.600 Euro gewonnen.
4: Nein, krass.
5: Ja. Und dann haben wir uns halt beide gefreut. Ich habe mich auch mit ihm gefreut. Und ich habe mir auch gedacht, ja geil, ich krieg auch die Hälfte ab.
4: Ja.
5: Ja, und dann hat er gemeint, ja, er geht nach Hause, zahlt es ein und wird es mir dann schicken.
4: Aha.
5: Und ja, dann hat er, als wir zu Hause angekommen sind, hat er noch sich ganz normal verabschiedet von mir. Und als ich dann zu Hause angekommen bin, habe ich gesehen, er hat mich blockiert und seitdem ist er mir echt überall aus dem Weg gegangen.
4: What? Wie lange ist es her?
5: Das ist jetzt ungefähr ein halbes Jahr her, würde ich sagen.
4: Boah, das ist ja ein ekelhafter Move. Boah, da würde mich jetzt mal auch juristisch interessieren, habe ich das natürlich nicht drauf, aber da würde mich mal juristisch interessieren, ob das nicht ein mündlicher Vertrag theoretisch sogar wäre.
5: Ja, kann ich mir eigentlich nicht vorstellen, weil es war ja nichts Schriftliches oder so, das haben wir ja nur mündlich besprochen.
4: Naja,
5: das ist ja einfach dann Aussage gegen Aussage.
4: Ja, das stimmt, du kannst ja nicht nachweisen, ne, dass ihr das ausgemacht habt. Aber wie krass auch, dass er dir, also, ich meine, das ist ja das eine, dass er dir das Geld nicht gibt, ne? Er könnte ja aber auch mit dir reden und sagen so, ey, guck mal, ich weiß, wir haben das gesagt, aber das ist so viel Money für mich, ich brauche das irgendwie, ich muss es sparen, bitte verzeih mir, ich mach's an anderer Stelle wieder gut und keine Ahnung, ich stotter das bei dir ab oder whatever. Aber dass er dich dann einfach blockiert.
5: Ja, das ist schon krass, ja. Und überall geht er mir aus dem Weg und ich habe ihn seitdem auch nicht mehr richtig gesehen, ich habe ihn gar nicht mehr wahrgenommen eigentlich, als wäre er abgetaucht.
4: Das heißt, du hast ihn auch nicht zufällig mal auf der Straße oder so gesehen?
5: Ja, immer wenn er irgendwo weiter entfernt war und ich irgendwie gesehen habe und auf ihn zukommen wollte, dann ist er mal weggelaufen. Ich hatte keine Chance, bis jetzt mit ihm irgendwie in Kommunikation zu treten.
4: Nicht dein Ernst, das ist ja eine ekelhafte Nummer. Und was, habt ihr gemeinsame Freunde?
5: Ja, so indirekte, ja. Aber durch die Schule halt von damals. Aber das ist jetzt auch so ein bisschen, die einen glauben es halt dem einen, die einen glauben es dem anderen. Und deswegen gibt's da jetzt halt auch intern noch Streitigkeiten, weil der eine sagt, ja, du erzählst nur Scheiße, der andere sagt, ja, du erzählst nur Scheiße. Und
4: aber was ist denn seine Story?
5: Ja, er sagt einfach, es wäre nie was passiert. Also wir haben nie irgendwas von irgendwie Absprachen gehabt oder so.
4: Und warum habt ihr dann keinen Kontakt? Seiner Meinung nach?
5: Ja, das kann er auch keinem erklären. Das verstehe ich ja selber auch nicht.
4: Ja, aber deine Begründung verstehe ich ja, die ist ja logisch, aber wenn nichts war, ihr nichts vereinbart habt, dann verstehe ich nicht, warum.
5: Ja, ich weiß ja nicht, was er rumerzählt.
4: Dass er das genau rumerzählt, was du gerade meintest.
5: Okay. Ja, ich denke mal, dass er so was rumerzählt. Sowas habe ich auch von meinen Freunden gehört, die auch mit ihm quasi mal geredet haben, dass er halt so redet, aber ich meine, er kann ja alles Mögliche erzählen, ich werde es eh nicht mitkriegen, so.
4: Ja, ja.
5: Außer halt über andere Leute, und da weiß ich auch nicht, was stimmt, also.
4: Und sag mal, Jonas, ist das diesmal wieder wie Liebeskummer oder fühlt es sich diesmal anders an?
5: Nee, ich würde sagen, diesmal ist es ein anderes Gefühl, weil ich einfach so, das erste Mal war es dieses traurige Gefühl, weil ich dachte, ich habe so jemanden verloren, der was Wichtiges für mich ist, aber jetzt habe ich so erkannt, dass es vielleicht besser so ist, dass er jetzt aus meinem Leben raus ist.
4: Ja, glaube ich auch, ehrlich gesagt. Klingt überhaupt nicht nach jemandem, den du in deinem Leben brauchst. Also ich finde, das eine ist ja das Geld, weißt du so, das Geld ist das Geld. Ich finde deshalb, ja, das ist schon irgendwie mies, aber gut. Ja, aber dann dich zu blocken.
5: Ja, das ist scheiße, finde ich auch.
4: Oder dir geht's ja gar nicht ums Geld nur, ne? Es geht dir ja eigentlich um diese Art und Weise.
5: Ja, um die eigentlich. Weil ich habe mich auch so gefreut gehabt, wieder, weißt du, den Kontakt wieder aufzubauen.
4: Ja, safe.
5: Und jetzt halt wieder so. Also jetzt, denke ich, ist Firma vorbei.
4: Ja, die Frage ist ja auch, wie soll diese Freundschaft je wiederbelebt werden, weil möchtest du mit jemandem zusammen nochmal befreundet sein, der solche Moves macht und dich so hängen lässt und dich dann so auflaufen lässt und dich einfach blockiert, nur wegen nix so, also.
5: Ja, das fühlt sich halt einfach an, als hätte er mich von vorne bis hinten hintergangen so.
4: Ja, safe, verstehe ich. Hat er ja auch.
5: Ja.
4: So eine Freundschaft braucht echt niemand.
5: Das stimmt, ja.
4: Ey, tut mir wahnsinnig leid, dass du das irgendwie so aushalten musstest, weil das ist ja auch schon belastend, so, ne? Man wird ja krass enttäuscht und dann hast du das Gefühl, du nimmst das auch mit in neue Freundschaften oder kannst du da einen Haken drunter machen?
5: Ich glaube, ich kann schon einen Haken drunter machen, aber irgendwo sitzt schon trotzdem auch im Kopf so ein bisschen dieses Vertrauensproblem, würde ich sagen, in andere Personen.
4: Mhm. Ja, kann ich total verstehen. Und was würdest du machen, wenn er jetzt vor deiner Tür stehen würde und würde sagen, ey Jonas, ey, I'm so sorry, ich war echt ein Trottel?
5: Ja, das ist, ich weiß nicht. Also, das ist wie wenn ich jetzt in einer Beziehung wäre, zum Beispiel, und meine Freundin wird mich dreimal betrügen oder so und dann immer sagen, ja, ey, tut mir leid und so, kommt nicht wieder vor, weil am Ende passiert es eh nochmal und dann.
4: Das stimmt.
5: Deswegen würde ich einfach sagen, ey, komm, jetzt reicht's so, verpiss dich, Abschluss und so.
4: Verstehe ich.
5: Wir gehen vielleicht getrennte Wege.
4: Ist auch, glaube ich, besser.
5: Und genau, das wäre dann besser für uns beide.
4: Ach, Jonas, tut mir trotzdem leid, aber krasse Geschichte. Ich danke dir, dass du die mit uns geteilt hast.
5: Ja, gar kein
4: Problem. Danke, danke. Liebste Grüße nach Karlsruhe und ich wette mit dir, du wirst viel, viel bessere Freunde finden als diesen Trottel.
5: Ich danke dir, ja.
4: Bis bald, Jonas. Bis dann. Bis bald. Ciao.
5: Ciao, ciao.
4: Wir reden heute über das Thema Freundschaften. 0331 70 97 110. Ich videostream auch gerade noch über Instagram, claudia.kamit. Da könnt ihr auch gerne Fragen reinschreiben, die ich dann immer weitergebe an die Leute, die anrufen. Und wir sind jetzt bei Eva aus Freiburg. Hi, Eva.
6: Hi, hi.
4: Hello, hello, hello. Du, erzähl mal, was dir in den Kopf gekommen ist beim Thema Freundschaft.
6: Ja, das war gerade tatsächlich ganz lustig, weil das gerade zur Zeit wieder voll das Thema in meinem Leben ist. Mhm. Ja. Sag mal so, also ich hatte eine beste Freundin, das war eigentlich voll die lustige Geschichte, weil wir früher irgendwie in den gleichen Freundeskreis gerutscht sind, so in der Realschule die Zeit. Und das war auch alles echt cool und das war auch echt schön mit anzusehen, wie wir dann irgendwie zusammen erwachsen geworden sind, wie wir dann von der Realschule in die Ausbildungen gegangen sind, die anderen haben dann noch Abi gemacht und wir waren eigentlich immer so unzertrennlich und hat auch irgendwie immer was zusammengeschweißt. Mhm. Und ich dachte auch wirklich immer, hey, uns kann niemals was trennen. Und wir haben so viel erlebt, wir haben zusammen Urlaub gemacht und ihre Familie war wie meine Familie und andersrum auch. Und deswegen, das war also wirklich, da hat kein Blatt dazwischen gepasst zwischen uns. Mhm. Und dann hat es irgendwie angefangen, wo das dann mal zum Thema war, eben Beziehung. Da hatte ich dann meinen ersten Partner. Und es war auch alles echt toll, die haben sich gut verstanden. Die waren eigentlich auch so mäßig befreundet. Und wir haben auch echt viel Zeit zusammen verbracht. Und dann kam es eben dazu, wir haben uns getrennt. Und die zwei hatten irgendwie noch so ein bisschen Kontakt. Und dann ging es halt immer so, was hat der geschrieben und alles. Und so, wie es eigentlich nicht sein sollte. Mhm. Genau, auf jeden Fall ist es dann so weit gekommen, dass ich ihr halt eben Sachen erzählt habe über die Beziehung und die Trennung, wie ich mich fühle. Und sie hat es halt direkt an ihn weitergeleitet. Also er hat sie angerufen und sie hat ihm alles erzählt. Also meine komplette Gefühlslage. Und das ist dann auch, also das war alles echt, echt crazy. Er hat mich dann auch irgendwie angerufen und hat dann irgendwie gemeint, ja, er weiß das von irgendeiner Kontaktperson. Und ich wusste ganz genau, er kann das nur von ihr wissen. Also er hat nicht gesagt, dass er es von ihr weiß, aber ich habe es nur ihr erzählt. Deswegen war mir das dann von Anfang an klar, dass das nur von ihr kommen kann. Mhm. Das war dann auch echt eine heavy Zeit, weil ich mich so verraten gefühlt habe irgendwie. Also ich weiß nicht, für mich war irgendwie in dem Moment alles kaputt. Weil ich habe mir dann so gedacht, hey, ich habe so viel für dich gemacht. Wir waren wie eine Familie. Ich habe bei dir am Tisch gegessen. Du hast bei mir am Tisch gegessen. Wir sind durch dick und dünn gegangen und du haust mich so in die Pfanne. Also
4: das ja, und du schon hast ja eigentlich zwei Bezugspersonen verloren, ne?
6: Ja, genau, genau. Also das war in dem Moment, war dann die Trennung von dem Partner nicht mehr so schlimm wie dann die Trennung.
4: Okay.
6: Aber das war echt, echt crazy, was da dann alles passiert ist, ja.
4: Und sag mal, was glaubst du, warum sie das gemacht hat?
6: Ich weiß es nicht, ich kann es mir nicht erklären. Ich bin der Situation dann natürlich auch erstmal aus dem Weg gegangen und habe versucht, erstmal selber zu reflektieren, weil ich bin dann immer der Mensch, der dann nicht den Leuten Sachen an den Kopf wirft und sagt, hey, wie konntest du nur? Ich suche dann immer auch, ich weiß nicht, ob das unbedingt gut ist, die Fehler bei mir. Und ich habe mich dann wirklich die ganze Zeit gefragt, hey, was habe ich falsch gemacht, dass du mich so in die Pfanne haust, dass ich die Sachen im Vertrauen erzähle und du die dann einfach rausplauderst und dann halt auch noch an die Person.
4: Und bist du zu einer Antwort gekommen? Also ich glaube nicht, dass es an dir liegt. Ich hätte eher so, sagen wir mal, educated guess, würde ich tippen, dass sie auf ihn steht.
6: Habe ich tatsächlich auch gedacht. Aber wir haben dann tatsächlich, da war dann auch erstmal Funkstille, so 2-3 Monate, weil ich das auch erstmal verarbeiten musste. Mhm. Und das war dann irgendwie auch ganz witzig. Wir haben uns gar nicht gesehen, obwohl sie einen Ort weiter wohnt. Und ich bin jetzt auch nicht gezielt aus dem Weg gegangen oder so. Und einen Abend bin ich dann nach Hause gefahren und dann war sie plötzlich hinter mir mit ihrem Auto. Und da hat sie mir dann geschrieben, hey, wollen wir vielleicht mal reden? Weil ich habe gesagt, ich werde mich nicht melden. Weil ich habe nicht dazu beigetragen, dass unsere Freundschaft jetzt gerade an dem Punkt ist, wo sie damals war.
4: Und wusste sie das? Also hast du ihr irgendwie mal eine Nachricht geschickt von wegen, ey, wieso hast du mir das angetan? Ich will jetzt keinen Kontakt mehr. Oder hast du gedacht, okay, sie wird es schon irgendwie rausfinden, warum du jetzt irgendwie blockst?
6: Nee, wir hatten auf jeden Fall drüber geredet und ich habe ihr auch gesagt, hey, also ich fand das überhaupt nicht cool, weil ich habe dir das im Vertrauen gesagt und du musst dir halt auch einfach mal vorstellen, wie ich mich fühle. Also es fühlt sich halt in dem Moment hat sich so angefühlt, als ob ich einfach mit niemandem mehr reden konnte, weil es so meine Bezugsperson war. Ja, und dann ist es eben dann zu dem Gespräch gekommen. Ich habe mich dann mittlerweile auch aus der Freundesgruppe distanziert von allen. Das hat eh auch nicht mehr gepasst. Ist dann aber auch wieder ein anderes Thema, wie Freundschaften sich mit dem Alter auseinanderleben, wenn man einfach merkt, man hat andere Ziele. Ja, wir haben dann auf jeden Fall gesprochen und sie war auch sehr reflektiert zum Glück. Sie hat auch jetzt eingesehen, dass es halt wirklich also eine blöde Aktion war und alles. Ja, seitdem haben wir immer mal wieder so sporadisch Kontakt, sag ich mal. Nichts Ganzes. Eigentlich ist es eher so mehr Zweck jetzt. Sie ruft mich an, hey, kannst du mich abholen? Dies und das. Aha. Was damals nur wichtig für mich war, dass sie das selber reflektiert hat und es eingesehen hat.
4: Aber was hat sie denn erklärt, warum sie das gemacht hat?
6: Sie kann es nicht sagen. Also sie wusste es selber gar nicht.
4: Das klingt aber auch irgendwie ein bisschen verlogen, sorry, wenn ich das so sage.
6: Ja,
4: ich weiß doch, warum ich meiner besten Freundin in den Rücken falle. Also kann ja sein, dass sie vielleicht auch nicht dazu steht, dass sie sich dafür geschämt hat, dass sie irgendwie Gefühle für deinen Ex-Freund entwickelt hat. Ne? Das würde ich sogar nachvollziehen können. Und dass man dann anfängt zu lügen, aber also das glaube ich ihr jetzt nicht, dass sie nicht weiß, warum sie dich verrät.
6: Ja, ich bis heute auch nicht. Aber ich habe dann einfach gesagt, okay, wir lassen Gras über die Sache wachsen. Das war auch immer so ein Thema, wo ich nicht mehr drüber reden wollte, weil ich wirklich bis in dem Moment, wo es mir wirklich passiert ist, nur gedacht habe, okay, das passiert nur in so richtig krassen Filmen.
4: Mhm.
6: Wo es so um,
4: ey, fühl ich
6: Drama
4: so sehr.
6: Geht und alles.
4: Ja,
6: und wenn dir dann wirklich auch selber sowas passiert und du gerade am Erwachsenwerden bist und du denkst, so deine Freunde sind so das, wo du immer
4: ja, wie Familie.
6: Dein Halt bist. Ja, das, wo du immer hast und dann passiert sowas. Ich finde, das macht auch was mit allem und auch, wie man Freundschaften sieht.
4: Mhm.
6: Also zum Beispiel, ich bin jetzt auch gar nicht mehr so, dass ich sage, okay, ich gebe so viel in eine Freundschaft, dass mir sowas nochmal passieren könnte, was auch total schade ist, weil das ja eigentlich auch das Schöne an Freundschaften ist. Aber ich weiß nicht, das ist aber irgendwie ein bisschen traumatisierend.
4: Mhm. Ja. Kann ich verstehen. Ich finde auch überhaupt das begreifen zu müssen, das ging mir auch so mit dieser Freundschaft, von der ich am Anfang erzählt habe, dass diese Freundschaft, die wie meine Schwester war, dass diese Freundschaft auseinandergehen konnte, oder das kann ich, also es, bis heute ist das für mich nicht erklärlich, eigentlich, also wie das sein kann, so, also wie das wirklich passiert sein konnte, weil das für mich überhaupt nicht zur Debatte stand und ich immer gedacht habe, das würde niemals passieren. Ich hätte all mein Geld darauf gesetzt, dass es niemals passieren wird. Also kann ich schon total verstehen. Und sag mal, Eva, was sind denn jetzt aber Gefühle ihr gegenüber? Also wenn ihr euch jetzt auf der Straße trefft oder vermisst du sie? Also wie ist dein Gefühl ihr gegenüber?
6: Ich muss sagen, eigentlich so komplett neutral. Also ich bin jetzt nicht so, dass ich sage, oh cool, sie zu sehen. Aber ich bin jetzt auch nicht so, boah, nee, gar keinen Bock. Also wenn wir uns sehen, dann sagen wir uns hallo. Das ist auch lustig, das ist letzte Woche passiert. Da war ich mit einer Freundin unterwegs und wir sind dann schnell noch in den McDonald's gegangen. Mhm. Und dann saß sie da halt eben mit ihren Freunden. Und dann waren wir halt, haben uns hallo gesagt und alles, aber jetzt halt auch nicht wirklich geredet.
4: Mhm.
6: Es ist halt einfach, ja, also ich glaube, sie weiß, dass es nicht gut war. Und das merkt man ihr auch irgendwo an, aber es ist halt einfach zu spät jetzt. Also, ja.
4: Und sag mal, wenn sie jetzt vor der Tür stehen würde und würde sagen, Eva, ich wollte mich wirklich nochmal richtig entschuldigen. Ich muss es nochmal sagen und ich musste jetzt auch einfach an der Stelle sagen, ich war ein Trottel, ich war irgendwie total verknallt in denen. Ich habe mich dafür geschämt, weil eigentlich verliebt man sich nicht in den Ex-Freund von der besten Freundin. Und ich konnte es dir aber nicht sagen, weil ich mich so krass dafür geschämt habe und es ist mir so peinlich. Aber ich vermisse dich ganz doll und ich möchte gern, dass wir irgendwie versuchen, das wieder hinzukriegen. Was würdest du dann sagen?
6: Also ich wäre nicht abgeneigt. Ich fände es tatsächlich sogar schön, wenn sie sich, also wenn ich wüsste, dass sie sich nochmal so tiefgründiger Gedanken drüber gemacht hat.
4: Mhm.
6: Und ich will, also ich bin, ich sag immer, man findet für alles eine Lösung. Und egal wie groß der Verrat war, ich finde, wenn die Person, wenn du merkst, dass die Person etwas bereut, dann ist es auch ein Grund, der Person nochmal eine Chance zu geben. Also egal, was passiert ist. Ich hätte auch gesagt, wären die beiden zusammengekommen und die hätten sich getrennt. Und sie hat das dann einfach wirklich nochmal richtig reflektiert, dass es blöd war und dass einfach auch in meine Lage reinversetzt. Da bin ich die letzte Person, wo ich sage, nee, also wir können die Freundschaft nicht weiterführen. Mhm. Klar wird die Freundschaft nie wieder so, wie sie vorher war, auf gar keinen Fall. Aber ich meine, ich mag die Menschen ja trotzdem. Trotzdem, also obwohl das passiert ist. Deswegen, das wäre eigentlich, habe ich mir das auch eine Zeit lang echt gewünscht, aber es ist nicht passiert. Deswegen ist gerade alles so, wie es ist. Ja.
7: Ja, ist auch die Frage, ob sie überhaupt den Mut hat, ne, sowas, diesen Move zu machen.
6: Ja.
7: Kann ich auch.
6: Habe ich tatsächlich auch überlegt, ja.
7: Vielleicht auch nicht. Und du wirst wahrscheinlich immer darunter leiden. Glaubst du, dass sie darunter leidet?
6: Ich glaube mittlerweile nicht mehr. Also, ich denke, am Anfang hat sie ihr auch ein bisschen zugesetzt, weil sie gemerkt hat, okay, das ist jetzt wirklich passiert. Und das hat auch dazu geführt, dass wir uns auseinanderleben. Aber mittlerweile ist sie, glaube ich, super okay damit. Ach. Und hat sich da irgendwie ihre neue Freunde rausgesucht. Ja, ich meine, ich bin glücklich für sie und wenn sie glücklich ist, dann bin ich es auch. Aber es ist halt einfach schade, dass es so gekommen ist.
7: Safe, kann ich total verstehen. Eva, und leider muss ich dir sagen, aus meiner Erfahrung, es wird auch nicht, also es wird sich immer irgendwie wie Liebeskummer anfühlen. Jedenfalls ist es bei mir so.
6: Ja. Leider, ja.
7: Ja, diese Ohnmacht macht es, glaube ich, einfach schrecklich.
6: Ja, das stimmt, ja.
7: Naja. Eva, ey, danke, dass du angerufen hast. Danke, dass du uns hast so in deinen Freundeskreis mal reinblicken lassen und auch in diese Geschichte. Ja, das tröstet ja auch manchmal, weißt du? Ich denke jetzt auch, vielleicht sitzt noch jemand irgendwie vom Radio und hört das gerade oder hört den Podcast und sagt so, ah ja, okay, crazy. Mein Herz ist auch gebrochen, aber vielleicht gehört das auch einfach so dazu.
6: Leider. Das stimmt, hoffentlich.
7: Ja. Eva, liebste Grüße, fühl dich umarmt. Bis bald.
6: Danke fürs Gespräch. Ciao, ciao.
7: Dank dir, ciao. Hui.
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7: Hello. Und ich möchte mit euch heute über das Thema Freundschaften quatschen.
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7: Ihr könnt mir ja einfach mal erzählen, wie so eure Freundschaften aussehen, wie oft seht ihr euch, aber auch, was sind Red Flags für euch in einer Freundschaft und an welchen Sachen sind Freundschaften vielleicht auch auseinander zerbrochen oder gebrochen oder einfach haben sich so auseinander langsam geschlichen? Oder hattet ihr vielleicht auch mal so ein richtiges Gespräch mit einer Freundin und gesagt so, ey, sorry, aber wir müssen die Freundschaft beenden? Was ist da passiert? 0331 70 97 110 und jetzt sind wir bei Michael aus Reutlingen. Hi!
8: Ja, hallo, ich bin's, Michael.
7: Hello, hello, hello. Schön, dass du anrufst. Herzlich willkommen.
8: Hallo.
7: Sag mal.
8: Ja,
7: bitte.
8: Also, ich habe tatsächlich eine lange Geschichte mit meiner besten Freundin gehabt. Mhm. Ich kann es jetzt auch nicht sagen an dem aktuellen Punkt, ob wir jetzt noch befreundet sind oder nicht befreundet sind. Ist ganz schwierig zu sagen, weil das ist schon halt zum zweiten Mal passiert und ich weiß es jetzt selber nicht, wie es bei uns eigentlich aussieht.
7: Okay, also nur mal kurz die Hard Facts. Du bist ja jetzt 19. Seit wann kennt ihr euch?
8: Wir kennen uns seit 2020. Also, ja genau, 2020 kennen wir uns.
7: Okay.
8: Genau. Die ist ein Jahr jünger von mir. Und wir haben uns tatsächlich zufälligerweise, weil ich habe damals, wo ich noch 13 war, habe ich da ein paar Kumpels kennengelernt. Ich habe da so Minijob für die gearbeitet, für YouTube-Channel habe ich für so Kinder Minecraft-Videos gedreht, da mitgeholfen. Mhm. Und das war so eine Zuschauerin, die habe ich so erstmal im Internet auf Discord kennengelernt, alles schön und gut. Wir haben uns gut verstanden, wir haben uns auch getroffen, richtig super. Also wir haben uns ein paar Mal getroffen, natürlich. Schöne Zeit verbracht, immer ganze Zeit hatten wir Themen zum Reden. Es war ganze Zeit zwischen uns, also es war nie Langeweile zwischen uns, sage ich mal so.
7: Aber war es auch flirty oder war immer klar, das ist eine Freundschaft?
8: Das kann man auch jetzt nicht so sagen, weil es war mal so.
7: Mhm. Mhm. Aber ihr wart nicht zusammen?
8: Nein, wir waren nicht zusammen.
7: Okay.
8: das hat noch niemand eindeutig gesagt, ob wir mal zusammen werden wollen oder wie es auch immer aussieht zwischen uns. Wir haben uns einfach gesagt, also wir haben uns einfach gefühlt so wirklich Bestie.
7: Okay.
8: Genau. Leider vor ungefähr, kann ich schon jetzt sagen, 2 Jahre, also vor 2 Jahren ist es so angefangen, dass sie jemanden kennengelernt hat. Und in diesem Moment, wo sie kennengelernt hat, ist unser Kontakt irgendwie abgebrochen. Also auf einmal, auf einem Tag, haben wir keine Nachricht geschrieben, keinen Kontakt auf einmal mehr. Ich habe Bilder wurden sogar von Instagram alles gelöscht, alle Bilder von jedem Freund, jeglich von jedem.
7: Boah.
8: Und ich habe normal geschrieben, hallo, ist alles in Ordnung, weil wir haben uns auch lange nicht mehr gehört. Es war eigentlich logisch, sollte man eigentlich schon zu ihr schreiben, was geht. Aber in diesem Moment war ich auch da beschäftigt und ich habe auch, ich weiß, das klingt jetzt zwar ein bisschen dumm, habe nicht dran gedacht, aber danach war es irgendwie mir zu leise. Also halt, die Person hat mir in meinem Leben gefehlt, weil wir haben tatsächlich, auch wenn wir uns nicht gesehen haben, so 24/7 telefoniert, jede mögliche Geschichte erzählt, alles was möglich. Wir haben
7: und dann hörte so gesagt, das aber plötzlich ein, okay, dann hörte das plötzlich einfach auf und sie hat dich irgendwie aus ihrem Leben rausgeworfen.
8: Genau. Das war auch so ein komisches Moment. Ich dachte mir, was soll das jetzt sein? Vielleicht frage ich von ihrer Freundschaft, was da los ist. Die Freundinnen von da haben auch gesagt, dass die auf einmal auch irgendwie geschlossen sei, weil sie jemanden gefunden hat. Und auf einmal war sie ganz Zeit mit einem Typen, sag ich mal so. Und nach einem Jahr hat sie wieder mich angeschrieben per Snapchat, weil auf Snapchat

0: Fuck.
1: Und jetzt in diesem Moment denkt man sich, ich habe ihr zweite Chance gegeben, sie hat das bereut, sie hat sogar, wo ich mit ihr geredet habe, geweint in meinen Schultern. Das hätte sie nie wieder mehr gemacht, sie bereut es ohne Ende. Und da bin ich jetzt so hingestellt. Alles gut. Und jetzt weiß ich nicht tatsächlich, was ich da jetzt mehr dazu halten soll.
0: Hat sie denn eine Begründung gesagt, warum das war? Also hat sie gesagt, ey, der Typ hat ihr gesagt, sie soll den Kontakt zu einem anderen Typen unterbinden? Oder woran lag das denn? Ich verstehe den Grund nicht.
1: Der erste Typ, so wie ich das nach einer längeren Zeit verstanden habe, war richtig eifersüchtig.
0: Ah ja, okay.
1: Dass er niemand zu ihr gelassen hat, dass niemand mit ihr eigentlich sogar sprechen konnte, nur so zur Schule, wo sie noch gegangen ist, oder halt so schon so noch Kumpels aus Gegend, so Nachbarschaft.
0: Okay, also der hatte einfach ein kleines Ego und hat das dann daran ausgelassen, dass sie den Kontakt abbrechen musste. Super. Klingt ja nach einem tollen Mann.
1: Hört sich richtig super an. Und das ist halt in so einer Freundschaft, wenn das war, wie gesagt, ein Jahr Pause, wo wir eigentlich keinen Kontakt mehr haben. Da ist der Mensch halt, wenn man schon sich halt seit 2020 kennt und so gesagt, man hat mit, wie jetzt zum Beispiel mit dir, 24/7 fast gelebt, so halt ganze Zeit telefoniert, ganze Zeit, sogar wenn wir keine Themen vielleicht hatten, sogar rumgesessen, einfach irgendwelche, auf einmal auch sogar was gezockt, sage ich mal so. Und sie war eigentlich immer da. Und auf einmal, wenn sie auf ein Jahr verschwindet, ist so komisch. Man ist ganze Zeit zum Beispiel während der Autofahrt, während der Arbeit, wo man überhaupt auch ist, denkt man an die Person und man denkt sich, habe ich den Fehler gemacht? Oder was ist jetzt eigentlich passiert, warum der Kontakt abgebrochen ist?
0: Ja, schon wieder vor allem, ne?
1: Ja, genau. Und das Beste ist halt, wie gesagt, mit den Eltern hatte ich richtig guten Kontakt. Die Eltern haben auch richtig gefreut, dass ich wieder nach einem Jahr auch aufgetaucht bin. Ich weiß nicht, was sie den Eltern erzählt haben, warum wir auf einmal keinen Kontakt haben. Das weiß ich bis jetzt noch nicht. Aber ich weiß, dass die Mutter, wo ich mit ihr alleine war, wo ich mit der geredet habe, rausgesagt, dass wenn alles wirklich so super wäre zwischen uns, dann wäre auch was zwischen uns, also halt Beziehung möglich.
0: Hä, okay, aber man kann ja auch. Also, das klingt jetzt ein bisschen altertümlich, oder? Also, man kann doch auch, also das klingt so, als ob Männer und Frauen nicht befreundet sein können.
1: Ja, irgendwie.
0: Und wenn die sich nicht bumsen wollen, dann ist da irgendwas falsch. Das ist ja Quatsch.
1: Ich kann es auch leider nicht verstehen, was jetzt leider abgeht, muss ich auch sagen.
0: Ja, also das finde ich auch einen komischen Move von der Mutter. Vielleicht wollte sie sich das irgendwie so erklären und ihre Tochter schützen nach dem Motto, ja, irgendwas muss ja eh zwischen euch schieflaufen, wenn ihr irgendwie nichts miteinander anfangt. Das ist doch komisch. Ihr seid ein Mann und eine Frau, ihr müsstet doch aufeinander stehen. Und wenn ihr das nicht tut, dann scheint da was im Argen zu sein, was ja Bullshit ist.
1: Also die Mutter hat gesagt, dass ich und sie zwischen uns was sein könnte. In diesem Sinne, meine beste Freundin zu ihr gesagt hat, dass sogar mit mir was sein könnte, aber sie hat sich das halt nicht getraut.
0: Ach so, hä? Aber warum soll sie dann jetzt den Kontakt abbrechen, wenn sie einen Freund hat? Würde ja Sinn ergeben, wenn du eine Freundin hast, dass sie dann so eifersüchtig ist auf die, dass sie merkt, okay, das kann sie sich nicht anschauen, dann würde ich es verstehen.
1: Aber in diesem Moment, jetzt kann ich es auch leider nicht verstehen. Ich weiß nicht, das ist immer, also wie nicht immer, aber das ist schon halt das zweite Mal passiert. Und ich habe immer auch so im Hintergedanken, dass sie eines Tages wieder zurückkommt und wieder in meinen Armen kommt und sie wird weinen, ja, Entschuldigung, dass ich dich wieder verlassen habe. Und das Ding ist halt, die Typen kennen sie vielleicht 4 Wochen bis 3 Monate und sie bricht einen Kontakt ab mit einem besten Freund, von wo wir uns schon seit 2020 kennen.
0: Ja, ja, voll. Also, aber die Frage ist ja, ob du das nochmal zulassen möchtest, weil, also was hast du davon? Das ist ja keine Freundin. Also entweder ihr kommt dann mal zusammen und testet das mal aus, weil ehrlich gesagt klingst auch du so, als ob du Interesse an ihr hast, auch darüber hinaus, über eine Freundschaft, was ja auch legit ist so. Oder würde ich sowieso, ich würde diese Freundschaft dann nicht nochmal aufnehmen, weil wofür? Da läufst du ja nur ins nächste Messer wieder rein.
1: Eigentlich schon, aber irgendwie ist die ganze Zeit das innere Gefühl so, zieh ich wieder zurück und vielleicht kann es doch noch irgendwie weiterlaufen, dass es halt genau doch zu einer Beziehung führen könnte.
0: Ja, aber dann sag ihr das doch, schreib mir das doch mal.
1: Das war ich auch schon am

0: paar Mal am Überlegen, aber dann kam so ein Effekt zurück. Zum Beispiel, wo sie jetzt, ich weiß jetzt nicht, wie lange sie es mit dem Typen ist, aber wo ich jetzt meinen Abschluss im Mai hatte, oder Ende Februar, nicht im Mai, Entschuldigung, Ende Februar hatte, habe ich sie angeschrieben, ja, ich habe meinen Abschluss. Auf einmal habe ich sie angeschrieben, weil das war auch schon komisch, dass sie, dass es einfach nicht so geht, dass ich auf einmal keinen Kontakt wieder habe. Und dann hat sie sich so angehört, als ob sie so gesagt pissig gegen mich war, dass sie mit mir jetzt schreibe. Also, das war schon auch komisch. Und das war auch so, schon so mit dem ersten Typ, dass sie einfach jeden begrenzt hat, dass einfach, schreib mir einfach nur, schreib mir einfach und ich antworte dir nicht mehr. Einfach auf zugestellt gelassen also halt auf zugestellt gelassen.
1: Aber Michael, das ist doch eine Antwort eigentlich, oder?
0: Eigentlich schon, ja.
1: Ja, also auch wenn es weh tut, ne? Aber das habe ich irgendwie beim Daten auch so gelernt, dass man einfach auch der Wahrheit ins Gesicht blicken muss. Und also sie ist keine Freundin, weil so verhalten sich keine Freunde, oder? Also da sind wir uns einig, findest du nicht?
0: Da muss ich auch zustimmen, aber tatsächlich, es war erst so meine beste Freundin, die ich so wirklich für Jahre, also so gesagt, tatsächlich für Jahre, bevor sie Typen hatte, so wirklich eine Person, die, mit der ich fast wirklich, wie gesagt, zusammengelebt hätte. Das tut halt so am meisten weh, deswegen ist ganze Zeit auch der Gedanke, wo ich jetzt auch mit der keinen Kontakt habe, was ist bei ihr, was macht sie gerade, oder was soll ich jetzt eigentlich tun mit ihr?
1: Das
0: Mit
1: verstehe
0: dir.
1: ich, das verstehe ich. Michael, ich habe mal eine gute Idee. Chantal, du bleibst kurz in der Leitung, wir sind gleich auch bei dir. Aber ich hole jetzt mal Jana dazu. Jana, mit der habe ich ja vor 2 Wochen schon mal gequatscht. Ich kann ja sagen, die ist super empathisch. Wollen wir die mal dazu holen? Und vielleicht hat die ja noch eine Idee.
0: Ja, klar.
1: Vielleicht hat die ja dazugehört. Jana aus der Nähe von Mönchengladbach. Hi Jana.
2: Hello.
1: Hi Jana. Jana, Michael, Michael, Jana.
2: Hi.
0: Hallo.
1: Jana, hast du gerade ein bisschen zugehört?
2: Ja, ich
1: Okay.
2: bin am Start.
1: Ja, bitte, dann hau doch mal hier du raus, was du so denkst. Was würdest du denn sagen?
2: Also wäre ich jetzt an deiner Stelle, würde ich das Ganze, glaube ich, nicht mehr eingehen, einfach weil es jetzt zum zweiten Mal passiert ist und es sehr wahrscheinlich aufs Gleiche hinauslaufen wird, sobald wieder ein neuer Typ am Start ist. Und ich finde, du solltest nicht so mit deinen Gefühlen spielen lassen, sondern einfach vielleicht auch einmal Klartext reden, einmal klar machen, was du so denkst, wie du dich fühlst und damit das Thema vielleicht für dich auch beenden oder dich wirklich einmal richtig mit ihr aussprechen.
0: Das wäre auch tatsächlich mal eine gute Idee, tatsächlich, wenn man so nachdenkt.
1: Wäre sie denn bereit dafür, sich mit dir zu treffen und auszusprechen? Was glaubst du?
0: Das ist jetzt die gute Frage. Das weiß sie jetzt halt nicht, wie sie jetzt darauf einstellt, wenn ich zum Beispiel jetzt auf einmal ihr wegen so einem Thema schreibe oder auf einmal vor der Tür stehe. Das ist eine gute Frage, wie sie reagiert.
1: Naja, vor der Tür stehen, ich weiß nicht, Jana, wie du das siehst, würde ich jetzt nicht. Ich finde das ein bisschen übergriffig.
2: Nee. Nee.
0: Ja, das wäre auch,
2: Ich hätte auch eher
0: denke ich.
2: geschrieben.
1: Und was hättest du
0: Ja,
1: geschrieben,
0: das wäre,
1: Jana,
0: glaube ich, sehr schön.
1: ob man sich mal treffen möchte? Zum Quatschen, zum Aussprechen.
2: Ich hätte vielleicht tatsächlich geschrieben, so von wegen, ja, hey, keine Ahnung, ob man sich vielleicht mal treffen könnte, weil man vielleicht auch das Bedürfnis hat, einmal die Thematik, die zwischen einem steht, einfach mal zu klären, anzusprechen und vielleicht kommt man dann ja auf einen gemeinsamen Nenner und wenn nicht, dann vielleicht auch okay, aber dass man da vielleicht einmal ein Treffen ansteuert und dann face-to-face redet, weil übers Internet auch wieder
0: Ja, genau,
2: schwierig.
0: das ist auch das Thema.
1: Das stimmt, ja. Und es gibt ja auch so
0: Über
1: ein. Entschuldige bitte, Michael, sag mal weiter.
0: also über Internet ist immer schwierig, da kann man alles sagen, aber face to face ist halt immer ehrlich.
1: Und es gibt ja auch so einen psychologischen Effekt, dass wenn man, sagen wir mal, in einer Beziehung verlassen wird, ja, und man weiß eigentlich nicht, warum der andere einen wirklich verlassen hat, also der einfach den Kontakt abbricht, der dann auch nicht mehr erreichbar ist, dass das für das Gehirn so schwierig ist, einen Abschluss zu finden, dass ein das ewig an diese Person bindet. Ja, und dass man das eigentlich nur lösen kann in dem Moment, wo man ein Gespräch führt und dieses Kapitel selber schafft zuzumachen, auch im Kopf so. Und vielleicht, also vielleicht wäre das wirklich gut für dich. Also ich persönlich finde, die Freundschaft ist eh gegessen und jetzt ist nur noch die Frage, bist du verliebt in sie? Möchtest du eigentlich gerne mit ihr zusammenkommen? Und sagt man ihr das nochmal oder nicht? Aber ich finde, so wie ihre letzte Reaktion war, finde ich auch schon fies. Und dann vielleicht hat Jana recht, einfach so ein klärendes Gespräch, wo du bist ja wahnsinnig empathisch, wo du vielleicht ja auch fühlen kannst, was das Richtige ist. Und aber zumindest ein Kapitel zumachen kannst, damit du nicht mehr jeden Tag an sie denkst und denkst, oh, vermisst sie mich auch, sondern damit du vielleicht in ihren Augen siehst, ey, sie vermisst dich gar nicht. Und vielleicht kannst du dann das Kapitel auch für dich schließen.
0: Da kommen wir genau zu dem Punkt, weil ich habe es auch gefühlt, dass ich tatsächlich in ihr verliebt bin. Das habe ich auch schon eigentlich gemerkt, da wo ich genau auch mit der Mutter das Gespräch, den letzten Gespräch eigentlich geführt habe, habe ich mir auch gedacht, boah, warum habe ich eigentlich nichts früher gesagt oder nicht reagiert? Vielleicht konnte das Ganze auch anders ändern.
2: Aber dann ist genau das jetzt der Punkt, wenn du selbst schon checkst, dass da vielleicht Gefühle mit im Spiel sind. Sei ehrlich, sprich das an und wenn sie nicht darauf eingehen kann, ja, dann war es vielleicht auch nicht die richtige.
0: Ja, das hart gesagt. Das muss man sich jetzt wirklich, also muss ich schon sagen, da hast du recht. Ich muss mal mit der Glaub klären, jetzt demnächst.
2: Das ist eine gute Idee.
1: Ja, also erfordert auch Mut, glaube ich, ne? Aber.
2: Voll.
0: Ja, und die Mut fehlt, das ist halt das. Ich war auch sogar schüchtern, hier anzurufen, aber danach genau die Thematik habe ich gesagt, ach komm, ich spreche das mal an und ich bin gespannt, was auch die Leute dazu sagen.
1: Ja, aber ich kann natürlich trotzdem verstehen, dass das schwierig ist für dich. Aber ansonsten, weißt du, denke ich immer, sitzt du da irgendwie im Auto und denkst, ah, vielleicht denkt sie auch an mich und ich vermisse sie so. Und sie aber hat irgendwie seit 3 Wochen nicht an dich gedacht und hat auch irgendwie gar keinen Bock mehr. Ja, und dann siehst du das aber in ihren Augen und dann kannst du auch endlich loslassen.
0: Ja, da muss man, glaub, wirklich demnächst reagieren, wenn ich so überlege, weil sonst mache ich auch mich kaputt und ich weiß halt nicht genau, wo ich jetzt eigentlich stehe.
1: Absolut. Michael, dann bedanke ich mich bei dir. Jana, hast du noch irgendwas abschließend? Möchtest du noch was sagen in Richtung Michael?
2: Ich fände es, glaube ich, nur wichtig, dass du einfach über den Schatten springst und dich nicht von der Angst denken lässt, die du jetzt irgendwie in dir hast, und dass du da auch an dich denkst und nicht nur an alle anderen.
0: Jawohl.
1: Ja. Denk daran, was es dir bringt und nicht daran, dass du vielleicht was zu verlieren hast. So. Weil eigentlich hast du ja nur zu gewinnen.
0: Ja, das stimmt. Das stimmt. Das kommt zu dir überlegen. Ja.
1: Michael, dann danken wir dir ganz doll und wünschen dir einen schönen Abend. Bis ganz bald, Michael.
0: Jawohl.
1: Tschüssi.
0: Ich bedanke mich auch. Ciao. Ciao.
1: Ja, wir reden heute über das Thema Freundschaft. 0331 70 97 110. Ruft hier sehr gerne an und erzählt mal, woran eure Freundschaften vielleicht zerbrochen sind oder wie es dazu kam, dass sie sich auseinandergelebt haben oder was für euch so Red Flags allgemein in Beziehungen sind und in Freundschaften und wie ihr eure Freundschaften führt. 0331 70 97 110. So, Jana, jetzt plaudern wir noch eine Kleinigkeit hier.
2: Ich freue mich.
1: Du hast einen sehr stabilen Freundeskreis.
2: Mittlerweile. Ja.
1: Wie hat sich
2: aber
1: das
2: war
1: verändert?
2: Lange anders.
1: Wieso? Wie kam das?
2: Ich glaube, weil ich angefangen habe, mehr auch zu mir zu stehen und zu sagen, wenn irgendwas mir nicht mehr gepasst hat. Aha. Und glaube ich einfach wirklich angefangen habe, auf mich da zu achten und nicht mehr so doll auf die, also doch, ich achte auf die Bedürfnisse anderer Menschen schon, aber dass ich mich nicht komplett vergesse darin.
1: Und wie hast du das gelernt?
2: Boah, das war so ein ganz schleichender Prozess. Hat sehr, sehr lang gedauert. Ich bin sehr oft auf die Fresse gefallen.
1: Ja, das ist ja
2: und
1: schon ein
2: Boss-Move,
1: ne?
2: Schon. Also ich habe letztens tatsächlich noch mit einer ehemaligen Freundin, die mich dann angeschrieben hat mit ich vermisse dich, können wir nochmal reden? Da habe ich dann auch irgendwann gesagt, so eigentlich will ich das Gespräch gar nicht, weil es führt zu nichts. Mhm. Und es wird mich nur mehr belasten, als dass es mir wirklich hilft. Und deshalb will ich, dass es so bleibt, wie es gerade ist. Punkt. Und das hätte ich früher niemals gemacht.
1: Und das deshalb, hast du gemacht, einfach um für dich einzustehen. Und wolltest dann kein People-Pleaser sein und es nicht ihr Recht machen, sondern das tun, was für dich am besten ist.
2: Ja.
1: Aber sicher auch nicht so leicht, ne? Also ich finde es echt beeindruckend, wie du da hingekommen bist.
2: Ich bin eigentlich ein übelster People-Pleaser. Also es ist eigentlich ganz schlimm. Ja, aber ich glaube, so Situationen kann ich dann doch ganz gut zu mir stehen.
1: Jana, lass mich ganz kurz noch Philipp einladen, weil ich Videostreame gerade über meinen Instagram-Account claudia.kamit mit IETH, mein Nachname. Und Philipp schreibt da gerade, die größte Enttäuschung bei ihm im Leben war auch eine in Anführungsstrichen beste Freundin. Philipp, ruf doch auch sehr gerne an, 0331 70 97 110. Aber Jana, wenn du gesagt hast, dein Weg war hart, das zu lernen, was hast du denn für Enttäuschungen in Freundschaften dann schon hinter dir?
2: Ich hatte mal eine sehr, sehr gute Freundin, mit der ich wirklich lange auch befreundet war, wobei das im Nachhinein, wenn ich drüber nachdenke, alles sehr einseitig war, weil ich immer für sie da war, aber sie eigentlich nie für mich. Mhm. Das habe ich in dem Moment nie gecheckt. Bis es mir dann wirklich richtig schlecht ging und sie dann anstatt mit mir irgendwie zu reden, zu kommunizieren, zu einer Lehrkraft gegangen ist, ihr alles erzählt hat, was ich ihr eigentlich im Vertrauen erzählt hatte und ja dadurch es einmal richtig geknallt hat.
1: Also sie hat auch sein Vertrauen missbraucht.
2: Komplett, komplett. Das war sogar auf Abschlussfahrt. Ganz schlimme Fahrt für mich.
1: Okay, ja. Krass.
2: Ganz crazy. Das ist jetzt auch tatsächlich die Freundin oder die ehemalige Freundin, die mich dann vor ein paar Wochen angeschrieben hatte.
1: Ah. Und sag mal, glaubst du könntest ihr das an irgendeiner Stelle verzeihen? Weil ich meine, also ja, man wird ja auch immer reifer, ne? Und man macht ja irgendwie Sachen vielleicht mit 16, die man dann alleine schon mit 19 nicht mehr machen würde.
2: Verzeihen auf jeden Fall, aber ich glaube, also wir waren danach auch nochmal längere Zeit befreundet, aber das Vertrauen war halt nie wieder so da, wie es vorher mal da war. Mhm. Und es war immer noch sehr einseitig. Und ich glaube, das war so das größte Problem, dass ich irgendwann gemerkt habe, so, dass ich viel mehr in so Freundschaften reinstecke als die Gegenseite.
1: Das ist finde ich, echt ein guter Punkt, ne? Also da sollte man sich immer drüber bewusst werden, ist das eigentlich hier 50-50 oder gibt man irgendwie viel mehr und eigentlich sorgt dafür, dass diese Freundschaft in Gange gehalten wird oder machen das beide?
2: Voll.
1: Was ist denn für dich ein Red Flag? Gibt es so drei Red Flags für dich in Beziehungen, in Freundschaften, wo du sagen würdest, okay, echt, das ist ein No-Go?
2: Erstmal so Einseitigkeit. Mhm. Dann mangelnde Ehrlichkeit. Ich finde es ganz schlimm, wenn man nicht ehrlich miteinander reden kann. Mhm. Und ich bin jetzt auch nicht der krass direkteste Mensch, aber ich mag schon, wenn dann Sachen, die zwischen einem stehen, einfach direkt angesprochen werden, damit man einfach was dran ändern kann. Ich glaube, so Konkurrenz in einer Freundschaft ist auch ganz schlimm, wenn einem die Erfolge nicht gegönnt werden und das einfach nur runtergespielt wird oder keine Ahnung, als Bedrohung wahrgenommen wird und man das nicht gegenseitig gönnen kann.
1: Und sag mal, wenn du sagst, dass alles offen angesprochen werden darf, jetzt habe ich ja anfangs erzählt, dass ich eine Freundschaft auch verloren habe, wo ich einfach auch gesagt habe, dass ich glaube, dass dieser Typ ihr nicht gut tut. Würdest du sowas auch sagen? Oder also ich habe irgendwie da mitgenommen für mich, dass es gar keinen Sinn macht, sowas jemandem zu sagen, dass dann eigentlich das nur schlecht ausgeht. Andererseits denke ich so, aber das sollte doch eine Freundschaft aushalten. Also wie würdest du das empfinden? Was denkst du dazu?
2: Ich würde es mittlerweile auch tatsächlich ansprechen und ich glaube, ich wäre auch sehr dankbar, wenn ich jetzt an dem Punkt wäre, dass meine Freunde dann auf mich zukommen und mir sagen, von außen betrachtet, dass es eigentlich voll der blöde Typ ist und dass ich mich da auch irgendwie blöd verhalte. Mhm. Ja.
1: Okay, also das heißt, du würdest das jemand anders sagen und würdest auch wollen, dass man dir das sagt?
2: Ja,
1: und
2: schon.
1: Gibt es für dich eine Grenze, wo du sagst, okay, das findest du jetzt aber wiederum übergriffig? Also keine Ahnung, wenn jemand so richtig in diese Beziehung so reinfuschen würde?
2: Ich fände es, glaube ich, schwierig, wenn man zu sehr into it ist und dann mehr oder weniger besessen von der Beziehung ist.
1: Okay.
2: Das ist, glaube ich, schwierig.
1: So sabotiert am besten noch, ne?
2: Ja, ja.
1: Ja, das kann ich total verstehen.
2: Das ist dann schwierig.
1: Aber wie schön, dass du irgendwie so diese Reise für dich innerlich durchgemacht hast und jetzt so einen stabilen Freundeskreis hast.
2: Ich habe wirklich ganz, ganz tolle Freunde. Das ist heftig.
1: Und wie oft siehst du die so?
2: Leonie beispielsweise, so fast jede Woche aktuell.
1: Ah ja, mit der reden wir auch gleich, ne?
2: Toll, habe ich schon gehört. mit ihr schreibe ich auch super viel. Dann habe ich aber auch andere Freunde, die sehe ich so einmal im Jahr. Aber wenn wir uns sehen, ist es so, als hätten wir uns erst gestern das letzte Mal gesehen. Genau, es ist super unterschiedlich, wie oft ich die sehe. Ich habe auch Freunde, die am anderen Ende von Deutschland wohnen, die man dann auch nicht so häufig sieht, wo man dann aber so verlängerte Wochenenden oder Ferien oder sowas nutzt, um dann zueinander zu fahren. Ja, ich habe super verschiedene Freundschaften. Ich habe auch Freunde, man schreibt sich Ewigkeiten nicht. Und wenn man sich dann schreibt, also man weiß, man kann der Person auch schreiben, wenn es dann einem nicht gut geht. Und das beruht dann auf Gegenseitigkeit, dass man füreinander da ist. Aber man muss auch nicht jeden Tag schreiben, damit die Freundschaft bestehen bleibt. So.
1: Ja, das finde ich total gut, weil ich glaube, alles andere macht ja auch gar keinen Sinn, weil irgendwie immer man auch so ein eigenes Leben hat, ne? Und Alltag und Stress und Verpflichtungen. Und dann, ja, wie soll man das machen? Also verstehe ich voll. Finde ich total super, wie du das siehst. Ich glaube, mit dir ist man sehr gerne befreundet. Also du bist eine Top-Freundin, glaube ich.
2: Ich hoffe.
1: Bist ein Hauptgewinn. Ja, glaube ich, Jana.
2: Ich hoffe. So,
1: ich kann dir das jetzt sagen. Hier, damit ist das hier Gütesiegel. Zack, boom, ist jetzt da.
2: Toll.
1: Jana, das war schön mit dir. Ich danke dir sehr, dass du angerufen hast.
2: Ich freue mich auch immer, wenn ich mit dir rede.
1: Ah, das war hervorragend. Ja, ich hoffe, wir quatschen bald mal wieder. Fühl dich lieb umarmt und Grüße in die Nähe von Mönchengladbach.
2: Danke.
1: Ciao, du Liebe.
2: Grüße zurück.
1: Danke. Tschüssi. Ach, das war nice.
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1: Hello, hello, hello. Eine Stunde haben wir noch und ich möchte heute mit euch über das Thema Freundschaften quatschen. Ich möchte gerne wissen, ey, woran sind eure Freundschaften denn mal zerbrochen? Und gab's da so ein richtiges Gespräch wie in einer Beziehung, dass man so Schluss gemacht hat? Oder ist es eher so schleichend auseinandergegangen? Und gab's richtig Gründe? Habt ihr euch betrogen gefühlt oder verlassen gefühlt oder irgendwie hintergangen gefühlt, bestohlen gefühlt? Vielleicht habt ihr auch eurer Bestie irgendwie eine Sonnenbrille ausgeborgt und ihr habt die nicht zurückbekommen. Und ja, irgendwie war das so richtig verletzt, wie das dann alles abgelaufen ist. Vielleicht ist auch eure beste Freundin mit eurem Ex-Freund zusammengekommen und daran ist das gescheitert. Oder ihr seid in eine Beziehung gekommen und hattet echt so einen richtigen toxischen Typen am Arsch, der euch so isoliert hat von Freunden und Familie und daran sind Freundschaften zerbrochen. Also auch das kann es ja sein. 0331 70 97 110. Ruft mal sehr gerne an. Ihr kommt dann bei Timo dran. Timo, wink mal. Und der ist einfach richtig interessiert von mir. Und nein, Spaß. Also ganz empathischer, ganz wundervoller Mensch, wirklich. Und da fragt ihr euch, wie heißt ihr, wie alt seid ihr, wo wohnt ihr? Und das heißt, ihr könnt auch anonym anrufen, wenn ihr über eine Freundschaft quatschen wollt, die ihr vielleicht verloren habt oder über Red Flags von Freundschaften auch mal reden. Also, die Telefonnummer.
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1: So, und jetzt muss ich mal gucken. Timo, ist es jetzt eher... Ach nee, jetzt ist er schon wieder am Telefon. Vergiss mich, Timo. Ich kläre das selber. Ich weiß nicht, ob eher Chantal oder Leonie dran war. Leonie, ich glaube, Chantal hat vor dir angerufen. Die kommt aus der Nähe von Darmstadt. Hi, Chantal.
4: Hi.
1: Oh, hier ist schon wieder diese Mücke. Entschuldige bitte. Hi.
4: Hi.
1: Diese Killermücke, die mich hier immer angreift. Also wirklich. Das sind ja harte Bedingungen, unter denen man hier arbeiten muss. Hi, Chantal, wie schön. Du hattest eine Kindheitsfreundin.
4: Genau. Erstmal cool, dass ich wieder dabei sein darf. Ich war letztens schon mal dabei. Es war sehr schön.
1: Ach, herrlich.
4: Ich fand auch die Geschichten bis jetzt sehr spannend, das irgendwie so zu hören und mitzukriegen. Ich habe irgendwie jetzt schon gefühlt sehr viel mitgenommen.
1: Ja, das finde ich total schön, weil ich finde gerade bei Freundschaften hat man immer das Gefühl, wenn die zerbrechen, oh, das geht nur mir so. Irgendwie habe ich das Gefühl,
4: ja,
1: oder?
4: Voll. Ja. Genau, und bei mir geht's um eine Freundin, die ich eigentlich wirklich von klein auf kenne, also aus dem Kindergarten mit groß geworden. Und ja, ähnlich wie vorhin, ich glaube, bei Fabienne war es so, dass man wie so zwei Familien zu einer gemacht
1: Eva
4: hat.
1: Eva war das.
4: Eva, okay, kann auch sein. Genau. Und man hat so viel miteinander erlebt, so viel durchgemacht. Bei mir war es tatsächlich in dem Fall so, dass wir, ich würde sagen, bis so zur Mittelstufe, dann mal zwischendurch einen kleinen Cut gehabt, dadurch, dass man einfach auf verschiedene Schulen gegangen ist damals. Aber jetzt nicht irgendwie im Streit oder so, also überhaupt nicht. Das hat dann sich einfach so ein bisschen auseinandergelebt. Und dann später, wo man dann wieder so in Richtung Abitur oder so gegangen ist, bin ich dann mit meinen Eltern einen Ort weitergezogen in dem Ort, wo sie gewohnt hat. Und dann hat man irgendwie wieder so zueinander gefunden. Und es war eigentlich immer sehr schön. Bis vor 3 Jahren, da war erst einmal so eine Situation, wo dann irgendwie der Kontakt so, ich sag mal, eingedämmt wurde. Also irgendwie hat man so das Gefühl gehabt, von ihrer Seite aus kam nicht mehr so viel. Und das Ganze hat dann einen Höhepunkt gefunden, tatsächlich, als mein Mann und ich geheiratet haben und sie nach der Hochzeit tatsächlich von heute auf morgen den Kontakt komplett abgebrochen hat, ohne jegliche Art von Vorwarnungen, ohne mir die Möglichkeit für ein Gespräch zu bieten.
1: Wie, also das heißt, sie war noch bei der Hochzeit?
4: Sie war bei der Hochzeit, hat an der Hochzeit den Eindruck gemacht, als wäre alles in Ordnung. Hat sich auch, sie ist sehr interessiert so an Fotografie gewesen und so, oder ist noch wahrscheinlich. Und hat dann auch ganz viel geholfen, meiner anderen Freundin mit den Hochzeitsfotos, dass das Kleid richtig sitzt, die Haare sitzen, dass alles schön ist, dass nichts spiegelt und.
1: Ist ja cute.
4: Genau, eigentlich, wo ich dann dachte, vielleicht habe ich das einfach nur überinterpretiert und es war eigentlich gar nicht so, wie ich das irgendwie wahrgenommen habe. Und dann tatsächlich, wilde Story, ich habe meinen Junggesellenabschied nach der Hochzeit gehabt, okay, weil eine Freundin von mir, eine andere Freundin aus Kanada noch angereist ist und die wollte ich unbedingt dabei haben.
1: Ah ja, okay.
4: Naja, auf jeden Fall hat sie dann irgendwie zu dieser Freundin aus Kanada Kontakt wieder aufgebaut und hat zu ihr gesagt, boah, ich habe gar keinen Bock, irgendwie an dem Junggesellenabschied noch teilzunehmen. Der war ja nach der Hochzeit.
1: Also aber nicht direkt danach, sondern ein bisschen Wochen später.
4: Ich glaube, eine Woche oder zwei danach. Ich weiß es aber ehrlicherweise auch gar nicht mehr so ganz genau.
1: Genau. Und zu dem Zeitpunkt hast du aber nichts mehr von ihr gehört?
4: Genau, da hatte ich schon gar nichts mehr von ihr gehört. Sie hat auch in diese Gruppe von diesem Junggesellenabschied keine Nachrichten mehr geschrieben, gar nichts. Und ja, und hat, wie gesagt, meiner anderen Freundin gesagt, boah, ich habe gar keinen Bock drauf und war dann auch letzten Endes am Junggesellenabschied nicht dabei. Hat aber auch jetzt nicht irgendwie abgesagt oder so, von wegen ich komme nicht, sondern hat einfach nur nichts geantwortet und war dann halt nicht da.
1: Das ist ja auch nett.
4: Ja, und wie gesagt, dann letzten Endes den Kontakt komplett abgebrochen und ich weiß bis heute nicht, wieso.
1: Krass. Das ist ja echt heftig. Hier schreibt gerade übrigens Zippy über Instagram, da Video streame ich gerade, claudia.kamit, dass liebe Grüße an Chantal, ihre beste Freundin, hat kurz vor der Hochzeit in Anführungsstrichen Schluss gemacht.
4: Ich fühl's. Es ist sehr bitter.
1: Aber das heißt, Chantal, also nur wenn ich das jetzt nochmal versuche irgendwie durchzugehen, alles war eigentlich nice, alles war super, du hast geheiratet, sie hat sich noch eingebracht, dann gab es gar keinen Kontakt mehr, dann hat sie noch irgendwie ein schlechtes Wort bei deiner Freundin aus Kanada verloren und danach war einfach Funkstille.
4: Ja.
1: Und hat sie dich geblockt oder hast du ihr mal geschrieben oder versucht anzurufen?
4: Nee, sie hat mich tatsächlich nicht geblockt. Ich hatte ja, wie gesagt, auch vor der Hochzeit mal so ein bisschen den Eindruck gehabt, dass sie sich so ein bisschen zurückgezogen hat. Da habe ich auch mehrfach versucht, das Gespräch zu suchen, wo sie dann meinte, ja, nee, ist nix und alles in Ordnung und überhaupt und braucht man nicht reden und keine Ahnung. Und nach der Hochzeit habe ich sie dann tatsächlich auch mehrfach angeschrieben gehabt, habe gesagt, hier, yo, wollen wir uns vielleicht nochmal treffen? Wollen wir da vielleicht drüber reden? Hast du vielleicht irgendwas, was du loswerden willst? Habe ich vielleicht was falsch gemacht? Ich habe mich kaputt gedacht. Ich habe wirklich von A bis Z alle Möglichkeiten überlegt und versucht auszuschließen. Aber letzten Endes hat sie tatsächlich nicht darauf reagiert, nicht mehr geantwortet. Und ich, wie gesagt, hatte keine Möglichkeit, das irgendwie mit ihr zu klären.
1: Wie schade.
4: Ja.
1: Und das ist ja auch einfach ekelhaft eigentlich, ne? Ich finde, wenn jemand so einem das Gespräch verwehrt, hast du denn so ein Guess?
4: Weiß ich nicht. Also ich fühle mich tatsächlich manchmal auch ein bisschen schlecht, wenn ich so drüber nachdenke, weil ich halt nicht nur drüber nachdenke, dass ich vielleicht ja auch was falsch gemacht haben könnte, was ja voll möglich ist. Ich meine, es wäre ja, ich bin zwar ein sehr emotionaler Mensch und ich hätte es wahrscheinlich im ersten Moment nicht so geil gefunden, wenn mir jemand sagt, boah, du hast voll Scheiße gebaut. Ich meine, freut sich niemand zu hören, du hast irgendwas Blödes angestellt. Aber ich hätte es letzten Endes schon hingenommen und auch versucht, irgendwie drüber, also damit zu arbeiten. So, ne? Also ich bin jetzt kein Mensch, der sagt, ich kann keine Fehler machen. So. Überhaupt nicht. Aber ich hatte mal die Überlegung, entweder, dass ich, wie gesagt, irgendwas Falsches gemacht habe, dass ich vielleicht irgendwas Falsches gesagt habe, was sie irgendwie verletzt hat. Oder schlimme Vermutung, dass sie vielleicht auch auf meinen Mann stand irgendwie, weil die halt auch sehr viele Gemeinsamkeiten haben oder vielleicht auch anders, dass sie auf mich stand, keine Ahnung. Man weiß es ja nicht, weißt du? Sie hat mir ja keinen Anhaltspunkt geboten, gar nichts.
1: Hat denn
4: das Einzige, was halt komisch war, dass das halt so zum Zeitpunkt der Hochzeit war. Das fand ich halt so weird an der Sache.
1: Ja. Und weiß denn dein, hat dein Mann eine Idee?
4: Nee, der hat tatsächlich mir auch mal gesagt, jo, soll ich sie vielleicht mal fragen, wo ich dann aber gesagt habe, naja, wenn sie drüber reden wollen würde, hätte sie ja auch das Angebot von mir annehmen können. So.
1: Mhm. Jetzt so schreibt hier gerade Jen über Instagram, claudia.kamit, da Videostream ich gerade, ob sie vielleicht irgendwas weiß, was du nicht weißt.
4: Das habe ich auch überlegt, dass vielleicht sie irgendwie, um Gottes Willen, will ich gar nicht drüber nachdenken.
1: Ja, ich will das, wollte es jetzt auch nicht aussprechen.
4: Mhm. Mit meinem Mann irgendwas mitbekommen habe, was da abging oder vielleicht auch selbst erfahren hat, wer weiß. Aber also so würde ich meinen Mann nicht einschätzen. Also ich meine, man tut es ja nie, ne? Und dann kommen mir die wildesten Stories raus, aber das glaube ich einfach nicht. Kann ich mir absolut nicht vorstellen. Ich hätte den Mann nicht geheiratet, wenn ich ihm nicht vertrauen würde.
1: Ja, also ich meine, ich muss jetzt sagen, also die Idee von Jen klingt jetzt für mich, wenn das jetzt so ein Ratespiel wäre und man so verschiedene Antworten hätte, würde ich jetzt ehrlich gesagt gerade darauf tippen. Mhm. Aber es kann natürlich auch an so vielen anderen Sachen liegen, ne? Also ja, und ja. Ich meine, wenn du den heiratest, also das wäre ja auch irgendwie ein bisschen sehr wild. Und dann hätte sie dir das ja auch inzwischen mal sagen können, finde ich.
4: Ja, also vielleicht letzten Endes, es kann ja auch sein, dass sie sich einfach so gefühlt hat, wir haben uns auseinandergelebt und es passt nicht mehr. Aber selbst dann denke ich mir, dann red doch mit mir. Sag mir doch einfach, was der Punkt ist. So, das, wir sind doch gerade jetzt, ich meine, ich bin 24, sollte man doch in einem Alter sein, wo man miteinander sprechen kann.
1: Safe, aber ich meine, das ist natürlich auch, erfordert auch echt so Charakterstärke zu sagen, zum Beispiel, ey Chantal, ich habe einfach bei der Hochzeit gemerkt, dass du alles hast, was ich mir wünsche. Du hast einen unglaublich tollen Mann und ich fühle mich einsam. Ich finde irgendwie immer nur die Falschen. Mein Ex-Freund war ein voller Bastard. Ich komme auf keinen grünen Zweig und mich hat diese Hochzeit, das zu sehen, wie schön es sein kann, hat mich so sehr verletzt und ich habe bis so sehr gestruggelt, dass ich mich dafür eigentlich schäme, dass ich so fühle, dass ich es dir nicht gönnen kann und dass ich mir das nicht angucken kann, weil du es mir immer wieder unter die Nase reibst, wenn ich dich sehe. Und ich schäme mich aber dafür, das zu sagen. Also, weißt du, das ist ja auch schon, da muss man schon viel stärker haben und auch sich selber krass selbst reflektieren können, um das zu sagen.
4: Stimmt, wobei es mich tatsächlich sehr wundert, weil sie eigentlich ein sehr, meiner Meinung nach jedenfalls bis zu dem Zeitpunkt, sehr reflektierter und sehr ehrlicher und sehr also nicht von sich überzeugt, das klingt jetzt falsch, aber
1: selbstbewusster.
4: Sie weiß, wer sie ist und sie weiß, was sie mag und was sie nicht mag. So. Mhm. Und es hat mich halt sehr gewundert, dass gerade sie der Mensch in meinem Leben ist, der dann irgendwie einfach weg ist von heute auf morgen. So,
1: das verstehe ich.
4: Ohne zu reden oder so, weil wenn ich jetzt irgendeine Scheiße gebaut habe, bis zu dem Zeitpunkt konnte sie mir das auch ganz gut sagen. Also,
1: ah ja, okay. Ja, Frau Hagi schreibt hier auch gerade, vielleicht hat sie auch einfach Probleme mit sich selber und es muss ja nichts mit dir zu tun haben.
4: Ja, natürlich muss es nicht, aber man hat sich halt, wie gesagt, kaputt gedacht und hat halt überlegt, okay, woran könnte es liegen?
1: Das verstehe ich, aber eine letzte Frage habe ich noch. Hast du denn irgendwie mal versucht, sie anzurufen oder mal irgendwie sie zufällig auf der Straße getroffen und hättest da mal auf sie zugehen können?
4: Ich habe, wie gesagt, ja auch ein paar Mal versucht, Kontakt aufzubauen, habe gesagt, hier möchten wir nochmal drüber reden. Ich wollte es halt, was meine Bedingung war, wenn wir drüber reden, da hatte ich tatsächlich die Bedingung gesagt, ich möchte es nicht schriftlich über WhatsApp oder irgendwas machen, weil ich finde einfach, dass da viele Missverständnisse entstehen können.
1: Absolut.
4: Und mir wäre es halt persönlich am liebsten gewesen, also dass man sich halt irgendwie trifft und drüber redet oder halt im Zweifelsfall auch über Telefon, wobei ich das auch immer schwierig finde, weil man das Gesicht vom anderen nicht sehen kann und die ehrliche Reaktion nicht wahrnimmt. Ja, aber wir haben uns tatsächlich ein einziges Mal hier bei einem Lebensmittelgeschäft um die Ecke quasi getroffen, also in der alten Heimat, wo ich vorher gewohnt habe. Da war ihre Mama auch dabei und meine Mama und die haben Hallo gesagt und ich habe ihr halt auch Hallo gesagt und sie hat wirklich bis zum allerletzten Moment gewartet, um Hallo zu sagen, hat mir aber dabei noch nicht mal ins Gesicht geschaut. Sie hat wirklich auf den Boden oder in eine andere Richtung geschaut, aber nicht mal zu mir, wo ich wirklich dachte, boah, also da muss ja wirklich irgendwas gewesen sein, was irgendwie, keine Ahnung, ganz schlimm gewesen sein muss für sie.
1: Ja, finde ich auch.
4: Oder dass sie vielleicht auch ein schlechtes Gewissen oder schämt oder sonst irgendwas.
1: Ich denke auch, schlechtes Gewissen oder Scham, ja. Halte ich auch für am wahrscheinlichsten. Boah, Chantal, das tut mir leid. Vor allem also so ohne Gespräch zurückgelassen zu werden, ohne dass man das klären kann, ohne dass man weiß, ob man was Schlechtes gemacht hat oder ob da irgendwas passiert ist. Also das finde ich auch sehr traurig, aber ist auch irgendwie ein Armutszeugnis von ihr, ne, als Person, dass sie dich da so mithängen lässt.
4: Ja, das hat tatsächlich eine andere Freundin auch gesagt.
1: Ja, und die Frage ist ja, ob man diese Freundschaft überhaupt wieder zurückhaben wollen würde, weil, also wenn da nicht mal die Möglichkeit der Aussprache ist, wenn die dir verwehrt bleibt, das ist ja eigentlich keine Freundschaft.
4: Ja, das stimmt. Ich bin halt auch ein absoluter People-Pleaser und ich könnte mir halt durchaus vorstellen, dass ich dann zu blöd bin, in Anführungsstrichen, und mich wieder drauf einlasse. Aber wie wir ja auch schon in Gesprächen davor hatten, also mit den anderen Mädels und Jungs, die jetzt hier vorher drin waren, es wäre halt nie so, wie es mal war.
1: Ja, aber sich das einzugestehen, ist auch nochmal ein zweiter Weg. Das kann ich ja auch sagen, ey.
4: Ja.
1: Chantal, ich danke dir sehr fürs Anrufen. Liebste Grüße zu dir. Und ich hoffe, dass sich das irgendwann nochmal klärt und dass wir irgendwann hier auch nochmal telefonieren. Vielleicht hast du ja dann gute Nachrichten.
4: Ja, sehr gerne.
1: Ich drück dich. Bis dann. Tschüssi.
4: Einen schönen Abend. Ciao.
1: Dir auch. Ciao. Und wir haben ja noch eine knappe Dreiviertelstunde. Wir reden heute über das Thema Freundschaften. 0331 70 97 110. Und Leonie aus Aachen. Hi, danke fürs Warten.
5: Hallo.
1: Hello. Du bist ja auch mit Jana befreundet.
5: Ja.
1: Hello, also ich freue mich sehr. Das heißt, ist sie eine deiner engsten Freundinnen?
5: Ja, auf jeden Fall.
1: Okay, also das heißt, ihr seid so richtige Besties. Aber du hast auch schon eine Freundin verloren.
5: Ja.
1: Bitte, hau raus, erzähl mal, teil die Geschichte mit uns.
5: Ja, es ist eine lang aufgebaute Story, würde ich behaupten.
1: Mhm.
5: Wir kannten uns tatsächlich gar nicht so lange. Also ich glaube, wir haben uns vor 2 Jahren erst kennengelernt. Wir sind aber super schnell close geworden, weil wir einfach dieselben Interessen geteilt haben. Und das hat alles einfach gematcht. Und genau, das war auch alles eine Zeit lang richtig, richtig toll. Wir haben uns super verstanden, wir haben viel unternommen und so. Aber irgendwann ist es halt dazu gekommen, dass sie von einer Freundesgruppe immer wieder erzählt hat und wie schlimm die ja gewesen sind und was sie ja alles angetan haben und so. Und ich bin auch immer für sie da gewesen, so ist das nicht. Aber es hat sich halt wirklich immer und immer wieder wiederholt. Und irgendwann war ich dann an dem Punkt, wo ich halt gemerkt habe, dass das einfach so ein Rattenschwanz ist. Und da habe ich gesagt, dass wenn diese Leute so schlecht sind, dass sie den Kontakt einfach abbrechen soll. Weil es macht es ja auch nicht besser, weiterhin Zeit mit den Leuten zu verbringen, ja, wenn man selber immer wieder merkt, ja, die tun mir gar nicht gut.
1: Ja, bin ich ganz
5: deswegen bei dir. Ja, und deswegen habe ich ihr das dann immer wieder erzählt und dann war sie auch so, ja, aber, und ja, sie wollte irgendwie nicht auf mich hören. Und dann habe ich gesagt, gut, okay, ich gehe jetzt nicht mehr darauf ein, es ist deine Sache, was du daraus machst. Aber ich bin da jetzt raus. Ich habe keine Lust mehr darauf. Weil, also, ich habe alles versucht und am Ende ist es ja dann ihr Problem, sage ich jetzt mal.
1: Mhm.
5: Weil ich ja auch nur das Beste für sie wollte.
1: Ja, und es macht einen ja auch irgendwann so passiv-aggressiv, ne? Wenn jemand, also ja, ich hatte das auch mal in einer Therapie, weil ich auch eine Freundin hatte, die auch immer wieder das Gleiche erzählt hat und ich immer gesagt habe, dann bitte, mach doch mal dies und mach doch mal jenes und so. Und die aber eigentlich nur immer darüber so sich beschweren wollte. Und dann hat meine Therapeutin damals auch gesagt, dass das in einem, dann in dem Gegenüber, also in mir, so eine Art von Aggressivität dann auch auslöst, weil ich immer wieder gegen die gleiche Wand laufe.
5: Rede mal.
1: Ja, also fühle ich voll.
5: Ja, auf jeden Fall. Eine aus dieser Freundesgruppe, die hatte irgendwie einen Crush auf jemanden oder die waren zusammen. Ich habe keine Ahnung, was da in deren Liebesleben abgelaufen ist.
1: Mhm.
5: Auf jeden Fall hatten die dann auch irgendwie immer wieder Streit und dann ist sie da auch wieder mit reingerutscht und ich durfte das dann irgendwie klären. Am Ende war ich dann die Doofe und wurde von allen beleidigt, wo ich mir auch dachte, danke für nichts. Ja, Ende vom Lied, die, also meine alte Freundin und er sind dann zusammengekommen.
1: Oh.
5: War für mich auch gar kein Thema. Wenn sie glücklich war, war ich auch fein damit. Nur das Beste für sie. Ich bin aber ja sehr oft unterwegs, vor allem auf Konzerten und da lerne ich ja auch neue Freunde kennen und das hat ihr auch alles nicht so gepasst. Da wurde sie dann auch extrem eifersüchtig und ich kann mit sowas nicht umgehen. Also entweder man gönnt es jemanden oder man sollte besser Abstand von mir halten, weil ich komme wirklich gar nicht mit Leuten klar, die extrem eifersüchtig sind und niemandem irgendwas gönnen. Mhm. Ich kann das nicht mit mir vereinbaren. Genau, und dann war sie halt voll eifersüchtig und dann habe ich mich halt auch, ja, ich würde jetzt nicht sagen distanziert, aber ich habe schon angefangen, weniger mit ihr zu machen. Mhm. Einfach, weil ich gemerkt habe, okay, sie gönnt mir das alles gerade irgendwie nicht. Vielleicht ist sie gerade auch irgendwie in Anführungszeichen das Problem.
1: Ja, das tut dir ja auch nicht gut, ne? Wenn du irgendwie das ständig dich schlecht fühlen musst.
5: Ja, auf jeden Fall haben wir dann weniger geschrieben, aber ich bin der Meinung, dass Schreiben auf gar keinen Fall irgendwas darüber aussagt, wie gern man eine Person hat oder nicht. Also, was Jana eben ja auch gesagt hat, man kann Leuten so selten schreiben und trotzdem weiß man, dass diese Leute da sind und für einen da sind. Deswegen mache ich Freundschaften auch nie über die Häufigkeit des Schreibens so aus. Also,
1: ja.
5: Weißt du, was ich meine?
1: Safe, ja. Ich finde auch, also es hat nichts über eine Freundin. Ich finde, man kann auch mit jemandem jeden Tag Kontakt haben und trotzdem ist einem vielleicht eine Freundin, die man schon viel länger kennt und nur dreimal im Jahr sieht, viel näher irgendwie.
5: Ja, safe.
1: Ja.
5: Genau, sie hat dann mit der Zeit auch durch diese Freundesgruppe da und zusätzlich hat sie noch familiäre Probleme und so und ich habe ihr immer gesagt, ey, wenn du was brauchst, ich bin für dich da, schreib mir einfach. Mhm. Das hat sie auch nicht ganz so ernst genommen. Wenn sie mir dann mal geschrieben hat, dann natürlich war ich für sie da und irgendwann war wirklich komplett Stille zwischen uns. Ich bin auch jetzt ehrlich, ich bin da nicht drauf eingegangen. Ich habe auch dann diese Nähe nicht mehr gesucht, weil ja, ich einfach safe an so einem Punkt war, wo ich habe einfach so, ich kam damit voll klar. Also ich wusste, okay, so sie ist noch da und es ist alles gut und so, aber ich hatte jetzt auch nicht das Bedürfnis, okay, ich muss ihr jetzt schreiben. Dann hatte ich tatsächlich Anfang des Jahres ja einen Fernsehdreh, tatsächlich auch über das Thema Freundschaften. Mhm. Und da war ich ja dann mit einer Online-Freundin von mir, also mit Anna tatsächlich, war ich ja dann auf dem Konzert und bei diesem Konzert, also bei Magda, da ist, bei ihr war ich auf dem Konzert und bei ihr ist halt immer so, dass man so Krawatten trägt. Also das ist irgendwie so ein Ding bei ihr. Und sie hatte halt das perfekte Outfit. Also die alte Freundin von mir.
1: Ah,
5: und
1: okay.
5: Ich habe sie dann halt, weil wir wieder schleichend so immer mehr Kontakt aufgebaut haben, habe ich halt gefragt, ob ich das ausleihen könnte. Und sie meinte dann so, ja, safe, kannst du die holen und so. Und dann an dem Tag, als ich es holen sollte, das war ein Tag vor dem Konzert.
1: Oh, mies. Hat sie nicht aufgemacht oder hat sie es dir nicht gegeben?
5: Sie hat mir einfach nicht mehr geschrieben. Hm. Und ich dachte mir so, das kann jetzt nicht sein. Ich brauche das wirklich dringend, weil ich hatte keinen Plan B. Ich habe mir keine Gedanken gemacht über irgendein anderes Outfit. Und dann hat sie mir einfach nicht mehr geschrieben. Und ich wohne halt in einem Dorf und da ist ja eh schon richtig Krise, irgendwie mal in die Stadt zu kommen. Ja, und dann irgendwann abends hat sie mir geschrieben, ja, es tut mir so leid, ich habe geschlafen.
1: Okay.
5: Aber dann dachte ich mir auch so, ja, ne, hätte sie mir auch morgens einfach schreiben können, yo, sei dann und dann da, aber sie hat sich den ganzen Tag über nicht gemeldet.
1: Okay, ja. Und habt ihr diese Freundschaft dann irgendwie wieder initiiert oder war das für dich damit voll, also dann?
5: Nein, nein, also das lief immer weiter. Ich habe die Sachen auch noch abends bekommen. Ich habe mir die noch abgeholt. Genau. Und dann irgendwann sollte ich ihr die natürlich auch wieder zurückgeben. Ich hatte aber einfach keine Zeit. Also es war einfach so. Ich hatte keine Zeit. Und sie hatte auch Anfang des Jahres Geburtstag und wollte ihren Geburtstag auch ein bisschen größer feiern und hat dann für eine einzige Person diesen Termin verschoben. Und an diesem Termin konnte ich nicht. Mhm. Und dann war sie so sauer auf mich und hat mir Dinge an den Kopf geworfen, unter anderem, dass ich ja eine schlechte Freundin sei, weil man sich ja Zeit für den Liebsten nehmen würde und. Mhm. Wo ich dann auch dachte, okay, also ich kann ja jetzt auch nichts dafür, dass du für eine Person einen neuen Tag aussuchst und dass ich dann halt ausgerechnet dann nicht kann.
1: Ja, voll. Ist auch komisch, ne, dass sie da so besitzergreifend an der Stelle irgendwie ist.
5: Ja, voll. Ich habe aber dann, weil ich halt auch in dem Fall, ich bin People-Pleaser, ich bin an ihrem Geburtstag selber, bin ich noch zu ihr gefahren, habe ihr ihre Geschenke gebracht, habe den Tag mit ihr verbracht und so.
1: Ja, das ist süß.
5: Und sie hat irgendwie gar nicht so happy darüber reagiert. Also sie war den ganzen Tag irgendwie voll angepisst. Mhm. Wo ich mir auch dachte, okay, ich bin jetzt extra zu dir gekommen. Weil, also ich würde nicht sagen, dass sie weit weg wohnt. Sie wohnt wirklich in meiner Nähe. Aber es war halt immer sehr schwierig, mit den Bussen dahin zu kommen. Ich war halt einfach super lange unterwegs dafür. Und es war auch immer so, egal bei welchem Treffen, immer musste ich zu ihr. Und irgendwann hat es mich halt auch genervt.
1: Ja, das kann ich verstehen. Aber das ist ja ganz oft so die Dynamik, ne? Dass es irgendwie eine Schieflage gibt in Freundschaften, dass die eine Person irgendwie immer dahin fährt oder die andere Person immer sich um die Freundschaft bemüht und immer Treffen initiiert und so. Und anscheinend war das ja dann bei euch auch so. Plus, dass sie dir das nicht gegönnt hat, plus, dass sie unzuverlässig war und dir dann auch noch Vorwürfe gemacht hat.
5: Ja, safe. Auf jeden Fall kam es ja dann irgendwann dazu, dass ich ihr die Sachen zurückgeben sollte. Und dann ist wirklich eskaliert. Also dann haben wir uns auch wirklich komplett ausgesprochen. Und ich bin tatsächlich auch ein bisschen frech geworden. Mhm. Also jetzt nicht in dem Sinne, dass ich sie beleidigt hätte oder so, aber ich habe einfach andere Wörter benutzt, die ich jetzt so nicht normal...
1: Leonie, weißt du? Ja, Rage Mode.
5: genau, auf jeden Fall hat sie mir dann auch so vieles an den Kopf geworfen, von wegen, ich wäre nie für sie da gewesen. Sie hätte sich immer nur um mich gekümmert und ich wäre ihr komplett egal. Nein, sie wäre mir komplett egal und. Und dann bin ich der Sache mal ein bisschen auf den Grund gegangen und war so, ja, wie kommst du überhaupt darauf? Weil ich möchte das ja auch verstehen, warum Leute so über mich denken. Ich nehme das ja nicht einfach so hin. Und dann meinte sie auf einmal so, ja, du nennst mich ja nicht mal beste Freundin und bliblablub. Und dann dachte ich mir so, hä? Weil ich habe irgendwann, also ich habe nie gesagt, dass sie meine beste Freundin ist, weil ich einfach mir denke, warum sollte ich jemanden einen höheren Rang geben? Mhm. Also ich nenne niemanden beste Freundin oder besten Freund. Ich möchte einfach jeden gleich halten. Mhm. Weil ich finde, sobald man halt sagt, okay, du bist meine beste Freundin, dann ist wieder dieses, ja, okay, du magst die Person mehr. Weißt du, was ich meine?
1: Ja, ja, voll. Man schafft so eine Konkurrenz, die es eigentlich gar nicht geben muss. Aber ja, ich finde, gleichzeitig ist es aber auch eine Aussage über sie, ne, dass sie so ein sehr fragiles Ego hat und so ein bisschen sich nicht, vielleicht nicht so ein selbstbewusster Typ ist und sich das irgendwie gewünscht hätte und gebraucht hätte. Ich finde nur, sie bringt es halt völlig falsch an. Ne? Ich glaube, hätte sie gesagt, guck mal, Leonie, ich fühle mich verletzt und irgendwie fühle ich mich hinten angebunden und irgendwie habe ich das Gefühl, ich gebe mehr als du und bla bla bla. Aber dann irgendwie so, ja, es klingt ein bisschen, als ob sie dann drüber war und komplett eskaliert ist und dann da Sachen gesagt hat, die einfach, ja, nicht an der Stelle angemessen waren. Und auch ja, unreflektiert, weißt du, weil wenn ich meine eigene Unsicherheit in die Schuld dem anderen in die Schuhe schiebe, anstatt einfach zu sagen, ich bin unsicher oder so, dann bringt einen das ja auch nicht weiter, auch nicht in der Freundschaft. Das killt ja eher jede Freundschaft.
5: Ja, auf jeden Fall.
1: Ja, Leonie, ja, erzähl mal, also abschließend, wie ist diese Freundschaft denn jetzt? Die ist da auseinandergegangen?
5: Genau, sie hat mich aber tatsächlich vor 2 Wochen angeschrieben und meinte, ob wir nochmal reden können.
1: Okay, und?
5: Ich habe auch gesagt, dass ich dafür offen bin. Ich setze mich gerne mit ihr hin und spreche nochmal mit ihr drüber. Ja, dann hat es wieder angefangen, dass sie mir Dinge an den Kopf geworfen hat. Und jetzt ist so ein Punkt, wo ich, ja, nee, also
1: jetzt reicht's.
5: Du hattest deine Chance, aber sorry.
1: Ja, safe. Ach, Leonie. Und du hast ja auch andere Freunde. Und ich glaube, vielleicht ist das auch so viel Selbstauskunft über sie und ihre Unsicherheit. Und die kannst du ja auch nicht auffangen. Das ist ja auch nicht deine Aufgabe als Freundin. Von daher finde ich total gut, dass du reflektierst und für dich dann einfach auch einstehst. Und auch siehst, okay, dass du das einfach in deinem Leben als Freundschaft nicht möchtest. Das ist ja auch irgendwie eine sehr gute Erkenntnis, finde ich.
5: Ja, auf jeden Fall.
1: Leonie, ich glaube, dass du auch eine ganz top Freundin bist. Also ich glaube, so Anna, Leonie und hier Jana, ich glaube, ihr seid so ein richtiges Top-Team.
5: Safe, 100%.
1: Ja, also ich finde, ihr seid so toll miteinander. Schön, dass du diese Freundschaften hast. Und ey, danke, dass ihr angerufen habt. Ich würde mich jetzt mal verabschieden, weil die Zeit mir langsam wegräumt und ich hier noch ein paar Leute in der Leitung habe. Ist das okay für dich?
5: Ja, alles gut. Ich habe mich sehr gefreut, wieder mit dir zu sprechen.
1: Mich auch. Jana hat auch gerade hier für dich noch so leicht eine kleine Wuhu-Welle losgetreten im Chat. Von daher, also die hatte ich, glaube ich, sehr lieb und vermisst dich.
5: Maus.
1: Ja, Leonie, bis bald. Tschüssi.
5: Tschüss.
1: Ciao. Und ja.
3: Claudia Kamit.
1: Hello, hello, hello. Ja, halbe Stunde haben wir noch und hier sind auch noch Leute in der Leitung, aber natürlich trotzdem, ich will immer niemanden ausschließen. Also ich weiß ja auch immer nicht, wie lange die Geschichten sind, die Leute erzählen. Möchte nur jedem irgendwie auch eine Chance geben. Also wenn ihr auch noch eine Geschichte habt, wie ihr eine Freundschaft vielleicht auseinandergebrochen ist, woran das lag, ob ihr betrogen wurdet von eurer besten Freundin, beklaut vielleicht, ob irgendwelche Sachen nicht zurückgegeben wurden, vielleicht seid ihr auch, ja, illoyal behandelt worden, sind eure Geheimnisse ausgeplaudert. Ruft doch nochmal kurz an, 0331 70 97 110, halbe Stunde haben wir noch. Erzählt mir über Freundschaften, die auseinandergebrochen sind und woran lag das eigentlich? Vielleicht gab es da auch mal einen Typen irgendwie, der ja so alle isoliert hat und das würde mich auch sehr interessieren. Also wenn ihr Bock habt, ruft hier gerne noch schnell an, 0331 70 97 110. Jetzt ist hier Philipp aus München. Hi Philipp.
6: Oh. Hallo.
1: Hallo. Herzlich willkommen.
6: Danke, danke. Du, ja, ich habe es gar nicht wahrscheinlich so viel Spannendes zu erzählen, aber bei mir war es damals so, dass meine beste Freundin, mit der ich immer viel Kontakt hatte, auf einmal hat sie mich geghostet. Ja, also es war noch vor Zeiten von den ganzen total, also vor die sozialen Netzwerke etc. alles übernommen haben, also vor 10, 15 Jahren ungefähr. Mhm. Und
1: da warst du
6: ja, weil das war 20. Wirklich auch von da, ja, vor, ja, da war ich ungefähr 20, genau, ja. Und dann hat die leider mich auch komplett geghostet und ich wusste auch nicht wieso. Ich wusste nicht, was ich gesagt habe und für mich war es halt sehr schlimm, weil ich hatte mir oder ich hatte ihr alles anvertraut, was ich, so mein privates Leben und so weiter. Und das hat mich damals wirklich sehr verletzt. Also,
1: ja, das ist ja
6: dann
1: klar.
6: Von heute auf morgen keinen Kontakt mehr gab und wir haben uns sogar noch ein, zwei Mal getroffen, also ja, sie wohnt nicht so weit weg von mir, dann irgendwie in der U-Bahn oder sonst wo, aber...
1: Ach, ihr seid euch so zufällig über den Weg gelaufen.
6: Ja, sind wir tatsächlich auch noch, aber kam leider auch nichts mehr raus und dann immer nur, okay, gut, ja, hallo und ja, ich melde mich mal bei dir, ich schreibe dir, aber... Ja, war
1: aber gab es denn an dem letzten Abend, den ihr noch zusammen verbracht habt, bevor ihr dann irgendwie keinen Kontakt mehr hattet, gab es da irgendeinen Anlass, gab es da irgendein Gespräch, irgendeinen Streit, irgendeine Eifersucht, irgendwas?
6: Nein, absolut gar nicht. Nee, also so 100% nein, weil also sie war, wie gesagt, sie war meine beste Freundin, ich bin schwul, sie ist lesbisch oder bi oder wie auch immer, aber also wir hatten null Themen, wir hatten wenn, nur haben wir uns übereinander ausgetauscht und haben miteinander gesprochen, aber nee, es gab überhaupt kein Thema und das ist das Problem. Also und ich weiß bis heute auch nicht, was das Problem war und das ist ja das, was mich am meisten triggert, weil wenn ich es wüsste, okay gut, dann könnte ich irgendwie was machen oder könnte ich irgendwie an mir selbst arbeiten, aber ich habe keine Info, ich habe nichts. Also ich kann leider gar nichts tun.
1: Hm. Und hast du sie mal hast du ihr Nachrichten irgendwann später mal geschickt oder einen Brief geschrieben oder ich weiß nicht, irgendwas gestartet?
6: Ja, also Nachrichten ja. Ja. Brief habe ich mir tatsächlich auch mal überlegt, weil ich das eigentlich ganz süß finde. Mhm. Ja. Aber Brief habe ich nicht gemacht, aber Nachrichten ja auf jeden Fall.
1: Und ja, die gingen ins Leere, oder wie?
6: Ja, die gingen ins Leere und es kam nie eine Antwort und auf allen Kanälen oder wie auch immer und ja, das war halt echt ein bisschen schade, weil dann war das echt so ein bisschen wie, ich wurde geghostet quasi.
1: Ich verstehe das gar nicht, das hatten wir ja heute echt schon öfter heute Abend, aber das kann ich immer überhaupt nicht nachvollziehen. Es liegt mir so fern, dass man nicht wenigstens nochmal irgendwie mal eine Erklärung bietet, egal ja, wie dusselig die sein ja. würde, aber wenigstens mal irgendwas noch sagt, sondern sich so rauszieht, wie so ein Strauß Kopf in Sand irgendwie. Irgendwie weird, finde ja. ich.
6: Nee, genau. Und das würde ja schon reichen, ne? Also hätte man irgendwie einen Anhaltspunkt und könnte sagen, okay, gut, das war, keine Ahnung, das Problem oder wie auch immer. Ich glaube, Probleme gibt's nicht, aber gab es wahrscheinlich bei den meisten Beziehungen nicht. Und dann, ja, wäre es einfacher. Aber ja, leider, nee, gibt's da nichts dann. Ja.
1: Aber du scheinst ja bis heute daran zu hängen und bis heute scheint sie ja irgendwie sofort aufzuploppen, wenn du das Thema Freundschaft hörst.
6: Ja, definitiv. Leider ja. Oder was heißt leider? Eigentlich finde ich es ja gut, weil es ist eine schöne Sache. Ne? Mhm. Also ich meine, wir Menschen wollen miteinander verbunden sein und so weiter und so fort. Aber das war meine beste Freundin. Also von, keine Ahnung, als 14 bis 22 oder so. Also genau die prägenden Jahre war es halt genau... sie, mit der ich alles geteilt habe und mit der ich alles irgendwie erlebt habe und deshalb, ja, klar. Und dann war das halt wie Ghosting. Heutzutage ja. würde man Ghosting sagen, damals gab es das noch nicht, aber ja, das ist halt quasi das, was ich erlebt habe und das ist halt schon blöd. Also
1: Voll, das ist ja. ja das, was ich vorhin auch gesagt habe, dieses psychologische Ding, dass man, wenn man jetzt, also das in einer Beziehung auch, wenn man verlassen wird, ohne dass man den Grund kennt, dass einen das so krass an diesen Menschen bindet, man kann da nichts dagegen tun, als wenn man einen Grund hat, dann kann man das Kapitel irgendwie für sich abschließen, aber so genau, hängt man ja. einfach emotional immer in der Luft. Ich frage mich auch gerade, wenn ihr da draußen gerade zuhört, wenn ihr Lust habt, ruft doch mal kurz an und sagt mal, was ihr sagen würdet. Würdet ihr euch an Philipps Stelle jetzt auch nach all den Jahren nochmal melden bei ihr oder würdet ihr sagen, okay, Strich drunter, also 03 3 1 70 97 110. Und es würde mich auch mal von allen im Chat interessieren. Ich Videos streame ja gerade über meinen Instagram-Account claudia.kamit mit IETH hinten. Schreibt doch mal ganz kurz in den Chat, wenn ihr gerade dabei seid. Würdet ihr euch da nochmal melden? Dann schreibt doch mal ja oder nein für nee Strich drunter. Also das würde mich mal interessieren, falls da gerade jemand auch mal noch geistig wach ist. Würdet ihr euch nochmal melden oder würdet ihr einen Strich ziehen? Also schreibt mal kurz bitte in den Chat rein, wenn ihr Bock habt, weil ich überlege gerade die ganze Zeit, was ich tun würde, weil ich finde auf jeden Fall, Hannes schreibt hier gerade schon ja, auf der einen Seite denke ich so, ey, wenn ich das nicht loslässt, du musst doch dich irgendwie befreien können. Auf der anderen Seite denke ich so, ja, wenn sie jetzt nach so vielen Jahren irgendwie immer den Kontakt nicht gesucht hat, jetzt kommen hier schon zwei Leute, die nein schreiben, wieder eine ja, jetzt haben wir 2-2, okay. denke ich so, ja. ah, vielleicht, ah, ja, ich bin da sehr hin und her gerissen.
6: Ja, also mir tut es tatsächlich wirklich leid, weil das war halt echt schon so meine beste Freundin über die ganze Zeit und über die ganze wichtige Phase das Leben lang. Und ich glaube, sie war die erste Frau, bei der ich mich geoutet habe oder die erste Person, bei der ich mich geoutet habe damals. Und deswegen, also ja, ich habe schon irgendwie eine emotionale Bindung, aber... Mhm. Ich weiß jetzt nicht, ob ich sagen würde, okay, gut, ich gehe jetzt nochmal hin und frag sie nochmal oder so. Ich meine, ich weiß alles, ich weiß, wo sie wohnt. Sie wohnt um die Ecke quasi und alles und ich weiß, wie sie heißt. Ist ja kein Problem, aber ich denke, ich würde dann auch nicht irgendwie nochmal schauen, dass ich da, ja, keine Ahnung, irgendwie versuchen, Kontakt aufzubauen. Es war relativ eindeutig, dass sie das nicht wollte und ich weiß leider nicht wieso und ja, es war
1: aber das wäre ja interessant zu erfahren. Ja, also ja, witzigerweise ist es jetzt 7-7.
6: Na, okay. Ja, gut.
1: Juhu, hier sind wir dem Ganzen ein Stück weiter. Jetzt schreibt hier wieder jemand ja. Aber ich denke immer so, ich verstehe voll, was du meinst. Und ich würde mir auch ehrlich gesagt ein bisschen dumm vorkommen, als ob ich so den anderen Anbietern hinterher renne. Gleichzeitig irgendwie verstehe ich auch, dass du keinen Frieden findest. Und deshalb finde ich es auch so schade irgendwie.
6: Ja, und ich glaube, das ist das Hauptproblem. Also für mich ist ja okay, mein Gott, Beziehungen gehen auseinander, ja, kommen zusammen, wie auch immer, ist ja alles kein Problem. Aber das war halt wirklich was anderes, ne? Das war halt wirklich Best Friends und irgendwie, wir haben alles geteilt und alles gemacht. Und da finde ich tatsächlich noch nicht so wirklich einen Frieden. Und das ist halt immer so ein bisschen das, wo ich noch hinterherhänge und mir denke, okay, gut, ja, was kannst du machen und wie kannst du es lösen? Oder ja,
1: Aber es hat auch gerade jemand noch angerufen. Leider wollte der nicht mit mir hier quatschen. Also er wollte nur kurz sagen, dass er, weil jetzt habe ich schon wieder vergessen, Timo, hat er jetzt ja oder nein gesagt? Ja, er soll sie konfrontieren. Also das würde er machen.
6: Okay. Ja.
1: Also ja, ich finde, du musst selber wissen, was für dich gut ist. Also wenn du jetzt unabhängig davon, finde ich, von dem, wie es auf sie wirkt, solltest du, glaube ich, irgendwie danach entscheiden, was du brauchst, was für dich wichtig ist. Und ich habe das Gefühl, du bräuchtest eigentlich eine Erklärung. Und vielleicht kann man ja einfach auch noch mal eine ganz kurze Nachricht schreiben und schreiben, so, du,

0: nicht jeder selber wissen.
1: Ja, nee, genau. Ich muss mal noch die Kontaktdaten rausfinden, aber ja, an sich finde ich das auch gut. Aber ich befürchte, ich bekomme keine Antwort, weil das habe ich schon vor 5, 6, 7 Jahren, als das halt war, habe ich das auch probiert. Und ich habe auch leider keine Antwort bekommen. Und ich weiß es wirklich nicht. Wir waren so close, wir waren so eng zusammen und wir haben alles zusammen gemacht und keine Ahnung, Urlaube.
0: Ja, das ist so mies. Alles, also ich finde es wirklich schlimm.
1: Ich weiß leider auch nicht, warum es passiert ist. Also wie gesagt, ich würde es gerne wissen und mir wird wirklich eine Erklärung reichen, so wie du gesagt hast. Also mir würde das langen, wenn sie sagt, okay, gut, irgendwas ist passiert oder irgendwas hat ihr nicht gefallen, dann okay, kein Problem. Aber
0: ja, ich verstehe halt schon.
1: Keine Info. Also ich habe gar nichts.
0: Ja, und deswegen kann ich total verstehen.
1: Bin ich da echt ein bisschen, ja.
0: Philipp, vielleicht schreibst du auch einfach einen Brief und schickst nicht ab. Aber vielleicht schreibst du einfach mal den Brief und guckst mal, ob das dir irgendwie hilft.
1: Ja, das kann ich auch machen. Ja, wie gesagt, ich würde es ja sogar machen. Also ich habe ja gar kein Problem damit. Theoretisch schreibe ich den Brief. Ich weiß, wie gesagt, wo sie wohnt oder wo ihre Eltern wohnen, wie auch immer. Das ist Kindheitsfreundin quasi, ne? Schulfreundin. Und dann, ja, klar.
0: Ach, das tut mir so leid. Vielleicht ist es auch mal ein Appell an alle da draußen, die zuhören, ey, macht so eine Scheiße nicht so. Also sagt einfach, woran es liegt, lasst Leute nicht so auflaufen, lasst Leute nicht so einfach mit offenem Fragezeichen im Kopf stehen. Also ja, das ist jetzt mal unsere Message, die wir raussenden. Seid nicht so eine Wichser.
1: Nee, und so. Es gibt ja am Ende des Tages, ich denke mir immer, okay, was soll das für ein Grund sein? Also, ne?
0: Ja,
1: was hätte eine Person, egal ob ich oder irgendjemand anders, was hätte diese Person machen müssen, dass man sagt, okay, man bricht die jeglichen Kontakte ab?
0: Ja, mir fällt nur ein, dass sie vielleicht verliebt in dich war. Das wäre die einzige für mich logische Erklärung.
1: Ja.
0: Ansonsten habe ich keine.
1: Gut, ja. Aber eben, weil mir fällt auch nichts ein. Deswegen, das ist echt, frustriert mich tatsächlich bis heute noch, obwohl es 10 Jahre her oder
0: so. Aber kann ich 1000% verstehen, weil halt da immer noch dieses lose Ende ist in deinem Leben. Also ja, fühle ich sehr. Philipp, ich danke dir fürs Anrufen, hab einen schönen Abend und ich drück die Daumen. Ja. Und vielleicht schreibst du den Brief noch, schickst ihn nicht ab, aber vielleicht ist ja das schon mal irgendwie kleiner.
1: Genau. Ja.
0: Und die Message ist draußen, ghostet keine Leute. Philipp, danke, Grüße nach München, danke fürs Anrufen. Danke, ruf mal wieder an.
1: Ciao. Tschüssi. Ja, gerne. Ciao.
0: Der war doch cute, oder? Ihr Lieben, wie lange haben wir denn noch? 17 Minuten. Wenn noch jemand hier mal kurz erzählen will, warum er die Freundschaft mit jemandem beendet hat, woran die Freundschaft zerbrochen ist. Ich hatte ja auch gehofft, dass wir mit jemandem mal quatschen, der sagt, ey, meine beste Freundin ist mit meinem Ex-Freund ins Bett gestiegen oder so. Solche Geschichten hätte ich ja auch gerne noch gehört. Aber vielleicht habt ihr ja auch noch eine Story, wo ihr sagt, ey, an dieser Sache ist die Freundschaft zerbrochen. 0331 70 97 110. Ruf doch mal an.
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0: Eben, sage ich doch. Hannes aus der Nähe von Heidelberg ist in der Leitung. Hi, Hannes.
3: Hallo, Claudia.
0: Hello, duschst du gerade oder badest du?
3: Nein, ich habe nur Kopfhörer auf.
0: Ach so, klingt gerade so, als ob wir mit dir in der Badewanne liegen. Nö, nur so,
3: ach so,
0: hallig.
3: Nee.
0: Nee, okay.
3: Ach so, ja, ich bin gerade in der Küche.
0: Ja, ich finde es auch besser, wenn alle Leute immer angezogen sind, die mich anrufen. Aber das ist ein anderes Thema. Hannes, du hast einen Freund und mit dem hast du dich letztens richtig gestritten. Was ist da passiert?
3: Genau, und zwar ich wollte was mit ihm treffen, habe mich mit ihm getroffen, warte mal ganz kurz.
0: Hannes, während du machst mal ganz kurz, weil das ist sehr laut. Bleib mal kurz in der Leitung, ja? Ich holte dich hier nochmal kurz, wie man sagt, weil eigentlich wollte ich gleich jetzt noch mit jemandem reden, jetzt habe ich aber den Namen vergessen, weil ich das gerade nicht mehr sehe. Die hat jetzt aufgelegt. Jetzt habe ich noch eine Viertelstunde und ich rede ja jetzt auch noch ein paar Minuten mit Hannes, aber ich würde auch wahnsinnig gerne noch mit einer Person von euch da draußen reden. Ihr könnt anonym anrufen, also alle, die gerade Fritz hören oder das Ding hören, ihr könnt hier gerne nochmal die letzte Viertelstunde nutzen. Erzählt mir doch mal über eure Freundschaften. Was sind für euch Red Flags in Freundschaften? Wann ist mal bei euch eine Freundschaft auseinandergegangen? Und ist das einfach nur so, ja, auseinandergedröselt und hat sich so entfernt? Oder hattet ihr ein richtiges Gespräch? Habt ihr da auch noch offene Fragen? Gab es da einen richtigen Knall? Wurdet ihr enttäuscht? Blöd behandelt? Also was ist da passiert? Erzählt mir doch mal davon. Würde mich sehr freuen, wenn eine Person von euch da drin

0: draußen sich nochmal jetzt hier bei mir melden würde. 0331 70 97 110. Ihr braucht auch keine Sorgen haben, dass ihr sofort hier zu mir in die Leitung kommt, sondern ihr kommt erst draußen bei Timo an. Der fragt euch, wie heißt ihr, wie alt seid ihr? Und erst im zweiten Schritt kommt ihr dann hier rein. Und auch alle, die im Chat hier die ganze Zeit sind, wenn einer von euch Bock hat, hier unten gerade, Lotti Charlotte schreibt hier unten gerade, wenn du Bock hast, ruf doch einfach mal auch kurz an. Wir haben noch alle Freunde verloren auch und es fühlt sich ganz oft wie Liebeskummer an. Also wenn ihr Bock habt, dann einfach hier mal kurz durchbimmeln und erzählt mir doch mal, von welcher Freundschaft ihr vielleicht auch enttäuscht seid, traurig seid, dass ihr die verloren habt, wo ihr offene Enden habt und irgendwie das Kapitel nicht zumachen könnt. Also würde mich sehr, sehr, sehr freuen. So, jetzt, Hannes, ist alles erledigt in der Küche?
1: Ja.
0: Gott sei
1: ich
0: Dank.
1: Ich bin jetzt in meinem Zimmer.
0: Gut, dann hau mal raus. Warum habt ihr gestritten?
1: Genau, also, ich habe mich mit dem Freund, nennen wir ihn mal Kevin.
0: Ja, sehr kreativ.
1: Ich habe mich mit Kevin getroffen draußen und der hat mir zu dem Zeitpunkt seit ungefähr einem Monat fast 100 Euro geschuldet noch, weil ich ihn sehr oft rumgefahren habe, abgeholt habe vom Club und so. Dann wollte ich das Treffen so nutzen, um halt, also ich bin dann wirklich nicht mal neutral oder so, ich bin wirklich freundlich zu ihm und habe gesagt, ey, ich weiß, du hast Stress im Moment, aber wie sieht's aus? Ich hätte gern mein Geld so,
0: ja,
1: und ich bräuchte das. Also er hat mir 95 Euro geschuldet, 70 davon hat er mir über einen Freund von ihm in einem Tankgutschein bestellt. Der Typ wohnt aber ein bisschen weiter weg, weil er zu dem Zeitpunkt noch keine Bankkarte hatte und den nicht bestellen konnte. Und aber wir uns erst auf einen Tankgutschein geeinigt haben.
0: Ach so, okay, das war mit dir abgesprochen.
1: Deswegen, ja. Genau. Und ich fasse mich jetzt mal ein bisschen kurz, weil ich weiß noch, dass noch Leute in der Leitung sind. Und dann hat er praktisch so gesagt, ja, ich schulde ja dem und dem noch was und ich brauche das ja selber, weil er dann den Führerschein bestanden hatte und das für Tankgeld, für ein Motorrad gebraucht hat. Mhm. Und dann sage ich, ja, Bro, also bei aller Liebe, aber dann kannst du nicht so viele Schulden machen bei so vielen Leuten.
0: Sehr gut.
1: Das ging dann so ein bisschen hin und her. Irgendwann wurde es mir dann zu blöd, weil er die ganze Zeit, weil wir uns im Kreis gedreht haben und er die ganze Zeit gesagt hat, ja, geht ja nicht. Und irgendwann wurde er dann frech und hat gesagt...
0: Das ist so ein geiles Wort, das hat doch vorhin auch Leonie benutzt, I love it.
1: Und irgendwann wurde er dann frech und hat gemeint, ja, stress mich mal nicht jetzt. Ich so, ey, Bro, doch, ich stress dich, weil du mir seit einem Monat fast 100 Euro schuldest. Und dann wieder, ja, ich wieder die gleiche Leier, ne, und stress mich mal nicht. Dreh ich mich so zu ihm, wir saßen auf so einer, ich weiß nicht, ob du die kennst, aber diese gewellten Holzliegebänke da.
0: Mhm, nee, kenn ich meine? Nicht. Nee.
1: Das ist praktisch, kannst du dir vorstellen, wie im Schwimmbad diese Liegen, nur aus Holz und diese Erhöhung für die Beine ist noch ein bisschen gerundeter.
0: Mhm.
1: Ja. Da lagen wir auch immer wieder drauf und dann drehe ich mich so zu ihm und sage, Digga, was soll die Scheiße so, warum wirst du jetzt so frech, was habe ich dir getan? Und dann wird er noch frecher, sagt, ja, was willst du machen, hä? So, und kurz zuvor, Vorgeschichte, ich wurde von der 1. bis zur 10. Klasse mein ganzes Leben lang durchgemobbt. Es gab gefühlt nicht einen Tag, wo ich nicht gehänselt, rumgeschubst, gemobbt, teilweise sogar geschlagen wurde.
0: Oh, krass.
1: Ja.
0: Okay, also das heißt, es hat noch eine ganze Vorgeschichte und das kommt dann hoch, ja, sozusagen, das triggert dann.
1: Jedenfalls, ich war halt immer jung, ich war immer der Jüngste in der Klasse, ich wurde mit 5 eingeschult, deswegen habe ich mich nie getraut, mich zu wehren. Und ich war auch nie der Typ so dafür eigentlich. Aber in dem Moment habe ich mir dann gedacht, ey, ich habe keinen Bock mehr, mit mir so umgehen zu lassen.
0: Sehr gut.
1: Bin immer der Freak, der mit dem du machen kannst, was du willst, so gefühlt. Und dann bin ich aufgestanden, bin hinter ihn gegangen, habe ihm so eine Schelle auf den Hinterkopf gegeben.
0: Oh, das ist aber eigentlich nicht cool.
1: Ich fasse mich jetzt kurz, jedenfalls habe ich ihn dann zusammengeschlagen.
0: What? Okay, Hannes, das ist aber echt ein No-Go.
1: Ja, ich habe mich in dem Moment auch echt nicht mehr im Griff. Jedenfalls kam dann eine Anzeige hinterher, logischerweise. Jetzt hat er mich gestern angeschrieben. Ich habe erst gedacht, er will wieder Stress machen oder will wieder mich provozieren oder so. Dann hat er aber so gesagt, Hannes, können wir nochmal kurz telefonieren? Ich würde gerne nochmal mit dir reden. Dann wollte ich gerade antworten, ja, von mir aus. Und dann hat er schon angerufen. Und wie gesagt, ich habe gedacht, er will Stress schieben. Aber nein, er hat sich entschuldigt.
0: Ah, und hat er die Anzeige auch zurückgezogen?
1: Nicht. Ja.
0: Okay, und hast du dich auch entschuldigt? Es tut mir leid, ich will dich gar nicht hetzen, ich will gleich Tu noch drankommen lassen. Und wir haben nur noch 7 Minuten, deshalb würde ich gerne in so einer Minute auflegen.
1: Ja. Also jedenfalls, er hat sich entschuldigt, er hat die Anzeige zurückgezogen. Ich habe auch direkt, nachdem das passiert ist, ihn nochmal angerufen und gesagt, ey, ich habe das nicht gerne gemacht, das tut mir leid. Mhm. Ich hatte mich nicht im Griff und ich verstehe halt nicht, warum du mich da so reinprovoziert hast, aber das war nicht mit, also...
0: Trotzdem rechtfertigt es sich, dass man jemanden schlägt. So.
1: Ja, aber er hat sich entschuldigt, dann haben wir uns nochmal getroffen, haben nochmal uns unterhalten. Jetzt sind wir wieder befreundet und wieder.
0: Ja, also ich weiß nicht, ob ich dieses Eis da habe. Okay, ja, ich finde das ein bisschen schwierig. Also wenn da schon mal eine Schlägerei dazwischen war, ob das dann irgendwie eine gute Basis ist für eine Freundschaft. Aber ich lasse das jetzt mal so stehen. Wenn ihr euch beide gegenseitig entschuldigt habt, ist das ja zumindest schon mal irgendwie ein Anfang und vielleicht fühlt ihr euch ja trotzdem noch nahe. Aber ich finde trotzdem, möchte ich nochmal an der Stelle sagen, Gewalt ist keine Lösung. Hannes, ich verabschiede mich an der Stelle.
1: Ganz kurz, eine ganz kurze Frage noch. Weißt du schon, wann du das nächste Mal wieder freie Themenwahl hast?
0: Nee, das weiß ich leider noch nicht. Aber mache ich bald mal wieder.
1: Schade.
0: Ja, mach ich bei
1: Okay, das freut mich.
0: Ich drück dich. Tschüss, Johannes. Ciao.
1: Ich dich auch. Mach's gut. Tschüss.
0: So, und jetzt hier Tu aus Reinickendorf. Wir machen jetzt hier den Sack zu und gehen die Partytreppe gleich wieder hoch. Hi, Tu.
2: Hi.
0: Herzlich willkommen.
2: Dankeschön.
0: So, wir haben jetzt so 5 Minuten. Ich möchte alles wissen.
2: Okay, ich halte es knackig.
0: Ja, hau raus.
2: Also, ich hatte vorhin schon kurz angeteased. Also, es geht auch manchmal darum, dass die Freundschaft aufrecht zu erhalten auch manchmal einfach nicht in deiner Hand liegt. Also es sind immer noch 2 Personen, also deine Freundin oder Freund und du involviert. Sprich, 50% liegt schon nicht in deiner Hand. Und wenn die andere Person das dann auch eher beendet oder durch bestimmte Handlungen das auf einen bei Freunden ist es keine Trennung, aber zum Freundschaftsende führt, muss man das auch manchmal akzeptieren. Das hat natürlich auch lange gedauert bei mir, aber ich gebe jetzt einfach kurz knackig mal ein Beispiel. Eine Freundin, bei der hatte ich einmal angeschrieben gehabt, weil mir es nicht gut ging. Ich musste raus aus dem Haus, war aber noch minderjährig und bin dann bei der Freundin untergekommen für eine Nacht. Und dann, ich sag mal, 2 Jahre später, wir sind auch in einer Gruppe mit mehreren Freunden drin. Und da hatte sie eine Meinung gehabt und ich hatte eine andere Meinung gehabt in der Gruppe. Mhm. Und das fand sie absolut No-Go. Und das ging nur darum, dass sie irgendwie das Lied super komisch vom Beat fand. Und ich meinte, nee, für mich hört sich das ganz normal an. Also gar nicht irgendwie was eine große Meinungsverschiedenheit für sehr interessante Themen wie Politik oder andere Themen wie zu LGBTQ wäre, sondern eine ganz normale Aussage zu einem Musikstil. Mhm. Und daraufhin hat sie mir dann privat geschrieben, wie ich ihr so in den Rücken fallen könnte, nachdem sie mich da einmal aufgenommen hat über die Nacht, dass ich ihr das noch schuldig bin. Wie kann das sein, dass ich sie so dann behandle und ihr da in den Rücken falle? Also
0: wegen der Nichtigkeit quasi.
2: Genau. Also manchmal sollte man dann auf solche Red Flags dann achten, wenn die Freundschaft, also wenn dann von der Freundin oder Freund solche Aussagen kommen, die zeigen, dass die Person sich über dich stellt. Also irgendwie, dass ich ihr da noch was schuldig wäre und ja und Amen zu allem sagen müsste, zu jeder Meinung, die sie hat und keine eigene Meinung haben dürfte. Also da sollte ich auf jeden Fall jedem raten, dass er da Abstand von der Person nimmt und erstmal das alles nochmal beobachtet, weil das hat sich dann natürlich auch verschlimmert, dass sie bei einem Gruppentreffen eine Person nicht dabei haben wollte und meinte, wenn die Person kommt, dann würde sie nicht kommen und hat das so in die Gruppe reingeschmissen. Und ich meinte, ja, also ich habe kein Problem mit der Person. Für mich wäre es fein, weil es ist immer noch ein Gruppentreffen. Also jede Meinung ist ja dann auch gewünscht. Und daraufhin ist es absolut eskaliert, wie ich ihr da in den Rücken gefallen wäre. Und also manchmal liegt das wirklich nicht in der Hand von euch. Also manchmal nutzen Personen wirklich hinterrücks irgendwelche Handlungen, um diese Freundschaft einfach zu Boden zu reißen und
0: zu sabotieren.
2: Und ich dachte mir so, weißt du was, also anscheinend bist du dir am wichtigsten und ich sollte eigentlich nur Ja und Amen sagen und das ist keine Freundschaft, die ich wertschätzen möchte und meine Zeit investieren möchte und die zu pflegen. Und mir war das dann ab dem Zeitpunkt auch egal. Also klar, zu der Zeit, wo es mir dann auch schlecht ging, in der Jugend war das wirklich lebensrettend, die eine Nacht da rauszukommen. Und dass man einem sowas nachträgt in der Freundschaft.
0: Das ist ja eigentlich eine Selbstverständlichkeit.
2: Genau, also wenn du befreundet bist, gehört das dazu. Genau, ich gebe auch gerne alles, ja.
0: Wir haben nur noch 40 Sekunden. Also ich finde das schön, als letzte Message zu sagen, ey, selbst wenn Leute den Kontakt zu euch abbrechen, vielleicht ghosten, es liegt vielleicht auch an denen, sucht den Fehler nicht immer nur bei euch, vielleicht sind es auch andere und achtet darauf, auf wen ihr euch da einlasst, weil vielleicht wollen die auch nicht immer nur euer Bestes, sondern ja, wollen sich vielleicht auch an euch abreagieren oder nicht immer nur irgendwie so suchen, wollen Schulden am Ende eintreiben und euch ein schlechtes Gefühl geben. Tu, ich danke dir von Herzen. Ich hätte sehr gerne noch 20 Minuten länger mit dir gequatscht. Bitte verzeih mir, habt
2: alles gut.
0: Schön, dass es kurz und knapp sein soll. Fühl dich umarmt. Bis bald. Tschüssi. Ja, ciao. Diese Sendung gibt's wie immer als Podcast überall, wo es Podcasts gibt. Mein Name ist Claudia Kamit. Danke fürs Zuhören und wir hören uns hier wieder in 2 Wochen. Bye. Ciao und Liebe geht raus an euch.

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2: Hallo und willkommen hier zur besten Musik auf Fritz. Heute wieder Oriental Pop, also Musik von woanders. Ein Haufen Künstler und Songs, die man nicht kennt, aber hier die Gelegenheit, diese Künstler und ihre Lieder kennenzulernen und somit ein bisschen besser Bescheid zu wissen, was so in der Welt geht, wenn es um Oriental Pop geht. Unsere Sendung hier umfasst immer mehrere Länder von der Herkunft der Lieder, aber am meisten hören wir Musik aus der Türkei. Da ist musikalisch viel los und so legen wir auch hier in dieser Sendung jetzt los. Mit einem neu erschienenen Song am 22. Mai erschienen ist die neue Single von der Sängerin AJ Mumai. Und die geht seit 2-3 Jahren so ein bisschen ab. Vorher ein absolut unbekannter Name, aber seitdem super aktiv und ziemlich erfolgreich. Das neue Lied heißt interessanterweise Favela. Willkommen hier bei der besten Musik auf Fritz.

Neue Single von Ece Mumay, Favela, haben wir gehört gerade eben. Ihr seid bei der besten Musik auf Fritz und hier ist jetzt ein junger Künstler aus der Türkei, der eine ganz komische und sehr eigene Karriere hat, weil niemand kannte ihn, als er vor 9 Jahren, fast 10 Jahren jetzt, 2016, genau, da ist es erschienen, Çağatay Akman heißt er. So ein bisschen rappig, aber sehr melodiös, also ist auf jeden Fall nicht Hip-Hop-mäßig, sondern mehr so Arabesque-Rap oder so könnte man es nennen. Da ist er erschienen mit einem Song und das ging durch die Decke. Man kannte ihn vorher nicht, er ist nicht der Typ Popstar, wo man denkt, ja klar gehört der irgendwie auf eine Bühne, aber dieses Lied, das war ein Jahr lang mindestens durchgängig zu hören, hat Rekorde gebrochen, ist über 380 Millionen Mal geklickt, das Video. Gece Gölgenin Rahatına Bak hieß der Song. Und Çağatay Akman hat danach lange Pausen gehabt. Ich dachte, das war's wahrscheinlich mit der Geschichte seiner Karriere. Aber jetzt hat er eine neue Single rausgebracht. Zwischendurch gab es auch immer wieder Lieder, aber jetzt ganz neu nach langer Zeit der Song Git Demedim. Ich hab nicht gesagt, dass du gehen sollst. Hier ist Çağatay Akman.

Das war die neue Single von der Sängerin Ferah Zedan. Auch eine interessante Story drumherum. Sie ist 32 Jahre alt, ist aus der Türkei und wurde bekannt in einer Fernsehshow. 2014 nämlich hat sie bei X-Factor Türkiye teilgenommen. Das ist ja genau, ja, wie man es hier auch kennt, das gleiche Format. Und da ist sie schon einfach aufgefallen mit ihrer Stimme. Diese butterweiche, sehr schöne Stimme und die Töne halten kann sie auch außergewöhnlich gut. Und das schon damals, wo sie ja nun mal viel, viel jünger noch war als jetzt. Und seitdem hat sie auf jeden Fall eine sehr erfolgreiche Karriere. Ferah Zedan heißt sie, wie gesagt. İnadı Bırak, sei nicht so dickköpfig, heißt die neue Single, die wir gerade von ihr gehört haben. Jetzt hören wir Musik, die auch neu erschienen ist von einer Girlband aus der Türkei. Ich habe letztes Mal schon eine andere, Aura hieß sie, eine Girlband vorgestellt und dann gemerkt, hey, scheint ein neuer Trend zu sein, dass es wieder diese Girls-Gruppen gibt, weil es gibt noch die Band Karma, sind 2022 gegründet worden und sie haben nach ihrem ersten Hit Einen, haben sie jetzt ein neues Lied rausgebracht, Keşke Benim Olsa, wenn es doch nur meins wäre. Hier ist Karma.

Das war ein Song, der auch neu erschienen ist, und zwar Distinct und Lavabel J. Bech waren das zusammen. Distinct ist ein Sänger, der in Belgien geboren und groß geworden ist, mit marokkanischen Roots, und 2022 so ungefähr seinen Durchbruch hatte, als Musiker, Sänger dann erfolgreich und bekannt wurde. Und Lavabel J. Bech ist ja der erfolgreichste Rapper der Türkei im Moment, und die beiden haben sich gedacht, du bist erfolgreich, ich bin erfolgreich, machen wir mal zusammen einen Song, der wird dann hyper erfolgreich. Nehme ich an. Gel Gel Gel heißt der Song, komm komm komm auf Türkisch, und das ganze Ding ist eine Überraschung, weil man hört selten so eine Art von Kollabos. Was nicht überrascht ist, beide dieser Künstler benutzen auch in ihren Liedern vorher gerne diesen Beat, der jetzt irgendwie bei jedem zweiten Song irgendwie ist, und zwar damals von Nina Sky, das Lied, das hatte diesen Groove, und das hört man jetzt hier und da und überall, unglaublich. Hier ist jetzt die neue Single von Patron, ein türkischer Rapper, der sehr lange schon dabei ist. Nicht einer der New School Leute, sondern das hört man auch, dass er seit 2000 sozusagen mit dabei ist als Name, schon einiges veröffentlicht hat, natürlich viele Featurings hat, und nach langer Pause gibt es jetzt den Song von ihm. Ademasi Kalde heißt das Lied. Ihr seid bei der besten Musik auf Fritz, noch bis 22 Uhr geht's weiter. Wäre schön, wenn ihr dabei bleibt.

Das hier war ein Song vom Patron. Nach langer Pause hat er mal wieder eine Single rausgebracht und wie man gemerkt hat, das klang nicht nur nach Oldschool-Rap, das roch auch danach. Also wirklich alles mit dabei von Scratches, Oldschool-Beat und Rap-Art und so weiter. Fast eine Gegenbewegung zu dem Trend, der jetzt eigentlich im Rap so vorherrscht. Jetzt zu einem anderen Thema. Ihr wisst es, die Fußball-Weltmeisterschaft steht vor der Tür. Und die Türkei ist dabei und ist natürlich ein großes Ereignis in so einem fußballverrückten Land. Aber in den letzten Wochen ging es weniger in der Türkei um welche Spieler dabei sind, sondern echt mehr darum, wer den WM-Song macht. Weil sich ganz viele angeboten haben. Jeder hat irgendwas, also nicht jeder, aber ich kann locker 5 Acts nennen, die für die WM einen Song gemacht haben. Welcher sich dann durchsetzt, ist nochmal eine andere Frage. 2 der Songs, die dafür gemacht wurden, hören wir jetzt. Einmal ist es Mörder und Mero. Mero ist ja aus Deutschland, Mörder aus Belgien. Beide sehr, sehr erfolgreich in der Türkei. Und die haben sich zusammengetan und den Song gemacht, Adamus Türkiye. Ja, also Mörder und Mero. Double M, wenn man so will. Marshall Mathers fällt einem da ein, ja, oder M&M's. Aber Quatsch, das war so nebenbei. Nein, weil manche haben es auch kritisiert, dass es bei uns plötzlich nur noch um wer macht den Song für die WM geht und viel weniger um die Sache an sich. Aber gut, für unsere Sendung ist es ja gar nicht so schlecht. Adamus Türkiye heißt übersetzt unser Name.

0: Mörder und Meadow, und wer es nicht weiß, Mörder ist einer, ja, im Moment der erfolgreichsten türkischen Rapper, die so unterwegs sind, ja. Meadow kennt man natürlich auch, aber das ist schon ein Duo hier, was schon Fund ist. Mal sehen, ob es für die WM das Lied am Ende sein wird oder ob das Rennen nicht vielleicht Sinan Akçıl macht. Der hat nämlich auch einen Song für die WM gemacht. Der ist ein anderer Typ, mehr Produzent, Komponist, der seit Jahrzehnten schon ganz viel produziert für Stars und für sich selber auch. Er ist auch selber sozusagen als Act unterwegs und hier hat er auch selber gesungen. Türk Dergeliyor heißt dieser Track. Der ist für die WM gedacht, wie gesagt. Mal sehen, ob es so kommt. Das ist echt, ich musste das hier irgendwo unterbringen. Wenn ich schon viel Musik mit Oriental Pop und so hier vorstelle und das ist das heiße Thema gerade, welcher Song setzt sich durch? Und es sind ja nur zwei von denen, von den fünf, die ich kenne, die für die WM gemacht sind. Hier ist Sinan Akçıl.
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3: 0:30, 12:30.
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3: Mit Timo Maschewski. Ja, da haben sich schon viele Tippgemeinschaften gegründet. In gut einer Woche geht die Fußball-WM der Männer los und am Abend ist unsere Nationalmannschaft dafür schon mal in den USA angekommen. Ihr Flugzeug ist gegen 10:30 in Chicago gelandet. Da will sich das Team jetzt nochmal auf die bevorstehenden Spiele vorbereiten und am Samstag in einem Testspiel gegen Gastgeber USA antreten. Das eigentliche WM-Quartier ist dann aber rund 1000 Kilometer entfernt in North Carolina. Da geht's jetzt ans Aufräumen. Nach dem schweren Straßenbahnunfall in Berlin-Lichtenberg hat die BVG am Abend damit angefangen, den verunglückten Zug da wegzuholen. Dafür muss der mit einem Kran angehoben werden. Die BVG hofft, dass sie auf der Strecke dass da ab Freitag wieder Straßenbahnen fahren können. Solange dürften die Linien M5 und M17 aber noch unterbrochen bleiben. Der Zug, der war gestern früh an der Arnimstraße Ecke Wartenberger Straße entgleist. 20 Leute wurden verletzt. Da geht es um Volksverhetzung, Beleidigungen, aber auch um Gewalt. Die Behörden in Brandenburg haben auch in diesem Jahr schon wieder viele rechte Straftaten registriert. Der SPD-Politiker Noack hat sich beim Innenministerium nach genauen Zahlen erkundigt. Demnach waren es von Januar bis März etwas mehr als 580 Taten. Ob das jetzt mehr oder weniger waren als in den Monaten davor, lässt sich im Moment noch schwer sagen. Denn oft werden später noch Taten nachgemeldet, sodass es dann doch mehr waren. Hat Deutschland da bald wieder was zu sagen? Im Laufe des Tages entscheidet sich, ob wir in den nächsten beiden Jahren im Weltsicherheitsrat sitzen. Da könnten wir dann zum Beispiel über Strafmaßnahmen oder UN-Militäreinsätze mitentscheiden oder uns international einfacher in so Menschenrechtsfragen einsetzen. Problem, neben Deutschland wollen auch noch Österreich und Portugal einen Sitz im Sicherheitsrat haben, gibt aber nur 2 Plätze.
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3: 19 bis 22 Grad sind es aktuell im Fritz-Sendegelände und viel kälter wird es dann auch nicht mehr. Die Tiefstwerte liegen so um 15 Grad, noch ist es nicht so doll bewölkt. Ändert sich aber in den nächsten Stunden, da ziehen dann von Süden her Wolken rein, die auch Regen mitbringen. Bleibt den Tag über auch meist bewölkt dann. Es kann zwischendurch auch Gewitter geben. Der Norden, der kriegt noch ein bisschen Sonne ab, wird nicht mehr ganz so warm mit maximal 21 Grad. Und in den nächsten Tagen, da ist dann von Sonne bis Gewittern auch alles dabei.
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3: Da gucken wir zuerst auf die B104, die Ortsdurchfahrt Papendorf. Die ist nämlich in beiden Richtungen gesperrt wegen Absicherungsmaßnahmen. Dann eine Meldung vorab für den Bereich Frankfurt-Oder. Da wird im Ortsteil Lossow heute eine Mine gesprengt, eine Weltkriegsmine. Deswegen gibt es da einen Sperrkreis ab 8 Uhr. Und Probleme auf der A113, da gibt es Wartungsarbeiten. Deswegen ist die Autobahn zwischen Schönefeld-Süd und Spätstraße bis um 5 gesperrt. Und das gleiche gilt auch für die A111 zwischen Amfestplatz und Seidelstraße. Allen unterwegs, gute Fahrt.
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5: Genau so ist es. Willkommen hier an alle, die sich später dazugeschaltet haben. Das ist hier beste Musik. Heute Oriental Pop und hier lernen wir Musik kennen, die man sonst hier nicht in Deutschland auf diese Art angeboten bekommt und weiß nach so einer Sendung einfach besser Bescheid. Was hören die denn so für Sachen? Was machen die für Musik? Was wird gefeiert? Und was gibt es überhaupt? Heute besonders viel Musik aus der Türkei. Wir sind oft und meistens ist es viel Musik aus der Türkei, aber sehr viel auch aus dem Balkan, Indien, Nordafrika. Also die diese Sendung gehört haben, wissen es, dass wir hier breit aufgestellt sind international. Aber die Türkei ist ein bisschen maßgeblich, da ist musikalisch sehr viel los. Und was da abgeht, ist dann auch ähnlich im Nachhinein in anderen Ländern, wo es um Oriental Pop geht. Jetzt habe ich für euch einen Künstler den ich sehr schätze, obwohl ich ihn noch nicht so lange kenne. Evren Can Gündüz heißt er. Für mich ein klassischer Singer-Songwriter-Typ, ja. Also eigentlich, der braucht nur eine Gitarre und seine Stimme und der könnte da 90 Minuten super Musik machen. Und er schreibt halt auch die Sachen selber und die sind halt einfach qualitativ hochwertig, finde ich. Ich bin echt froh, dass es auch sowas gibt und nicht alles nur in dieser produzierten, zerquetschten Welt ist mittlerweile ja meistens leider so. Aber es gibt auch so eine Künstler und wir hören von ihm den Song Biz Idle Mayıs, wir trennen uns nicht, heißt das. Er selber ist 96 in Istanbul geboren.

Ja, klingt für mich nach Natur und einer Hütte im Wald. Ich weiß nicht, vielleicht auch ein bisschen zu viel Fantasie jetzt von mir rein. Aber Kenan Evrencan Gündüz, so heißt er komplett, wer da neugierig ist und so eine Art von Musik mag, kann ja da mal gucken. Er hat 2018 sein erstes Album rausgebracht und 2020 sein zweites und 2021 sein drittes. Also es gibt einiges an Musik von ihm. Hier ist jetzt die Band Evdekis

kam ein Lied von Theoman, nämlich Eifersucht, Chris Kanschlick, Neid, kann man es auch übersetzen. Dieses Lied haben sie neu gemacht in einer komischen, neuen Version. Muss ich euch vorstellen, das Ganze ist auch noch nicht so alt, ist neu erschienen. Ganz genau vor 10 Tagen oder sowas, ja, einer Woche vielleicht. Also, Evde Kisat und Theoman, ihr seid bei der besten Musik auf Fritz. Heute Oriental Pop, heute Musik von woanders.

Das war die Sängerin Liras, die wir hier gerade gehört haben. Harf heißt der Song, mit 2 A geschrieben. Auf Persisch, also Farsi gesungen, das Ganze. Cooler Track, wie ich finde. Ihr seid bei der besten Musik. Wir hören Musik mit, also aus dem Oriental-Pop-Bereich von hier und da. Vieles ist möglich. Und in diesem Sinne wechseln wir einfach mal gnadenlos von diesem Song zu Çakal, einem türkischen Rapper, Sänger. Ja, ist mittlerweile, ich komme immer mit diesem Thema, aber wenn ich Rapper sage, denke ich an etwas anderes als das, was die manchmal auch machen. Es ist viel melodischer, es ist so ein Rap-Sing-Sang und eigentlich spielt es ja keine Rolle, wie man es benennt. Es ist seine Musik, Çakal, und er ist erfolgreich damit, die letzten 3-4 Jahre ganz besonders. Und er hat eine neue Single rausgebracht, wirklich brandneu. Ich schaue nochmal nach. Am 28.05. nämlich, Güneş Doğmadan Önce, bevor die Sonne aufgeht, heißt der Song. Hier ist Çakal und wir sind hier noch zusammen mit Musik von woanders, mit Oriental Pop bis 22 Uhr heute. So ist es übrigens jeden zweiten Montagabend 20 bis 22 Uhr, nur bei der besten Musik auf Fritz.

Soufflé haben wir gerade gehört. 2023 haben sie diesen Song rausgebracht, Yazık Bana. Das ist im Original komponiert und gesungen von Ibrahim Erkal. Der ist verstorben und sozusagen in Gedenken an diesen Künstler hat Soufflé dieses Lied neu aufgelegt und auf ihre eigene Art performt. Sehr, sehr erfolgreich geworden. Sie bezeichnen diese Art von Musik als Arabesque-Fantasie. Also das heißt, ja, so wie ihr es gehört habt. Ich bin immer ein bisschen vorsichtig mit Beschreibung von Musik. Eigentlich ist es so, wie man es hört. So ist es auch, wenn man es versucht zu benennen genau, dann kommen wieder irgendwelche Grenzen. Ich finde, es klingt schön und geht unter die Haut, war aber auch ein bisschen schwer. Deswegen gibt's jetzt ein Gegenprogramm und das kommt aus vom Balkan. Ja, es geht um die serbische Sängerin Stojanka, die sich als Sängerin, als Künstlername Stoja nennt und ja, so im Balkan und Bulgarien und so bekannt ist. Serbische Roots, wie gesagt, Turbo-Folk-Sängerin, so wird sie beschrieben und hat einfach ein Lied, was alles andere als schwer ist, sondern diese balkanische Lebensfreude rüberbringt und Spaß macht. Millionär heißt das Lied, vor 3 Jahren erschienen. Hier ist Stoja, ihr seid bei der besten Musik auf Fritz.

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1: Genau, Leute, schön, dass ihr dabei seid hier bei der besten Musik auf Fritz. Heute gibt es hier Oriental Pop Musik. Wir hören aus aller Welt, wir gucken, was es da gibt. Und im besten Fall weiß man nach so einer Sendung echt besser Bescheid, was feiern die da eigentlich, wenn es um Oriental Pop geht. Was wird dort produziert? Ist der Sound so wie hier? Ist es ganz anders? Gibt's was für mich zu entdecken? Oder ist das alles überhaupt nichts für mich? Alles ist möglich, ja. Alles ein Angebot gerade hier. Und wir legen musikalisch in dieser neuen Stunde von der besten Musik los mit Musik aus Indien. Bin ich ja auch immer wieder ein Fan von. Sayan G hören wir zusammen mit Neha Kakkar und das Lied heißt Yo Yo Honey Sing. Und das Teil hatte ich irgendwann schon mal vorgestellt, ist 2021 rausgekommen und hat irgendwas über 640 Millionen Klicks.

Eine Band aus den USA war das. Juan Bin heißen sie. Maria Tambien haben wir von ihnen gehört. Und passt perfekt, auch wenn es USA ist und wenn sie gar nichts scheinbar mit Oriente zu tun haben. Die Musik war eindeutig passend zu dieser Sendung, wo wir ja Oriente Pop kennenlernen. Jetzt gibt's wieder einen Song aus dem Balkanbereich, ja, aus Bulgarien. Und zwar DJ Damian zusammen mit Aziz hören wir. Airport heißt der Track. Aziz, ein großer Star in der ganzen Region und ein sehr interessanter, schräger Vogel, kann man so sagen. Er hat seinen Riesenhit zum Beispiel mit Saint-Tropez, so heißt das Lied von Aziz. Und in der Zeit ist er eigentlich als Frau aufgetreten. Aber also, er hat immer schon mit diesen Geschlechtersachen gespielt.

Das Gegenteil, mehr männliche Optik geht gar nicht. Also man weiß nicht bei ihm, er spielt halt damit, ist ein Megastar und das Wichtigste ist, es ist echt immer coole Musik, die richtig Balkan repräsentiert und Laune macht. Und Airport ist auch so ein Track, ist 2022 erschienen.

Das war Aziz mit Airport. Jetzt hören wir eine Band, die im Weltmusikbereich schon Preise abgeräumt haben. Wirklich eine tolle Band. Alten Gün. Goldener Tag heißt das. Sie kommen aus Holland. Sind 6 Leute zusammen und 2 von den 6 haben türkische Roots, die sozusagen diesen Anteil gebracht haben, weil diese Band covert die ganze Zeit anatolische Evergreens aus den 60er, 70er, 80er Jahren. Und das machen sie auf ihre ganz eigene Art. Die anderen in der Band sind alles Holländer, aber haben die Seele dieser Musik wirklich verstanden und ganz authentisch tolle Sachen machen die. Yüce Darbaşı'nda hören wir von ihnen aus dem Jahr 2021.

das war die Band Altengün. Wie gesagt, goldener Tag. Ich finde auch irgendwie ein gut gewählter Name für so eine Gruppe. Aus Amsterdam kommen sie, wie vorhin schon erwähnt, da hatte ich ja gesagt, aus Holland. Und die Sängerin, die wir gerade gehört haben, die ist ausgestiegen. 2024 im Februar wollte Merve Dastemir nicht mehr dabei sein. Ich glaube, sie haben einfach auch schon eine lange Zeit hinter sich gehabt zusammen. Vielleicht wollte sie was Neues machen. Auf jeden Fall, die Band gibt's noch, es geht weiter. Nur diese Sängerin, die wir gerade gehört haben, ist nicht mehr dabei. Dekisat hören wir jetzt. Die hatten wir vorhin, als sie den Hit von Theoman neu gemacht hatten. Aber sie haben selber auch eine schräge Band. Warum? Weil man sie überhaupt nicht einordnen kann. Jedes Lied ist anders, kommt aus einer anderen Sparte, denkt man. Aber bei dem Song, den wir jetzt von denen hören, haben sie eigentlich was Ähnliches gemacht, was Altengün immer macht. Nämlich einen alten anatolischen Evergreen auf ihre Art neu aufgenommen. Und das Ding finde ich eines der interessantesten Lieder von Dekisat. Adana Köprübaşa heißt er. Und hier ist die Version 2022 erschienen und absolut hörenswert und funktioniert auch, wenn es bei einer Feier oder so, wenn du DJ bist und das Ding spielst, kommt gute Laune auf. Natürlich, wenn es ein Publikum ist, was Oriental Pop mag.

Ihr seid hier bei der besten Musik auf Fritz, noch bis 22 Uhr heute. Oriental Pop hier bei der besten Musik auf Fritz und Musik jetzt aus dem Balkan. Konstantin Thomas mit Mojata Princesa, ein Track, der 24 erschienen ist. Ein sehr schönes Video hat, wie ich finde, da haben sie so ein bisschen auf 60er Jahre Amerika-Flair gemacht. Und noch wichtiger ist, der Song geht ganz gut ab und hat nicht umsonst diese Klickzahlen. Könnte er gucken, wie viel es ist. So wichtig sind Klickzahlen wirklich nicht. Es geht um die Qualität der Musik und manchmal ist die Band mit 850 Klicks

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4: 31, halb zwei.
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4: Mit Timo Maschewski. 8 Stunden waren sie unterwegs. Am späten Abend sind die deutschen Fußballnationalspieler zur WM in den USA angekommen. Ihr Flugzeug ist gegen 10:30 in Chicago gelandet. Da bereitet Bundestrainer Nagelsmann sein Team jetzt noch ein paar Tage auf die WM-Spiele vor. Gibt auch nochmal ein Testspiel gegen die Gastgeber, also gegen die USA. Das erste WM-Spiel, das haben wir dann nächste Woche Sonntag gegen Curaçao. Sommerferien schon im Juni sollte es nicht geben. Das findet der Verband der Oberschullehrer, der Deutsche Philologenverband, dessen Chefin Lynn Kitzig sagt, dass die Ferien frühestens am 1. Juli-Wochenende beginnen sollten, damit sich Lehrkräfte und SchülerInnen bei den Prüfungen nicht so stressen müssen, vor allem was das Abi angeht. In diesem Jahr sind Hessen, Rheinland-Pfalz und das Saarland die Bundesländer mit den frühesten Sommerferien. Da ist es am 29. Juni soweit, bei uns erst am 9. Juli. Da müssen heute so einige in Brandenburg früher aufstehen. In Frankfurt-Oder und in der Nähe von Oranienburg werden Bomben und eine Weltkriegsmine gesprengt. Die da in der Nähe wohnen, die müssen aus ihren Wohnungen raus. In Frankfurt ist ein Teil von Lossow betroffen. Da muss der Sperrkreis bis spätestens 9:30 leer sein. In dem Waldstück zwischen Oranienburg und Borgsdorf gilt das sogar schon ab 8 Uhr. Da sind auch ein S-Bahnhof und eine Kita betroffen. In Southampton im Süden Englands haben wütende DemonstrantInnen Einsatzkräfte mit Flaschen, Steinen und Mülltonnen beworfen. Bei den Protesten geht es um den Tod eines 18-jährigen Studenten. Der ist schon vor einem halben Jahr von einem 23-Jährigen umgebracht worden. Aber erst durch den Prozess ist vor kurzem rausgekommen, dass die Einsatzkräfte dem Opfer damals nicht geholfen haben, sondern es sogar gefesselt haben. Der Täter hatte behauptet, er sei vom Opfer rassistisch beleidigt worden.
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4: 15 bis 21 Grad sind's im Fritz-Sendegelände. Das sind dann quasi auch die Tiefstwerte für diese Nacht. Es wird so langsam bewölkt in den nächsten Stunden. Da zieht dann von Süden her auch Regen rein. Bleibt dann auch den Tag über bewölkt. Zwischendurch kann es auch Gewitter geben. Der Norden, der kriegt auch ein bisschen Sonne ab. Wird nicht mehr ganz so warm mit maximal 21 Grad. Und in den nächsten Tagen, da ist dann von Sonne bis Gewittern alles dabei.
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4: Vorsicht auf der A11 in Richtung Kreuz-Uckermark zwischen Joachimsthal und Pfingstberg ist ein Fahrzeug liegen geblieben. Dann schon mal eine Vorabmeldung für Frankfurt oder ihr habt es auch eben in den Nachrichten gehört. Da wird im Laufe des Tages im Ortsteil Lossow eine Weltkriegsbombe quasi gesprengt. Deswegen müsst ihr da ab 8 Uhr aus den Wohnungen raus, wenn ihr da wohnt. Dann guckt man nach Berlin auf die A113. Da gibt es Wartungsarbeiten. Deswegen ist die Autobahn zwischen Spätstraße und Schönefeld Süd bis um 5 gesperrt. Und die A111, die ist wegen Wartungsarbeiten auch gesperrt. Auch bis um 5 zwischen am Festplatz und Seidelstraße. Der Tiergartentunnel ist außerdem gesperrt wegen Wartungsarbeiten zwischen Heidestraße und Reichpietschufer. Und in Hohenschönhausen, da ist die Wartenberger Straße nach dem Straßenbahnunfall immer noch in beiden Richtungen gesperrt, zwischen Arnimstraße und Anna-Ebermann-Straße. Alle unterwegs, gute Fahrt.
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6: Genau, Leute, so ist es. Wir sind hier bei der besten Musik, Oriental Pop. Noch eine halbe Stunde haben wir hier zusammen. Wenn ihr natürlich dabei bleiben wollt, würde ich empfehlen. Da sind noch einige gute Sachen dabei. Und gleich der erste Song ist ein riesengroßer Hit geworden. Und ich kann es nachvollziehen. Ein altes Lied, im Original geschrieben von Yıldız Tilbe. Aber in diesem Fall ist das die neue Version, die 2018 erschienen ist. Alena Tilki ist die Künstlerin hier im Rakı. Karaduman hat produziert. Beide sehr, sehr große Namen. Alena Tilki ist ja sehr jung, sehr bekannt geworden in einer Fernsehshow. Da war sie 16. Und als sie da rausging, hat sie gleich schon wieder mit dem Produzenten Emrah Karaduman ihr erstes Lied rausgebracht. 2016 war das. Da war sie 16 Jahre alt. Und seitdem geht's ab mit der Karriere. Hier ist der Song Yalnız Çiçek. Ihr seid bei der besten Musik auf Fritz.

Produzenten, gesungen von Gaius Akyol, ist im März 2019 erschienen und wurde ein sehr, sehr erfolgreicher Track, eine sehr erfolgreiche Version von dem Song. Wir hören dieses Lied jetzt. Ihr seid hier bei der besten Musik auf Fritz. Wie ihr merkt, Musik von woanders, Oriental Pop heute.

Das war Musik von Jacuzzi aus der Türkei, gesigned beim Berliner Label City Slang. Chupet, Zweifel hieß der Track, den mag ich besonders. Aber diese Band hat viele Lieder, die ich sehr gelungen finde. Das hier war aus dem Jahr 2019. Das Besondere bei denen ist, absolut kann man das mittlerweile sagen, alles sehr zeitlos. Das kann man zu, ja, wahrscheinlich noch in 10 Jahren genauso hören und man denkt nicht, das ist jetzt aber alt oder so. Sehr, sehr authentisch, was sie machen. Hier ist jetzt Hardy Sadie, ist komplett aus der Popwelt und schon lange ein Star, also aus den Top 10, ja, der großen Stars in der Türkei. Ist in Belgien geboren und groß geworden, hat früher R&B auf Englisch gesungen und dann mit dem Schritt in die Türkei ist sie zu einer türkischen Popsängerin geworden. Semir hören wir von ihr. Er liebt nicht, heißt das übersetzt. 2023 erschienen. Ihr seid bei der besten Musik auf Fritz. Jeden zweiten Montagabend gibt es Oriental Pop hier bei der besten Musik. Immer von 20 bis 22 Uhr. Mein Name ist RGR Gün und hier ist Hardyset.

Das war Hardise mit Semior. Das war's auch fast von dieser Sendung. Ich sag schon mal tschüss. Bis in 2 Wochen. Ich würde mich freuen, wenn ihr da auch dabei wärt. Wieder auf Fritz natürlich, nirgends anders. Bei der besten Musik, immer jeden zweiten Montagabend. Da gibt's dann Oriental Pop, also mich. Mein Name ist RG Ergün und mein letzter Song für euch, der kommt von Athena. Die coole Ska-Rock-Band aus der Türkei. Die haben 2016 das Lied David, Einladung, rausgebracht. Und damit sage ich tschüss, bis zum nächsten Mal.

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2: Um 2 Uhr mit Christine Beidt. Deutschland will sich für eine Reform des UN-Sicherheitsrats einsetzen, sollte es in das Gremium gewählt werden. Das hat Außenminister Wadephul in New York angekündigt. Im ZDF-Heute-Journal sagte er, die Organisation müsse effektiver und schlanker werden.
3: Wir brauchen auch einen Weltsicherheitsrat, der dauerhaft die Welt des 21. Jahrhunderts repräsentiert und der nicht die Welt von 1945 widerspiegelt. Daran arbeiten wir und deswegen begehren wir ja auch für eine Zeit später einen dauerhaften Sitz.
2: Ob Deutschland wieder als nichtständiges Mitglied in den UN-Sicherheitsrat kommt, entscheidet sich am Nachmittag. Dann stimmt die UN-Generalversammlung ab. Es bewerben sich auch Österreich und Portugal für einen der freien Sitze. 3/4 der Menschen in Deutschland gehen davon aus, dass die hausärztliche Versorgung schlechter wird, wegen der geplanten Sparmaßnahmen im Gesundheitswesen. Das ist das Ergebnis einer repräsentativen Survey-Umfrage im Auftrag des Hausärzteverbands, über die Rheinische Post berichtet. Demnach sind die häufigsten Befürchtungen, dass Ärzte sich in Zukunft weniger Zeit für ihre Patienten nehmen und dass die Wartezeiten länger werden. US-Ermittler haben unter der Grenze zu Mexiko einen rund 600 Meter langen Tunnel von Drogenschmugglern entdeckt. Die Ermittler teilten mit, er führe von der mexikanischen Grenzstadt Tijuana in einen Vorort von San Diego in Kalifornien. Der Tunnel verfüge über ein Schienen- und Lüftungssystem. Der Ausgang auf US-Seite war in einem Geschäft versteckt. Die Behörden gehen davon aus, dass über den Tunnel Kokain im Wert von umgerechnet fast 40 Millionen Euro in die USA gebracht worden ist. Die deutschen Fußballer sind wenige Tage vor der WM in den USA angekommen. Bundestrainer Julian Nagelsmann und seine Auswahl sind zunächst noch in Chicago. Dort findet am Samstag das letzte Testspiel gegen Co-Gastgeber USA statt. Am Montag reist die DFB-Elf dann weiter ins WM-Teamquartier.